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1: Um 3 Uhr mit Ronald Lessig. Der Nahostkonflikt hat zuletzt die Sitzung der UN-Generalversammlung bestimmt. Sowohl Palästinenserpräsident Abbas als auch Israels Premier Netanyahu äußerten sich dazu vor den Delegierten. Aus New York, Ute Scheins.
2: Palästinenserpräsident Abbas warf Israel im Gazastreifen einen Völkermordkrieg vor. Sein Volk werde durch die israelischen Besatzungskräfte Tötung, Zerstörung und Hunger ausgesetzt. Israels Ministerpräsident Netanyahu dagegen wies den Vorwurf eines Genozids als größte Lüge des Jahrhunderts zurück. In seiner Rede rechtfertigte er den Angriff Israels auf den Iran mit der nuklearen Bedrohung, die von dem Land ausgehe. In der Vollversammlung verließen Dutzende Diplomaten demonstrativ den Saal, als Netanyahu ans Rednerpult trat.
1: US-Präsident Trump hat den chinesischen Präsidenten Xi zu einem Staatsbesuch im Weißen Haus empfangen. Bei dem Treffen in Washington ging es neben Streitpunkten wie Taiwan, künstlicher Intelligenz und dem amerikanischen Krieg gegen den Iran auch um den Handel zwischen den beiden Großmächten. Gegenseitige Zölle sind zunächst ausgesetzt, eine dauerhafte Einigung steht aber noch aus. Chinas Präsident Xi forderte außerdem einen regelmäßigen Dialog der Streitkräfte zur Krisenprävention. Beide Länder müssten friedlich koexistieren. Der Bundestag soll heute über den neuen Tankrabatt abstimmen. Die Regierung will damit die Autofahrer wegen der hohen Spritpreise entlasten. Von Anfang Oktober bis Ende Dezember sollen die Steuern auf Benzin und Diesel um 17 Cent je Liter sinken. Direkt nach der Abstimmung im Parlament geht der Entwurf auch noch in den Bundesrat. Die deutsche Fußballnationalmannschaft hat im ersten Spiel unter dem neuen Bundestrainer Jürgen Klopp ein Unentschieden geholt. Zum Nations League-Auftakt spielte die DFB-11 beim Gastgeber Niederlande 1:1. Aus Amsterdam Michael Augustin.
3: Mit Leidenschaft und Einsatz. Deutschland spielte so, wie es sich der neue Bundestrainer gewünscht hatte. Aber die Mannschaft von Jürgen Klopp machte auch sehr viele Fehler. Und sie hatte Glück, als das Führungstor von Van Dijk nach Videobeweis zurückgenommen wurde. Und so ging das DFB-Team durch einen Treffer von Metscher in Führung. Danach vergab Adeyemi die große Chance zum 2:0. Die Niederlande kamen in der Nachspielzeit durch Gakpo zum verdienten Ausgleich. Am Sonntag geht es in der Nations League gegen Griechenland weiter.
1: Das waren die Nachrichten. Das Wetter in Deutschland. Im Nordosten und Osten Regen, an den Alpen Schauer bei 13 bis 0 Grad. Am Tage oft sonnig, im Osten und Nordosten etwas Regen, später aufgelockert, bei bis zu 15 Grad in Ostsachsen und 24 Grad an Rhein und Mosel. Am Samstag oft heiter, im Norden etwas Regen, 17 bis 29 Grad, am Sonntag wechselhaft 18 bis 30 Grad. Es ist 3:03 Uhr.
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0: Richtung soll schon nächste Woche greifen. Aus der Nachrichtenredaktion Thomas Kuhlmann.
1: Der Plan ist wie beim letzten Tankrabatt im Mai und Juni, die Energiesteuern auf Benzin und Diesel um etwa 17 Cent pro Liter zu senken und zu hoffen, dass die Mineralölkonzerne diese 17 Cent Nachlass an den Tankstellen weitergeben. Das Bundeskartellamt hat das gestern schon vorsorglich gefordert, denn beim letzten Rabatt blieb etwa jeder fünfte Euro in den Taschen der Unternehmen. Die Opposition im Bundestag ist aus verschiedenen Gründen dagegen. Zu wenig, zu teuer, nicht nachhaltig, unsozial. Gelten soll die Steuersenkung für 3 Monate vom 1. Oktober bis Jahresende.
0: Israels Regierungschef Netanyahu hat den Krieg gegen den Iran verteidigt. In der UN-Generalversammlung in New York sagte Netanyahu, Israel habe iranische Atomanlagen zerstören müssen, damit das Land keine Atombomben entwickele. Der Angriff sei daher eine der leichtesten Entscheidungen gewesen, die er je habe treffen müssen. Bevor Netanyahu ans Rednerpult trat, verließen Dutzende Delegierte aus Protest den Saal. Dazu aufgerufen hatte die palästinensische UN-Vertretung. Sie warf Israel erneut Völkermord und Kriegsverbrechen vor. Die Berliner Linke will heute auf einem Parteitag darüber abstimmen, ob mit Grünen und SPD über eine Koalition sondiert werden soll. Bei der Wahl zum Berliner Abgeordnetenhaus am vergangenen Sonntag war die Linke die mit Abstand stärkste Kraft geworden. Sie will mit Elif Eralp erstmals die regierende Bürgermeisterin stellen. Die Berliner SPD hatte zuvor erklärt, dass sie sondieren will. Die deutsche Fußballnationalmannschaft hat im ersten Spiel unter dem neuen Bundestrainer Jürgen Klopp ein Unentschieden geholt. Zum Nations League-Auftakt spielte die DFB-11 beim Gastgeber Niederlande 1:1. Aus Amsterdam Michael Augustin.
2: Mit Leidenschaft und Einsatz. Deutschland spielte so, wie es sich der neue Bundestrainer gewünscht hatte. Aber die Mannschaft von Jürgen Klopp machte auch sehr viele Fehler. Und sie hatte Glück, als das Führungstor von Van Dijk nach Videobeweis zurückgenommen wurde. Und so ging das DFB-Team durch einen Treffer von Metscher in Führung. Danach vergab Adeyemi die große Chance zum 2:0. Die Niederlande kamen in der Nachspielzeit durch Gakpo zum verdienten Ausgleich. Am Sonntag geht es in der Nations League gegen Griechenland weiter.
0: Das waren die Nachrichten. Das Wetter in Deutschland. Am Tage viel Sonne, im Osten und Nordosten etwas Regen, später trocken und aufgelockert. Bei bis zu 15 Grad in Ostsachsen und 24 Grad an Rhein und Mosel. Am Samstag oft heiter, im Norden etwas Regen bis 29 Grad, am Sonntag wechselhaft bis 30 Grad. Die Zeit, es ist 4:03 Uhr.
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1: Um 5 Uhr mit Ronald Lessig. Wegen der Rekordpreise an den Tankstellen will die Bundesregierung heute wieder einen Tankrabatt auf den Weg bringen. Die Zeit drängt, denn die versprochene Entlastung soll

0: Jahresende.
1: Israels Regierungschef Netanyahu hat den Krieg gegen den Iran verteidigt. In der UN-Generalversammlung in New York sagte er, Israel habe iranische Atomanlagen zerstören müssen, damit das Land keine Atombomben entwickele. Der Angriff sei daher eine der leichtesten Entscheidungen gewesen, die er je getroffen habe. Bevor Netanyahu ans Rednerpult trat, verließen Dutzende Delegierte aus Protest den Saal. Dazu aufgerufen hatte die palästinensische UN-Vertretung. Sie warf Israel erneut Kriegsverbrechen vor. Frankreich will Soldaten und Militärgeräte nach Saudi-Arabien schicken. Damit soll der Hafen von Yanbu am Roten Meer geschützt werden, der für Ölexporte wichtig ist. Houthi-Rebellen aus dem Jemen hatten die Region zuletzt mit Raketen angegriffen. Nach den Worten des französischen Präsidenten Macron ist das Ziel, auf eine Entspannung der Ölmärkte hinzuarbeiten. Anfang der Woche hatte auch Großbritannien erklärt, Saudi-Arabien militärisch gegen die mit dem Iran verbündeten Houthis zu unterstützen. Die deutsche Fußballnationalmannschaft hat im ersten Spiel unter dem neuen Bundestrainer Jürgen Klopp ein Unentschieden geholt. Zum Nations League-Auftakt spielte die DFB-11 beim Gastgeber Niederlande 1:1. Aus Amsterdam, Michael Augustin.
2: Mit Leidenschaft und Einsatz. Deutschland spielte so, wie es sich der neue Bundestrainer gewünscht hatte. Aber die Mannschaft von Jürgen Klopp machte auch sehr viele Fehler. Und sie hatte Glück, als das Führungstor von Van Dijk nach Videobeweis zurückgenommen wurde. Und so ging das DFB-Team durch einen Treffer von Metscher in Führung. Danach vergab Adeyemi die große Chance zum 2:0. Die Niederlande kamen in der Nachspielzeit durch Gakpo zum verdienten Ausgleich. Am Sonntag geht es in der Nations League gegen Griechenland weiter.
1: Das waren die Nachrichten. Das Wetter in Deutschland. Am Tage viel Sonne, im Osten und Nordosten etwas Regen, später trocken bei maximal 15 Grad in Ostsachsen und 24 Grad an Rhein und Mosel. Am Samstag oft heiter bis 29 Grad, am Sonntag wechselhaft bis 30 Grad. Es ist 5:03 Uhr.
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1: Am Wochenende wird in Thüringen Ernte gefeiert. In Erfurt eröffnen heute die grünen Tage, in Apolda der Zwiebelmarkt. Auch auf dem Gärtnermarkt in Gera dreht sich alles um den Herbst und um das, was gewachsen ist. Blumen, Äpfel, Zwiebeln und vielleicht auch so manches aus dem eigenen Garten. Der Baum vor meinem Fenster, der hat dieses Jahr sage und schreibe 3 Früchte getragen. Aber kein Grund zum Verzweifeln, er ist ja noch klein. Und er wird hoffentlich mal ein großer Baum. Prallvoll. Das ist sozusagen der Lebenssinn eines Obstbaums, Früchte tragen. Aber wussten Sie, dass auch wir Menschen Früchte tragen können? Das steht in der Bibel und wenn ich als Mensch Früchte trage, dann heißt das, bei mir gedeiht das Leben. Vielleicht, indem ich etwas möglich mache, jemandem helfe oder einem Freund ein Lächeln schenke. Vielleicht trage ich Früchte, weil ich meine Entscheidungen gut durchdenke, bevor ich loslege, weil ich geduldig warte oder jemandem eine wichtige Frage stelle. Die tollste Frucht, die Gott in uns Menschen reingelegt hat, ist aber die Liebe. Wenn Sie anderen Menschen diese Liebe weitergeben, Ihrem Partner, Ihren Kindern, Ihrer Nachbarin oder vielleicht sogar jemandem, mit dem Sie gar nicht so viel zu tun haben, dann sind Sie sozusagen wie ein hochgewachsener Obstbaum mit richtig knackigen Äpfeln.
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1: Um 6 Uhr mit Ines Herrmann. Thüringens Ministerpräsident Mario Vogt ist dagegen, eine mögliche AfD-Regierung im Bundesrat auszugrenzen. Vogt sagte MDR aktuell, er halte es nicht für klug, wenn sich die Partei weiter in der Opferrolle suhlen könne. Ein demokratisch gewählter Ministerpräsident müsse respektiert werden. Dass im Bundesrat sensible Dinge besprochen würden, mache es aber nicht leichter. Es sei nicht gut, wenn Informationen an Leute abflössen, die den Staat von innen oder außen gefährdeten. Gestern hatten die Bundesländer beschlossen, dass Rheinland-Pfalz ein weiteres Jahr den Vorsitz der Ministerpräsidentenkonferenz behält. Ab Oktober wäre Sachsen-Anhalt an der Reihe gewesen. Experten gehen davon aus,

0: die vor Corona verringern. Sachsens Innenminister Armin Schuster fordert ein schärferes Asylrecht. Der CDU-Politiker sagte, künftig müsse die Aufnahmekapazität von Städten und Gemeinden bestimmen, in welchem Umfang Deutschland Asyl gewähre. Statt des individuellen Anspruchs auf Asyl müsse eine Kontingentlösung treten. Abgelehnte Asylbewerber müssten in Beugehaft genommen werden können, um ihre Ausreise durchzusetzen. Das Sicherheitsinteresse des Landes müsse mehr zählen als das Bleibeinteresse von Straftätern. Das Vermögen Krimineller soll künftig besser über Landesgrenzen hinweg eingezogen werden können. Das hat der Bundestag am späten Abend beschlossen. Bundesjustizministerin Stefanie Hubig sagte, man wolle organisierter Kriminalität die finanziellen Grundlagen entziehen. Verbrechen dürften sich nicht lohnen. Mit dem Gesetz wird eine neue EU-Richtlinie umgesetzt. Die deutsche Fußballnationalmannschaft hat beim Debüt von Bundestrainer Jürgen Klopp einen Sieg knapp verpasst. Zum Auftakt der Nations League spielte das DFB-Team 1:1 gegen die Niederlande. Den Treffer erzielte Felix Metscher in der 32. Minute. Das waren die Nachrichten.
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2: Die Temperaturen gemessen um 5 Uhr. Der Brocken wolkenlos 4 Grad, Chemnitz wolkenlos 8, Dresden leicht bewölkt 11 Grad, Eisenach wolkenlos 6, Erfurt fast wolkenlos 5, Fichtelberg stark bewölkt, Nebel 4, Gera wolkenlos 8, Görlitz bedeckt 11, Halle bedeckt 5, Leipzig fast wolkenlos 8 Grad, Magdeburg bedeckt 13 Grad und Meiningen wolkenlos bei 5 Grad. Die Vorhersage: heute vom Norden Sachsen-Anhalts bis in den Osten Sachsens zum Teil dichte Wolken, nur vereinzelt Sprühregen, sonst häufiger Sonne, Höchstwerte 15 bis 20 Grad. Morgen viel Sonne, von Nordwesten her wolkiger. Im Norden von Sachsen-Anhalt vereinzelt Schauer, sonst trocken, Höchstwerte 20 bis 25 Grad. Und am Sonntag neben Wolkenfeldern häufig Sonne, trocken und noch etwas wärmer. Der Sommer kommt zurück, wer immer ihn vermisst hat. Der MDR Kulturverkehrsdienst. Vorsicht auf der A14 Richtung Magdeburg zwischen Halle Ost und Halle Peißen liegt eine Holzpalette auf der linken Fahrspur. In Leipzig auf der B6 in der Travniker Straße bis Neue Hallische Straße steht ein defekter Bus und hier liegen Fahrzeugteile. Und geblitzt wird auf der A2 Richtung Berlin zwischen Allerengersleben und Alsleben und auf der A14 Richtung Magdeburg zwischen Wandsleben und Magdeburg Stadtfeld. Soweit der MDR Kulturverkehrsdienst, 6:04.
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2: Mit Thomas Bille, guten Morgen.

Na, das ist doch was. The Lumineers bei MDR Kultur am Morgen. Und in wenigen Minuten Kommentare zu einem besonderen Treffen, das nämlich zwischen den Spitzenpolitikern der USA und China. Das ist unter den gegebenen Umständen ziemlich spannend. Die USA haben immerhin für 2 Monate die Strafzölle gegen China ausgesetzt. Was immer das für ein Signal ist, wir werden hören. Die Kommentare in der Medienschau bei MDR Kultur am Morgen. Und dann ein uraltes Handwerk präsentiert sich, und zwar taufrisch. Zwischen Tradition und Moderne, gemeint ist das Steinmetzhandwerk. Und man präsentiert sich an einem guten Ort, nämlich in Dresden. Das Angebot bei MDR Kultur am Morgen in der ersten halben Stunde. Guten Morgen. Jetzt lauschen wir der Zweiraumwohnung. Inga Humpe mit dabei, denn sie kann fliegen.

0: So, das ist soweit geklärt. Sie kann fliegen. Zwei Raumwohnungen bei MDR Kultur am Morgen. Und dann mit 6:12 zu einem besonderen Treffen besonderer Staatschefs. US-Präsident Donald Trump hat Chinas Staatschef Xi Jinping zu einem dreitägigen Staatsbesuch empfangen. Mit allem Drum und Dran, roter Teppich, militärische Ehren, Überflüge von Flugzeugen. Der amerikanische Präsident erschrickt einen kleinen Moment. Er war innerlich nicht darauf eingestellt. Beim Treffen im Weißen Haus haben dann beide Konkurrenten ihre Freundschaft bekundet und den Willen zur Zusammenarbeit. Soweit, so gut. Allerdings an Konfliktthemen mangelt es den beiden Staatsoberhäuptern auch nicht angesichts von Zollstreit, KI-Wettrennen und Iran-Krieg. Die Kommentare in der Medienschau.
1: Im Kommentar auf rnd.de heißt es, Trump liebt Pomp und deshalb erlebt die US-Hauptstadt nun drei Tage mit Jet-Überflügen, einem großen Staatsdinner und einer Empfangszeremonie im Weißen Haus. Solche Symbole sind Trump immer schon wichtiger gewesen als strategisch verfolgte Ziele. Gewichtige neue Abkommen zu Zollstreit und Handelspolitik, künstlicher Intelligenz oder der chinesischen Bedrohung Taiwans erwartet in Washington niemand. T-Online schreibt, seinen Handelskrieg hat Trump weitgehend aufgeben müssen. Auf seine Strafzölle reagierte Xi, indem er wichtige Mineralien und seltene Erden in China behielt. Ohne die aber geht inzwischen kaum noch etwas. Entspannen sich die Handelsbeziehungen weiter? Kommt Trump dann vielleicht auf die Idee, stattdessen Europa und Deutschland wieder mit ein paar mehr Zöllen zu beglücken? Oder geht mit Xi irgendetwas schief und Trump verschärft seinen China-Kurs doch nochmal? Mit Trump ist alles möglich und nichts gewiss. Das Handelsblatt kommentiert, es ist das zweite Treffen einer Serie aus bisher vier geplanten Zusammenkünften, die mit dem Staatsbesuch Trumps in China im Mai 2026 begann. Es ist ein informelles, bilaterales Machtformat, das globale Entscheidungen zunehmend im Zweierkreis trifft. Nicht für alle gut, auch nicht regelbasiert, sondern ganz persönlich, sehr taktisch und leider auch asymmetrisch. Denn für Trump zählt vor allem die Show, für Xi zählt die Wirkung. Weil der amerikanische Präsident der schwächere Verhandler ist, rutscht die Welt in Richtung China. Diese Schieflage prägt die entstehende G2-Welt. Abschließend blickt die Märkische Oder-Zeitung aus Frankfurt auf das Thema künstliche Intelligenz. Reihenweise fordern KI-Unternehmer und Programmierer, die Entwicklung der künstlichen Intelligenz zu verzögern, weil sie sonst in wenigen Jahren nicht mehr beherrschbar sein könnte. US-Präsident Donald Trump schlägt diese Warnungen in den Wind. Immerhin, so wie einst im Kalten Krieg, haben sich beide Seiten im Ansatz auf eine Art rotes Telefon verständigt. Einen Benachrichtigungskanal bei Gefahren, damals durch Atomwaffen, heute durch die KI. Die Welt hat schon einmal ein Wettrüsten eingehegt, das das Potenzial zur Zerstörung der Menschheit hatte. Es kommt darauf an, daraus zu lernen.
0: Die Kommentare in der Medienschau bei MDR Kultur am Morgen, 6:16. Just in time, Willie Nelson. Guten Morgen.
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0: Herr Merkel, du am Morgen. Es wird 6:20 Uhr und in Dresden gibt es eine hochinteressante Ausstellung, wie ich finde. Das Zentrum für Baukultur in Sachsen präsentiert diese Ausstellung. Steinmetzhandwerk zwischen Tradition und Moderne. Peter Pahler Preis. Ein Blick auf ein sehr altes Handwerk. Das hat gerade in Dresden und in der Region einen sehr hohen Stellenwert. Die Steinbrüche rings um die Residenzstadt liefern seit Jahrhunderten den Sandstein für die prächtigsten Bauwerke der Stadt. Heute vorzugsweise für deren Restaurierung. Aber die Ausstellung möchte auch zeigen, wie zukunftsfähig das Steinmetzhandwerk ist. Ich wollte mal Steinmetz werden. Ich erinnere mich gerade. Eva Geding.
1: Wenn Steinmetz Stefan Geid von seinem Handwerk erzählt, fangen seine Augen an zu leuchten. Er steht vor drei akkurat gehauenen Ornamenten aus Sandstein. Es sind besonders gelungene Gesellenstücke der sächsischen Steinmetzschule in Demitz-Tumitz.
2: Man sieht im Prinzip einen Dreipass, dann gibt es noch ein Dreiblatt in der Mitte zu sehen und eine Fischblase. Das sind alles drei Maßwerkvarianten.
1: Maßwerk, das sind die kunstvollen, wie Klöppelspitze wirkenden Steinornamente, die den Fenstern gotischer Kirchen ihr unverwechselbares Aussehen verleihen. Hier im Ausstellungsraum bilden ihre geschwungenen Formen einen interessanten Kontrast zur sachlichen Eleganz des Dresdner Kulturpalastes, in dem das Zentrum für Baukultur in Sachsen, kurz ZFBK, residiert.
3: Handwerk ist essentiell, um gute Baukultur zu machen. Das ist das Erste.
1: Juliane Naumann, Geschäftsführerin des Zentrums für Baukultur.
3: Handwerk, das Bauen überhaupt, braucht Nachwuchs. Das ist das Zweite. Und das Dritte, die Menschen interessieren sich sehr für Baukultur über das Handwerk. Also die Verbindung Schaffen und Emotionen, das ist sehr nah beieinander.
1: Drei gute Gründe also, um dem Steinmetzhandwerk eine Bühne zu bereiten und zu zeigen, wie vielfältig die Möglichkeiten für Steinmetzen und Steinbildhauerinnen sind. Neben Schautafeln punktet die kleine, aber abwechslungsreiche Schau mit vielen Objekten aus dem Steinmetzalltag.
3: Wichtig ist für mich, dass wir hier lokale Handwerksbetriebe, lokale Jugendbauhütten dabei haben. Und mir ist wichtig, dass wir nicht ausschließlich über Restauration sprechen, sondern auch über das Handwerk im neuen Bauen.
1: So werden etwa hybride Tragwerke vorgestellt, die Naturstein mit Stahl oder Holz verbinden und so neue Nutzungsmöglichkeiten versprechen. Denn Naturstein ist umweltfreundlicher als andere Baustoffe. So benötigen etwa Beton und Glas bei ihrer Herstellung viel Energie.
4: Man kann eben auch mit Naturstein heutzutage massiv bauen.
1: Erklärt Tobias Neubart von der Landesinnung des Steinmetz- und Steinbildhauerhandwerks in Sachsen, die die Ausstellung konzipiert hat.
4: Man kann, wenn man innovativ genug ist, einen Stein so machen, dass man vielleicht auch mal nachnutzen kann, dass man eben nicht Sondermüll hat. Und Dämmungen, die wir hier darstellen, sind dann eben Lehm, Hanf, Holz, Hackschnitzel, sodass eben kein Styropor, keine Mineralwolle und solche Mischbaustoffe, die Schwierigkeiten bringen, verwendet werden müssen.
1: Das Steinmetzhandwerk, so vermittelt es die Ausstellung, erfindet sich immer wieder neu und schöpft gleichzeitig aus seinem jahrtausendealten Reservoir an Wissen und Fertigkeiten. Ganz deutlich wird das bei dem Werkzeug, das auf einer schönen Platte aus Reinhardsdorfer Sandstein bereitliegt.
2: Das zum Beispiel ist ein Knüppel, der halt schon viele Jahre gearbeitet wurde.
1: Das hölzerne Objekt, das Stefan Geid hochhält, könnte direkt aus einem Museum stammen. Ebenso die Eisenwerkzeuge unterschiedlichster Größe, die Geid nun einzeln erklärt. Sie stammen aus seinem eigenen Betrieb und sind schon seit Generationen in Benutzung.
2: Das ist im Prinzip für die Flächenbearbeitung, Bossentreiber, dann haben wir Spitzeisen, dann haben wir den besagten Hundezahn, der halt zwei Spitzen hat. Dann haben wir Zahneisen, Schlageisen und dann ist die Kehle, wo sie vor uns gefragt haben, schon fertig.
1: Nun ja, ein bisschen Geschick, Ausdauer und Liebe gehören wohl auch dazu. Dann verwandelt sich ein Steinblock wirklich irgendwann in ein schönes Maßwerk, eine neue Fassade oder in etwas völlig anderes. In Dresden kann man sich nun über dieses vielfältige Handwerk informieren.
0: Die Informationen von Eva Geding über diese Ausstellung Steinmetzhandwerk, zwischen Tradition und Moderne, Peter Pahler Preis, Ab heute zu sehen bis zum 29. Oktober im ZFBK, im Zentrum für Baukultur, im Kulturpalast Dresden. Während der Ausstellung gibt es darüber hinaus viele Veranstaltungen, bei denen man sich auch selbst versuchen kann mit Hammer und Meißel. Und wenn Sie sich fragen, Peter-Pahler-Preis, wer war denn Peter Pahler? Ein berühmter Bildhauer und Dombaumeister im 14. Jahrhundert. Wie gesagt, viel, viel Tradition. Und Zugang zur Moderne, das Steinmetzhandwerk. 6:24 Uhr, 6 Minuten vor 6:30 Uhr.

kleines Geheimnis, un secret, Carla Bruni bei MDR Kultur am Morgen, 6.27 Uhr, 6:27, 7:03. Michael Kiwanuka. Love and Hate. Möge es nur das Erste sein. Guten Morgen.

0: guck. Und so lange begleitet er uns schon, Michael Kiwanuka. Love and Hate. Vom gleichnamigen Album aus dem Jahr 2016, vor 10 Jahren. Die Zeit, 6.30 Uhr.
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0: Mit Vivian Fied, guten Morgen.
2: Guten Morgen. Im sächsischen Heidenau soll es künftig keine neuen Stolpersteine mehr geben. Nach Angaben der Verwaltung hat der Stadtrat in einer geheimen Abstimmung den entsprechenden Antrag von AfD und CDU gebilligt. 13 Abgeordnete hätten für die Beschlussvorlage gestimmt, 6 dagegen, es gab eine Enthaltung. Zur Begründung hieß es, viele Bürger würden diese Form der Erinnerung nicht mehr als angemessen empfinden. Das Gedenken solle auf den Friedhof verlegt werden. In Heidenau gibt es derzeit 5 Stolpersteine, unter anderem zum Gedenken an den früheren Bürgermeister der Stadt, Paul Gröger. Die Stiftung Händelhaus lässt bei mehr als 200 Instrumenten aus ihrer Sammlung die Herkunft prüfen. Ziel sei es, Fälle von unrechtmäßiger Enteignung während des Nationalsozialismus aufzudecken. Das teilte die Stiftung mit. Mehr dazu von Ramon Zages aus der Kulturredaktion.
3: Besondere Gravuren, alte Dokumente oder auffällige Verzierungen auf den Instrumenten geben oft Aufschluss über deren Geschichte und die will die Stiftung Händelhaus jetzt genauer untersuchen. In einem ersten Schritt stünden 133 Instrumente im Fokus. Sie wurden laut Stiftung von Händlern angekauft, die mit entzogenem Kulturgut während der NS-Zeit in Verbindung gebracht werden. Danach sei die Überprüfung von rund 90 weiteren Instrumenten geplant, für die keine Ankaufsbelege vorliegen. Sollten Hinweise aufkommen, dass ein Instrument seinem eigentlichen Besitzer entzogen wurde, soll eine Rückgabe erfolgen.
2: Das Deutsche Fotomuseum in Markkleeberg wird an diesem Wochenende zum letzten Mal seine Türen öffnen. Bis zum Sonntag wird die private Fotosammlung der Leipziger Familie Langner noch zu sehen sein. Der Grund für die Schließung ist der auslaufende Mietvertrag für das Museumsgebäude. Diesen kündigte die Stadt Markkleeberg unter anderem wegen eingebrochener Besucherzahlen und mangelnder Wirtschaftlichkeit. Markkleebergs Oberbürgermeister Carsten Schütze betont:
4: Wir sind seit mindestens 5 Jahren daran, den Betreiber aufzufordern, der Stadt Markkleeberg ein Zukunftskonzept für das Museum vorzulegen. Wir hatten dann eine erste Variante vorgelegt bekommen. Das waren nun gefühlt 4 A4-Seiten. Das war nicht ausreichend. Insofern haben wir den Verein aufgefordert, das Konzept zu überarbeiten und uns ein wirkliches neues Zukunftskonzept zu geben. Unser Kulturamt hat dabei sehr viel Zuarbeit geleistet, was für so ein Konzept notwendig ist. Das haben wir also schriftlich entsprechend formuliert, dem Verein zur Verfügung gestellt. Ja, und dann haben wir am Ende ein Konzept bekommen, was leider bei unseren Stadträten dann auch im November 2025 durchgefallen ist und zu dem genannten Stadtratsbeschluss führte.
2: Das Deutsche Fotomuseum wurde 2013 im Agrapark in Markkleeberg eröffnet und von privaten Fotosammlern geführt. In Schmalkalden wird heute ein Konzert für hörgeschädigte Menschen aufgeführt. Dabei werden Musik und Text in Gebärdensprache übersetzt und auch fühlbar gemacht. Das ermöglichen Balance aus Folie, die die Vibrationen der Musik übertragen. Das Konzert ist im Rahmen der Masterarbeit von Cordula Queck entstanden, die an der Hochschule für Musik Franz Liszt in Weimar studiert. Sie sagte dem MDR:
5: Ich wünsche mir, dass alle Konzertgäste, die dieses Konzert besuchen, ganz bereichert rausgehen und da sich ganz viel mitnehmen können. Eigentlich ist es ganz egal, wenn wir zusammen Musik machen und Musik hören und genießen, ist es doch egal, was jeder für Voraussetzungen mitbringt. Und wenn man sich das mitnehmen kann, dass die Musik ja da einfach drüber steht und das dann nicht mehr so wichtig ist, dann hätten wir doch schon ganz viel gewonnen.
2: Das inklusive Konzert All Together ist für heute 16 Uhr im Kanonenweg in Schmalkalden geplant.
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0: Kanonenweg ist aber auch eine schöne Adresse. Donnerwetter, im wahrsten Sinne des Wortes. Die Wettervorhersage für heute vom Norden Sachsen-Anhalts bis in den Osten Sachsens, zum Teil dichte Wolken. Nur vereinzelt Sprühregen, sonst häufiger Sonne, Höchstwerte heute 15 bis 20 Grad. Morgen viel Sonne, von Nordwesten her wolkiger, im Norden von Sachsen-Anhalt vereinzelt Schauer. Sonst trocken, Höchstwerte 20 bis 25 Grad und am Sonntag neben Wolkenfeldern häufig Sonne, trocken und noch etwas wärmer. Über 25 Grad. Boah. Der MDR Kulturverkehrsdienst. A9 Richtung Berlin. Vorsicht zwischen Dreieck Bayreuth-Kulmbach und Bad Berneck-Himmelkron liegen nach einem Unfall Fahrzeugteile auf der Fahrbahn. Die B71 Richtung Magdeburg ist zwischen Ackendorf und Garderlegen nach einem Unfall gesperrt. Auf der B188 zwischen den Abzweigen Stendal und Döbelin Behinderungen nach einem Unfall. Im Saale-Holzland-Kreis zwischen Eisenberg und Königshofen Behinderungen nach einem Wildunfall. Und geblitzt wird auf der A2 Richtung Berlin zwischen Allerjüngersleben und Alsleben. Auf der A14 Richtung Magdeburg zwischen Wandsleben und Magdeburg-Stadtfeld. Soweit der MDR Kulturverkehrsdienst. 6.35 Uhr.
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Laura Nahr, regionale Künstlerinnen und Künstler hier bei MDR Kultur. 6.39 Uhr, ein Schlagzeugeinsatz, bei dem ich weiß gleich, hier war Herwig Mitteregger mit im Spiel. Mitteregger und Maurenbrecher, der Junge kann malen.

0: Morgen. 6.42 Uhr.
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0: Das ist der 25. September 1946. Vor 80 Jahren stirbt der Schauspieler Heinrich George in sowjetischer Gefangenschaft. Als Repräsentant der nationalsozialistischen Kulturpolitik war er im Sommer 1945 verhaftet worden. Der Stichtag von Silke Hennig.
2: Ihr seht zur Erde, ihr weint, ach, er ist tot, ach, George ist tot.
3: Heinrich George als Götz von Berlichingen, eine Rolle, in der unzählige Male auf der Bühne sterben musste. Der Figur des rebellischen Ritters fühlt er sich so verbunden, dass er den jüngeren seiner beiden Söhne genauso, nämlich Götz, nennt. Spielen, im Theater, im Film, das ist der Lebensinhalt des Mannes, der bullige Präsenz mit Zartheit verbinden kann und binnen weniger Jahre zu einem der bekanntesten Schauspieler der Weimarer Republik wird. George arbeitet mit Regisseuren wie Erwin Piscator und Bertolt Brecht. Er spielt in Fritz Langs Stummfilm Metropolis und 1931 den unglückseligen Franz Bieberkopf in Berlin Alexanderplatz.
4: Wohin ich gehe, das werde ich der Mietze nicht sagen. Er hat mir geschmissen aus dem Wagen. Durch den ist mir der rechte Arm abgefahren. Ich werde es ihm aber nicht nachtragen.
5: George war ein Schauspieler, der alles unmittelbar aus sich heraus schleuderte, ohne den Umweg über den Kopf oder irgendeine Spekulation.
3: Erinnerte sich seine Frau, die Schauspielerin Bertha Drews.
5: Er war ein Naturereignis. In dem Moment, wo er den Bühnenboden unter seinen Füßen spürte, ging mit ihm etwas vor. Ja, da konnten wir ihm nicht mehr folgen. Da nahm er es aus der Luft. Fantasie nennen wir das, ne?
3: War Heinrich George zuvor Unterstützer der Kommunistischen Partei, wird er nach der Machtübernahme durch die Nationalsozialisten schnell Teil von deren Propagandamaschinerie. Er übernimmt Rollen in Machwerken wie Hitlerjunge Quecks oder Jud Süß, wird Staatsschauspieler. 1938 überträgt ihm Josef Goebbels die Leitung des Berliner Schillertheaters. Dort beschäftigt er auch Mitarbeiter, die aus politischen Gründen oder wegen ihrer jüdischen Herkunft auf der schwarzen Liste des Regimes stehen. George gilt als besonders wertvoll und genießt als gottbegnadeter Künstler besonderen Schutz. Nach dem Zusammenbruch der NS-Herrschaft wird er wegen profaschistischer Agitation denunziert, verhaftet und kommt schließlich ins sowjetische Speziallager Sachsenhausen. Wenn sie ihm verbieten zu spielen, werde er sterben, sagt er. Aber er darf spielen, mit anderen Häftlingen zusammen, auch vor sowjetischen Soldaten. Seinen Text lernt er dafür auf Russisch.
6: Er wurde für die große Mühe entschädigt durch leidenschaftlichen Applaus der Rotarmisten, die etwas spürten von der genialen darstellerischen Größe dieses Mannes.
3: Elmar Banz war Schauspieler und Sanitäter im Lager. Er kannte George, der sich einer Blinddarmoperation unterziehen musste und sich nicht mehr davon erholte.

0: Nach einem kurzen Zustand der Ermattung richtet er sich in seinem Strohsack noch einmal auf und mit der letzten Kraft, die er zu vergeben hatte, ruft er den Namen seines Sohnes Götz.
1: Kurz darauf stirbt Heinrich George am 25. September 1946, heute vor 80 Jahren.
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0: Die Komposition von Kurt Weill bei MDR Kultur am Morgen. 7:08. Das Wochenende steht ins Haus bei sehr, sehr freundlichem Wetter. Und vielleicht haben Sie ja Lust, bei dieser Gelegenheit dem Waldpädagogikzentrum Oberholzhaus in Großpösner Ihren Besuch abzustatten. Dort gibt es heute 17.30 Uhr den Auftritt des Theaterensembles Fräulein Brems Tierleben. Schöner Name für ein Theaterprojekt, um mit einem Tier bekannt zu machen, das zu den gefährdeten Arten gehört. Es geht um den Luchs. Und die Schauspielerin Daniela Zähl erkundet mit ihrem Projekt die Lebensweise des Waldbewohners. Luise Scholz vom BUND Sachsen weiß mehr.
1: Die Theatertour ist Teil des Projektes Luchsland Sachsen – Entdecke die Welt der Pinselohren. Luchse waren lange in ganz Deutschland ausgestorben, aber dank Wiederansiedlungsprojekten kommen sie wieder zurück. Auch in Sachsen gibt es ein Wiederansiedlungsprojekt, das nennt sich Relinks. Deswegen ist es für uns als BUND total wichtig, den Menschen etwas über diese faszinierende und scheue Wildtierart zu erzählen. Das ist eine Katzenart. Das Besondere an dem Luchs ist rein optisch, dass er einfach ein wunderschönes Fell hat und ganz markante Pinselohren. Und wir gar nicht so viel über ihn wissen, weil er einfach sehr heimlich in Wäldern lebt und wir eben auch lange Zeit nicht mit ihm gelebt haben. Und bei dem Theaterstück möchten wir Erwachsenen und Kindern ab 8 Jahren die Welt des Luchses näher bringen.
0: Luise Scholz vom BUND Sachsen. Im Rahmen des Projektes Luchsland Sachsen entdecke die Welt der Pinselohren heute die Theatertour Fräulein Brems Tierleben. Ein relativ einzigartiges Theaterprojekt, das sich mit heimischen gefährdeten Tierarten beschäftigt. 17.30 Uhr geht es los im Waldpädagogikzentrum Oberholzhaus in Großpösner. Weitere Termine von Fräulein Brems Tierleben finden Sie im Netz. 7:06. Tocumbo bei MDR Kultur und heute Mittag in der Studio-Session.

Tocumbo, die Studio-Session mit ihr heute 13 Uhr hier bei MDR Kultur. In 3 Minuten die 7 Uhr Nachrichten und in der kommenden Stunde die ganze Geschichte um das Deutsche Fotomuseum in Markleeberg, was dann jetzt schließt nach 13 Jahren. Ich persönlich habe nie so richtig verstanden, warum Markleeberg, wo man sehr, sehr gut wohnt, ein Fotomuseum haben muss, aber das liegt vielleicht an mir. Die Geschichte in der kommenden Stunde hier bei MDR Kultur. Bis zu den Nachrichten. Eric Bibb, Let Good.

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3: Um 7 Uhr mit Ines Hermann. Thüringens Ministerpräsident Mario Vogt ist dagegen, eine mögliche AfD-Regierung im Bundesrat auszugrenzen. Vogt sagte MDR aktuell, er halte es nicht für klug, wenn sich die Partei weiter in der Opferrolle suhlen könne. Ein demokratisch gewählter Ministerpräsident müsse respektiert werden. Dass im Bundesrat sensible Dinge besprochen würden, mache es aber nicht leichter. Es sei nicht gut, wenn Informationen an Leute abflössen, die den Staat von innen oder außen gefährdeten. Gestern hatten die Bundesländer beschlossen, dass Rheinland-Pfalz ein weiteres Jahr den Vorsitz der Ministerpräsidentenkonferenz behält. Ab Oktober wäre Sachsen-Anhalt an der Reihe gewesen. Der Sozialverband Deutschland hat kein Verständnis für die geplante Senkung der Kinderkrankentage. Sprecher Peter Michael Zernichel sagte dem MDR, im Zweifel meldeten sich Eltern selbst krank oder schickten ihre Kinder halbkrank in Schulen und Kitas. Der GEW-Vorsitzende Burkhard Naumann sagte, dann steckten sich mehr Lehrer und Kinder an. Zusätzliche Personalknappheit sei angesichts des Lehrkräftemangels fatal. Der Arbeitgeber- und Wirtschaftsverband Sachsen-Anhalt hält die Pläne von CDU-Gesundheitsminister Carsten Linnemann dagegen für richtig. Linnemann will die Kinderkrankentage von 15 auf 10 wie vor Corona verringern. Sachsens Innenminister Armin Schuster fordert ein schärferes Asylrecht.

0: Man wolle organisierter Kriminalität die finanziellen Grundlagen entziehen. Verbrechen dürften sich nicht lohnen. Mit dem Gesetz wird eine EU-Richtlinie umgesetzt. Heute will der Bundestag den neuen Tankrabatt ab Oktober beschließen. Im Anschluss stimmt der Bundesrat darüber ab. Die deutsche Fußballnationalmannschaft hat beim Debüt von Bundestrainer Jürgen Klopp einen Sieg knapp verpasst. Zum Auftakt der Nations League spielte das DFB-Team 1:1 gegen die Niederlande. Den Treffer erzielte Felix Netscher in der 32. Minute. Das waren die Nachrichten.
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2: Die Temperaturen gemessen um 6 Uhr. Der Brocken wolkenlos, Nebel 4 Grad. Chemnitz wolkenlos 7, Dresden wolkenlos 10, Eisenach wolkenlos 5, Erfurt wolkenlos 5, Fichtelberg bedeckt Nebel 4, Gera wolkenlos 7, Görlitz bedeckt nach Sprühregen 11, Halle stark bewölkt 4, Leipzig wolkenlos 8, Magdeburg stark bewölkt 12 und Meiningen wolkenlos bei 5 Grad. Die Vorhersage: heute vom Norden Sachsen-Anhalts bis in den Osten Sachsens zum Teil dichte Wolken, dabei nur vereinzelt Sprühregen, sonst häufiger Sonne. Höchstwerte heute 15 bis 20 Grad. Morgen viel Sonne, vom Nordwesten her wolkiger und im Norden Sachsen-Anhalts vereinzelt Schauer, sonst trocken. Höchstwerte 20 bis 25 Grad. Und am Sonntag neben Wolkenfeldern häufig Sonne, trocken und noch etwas wärmer. Der MDR Kulturverkehrsdienst meldet: auf der B188 zwischen den Abzweigen Stendal und Döbbelin Behinderungen nach einem Unfall im Landkreis Börde. Auf der Straße zwischen Neuwegersleben und Hornhausen liegen nach einem Unfall Fahrzeugteile auf der Fahrbahn und geblitzt wird auf der A2 Richtung Berlin zwischen Allerhingersleben und Alsleben und auf der A14 Richtung Magdeburg zwischen Wandsleben und Magdeburg-Stadtfeld. Soweit der MDR Kulturverkehrsdienst, 7 Uhr und 4 Minuten.
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2: Mit Thomas Bille, guten Morgen.

zu unverhofft, dieses Ende. Buckle, der Titel von Florence and the Machine bei MDR Kultur am Morgen. Das Deutsche Fotomuseum Marc Leberg schließt seine Pforten. Ich habe angedeutet, dass ich irritiert war, dass ein Fotomuseum in Marc Leberg stehen muss. Ich präzisiere diese Aussage. Ich war sehr überrascht 2013, dass dieser Name überhaupt noch frei ist. Deutsches Fotomuseum. Ich dachte, irgendwo gibt es da bestimmt schon eins. Aber dem war eben nicht so. Das Deutsche Fotomuseum Marc Leberg ist Geschichte. Und die Geschichte erzählen wir gleich bei MDR Kultur am Morgen. Herzlich willkommen. Moritz Krämer erzählt auch eine schöne Geschichte. Wenn dein Deal ein guter ist, dann

0: Moritz Krämer, wenn dein Deal ein guter ist, 7:11. 2013 dachten ja viele, oh, das ist aber ein guter Deal. 27. August 2013, als die Stadt Markleeberg stolz bekannt gab, ein Fotomuseum eröffnet zu haben für den im Agrapark gelegenen ersten ostdeutschen Museumsbau nach der Wende, war ein Nutzer gefunden worden. Nachdem das Deutsche Landwirtschaftsmuseum Markleeberg an gleicher Stelle 2001 wegen schlechter Besucherzahlen und Insolvenz schließen musste. So, diese 13-jährige Geschichte wird am kommenden Wochenende auch das Deutsche Fotomuseum Markleeberg wieder abschließen. Der Hauptgrund ist auch hier, wie beim Vorgänger, schlechte Besucherzahlen. Die Bilanz von Ulrike Thielmann.
1: Deutsches Fotomuseum Markleeberg nannten Kerstin Langner und Andreas J. Müller ihre Institution, die sie im August 2013 mit Handschlag des Markleeberger Kulturbeigeordneten Philipp Staude aus der Taufe heben konnten. Basierend auf einer fotografischen Sammlung, die stolze 70.000 Fotografien sowie 3.000 historische Kameramodelle umfasst. Eine national bedeutende fotografische Sammlung. Was am Anfang gut lief, brachte am Ende zu wenig Besucher. Konnte man 2014 noch 8.117 bilanzieren, waren es 2024 noch 3.620. Markleebergs OBM Carsten Schütze erklärt, warum die Stadt den Mietvertrag zum Ende des Jahres kündigt.
2: Wie können wir die Besucherzahlen steigern in den nächsten Jahren? Und diese Frage konnte der Verein auch nicht wirklich überzeugend beantworten. Weil ansonsten hätten sich ja sehr wahrscheinlich die Stadträte auch anders entschieden.
1: Dass der idyllische Agrapark mit Bus und Bahn schwer erreichbar ist, weiß in Markleeberg jeder. Auch der Vorgänger, das 1998 eröffnete Deutsche Landwirtschaftsmuseum Markleeberg, ging 2001 insolvent aufgrund geringer Besucherzahlen. Die Immobilie, damals Eigentum des Freistaates Sachsen, wurde 2004 durch eine Schenkung an Markleeberg kommunalisiert. Die damalige politische Peinlichkeit des Landwirtschaftsmuseums entsorgt und die laufenden Kosten auf die Stadt abgewälzt. Gerade stehen neue an.
2: Das Museum ist mittlerweile das Gebäude in die Jahre gekommen. Wir müssen zum Beispiel das Dach neu machen.
1: Nach der Ausstellung schließlich der berühmt skandalträchtig falschen Terrakotta-Armee bis 2005 stand das Gebäude im Agrapark 7 Jahre leer, bis sich Kerstin Langner und Andreas J. Müller mit ihrer Sammlung auf den Problemstandort einließen. Es gab viele erhellende Momente.
3: In den 13 Jahren haben wir 46 Ausstellungen hier mit internationalen Fotografen. Hier war Man Ray zu sehen, hier war Helmut Newton zu sehen. Das haben wir gemacht und haben sehr viel Publikumszuspruch dafür bekommen.
1: Manche irritierte der Anspruch, Deutsches Fotomuseum Markleeberg sein zu wollen. Herausragende zeitgenössische Fotokunst war auch aufgrund des geringen Budgets indessen nur selten ausgestellt. Stattdessen hielt man bis zum Schluss an polarisierender Aktfotografie der 70er und 80er Jahre fest. Wegweisende Fotopositionen interessieren die Stadt Markleeberg indessen weniger als Besucherzahlen. Sie fordert ein publikumswirksames Konzept, das auch nach einer Überarbeitung nicht zufriedenstellte. Carsten Schütze.
2: Der Betreiberverein nutzt das Gebäude als Fotomuseum mietfrei. Die Kritikpunkte waren die unklare Entwicklung. Wo will das Museum wirklich hin? Das waren aber auch vor allen Dingen inhaltliche Themen wie Kooperationen, die Öffnung des Hauses nach außen, die Weiterentwicklung im Bereich von Ausstellungen.
1: Kerstin Langner und Andreas J. Müller sind jedoch private Fotoenthusiasten, unterstützt von einem familiären Förderverein und zudem beide über 70 Jahre alt. Sie verfügen über zu wenig Kenntnisse und Kapazitäten, um ein tragfähiges Konzept zu schreiben.
3: Der Bürgermeister hat seit über einem Jahr überhaupt nicht mit uns gesprochen. Dass das Konzept nicht ausreichend gewesen sein soll, erfahre ich jetzt durch Sie. Die zweite Fassung ist von 4 Menschen erarbeitet worden, aus dem Verein heraus, und das war ungefähr eine Woche Arbeitsaufwand.
1: Mit seinem Bestand war das Fotomuseum deutschlandweit eine Rarität. Mit Bitterkeit verweist Andreas J. Müller auf die jetzt leeren Räume des Museums und fragt sich, ob wohl ein ähnliches Schicksal denjenigen Betreiber ereilen wird, der bis zum Neustart 2030 kommen soll. Der Genius lohnt sie sozusagen als selbsterfüllende Prophezeiung.
0: Ulrike Thielmann mit einer Bilanz zum Deutschen Fotomuseum Markkleeberg, was noch bis zum Sonntag, bis zum 27. September geöffnet haben wird, 13 bis 18 Uhr. Dann wird die Sammlung für lange Zeit im Depot abtauchen. MDR Kultur am Morgen, es wird 7.17 Uhr.

0: Roberto Proceda mit der Komposition von Felix Mendelssohn Bartholdy bei MDR Kultur am Morgen. Jetzt eine Literaturempfehlung. Texte für wache Menschen heute Abend, 19.30 Uhr beim Kantinenlesen in Görlitz. Traditionsreiche Einrichtung. Die Empfehlung von Jörg Schieke.
1: Die regelmäßig in Görlitz stattfindende Lesebühne Görlitzer Kantinenlesen geht in ihre mittlerweile 19. Saison. Mit dabei sind eine Dame und drei Herren, die allesamt nicht zum ersten Mal in Görlitz auftreten, jedoch noch nie in dieser Konstellation auf der Bühne standen. Mit Spider reißt ein Urgestein der Berliner Lesebühnenszene an. Mit Franziska Hauser ist eine hochgeachtete Roman- und Geschichtenschreiberin zu Gast. Und schließlich sitzt da noch Paul Bukowski, einer der erfolgreichsten und lustigsten Schriftsteller der Hauptstadt. Die musikalische Begleitung kommt aus der Region Pfeili aus Zittau, bekannt als Frontmann der Band Audiolyse. Und er singt und spielt deutschsprachige Akustik-Songs. Feine Mischung. Franziska Hauser hat zuletzt mit Kollegin Maren Wurster die Anthologie Ost-West-Frau herausgegeben und erzählte dazu bei MDR Kultur.
2: Vielleicht sollten wir alle nomadischer werden. Nomaden weichen Konflikten aus, brauchen keine Armee, kriegen nicht über viele Kinder. Die Natur kann sich regenerieren, wenn wir immer dahin ziehen, wo es gerade cool ist. Nomaden erzählen, Sesshafte schreiben. Okay, dieser Lehrsatz ist überholt. Eine schreibende Nomadin will ich werden, wenn ich groß bin.
1: Autorin Franziska Hauser ist mit dabei heute beim Görlitzer Kantinenlesen. Einlass ab 19.30 Uhr im Jugendkulturzentrum Basta in Görlitz.
0: Die Empfehlung von Jörg Schieke bei MDR Kultur. 8:08. Yola, Love All Night, Work All Day. Guten Morgen.

Viola. Love all night, work all day bei MDR Kultur am Morgen. Gleich 7.26 Uhr, 4 Minuten vor 8 Musikgeschichte jetzt bei MDR Kultur. Free Fallin' von Tom Petty aus dem Jahr 1989. Von Pettys erstem Soloalbum

0: Tom Petty und die Heartbreakers. Free Fallin' bei MDR Kultur am Morgen. Damit wird es 7.30 Uhr.
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0: Mit Vivian Fied. Guten Morgen.
2: Einen schönen guten Morgen. Im sächsischen Heidenau sollen künftig keine neuen Stolpersteine mehr verlegt werden. Nach Angaben der Verwaltung hat der Stadtrat in einer geheimen Abstimmung den entsprechenden Antrag von AfD, CDU und einer Bürgerinitiative gebilligt. Zur Begründung hieß es, viele Bürger würden diese Form der Erinnerung nicht mehr als angemessen empfinden, weil Passanten bewusst oder unbewusst über die Namen von Opfern treten würden. Stattdessen solle das Gedenken auf den Friedhof verlegt werden. Mehr Sicherheit für Kunst. Dafür spricht sich der diesjährige Enne-Biermann-Preisträger Raisan Hamid aus. Im Gespräch mit MDR Kultur erklärte der in Leipzig lebende irakische Künstler, er wünsche sich mehr Förderungen für Kulturschaffende im Land. Mit Blick auf die ungewisse politische Zukunft sagte er:
3: Deswegen ist so eine politische Arbeit wie unsere Arbeit so wichtig, dass so solche Räume öffnet, um ja solche Diskurs so mehr in unserer Gesellschaft zu verstärken und auf eine Perspektive für Verbesserung vielleicht und ja, mehr Freiheit für Kunst und mehr Sicherheit vielleicht, ja.
2: Für sein Fotoprojekt After Image ist Raisan Hamid mit dem Enne-Biermann-Preis ausgezeichnet worden. Darin verbindet er persönliche Erinnerungen mit den Spuren kollektiver Geschichte. Das Museum für angewandte Kunst in Gera zeigt die Sammlung noch bis Anfang nächsten Jahres. Das Lügenmuseum in Radebeul feiert heute seinen Abschied. Dafür laden die Betreiber zu einer Finissage ein. Zuvor hat die Stadt den Mietvertrag mit dem Museum gekündigt. Das Lügenmuseum befindet sich in einem Gasthof, der saniert werden muss. Die Stadt kann sich die Sanierungskosten jedoch nicht leisten und will das Gebäude stattdessen verkaufen. Der Inhaber des Lügenmuseums, Reinhard Zapka, gibt jedoch nicht auf. Er sagte MDR Kultur:
4: Es gibt zwei Optionen. Die sind aber noch nicht fest, die sind noch in Verhandlungen. Wir haben gebeten, dass die Stadt die Zwangsräumung um 2 Monate hinauszieht. Und es gibt eine Initiative hier, ein neuer Verein hat sich gegründet, der sich um den Gasthof kümmern will und mit der Stadt verhandelt.
2: Das Lügenmuseum befindet sich seit 36 Jahren in dem Gasthof in Radebeul. Bis zum 30.09. kann das Museum noch offiziell besucht werden. Die Stiftung Händelhaus lässt bei mehr als 200 Instrumenten aus ihrer Sammlung die Herkunft überprüfen. Ziel sei es, Fälle von unrechtmäßiger Enteignung während des Nationalsozialismus aufzudecken. Das teilte die Stiftung mit. Über das Projekt berichtet Ramon Zages aus der Kulturredaktion.
5: Besondere Gravuren, alte Dokumente oder auffällige Verzierungen auf den Instrumenten geben oft Aufschluss über deren Geschichte und die will die Stiftung Händelhaus jetzt genauer untersuchen. In einem ersten Schritt stünden 133 Instrumente im Fokus. Sie wurden laut Stiftung von Händlern angekauft, die mit entzogenem Kulturgut während der NS-Zeit in Verbindung gebracht werden. Danach sei die Überprüfung von rund 90 weiteren Instrumenten geplant, für die keine Ankaufsbelege vorliegen. Sollten Hinweise aufkommen, dass ein Instrument seinem eigentlichen Besitzer entzogen wurde, soll eine Rückgabe erfolgen.
2: Das Projekt ist auf ein Jahr angelegt und wird vom Deutschen Zentrum für Kulturgutverluste gefördert.
0: Kulturnachrichten mit Vivian Fied.
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0: Die Wettervorhersage, heute teils heiter, teils länger bewölkt, vereinzelt Sprühregen, 15 bis 20 Grad heute, morgen Sonne, später einige Wolken, es bleibt meist trocken, 20 bis 25 Grad und am Sonntag neben Wolkenfeldern häufig Sonne, trocken und noch etwas wärmer. Der MDR Kulturverkehrsdienst, A2 Richtung Berlin, zwischen Ciesa und Wollin, Behinderungen nach einem Unfall. Im Landkreis Börde auf der Straße zwischen Neu-Wegersleben und Hornhausen liegen nach einem Unfall Fahrzeugteile auf der Fahrbahn. Und geblitzt wird auf der A2 Richtung Berlin zwischen Allerengersleben und Alsleben und auf der A14 Richtung Magdeburg zwischen Wandsleben und Magdeburg-Stadtfeld. Soweit der MDR Kulturverkehrsdienst, 7.34 Uhr.
6: 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Jetzt Frampton Fellow.

Seit Jahrzehnten Begleiterinnen und Begleiter bei MDR Kultur, Friend and Fellow bei MDR Kultur am Morgen, 7.37 Uhr. Felix Antonio. 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

0: Und da kommt meistens was, wenn man auf den Sonnenaufgang wartet. Irgendwann passiert es dann tatsächlich. Felix Antonio bei MDR Kultur am Morgen. Es wird 7.41 Uhr.
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2: So ziemlich alle Zeitungen beschäftigen sich heute mit der Pressefreiheit in Trumps Amerika. Die meisten gleich ganz vorne im Politikteil, wie die Süddeutsche, die auf Seite 1 vermeldet, dass Trump in seiner Dauerfehde mit kritischen Medien, wie es hier heißt, erneut eine juristische Niederlage erlitten hat. Die Reporter von CNN, MS Now und Politico dürfen nicht länger ausgesperrt werden aus dem Weißen Haus, zumindest theoretisch. Beim Staatsbesuch von Xi Jinping hat man sie ja nun trotzdem nicht reingelassen. Trump verfährt wie ein Diktator, kommentiert heute die Mitteldeutsche Zeitung. Die SZ analysiert, der Versuch, unliebsame Berichte zu verhindern, dürfte zuletzt neue Dringlichkeit erlangt haben, weil sich in Umfragen immer deutlicher eine Niederlage der Republikaner bei den Kongresswahlen im November abzeichnet. Und die Taz triumphiert, selbst vom US-Präsidenten Donald Trump ernannte Richter bewahren sich hier und da ihre Unabhängigkeit. Und dann verbeugt sich die linke Zeitung aus Berlin noch ein bisschen vor den Kollegen bei Politico, die sich der Taz zufolge innerhalb der Springer-Gruppe recht erfolgreich gegen zu viel Einflussnahme durch die eigene Chefetage wehren. Der Tagesspiegel hat unterdessen Manja Prekels besucht bei einer Lesung aus ihrem neuen Buch »Radio Rauschen im Sternenpark«. Heimat lautet der Begriff, den das Feuilleton recht nachdenklich mit nach Hause genommen hat aus der Begegnung mit der Schriftstellerin, geboren 1974 im märkischen Zedenick. Gut schmeckt das Wort nicht, hatte Prekels nämlich gesagt. Es wurde benutzt und beschmutzt, es müffelt ein bisschen. Ihre eigene Heimat musste sie 1998 verlassen, aufgrund von, Zitat, kameradschaftlich organisierten Neonazis. Damals wurde ein Freund erschlagen. Heute sagt Manja Prekels, gefragt nach der vermeintlichen Rückkehr der Brutalität. Die Baseballschlägerjahre waren nie weg. Knapp 10 Jahre nach ihrem Debüt, als ich mit Hitler Schnapskirschen aß, schaut sie nun wieder auf den Osten und erzählt, wie ihr alter Ego Mimi mit den Verwerfungen der Jetztzeit klarkommt. Das neue Buch erscheint heute. Und die Dresdner neuesten Nachrichten gestatten heute den Blick auf ein Biotop ganz eigener Art. Auch hier gab eine Lesung den Anlass. Vorgestellt wurde das Buch Refugiumsbürgertum in Dresden. Also jene Vertreter der Mittelschicht, die sich, so heißt es hier, gegen die Zumutungen der DDR in den Villen der Dresdner Elbhänge eingenistet hatte. Natürlich wird Uwe Tellkamps Der Turm als literarische Referenz genannt. Dresden war nicht die einzige Stadt mit einem sogenannten Refugiumsbürgertum, aber es war hier besonders ausgeprägt, lesen wir. Basis des Buches sind 10 Gespräche mit Repräsentanten jener Nischengesellschaft, die die gewohnte alte Bürgerlichkeit gewissermaßen in Schrumpfform weiterbetrieb. Kunst- und Musikpflege gehörten dazu. Die Welt der Kultur war eine klare Alternative zum Getöse der SED-Propagandaparolen. Was Tellkamp angeht, wird einer der Herausgeber zitiert, so geben Der Turm und sein Nachfolger den scharfen Befürchtungen des sozialistischen Regimes auf ironische Weise nachträglich recht. Das Bürgertum ist und bleibt reaktionär. Andere Gäste des Abends sehen es nicht ganz so streng. Man bescheinigte, so heißt es weiter, dem Refugiumsbürgertum in Dresden einerseits Konservatismus als Grundhaltung, aber durchaus auch Offenheit für Neues, so das Fazit zum Geist in der Nische, heute zu lesen in den Dresdner neuesten Nachrichten.
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Roseanne Cash bei MDR Kultur am Morgen. 7.49 Uhr, 11 Minuten vor 8. Wenzel mit dem Titel Herbstlich.

0: Benzel. Bayern der Kultur am Morgen, 8:09. Der güldene Herbst, das ist das Festival alter Musik in Thüringen. Jahr um Jahr mit einem begeisterten Publikum aus ganz Deutschland und darüber hinaus. In diesem Jahr findet der güldene Herbst vom 25. bis 27. September in Gotha statt, unter dem Motto Heimatklänge. Das Konzert morgen am Sonnabend im Festsaal von Schloss Friedenstein, also bitteschön nicht irgendwo, sondern in unserem kleinen Versailles, trägt den Titel Der Schmelztiegel Thüringen. Johannes Pramsola ist dabei mit seinem Ensemble Diderot.
1: Also Musiker reisen, Noten reisen, Kompositionen werden kopiert, verändert, weitergegeben. Man kann sich das so vorstellen, ein Manuskript mit einer Sonate von Albinoni landet in Ohrdruf, Vivaldi begegnet dem Stölzel in Venedig, also dem Kapellmeister von Gotha, und Telemann wirkt in Eisenach.
0: Ja, die gegenseitige Inspiration der verschiedenen Musiker und Komponisten. Das Abendkonzert morgen 19:00 bis 20:30 Uhr, das Ensemble Diderot unter der Leitung von Johannes Pramsola im Rahmen des güldenen Herbstes. Diese Empfehlung bei MDR Kultur am Morgen. Georges Moustaki.

Sascha Schmusterki bei MDR Kultur am Morgen in 5 Minuten. Die 8 Uhr Nachrichten hier bei MDR Kultur und in der kommenden Stunde unter anderem Peter Zudeik mit seiner Woche in Berlin.

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2: Um 8 Uhr mit Ines Herrmann. Thüringens Ministerpräsident Mario Vogt ist dagegen, eine mögliche AfD-Regierung im Bundesrat auszugrenzen. Vogt sagte MDR aktuell, er halte es nicht für klug, wenn sich die Partei weiter in der Opferrolle suhlen könne. Ein demokratisch gewählter Ministerpräsident müsse respektiert werden. Dass im Bundesrat sensible Dinge besprochen würden, mache es aber nicht leichter. Es sei nicht gut, wenn Informationen an Leute abflössen, die den Staat von innen oder außen gefährdeten. Gestern hatten die Bundesländer beschlossen, dass Rheinland-Pfalz ein weiteres Jahr den Vorsitz der Ministerpräsidentenkonferenz behält. Ab Oktober wäre Sachsen-Anhalt an der Reihe gewesen. Der Sozialverband Deutschland hat kein Verständnis für die geplante Senkung der Kinderkrankentage. Sprecher Peter Michael Zernichel sagte dem MDR, im Zweifel meldeten sich Eltern selbst krank oder schickten ihre Kinder halbkrank in Schulen oder Kitas. Der GEW-Vorsitzende Burkhard Naumann sagte, dann steckten sich mehr Lehrer und Kinder an. Zusätzliche Personalknappheit sei angesichts des Lehrkräftemangels fatal. Der Arbeitgeber- und Wirtschaftsverband Sachsen-Anhalt hält die Pläne von CDU-Gesundheitsminister Carsten Linnemann dagegen für richtig. Linnemann will die Kinderkrankentage von 15 auf 10 wie vor Corona verringern. Sachsens Innenminister Armin Schuster fordert ein schärferes Asylrecht. Der CDU-Politiker sagte, künftig müsse die Aufnahmekapazität von Städten und Gemeinden bestimmen, in welchem Umfang Deutschland Asyl gewähre. Statt des individuellen Anspruchs auf Asyl müsse eine Kontingentlösung treten. Abgelehnte Asylbewerber müssten in Beugehaft genommen werden können, um ihre Ausreise durchzusetzen. Bundestag und Bundesrat sollen heute den Weg für den erneuten Tankrabatt freimachen. Die Regierung will die Steuern auf Benzin und Diesel ab Oktober um 17 Cent je Liter senken. Im Bundestag soll darüber namentlich abgestimmt werden.

0: Um 7 Uhr der Brocken wolkenlos nach Nebel, 4 Grad, Chemnitz wolkenlos 7, Dresden wolkenlos 9, Eisenach wolkenlos 5, Erfurt wolkenlos 5, Fichtelberg stark bewölkt, Nebel 4, Gera wolkenlos 6, Görlitz stark bewölkt 11, Halle wolkenlos 4, Leipzig wolkenlos 7, Magdeburg stark bewölkt 10, Meiningen wolkenlos 4 Grad. Die Vorhersage heute teils heiter, teils länger bewölkt, vereinzelt Sprühregen, 15 bis 20 Grad heute. In der kommenden Nacht wenige Wolken, zum Morgen örtlich Nebel. Temperaturen gehen zurück auf 10 bis 1 Grad. Oh, die ersten Frostnächte winken. Und morgen Sonne, später einige Wolken. Es bleibt meist trocken bei 20 bis 25 Grad. Am Sonntag häufig Sonne, trocken und noch etwas wärmer. Der MDR Kulturverkehrsdienst. A2 Richtung Berlin zwischen Allerengersleben und Alsleben. Stockender Verkehr an einer Baustelle, 30 Minuten Verzögerung. A2 Richtung Berlin zwischen Thesen und Wollin. Stockender Verkehr nach einem Unfall. A4 Frankfurt Richtung Dresden. Zwischen Bucha und Jena-Göschwitz ist die rechte Fahrspur wegen eines defekten LKW gesperrt. Und geblitzt wird auf der A2 Richtung Berlin zwischen Allerengersleben und Alsleben. Und auf der A14 Richtung Magdeburg zwischen Wandsleben und Magdeburg-Stadtfeld. Soweit der MDR Kulturverkehrsdienst. 8 Uhr und 4 Minuten.
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0: Mit Thomas Bille. Guten Morgen. Balthasar.

Das war bei MDR Kultur am Morgen, 8 Uhr und gleich 8 Minuten bei uns im Programm. In der zweiten halben Stunde die Begegnung, die sehr persönlich daherkommt. Ich wohne in der Nähe der Kunststiftung Sachsen-Anhalt und da gibt es ein schönes Plakat. Meine liebste Otte. Wer ist denn meine liebste Otte? Gemeint ist eine sehr, sehr einflussreiche Textilkünstlerin, Textilgestalterin, Benita Koch-Otte, wenn Sie den Namen noch nicht gehört haben sollten, dann kennen Sie die Absicht der Kunststiftung Sachsen-Anhalt, nämlich genau das zu ändern. Mit einer schönen Ausstellung, mit Werken von Benita Koch-Otte und mit künstlerischen Auseinandersetzungen mit Benita Koch-Otte. Das um 8.40 Uhr und gleich Peter Zudeik mit seiner Woche in Berlin. Davor ohne inhaltlichen Zusammenhang Dota mit dem Titel Resignation für Anfänger. Guten Morgen.

0: Dota mit diesem Titel von ihrem Album Kaleko bei MDR Kultur am Morgen. Es wird 8:11 Uhr.
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2: Das war die Woche von Andreas Scheuer. Und zwar, weil kein Hahn nach ihm kräht oder kaum einer. Der ehemalige Verkehrsminister steht in Berlin vor Gericht, weil er im Untersuchungsausschuss zur PKW-Maut gelogen haben soll, die nicht zustande kam, was uns Steuerzahler 243 Millionen Ocken kostete. Also schon ein dickes Ding. Aber Merz war wichtiger.
3: Es ist ein Desaster.
2: Die häufen sich ja in letzter Zeit die Desaster. Jetzt also in MacPom vergeigt, obwohl die geliebte Obrigkeit schnell noch Entlastung für die Autofahrer beschlossen hatte.
3: Es geht darum, die Menschen unverzüglich und spürbar zu entlasten, damit sich die hohen Spritpreise eben nicht ins Nudelregal durchfressen.
2: Der Herr Hoffmann von der CSU, volksnah bis zum Abwinken. Während du mit höchster Anstrengung versuchst, dir vorzustellen, wie der Spritpreis sich durchfrisst und der Nudel den Garaus macht, hast du glatt vergessen, was sie da wieder verzapft haben. Tankrabatt, Subvention mit der Gießkanne. Nach Meinung aller Fachleute einfach nur Quatsch, weil auch die profitieren, die es nicht nötig haben. Sehe ich anders. Man sollte auch dem Maserati-Fahrer ab und zu mal was Gutes tun.
3: Was jetzt zu tun ist, erfordert Rückgrat, Standhaftigkeit und Geduld.
2: Jawohl, Wahlen in MacPom und Berlin, die CDU in Berlin abgestraft, in MacPom pulverisiert. Nicht mehr im Landtag.
4: Ich war sehr erstaunt, dass der Bundeskanzler um 18 Uhr eine Pressekonferenz einberuft. Und wir hatten, glaube ich, alle damit gerechnet, dass er jetzt seinen Rücktritt bekannt gibt.
2: Diese merkwürdige Vorstellung von politischen Abläufen hatten wir ja schon nach der Sachsen-Anhalt-Wahl. Da war es eine Journalistin, die sich nicht auskennt. Hier ist es die Chefin der Linkspartei.
4: Die Bundesregierung, die wurde damit abgewählt.
2: Wenn wir sonst nach dem dümmsten Spruch der Woche gesucht haben, war Markus Söder immer hilfreich. Allmählich übernimmt die Frau Schwertner den Job. Und da muss ich nun leider mal die ganz große Fliegenklatsche rausholen und Staatsbürgerkunde gymnasialer Mittelstufe einbläuen. Bei Landtagswahlen werden Landtage gewählt und nicht Bundesregierungen abgewählt. Ja, sicher, die Bundespolitik sorgt für Stimmung, meistens schlechte. Aber vielleicht sollte man mal auf die Zahlen schauen.
5: Ein Bundeskanzler, der nur noch über 5% Zustimmung in meinem Bundesland verfügt.
2: Liebe Frau Schwesig, nicht Friedrich Merz ist in Ihrem Land gegen Sie angetreten, sondern Daniel Peters. Seine CDU ist unter die 5% abgestürzt. Aber selbst wenn die MacPommerer gegen Merz gestimmt haben sollten und nicht gegen Peters, etwas über 1 Million gültige Stimmen in dem Land, davon knapp 50.000 für die CDU, also haben rund 965.000 Wähler gegen die CDU gestimmt. Das sind 1,59% der bundesweit 60,49 Millionen Wahlberechtigten. Und die haben die Bundesregierung abgewählt? Euer Ernst?
3: Die Reformen müssen kommen.
2: Manchmal hat er sowas Sauerländisch-Trotziges. Die Reformen müssen kommen, aber...
6: Aber die Frage ist, ob man es mit dem Kopf durch die Wand machen muss?
2: Muss man doch nicht, gell, Klingbeil?
7: Mit dem Kopf durch die Wand, das wird nicht funktionieren.
2: Ein bisschen, und wie geht's jetzt weiter?
3: Wir haben, um es offen zu sagen, auf zu viele Fragen keine zufriedenstellenden Antworten mehr.
2: Und die SPD?
8: Wir müssen schon auch Korrekturen vornehmen.
2: Oh, das läuft auf Änderungen bei der geplanten Rentenreform hinaus. Und das mag man bei der Union nun nicht so gerne.
6: Zum einen ist wichtig, dass die Union jetzt nicht zum Hühnerhaufen entwickelt und jeder durcheinander rennt.
2: Genau. Und zum anderen?
6: Klären mit der SPD, was ist jetzt tatsächlich von den ganzen Interviewäußerungen zu halten? Wer ist auch die Nummer 1 bei der SPD?
2: Klingbeil oder Barsch? Das ist die Frage aller Fragen. Apropos Fragen. Die Frau Wellmer hat bei den Tagesthemen eine ganz neue Fragetechnik entwickelt.
9: Leider nicht die Frage auf meine Antwort.
2: Eine interessante Form der Täter-Opfer-Umkehr. Die Journalistin gibt die Antwort. Der Politiker muss die passende Frage stellen.
9: Oder nicht die Antwort auf meine Frage.
2: Oder so.
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0: MDR Kultur am Morgen, es wird 8.21 Uhr, gleich 9 Minuten vor 8:30. Christen in der DDR sind nicht selten diskriminiert worden, zum Beispiel, wenn sie den Kriegsdienst verweigerten oder als Jugendliche gegen die Wehrerziehung protestiert haben. Wie das SED-Regime in solchen Fällen gegen Christen vorging, hat eine Studie untersucht, die an der Universität Jena erstellt wurde. Die Ergebnisse wurden am Mittwochabend im Thüringer Landtag vorgestellt. Professor Christopher Speer, Kirchenhistoriker und Leiter dieser Studie.
1: Erfreulich ist, dass seit dem 30. Januar 2025 ein neues Gesetz zur Verbesserung der Situation von SED-Opfern gilt. Allerdings, und das muss man auch hier wieder sagen, sind die lebenslangen Folgen für viele Opfer weitreichend und weitreichender und lassen sich eben nicht allein durch Geldzahlungen wiedergutmachen. Es geht darum, dass das erlittene Unrecht gesellschaftlich anerkannt und erinnert wird, dass der DDR-Staat ein Unrechtsregime war, in dem Menschen die Freiheit genommen wurden. Das darf nicht in Vergessenheit geraten. Aufarbeitung heißt nicht nur für die Betroffenen gesellschaftliche Anerkennung, sondern wissenschaftliche Aufarbeitung heißt einerseits, Unrecht zu dokumentieren und Taten aufzudecken und das ist mir ganz besonders wichtig, aus der Vergangenheit für unsere heutige Demokratie zu lernen. Die Erinnerung an das erlittene Unrecht darf nicht vergessen werden, auch und gerade nicht in der DDR. Und es ermahnt uns, unsere freiheitliche Demokratie zu verteidigen und gegen jegliche Formen der Diskriminierung aufzustehen.
0: Christopher Speer, Kirchenhistoriker, Leiter der Thüringer Studie Christen- und Wehrdienstverweigerung in der DDR. Das komplette Gespräch mit ihm finden Sie in der App ARD Sounds, hier bei MDR Kultur in der Rubrik Aktuelle Interviews. Diese Empfehlung bei MDR Kultur am Morgen. Kids with Buns, Best Friend,

aus Flandern, Kids with Buns, das Duo hier bei MDR Kultur. 4 Minuten vor 9. Victoria Tolstoy. Good and proper end.

0: Good in Proper End. Victoria Tolstoy bei MDR Kultur am Morgen, damit genau 8.30 Uhr.
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0: Von Victoria mit V zu Vivian mit V. Vivian Fied, guten Morgen.
2: Einen schönen guten Morgen. Bei der Vergabe des Deutschen Kulturpolitikpreises am Abend ist ein besonderer Fokus auf Antisemitismus gelegt worden. Der Preis ging in diesem Jahr an Iris Berben. Sie erhielt ihn unter anderem für ihre jahrelangen Einsatz gegen Rassismus und Rechtsextremismus sowie für Erinnerungskultur, so der Deutsche Kulturrat. Die Laudatio hielt der jüdische Pianist Igor Levit. Er habe Halt gefunden bei Iris Berben, vor allem nach dem Anschlag der Hamas in Israel.
3: Du, Iris, hast dich nicht verändert. Dein Licht strahlt. Du stehst an derselben Stelle. Und du wirst im Sprechen, nicht im Brüllen, du wirst im Sprechen klarer, du wirst lauter. Und deine Liebe ist unendlich. Was für ein Geschenk. Und diese Entscheidung, lauter zu werden im Sprechen, sie beeindruckt mich von ganzem Herzen jeden Tag.
2: Der Deutsche Kulturpolitikpreis wird seit 2021 vom Deutschen Kulturrat vergeben. Im sächsischen Heidenau soll es künftig keine neuen Stolpersteine mehr geben. Nach Angaben der Verwaltung hat der Stadtrat in einer geheimen Abstimmung den entsprechenden Antrag von AfD, CDU und einer Bürgerinitiative gebilligt. Zur Begründung hieß es, viele Bürger würden diese Form der Erinnerung nicht mehr als angemessen empfinden. Das Gedenken solle auf den Friedhof verlegt werden. In Heidenau gibt es derzeit 5 Stolpersteine, unter anderem zum Gedenken an den früheren Bürgermeister der Stadt, Paul Gröger. Naumburg feiert an diesem Wochenende gleich 2 bedeutende Jubiläen. Die Wenzelskirche wird 600 Jahre alt, die Hildebrandorgel in der Kirche wird 280. Das wird mit einem Festgottesdienst und Konzerten gewürdigt. Wenzels Organist Nikolaus Berndt ordnet die Bedeutung von Kirche und Orgel ein.
4: Die Wenzelskirche war als große Bürger- und Ratskirche der stolzen Stadt Naumburg über Jahrhunderte hinweg immer auch ein Zentrum einer sehr bedeutenden Musiktradition. Und natürlich wurde diese Tradition gekrönt durch den Bau der Hildebrandorgel, die am 27. September 1746 von Johann Sebastian Bach höchst selbst und von Gottfried Silbermann abgenommen wurde. Sie gilt als die einzig authentisch erhaltene große Orgel, die Bach mitkonzipiert und abgenommen hat und wird zu den 5 bedeutendsten Orgeln der Welt gezählt.
2: Das Programm von heute an reicht von gregorianischen Gesängen bis hin zu barocken Werken. In Schmalkalden wird heute ein Konzert für hörgeschädigte Menschen aufgeführt. Dabei werden Musik und Text in Gebärdensprache übersetzt und auch fühlbar gemacht. Dafür werden Ballons aus Folie bereitgestellt, die die Vibrationen der Musik übertragen. Das Konzert ist im Rahmen der Masterarbeit von Cordula Queck entstanden, die an der Hochschule für Musik Franz Liszt in Weimar studiert.
5: Ich wünsche mir, dass alle Konzertgäste, die dieses Konzert besuchen, ganz bereichert rausgehen und da sich ganz viel mitnehmen können. Eigentlich ist es ganz egal, wenn wir zusammen Musik machen und Musik hören und genießen, ist es doch egal, was jeder für Voraussetzungen mitbringt. Und wenn man sich das mitnehmen kann, dass die Musik ja da einfach drüber steht und das dann nicht mehr so wichtig ist, dann hätten wir doch schon ganz viel gewonnen.
2: Das inklusive Konzert All Together findet heute Nachmittag um 16 Uhr im Kanonenweg in Schmalkalden statt.
0: Kulturnachrichten mit Vivian Fied.
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0: Die Wettervorhersage heute teils heiter, teils länger bewölkt, vereinzelt Sprühregen, 15 bis 20 Grad. In der kommenden Nacht wenige Wolken, zum Morgen in örtlich Nebel. Temperaturen gehen zurück auf 10 bis 1 Grad. Morgen Sonne, später einige Wolken, es bleibt meist trocken bei 20 bis 25 Grad. Und am Sonntag häufig Sonne, trocken und noch etwas wärmer. Der MDR Kulturverkehrsdienst H2 Richtung Berlin zwischen Allerengersleben und Alsleben. Stockender Verkehr an einer Baustelle. Die A4 Frankfurt Richtung Dresden ist zwischen Glauchau Ost und Hohenstein-Ernsthal wegen Reparaturarbeiten bis ca. 9.30 Uhr gesperrt. Im Landkreis Stendal auf der Straße zwischen Steinfeld und Kläden ist die Schranke außer Betrieb und geblitzt wird auf der A2 Richtung Berlin zwischen Allerengersleben und Alsleben und auf der A14 Richtung Magdeburg zwischen Wandsleben und Magdeburg-Stadtfeld. Soweit der Verkehrsdienst, es wird 8.35 Uhr.
6: 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Jetzt aus Leipzig, Beach People.

0: Ich und ich, ein weiteres Projekt von Annette Humpe bei MDR Kultur am Morgen, 8.41 Uhr. Und das nenne ich mal eine nette Werbung. Brötchen in einer bunten Tüte mit markantem Frauenporträt. Damit bewirbt die Kunststiftung Sachsen-Anhalt ihre neue Ausstellung. Die Ausstellung Meine liebste Otte. Eine nahbare Werbung für die Hommage auf die zu vergessene, aber einflussreiche Textilgestalterin des 20. Jahrhunderts. Eine außergewöhnliche regionale Geschichte, denn Benita Koch-Otte, 1892 bis 1976, war nicht nur am Bauhaus als Weberin tätig, hat nicht nur ihre Spuren im Weimarer Haus am Horn hinterlassen, sondern lehrte auch an der Burg Giebichenstein in Halle an der Saale. Und jetzt soll die Künstlerin besser kennengelernt werden mit Originalarbeiten von Koch-Otte, aber auch mit zeitgenössischer Auseinandersetzung mit dieser außergewöhnlichen Biografie und ihrem Werk. Morgen wird die Ausstellung eröffnet. Sandra Meyer.
1: Riesige farbige Teppiche an den Wänden und auf dem Boden. Darauf eine Vielzahl bunter Kissen, mal gewebt, mal geknüpft. Und dazwischen hochästhetische Farbstudien, Briefe, Fotos. Eine Hommage an Benita Koch-Otte, die zwar zu den einflussreichsten Textilkünstlerinnen des 20. Jahrhunderts gehörte, doch lange im Schatten stand. Zum 100-jährigen Bauhausjubiläum in Dessau und ihrem 50. Todestag will man sie wiederentdecken. Manon Bursian, Direktorin der Kunststiftung Sachsen-Anhalt.
2: Das Leben und das Werk von Benita Koch-Otte zeigt uns vor allen Dingen, dass Avantgarde-Bewegungen immer Mut brauchen, dass sie radikal sein müssen und dass sie am Ende auch ihren Weg nehmen. Und wir zeigen Weimar, wir zeigen die Zeit an der Burg hier, wo sie die Webereiwerkstatt geleitet hat. Wir zeigen, dass sie am Ende in Bethel eine Pionierin der Inklusion war.
1: Eine starke Frauenbiografie, deren Lebensweg von Schicksalsschlägen gezeichnet war. Zwei Weltkriege, Entlassung als Lehrerin aus der Hallischen Kunsthochschule durch die Nationalsozialisten, Exil verbunden mit einem persönlichen Verlust. Trotzdem bleibt sie ihr Leben lang beim Weben, bei der Kunst. Und das inspiriert bis heute. So widmet ihr die hallische Künstlerin Lisa Reichmann die 20-teilige Serie von Lebensbildern, umgesetzt in vielfältigen textilen Techniken.
3: Sie wird entlassen, sie reist aus, sie ist in Tschechien, findet dort keine Arbeit, hilft ihrem Mann und der Mann stirbt und sie weiß eigentlich gar nicht mehr. Sie lässt sich dann wieder einbürgern nach Deutschland und hat Gott sei Dank diese Freundschaft, die sie dann nach Bethel bringt. Aber diese Frage, was passiert da mit einem, wenn man so was Furchtbares erlebt in so kurzer Zeit?
1: Eine Frage, die auch 9 Studentinnen der Burg Giebichenstein beschäftigt hat. Ihre Annäherung beginnt quasi vor der Haustür, wobei sie sich anhand von Briefen vor allem der Freundschaft zwischen Benita Koch-Otte und der Bauhausweberin Gunther Stölzel gewidmet haben. Professorin Bettina Göttke-Krogmann.
4: Die Aufgabenstellung war ja, sich eine Person anzuschauen, die eben nicht im Lichte der Öffentlichkeit steht, sondern eine Frauenbiografie in einer ganz anderen Zeit, um herauszubekommen, wie sie gelebt hat, wie sie gedacht hat.
1: So seien die Studentinnen Benitas Wegen in Halle nachgegangen, haben Archive besucht und die originalen Stoffe studiert. Auch der Humor ertönt künstlerisch umgesetzt in Musik. So ist für die Ausstellung auch ein Spektrum zeitgenössischer Arbeiten entstanden. Teppichskulpturen aus Nepal, gewebte Wandbilder und eine ganze Kissenlandschaft unter dem Motto »Ein Kissen für Benita«, wie die vom Künstler Murat Haschu.
5: Lernen kann man natürlich sehr viel, also in erster Linie in ästhetischen Bereich. Also tolle Farbigkeit, tolle Komposition und die Stärke, die man spürt einfach, wenn man die Werke anguckt.
1: Ähnlich sieht es die Bildhauerin Linda Grünberg, die sämtliche Farbstudien und Notizen, die Benita für ihre Schülerinnen erarbeitet hat, in einem Arbeitsbuch zur Farbe nachempfunden hat. Mit weißen Handschuhen darf man das durchblättern, wie man hier vieles berühren, ausprobieren, sich buchstäblich durchkuscheln kann, sagt Bursian.
2: Man kann sich auf die Teppiche legen, man kann sie berühren. Man bekommt erklärt, wie gewebt wird. Man sieht nicht nur diese tollen Originale, sondern es ist eigentlich eine Ausstellung, die eine große Wärme im Textilen ausstrahlt.
1: Nicht umsonst heißt die Schau »Meine liebste Otte«, so wurde Benita am Bauhaus genannt. Die Schau feiert eine Frau, deren Stoffe seit 100 Jahren gewebt werden, deren Muster heute noch in Bethel produziert werden und deren Biografie über Mut, Brüche und Neuanfänge erzählt. In der heutigen Zeit kann man da einiges lernen.
3: Dass es weitergeht, egal was für Umbrüche auf einen warten. Also das Leben besteht ja immer aus Phasen oder Veränderungen und so weiter. Und man muss dranbleiben an Dingen, das hat sie ja auch getan mit ihren Farbentwürfen und so, aber es geht weiter.
0: Meine liebste Otte, die Hommage an die Bauhausweberin und Burglehrerin Benita Koch-Otte, die kuschelig bunte Ausstellung über eine der bedeutenden Textilkünstlerinnen des 20. Jahrhunderts in der Kunststiftung Sachsen-Anhalt. Ab morgen dieses Angebot, die Empfehlung von Sandra Meyer, unsere Sachsen-Anhalt-Korrespondentin, 8:46 Uhr. Salvador Sobral.

Und von dem stammt der Titel, von der Schwester Luisa Sobral für ihren Bruder Salvador Sobral. Bei MDR Kultur am Morgen, 11 Minuten vor 9.

0: Die Komposition von Francis Poulenc bei MDR Kultur am Morgen. Was ist Musik? Die Abfolge von Tönen, ja klar, aber an auch viel, viel mehr. Musik kann Erinnerungen wachrufen, Emotionen auslösen, Menschen miteinander verbinden, unabhängig davon, ob sie hören können oder nicht. Und dieser Gedanke steht hinter einem besonderen Konzert, das heute Nachmittag in Schmalkalden stattfindet, 15 Uhr, unter dem Titel All Together Now, Musik für möglichst viele Menschen, soll hier zugänglich und erlebbar gemacht werden, insbesondere für Menschen mit Hörbeeinträchtigungen. Die Idee dazu stammt von Cordula Queck. Im Rahmen ihrer Masterarbeit hat sie ein Konzept entwickelt, das Inklusion nicht nur fordert, sondern ganz praktisch umsetzt. Wie sie die Musik heute Nachmittag für alle Besucherinnen und Besucher erfahrbar machen möchte, hat sie uns erzählt.
1: Wir haben uns entschieden für eine visuelle und eine taktile Geschichte. Also die visuelle Geschichte ist eine Gebärdensprachdolmetscherin und eine Gebärdensprachmusikerin, die beide die Musik und die Sprache übersetzen. Und wir haben uns entschieden für eine taktile Geschichte, die sozusagen dann über den Tastsinn erfolgt. Und zwar haben wir am Eingang Folienballons für jeden Besucher und man kann sich dann einen nehmen und die Musik wird sozusagen über den Ballon, über Vibration auf den Körper übertragen. Und man kann, wenn man den Ballon mit den Fingerspitzen hält, die Musik sozusagen dann so übertragen spüren.
0: Klingt spannend. Das inklusive Konzert All Together Now mit gebärdenmusikalischer Übersetzung heute Freitag 16 Uhr, nicht 15 Uhr, 16 Uhr im Kanonenweg in Schmalkalden. Eingeladen sind alle Menschen mit und ohne Hörbeeinträchtigung, die Musik schätzen. Veranstaltet wird das Konzert vom Förderverein der Musikschule Schmalkalden. Diese Empfehlung bei MDR Kultur am Morgen, 7 Minuten vor 9.

Aber lieber MDR Kultur am Morgen. Ich bin noch ganz bezuckert von dem inklusiven Konzert in Schmalkalden. Also Musik zu übersetzen für gehörgeschädigte Menschen oder für taube Menschen. Großartige Idee. Und wer das spannend findet, dem empfehle ich den Dokumentarfilm Touch the Sound, A Sound Journey with Evelyn Glennie. Die britische Perkussionistin, die als Kind den Großteil ihres Gehörs verloren hat und den Sound, die Geräusche halt gefühlt hat. Tatsächlich. Touch the Sound, großartiger Dokumentarfilm aus dem Jahr 2004. Diese Empfehlung zum Abschluss, MDR Kultur am Morgen, geht zu Ende. Der Tag geht weiter mit diesem wunderbaren Programm. Mein Name ist Thomas Bille. Einen schönen Tag. Curtis Harding, Forevermore.

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2: Um 9 Uhr mit Ines Herrmann. Thüringens Ministerpräsident Mario Vogt ist dagegen, eine mögliche AfD-Regierung in der Ministerpräsidentenkonferenz auszugrenzen. Vogt sagte MDR aktuell, er halte es nicht für klug, wenn sich die Partei weiter in der Opferrolle suhlen könne. Ein demokratisch gewählter Ministerpräsident müsse respektiert werden. Dass in der Runde sensible Dinge besprochen würden, mache es aber nicht leichter. Gestern hatten die Bundesländer beschlossen, dass Rheinland-Pfalz ein weiteres Jahr den Vorsitz der Ministerpräsidentenkonferenz behält. Ab Oktober wäre Sachsen-Anhalt an der Reihe gewesen. Bundestag und Bundesrat wollen heute den Weg für den erneuten Tankrabatt freimachen. Die Regierung will die Steuern auf Benzin und Diesel ab Oktober um 17 Cent je Liter senken. Im Bundestag soll darüber namentlich abgestimmt werden. Im Anschluss soll der Bundesrat die Regelung billigen. Frankreich will einen wichtigen Ölhafen Saudi-Arabiens schützen, um die Versorgung des Weltmarktes mit Öl zu unterstützen. Präsident Emmanuel Macron sagte, man habe mit Saudi-Arabien vereinbart, Soldaten, Radar und andere Verteidigungssysteme in die Hafenstadt Yanbu zu schicken. Der Hafen von Yanbu war bei Angriffen der Houthi-Miliz stark beschädigt worden. Saudi-Arabien war vor dem Iran-Krieg der zweitgrößte Ölproduzent nach den USA. Der Sozialverband Deutschland hat kein Verständnis für die geplante Senkung der Kinderkrankentage. Sprecher Peter Michael Zernechel sagte dem MDR, im Zweifel meldeten sich Eltern selbst krank oder schickten ihre Kinder halbkrank in Schulen oder Kitas. Der GEW-Vorsitzende Burkhard Neumann sagte, dann steckten sich mehr Lehrer und Kinder an. Zusätzliche Personalknappheit sei angesichts des Lehrkräftemangels fatal. Der Arbeitgeber- und Wirtschaftsverband Sachsen-Anhalt hält die Pläne von CDU-Gesundheitsminister Carsten Linnemann dagegen für richtig. Linnemann will die Kinderkrankentage von 15 auf 10 wie vor Corona verringern. Im sächsischen Heidenau werden keine neuen Stolpersteine verlegt. Nach Angaben der Verwaltung hat der Stadtrat in einer geheimen Abstimmung den entsprechenden Antrag von AfD, CDU und Bündnis Oberelbe gebilligt. 13 Abgeordnete hätten für die Beschlussvorlage gestimmt, 6 dagegen bei einer Enthaltung. Zur Begründung des Antrages hieß es, Bürger und Initiativen würden diese Form der Erinnerung nicht mehr als angemessen empfinden. Das waren die Nachrichten. Das Wetter mit dem Blick auf die Temperaturen, der Brocken im

0: stellenweise etwas Nebel. Die Tiefstwerte in der Nacht 10 bis 1 Grad. Morgen dann viel Sonne von Nordwesten her. Mehr Wolken, es bleibt aber trocken, maximal 20 bis 25 Grad. Und auch am Sonntag recht freundlich und noch etwas wärmer. MDR-Verkehrsdienst A2 Richtung Berlin. Zwischen Allerengersleben und Eisleben stocken der Verkehr an einer Baustelle. Die A4 Frankfurt Richtung Dresden ist zwischen Glauchau Ost und Hohenstein-Ernsthal wegen Reparaturarbeiten noch circa eine halbe Stunde gesperrt. Und A9 Richtung Berlin zwischen Neila-Selbitz und Bergbad Steben ist die rechte Fahrspur wegen eines defekten LKW blockiert. Geblitzt wird auf der A2 Richtung Berlin zwischen Allerengersleben und Eisleben und auf der A14 Richtung Magdeburg zwischen Wandsleben und Magdeburg Stadtfeld. Soweit der MDR Verkehrsdienst, die Zeit 9.04 Uhr.
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2: Heute geht die Lesezeit mit Safia al-Baghdadis Roman Unser Haus mit Rutsche zu Ende. Dazu begrüßt sie Beatrice Schwartner. In Leylas französisch-irakischer Familie kriselt es, seit der Zweite Golfkrieg Anfang der 1990er Jahre die Werte der Eltern auf die Probe stellt. Leylas Vater verspricht immer mehr, als er halten kann und träumt vom großen Geld. Seine Geschäftsideen scheitern allerdings. Er kann weder die Familie in der alten Heimat noch in Deutschland versorgen. Also flieht er in die Religion und entfernt sich allmählich von der Familie. Immer öfter gibt es Zank und Streit. Für die Autoren dieses autobiografischen Romans spiegelt die Entwicklung des Vaters in gewisser Weise auch die seines Heimatlandes Irak wider. Zitat: Von einem westlich orientierten Land, das vom Golfkrieg zerstört wird, hin zu einem streng islamischen Staat. Safia al-Baghdadi liest ein letztes Mal.
3: Maman macht Karriere. Die Diele roch, als wäre ein Chanel Nummer 5 Flakon explodiert. Und im Zentrum stand Maman im schicken schwarz-weiß karierten Minirock-Kostüm auf hohen Hacken mit dunkler Sonnenbrille und knallroten Lippen. »Du siehst aus wie ein Star«, sagte ich. »Sie ist ein Star«, sagte Barbe. »Eine Göttin.« »Ach was«, sagte sie und faltete an einem Papier herum, das sie in ihrer winzigen schwarzen Handtasche verstauen wollte. »Was ist das?«, fragte ich. »Die ganzen Läden, die ich abklappern soll.« Zu ihren Füßen stand die kleine Ledertasche, die für gewöhnlich Barbe benutzte, und daneben nicht bloß ein Aktenkoffer, sondern gleich drei. Was hatte sie bloß vor? »Sonnenbrillen«, sagte sie und lächelte mir über den Rand der ihren zu. Dann versteinerte ihre Miene, weil Barbe einen der Koffer einfach geöffnet hatte und mir betont munter zurief, »Hier, Leila, schau, eine ganze Kollektion!« »Amir«, sagte sie, »ich muss los!« Der Seestern hatte sich bereits eine der Brillen aufgesetzt, rot an den oberen Rändern spitz zulaufend und natürlich viel zu groß für seinen Kinderkopf. Flink nahm Maman sie ihm ab und legte sie in den Koffer zurück. »Das muss doch nicht jetzt sein, ich bin schon spät dran.« Wir nickten, auch Barbe. Dann grinste er und holte etwas hinter seinem Rücken hervor. »Für dich, von den Kindern.« Verwundert betrachtete sie das kleine Paket. Vor ein paar Tagen hatte er uns gesteckt, dass Maman auf Reisen gehen würde. Sofort war Nuri und mir klar gewesen, dass wir ein Geschenk für sie brauchten. Nicht um den Anlass zu feiern, sondern aus Eigennutz. Maman durfte uns nicht vergessen. Sie musste zurückkehren wollen. Das war der einzige verzweifelte Sinn und Zweck unserer mühevollen Bastelei gewesen, die mehrere Nachmittage beansprucht hatte. Das Resultat hatte ich dann verpackt und der Seestern hatte es in meinen Augen ruiniert, als er in disproportionierten Buchstaben »Für Maman« aufs Geschenkpapier gekrakelt hatte. Sie schien sich trotzdem zu freuen. Beim Auspacken achtete sie sogar darauf, das Papier nicht zu zerreißen. Dann lächelte sie. »Eine Kassette?« »Ein Mixtape«, sagte ich, »damit dir auf der Fahrt nicht langweilig wird.« Nuri und ich hatten nachmittagelang Mamans Lieblingssongs aus dem Radio aufgenommen. Die Hülle und die Kassette selbst hatten wir mit einer Collage bunter Zeitschriftenfetzen beklebt. »Habt ihr die aus der neuen L?«, fragte sie verwundert, und für einen Augenblick erschrak ich, weil wir neue Zeitschriften eigentlich nicht zum Basteln benutzen durften. Doch schon sah Maman auf ihre Armbanduhr, umarmte uns und küsste Barbe zum Abschied. Dann rauschte sie davon. Maman war jetzt nicht nur Sekretärin, sondern verkaufte zudem Sonnenbrillen in ganz Deutschland.

0: und Barbe hielt mit dem Seestern und mir zu Hause die Stellung. Seine Fahrt in den Irak lag längst Wochen zurück. Warum er Oma Leylas Haus nicht betreten hatte, war mir nach wie vor ein Rätsel. Aber er musste Gründe gehabt haben. Er wirkte in letzter Zeit oft traurig, bestimmt deswegen. Und er wollte ja auch bald wieder hin, das hatte er mir versprochen. Seitdem war er auch nirgendwo anders hin verreist. Maman und Barbe zankten in letzter Zeit ständig. Und immer drehte es sich um Geschäfte und Geld. An beidem schien es Mamans Ansicht nach zu mangeln. Da sie nun aber diesen neuen Job hatte, für den sie sich derart glamourös aufbrezelte, wusste ich sicher, dass sich alles zum Guten wenden würde. Maman würde Geld scheffeln, das lag auf der Hand. Und hätte es besser kommen können? Wenn sie nicht da war, konnten wir zu Hause tun und lassen, was wir wollten. Kaum war sie zur Tür hinaus, wollte ich die Bude auf den Kopf stellen. Barbe, wollen wir Pommes machen? Nein. Darf ich Knight Rider gucken? Nein. Darf ich heute Abend zu Jana? Bis wie viel Uhr? 22 Uhr. Nein. Er kochte Reis mit Gemüse für uns, so wie Maman auch immer. Er überprüfte, ob wir unsere Hausaufgaben gemacht hatten, bevor wir nachmittags raus durften. Und er schickte uns abends um 9 ins Bett. Wie Maman. Schlimmer als Maman. Denn er selbst schien nie wirklich von seinen Anweisungen überzeugt, als handle er lediglich in Mamans Auftrag. Ich war geradezu erleichtert, als sie heimkehrte. Auch Barbe wirkte erleichtert. Seinem Blick aber war die Sehnsucht abzulesen, dass lieber er derjenige gewesen wäre, der in die große, weite Welt hinauszog, um das Geld heimzubringen. Maman wäre das offenbar auch lieber gewesen. »Vergiss Bagdad, nichts zu machen«, sagte er bitter. »Das Embargo verhindert jegliches Geschäft mit dem Irak.« Maman dagegen genügte es nicht, nur Sekretärin zu sein. Sie nahm eine zweite Beschäftigung als Verkäuferin in einer Modeboutique in der Saarbrücker Fußgängerzone an. Barbe suchte im Saarland und fand aber keine Arbeit. »Ich bin zu alt, das denken die Leute«, sagte er. »Vor allem bist du dir für vieles zu fein«, sagte Maman. »Was willst du? Du hättest im Callcenter arbeiten können. Das war eine sichere Stelle. Aber nein, du musst dich gleich am ersten Tag mit deiner Vorgesetzten anlegen.« »Claire, ich bitte dich. Die war eine dumme Kuh. Außerdem mache ich doch nicht jeden Job.« »Und ich aber schon, oder wie?« Maman nahm eine dritte Beschäftigung als Französischlehrerin an einer Sprachschule an. Dort würde sie wenige Jahre später ihren neuen Mann kennenlernen. Das Ende des Regenbogens. Zwar verbrachte Barbe die meiste Zeit des Tages in seinem Raucherzimmer, aber nicht um sich zurückzuziehen. Das kam erst später. Noch war die Dachkammer einfach nur sein kleines Reich. Sein Büro, ohne wirklich ein Büro zu sein, vielleicht auch eher seine Wartestube, in der er auf bessere Zeiten hoffte. Er freute sich, wenn der Seestern und ich ihn besuchten. Auf eine seltsam fahrige Weise war er sogar unternehmungslustiger denn je, bot uns ständig irgendwelche Spaziergänge an, als müsse er jegliches Stillsitzen vermeiden. Die meiste Zeit rauchte er natürlich, telefonierte oder trank Kaffee mit Landsmännern, wie er sie nannte, die ich aber nie unter den feudalen Gästen unserer einstigen geselligen Abendessen gesehen hatte. Und stets erwartete Barbe mich an der Wohnungstür, wenn ich von der Schule heimkam. »Wie war es heute?« fragte er jedes Mal. »Wie immer«, sagte ich. »Was habt ihr gemacht?« »Viel.« »Und?« »Nichts, viel eben.« Und dann wollte er unbedingt immer irgendetwas mit mir unternehmen. »Leyla, Habibi, magst du mit mir spazieren gehen?« fragte er etwa. »Ich muss Hausaufgaben machen«, sagte ich. »Es war zu spät.« Es war mir zu bunt geworden auf diesem abschüssigen Regenbogen, von dem Barbe uns immer wieder versprochen hatte, bald auf der goldenen Seite zu landen. Oder waren seine Farben nicht eher verblasst? Sie lösten sich unter meinen Füßen auf und offenbarten ein großes Nichts. Vielleicht wurde ich auch einfach nur erwachsen. Einmal sagte er, »Schau, Leyla, ich habe eine neue Creme entwickelt, gegen Neurodermitis.« Er zeigte mir einen kleinen Tiegel mit Creme und strich davon ein wenig auf seine wunden Hände. Seit einiger Zeit hatte er diesen merkwürdigen Ausschlag. Seine Haut war ganz rau und aufgeschürft, wie die einer dehydrierten Schildkröte. Das tat mir leid. Und dann ärgerte es mich, dass es mir leid tat. Ich wollte kein Mitleid mit meinem Vater. Ich wollte zu ihm aufsehen und ihn bewundern. Bei meinen Freundinnen stand er weiterhin hoch im Kurs. Wenn sie mich besuchten, konnte Barbe sie noch immer für sich begeistern. Und ich wurde dann nicht mehr bloß eifersüchtig auf meine Freundinnen, sondern richtig wütend. Auf Barbe. Warum vermochte er es nicht mehr, auch mich zu bezaubern? Und, hilft die Creme? Fragte ich. Selbstverständlich. Sie ist aus Ringelblumenextrakt, alles natürlich, keine synthetischen Stoffe. Für mich sahen seine Hände genauso aufgeraut aus wie zuvor, bloß dass sie nun glänzten. Er schien meinen Blick bemerkt zu haben. Die lindert die Schmerzen und wir werden sie noch weiter verbessern. Wer wir? Ich und Georg. Du weißt schon, unser Hausarzt. Die Creme wird ein Riesenerfolg. Ich sah, wie er in meinem Blick nach Zuspruch suchte, aber meine Begeisterungsfähigkeit war wie der Choke unseres Volvos, der seit einigen Monaten auch nicht mehr anspringen wollte. Wir werden sie groß vermarkten, sagte er. Toll. Damit werden wir reich, Habibi, richtig reich. Ja, ich muss jetzt Hausaufgaben machen. Ich schloss die Tür zu meinem Zimmer, sagte dort auf das Bett und hasste mich dafür, so gemein zu sein. Bis Barbe mich eines Tages nicht mehr an der Wohnungstür erwartete, wenn ich heimkam. Er blieb auf dem Dachboden. Das beunruhigte mich. Und es überraschte mich, dass es mich beunruhigte. Erst dadurch wurde mir klar, solange er mich beim Heimkehren erwartet hatte, war ich mir seiner Zuneigung gewiss gewesen. Obwohl ich enttäuscht von ihm war, wollte ich, dass er mich weiterhin liebte. Das gab mir ein Gefühl der Sicherheit. Wenn ich es eines Tages endlich schaffte, ihm zu verzeihen, dann wäre alles zwischen uns im Nu wieder beim Alten. Bloß schien es plötzlich etwas zu geben, das ihn von mir entfernte und unser Leben dieses Mal unwiderruflich auf den Kopf stellte. Den Koran. Golfkriegssyndrom. Seit Geld in meinem Leben keine Rolle mehr spielt, die Dollars dank Hollywood nur so hereinrollen und mein Bankier neulich auf einem Beratungsgespräch bestand, bei dem er plötzlich Macarons und feinsten italienischen Kaffee auftischte, seitdem jedenfalls ersaufe ich nicht in Champagner, sondern häufen sich die Angstattacken. Fast täglich bin ich bei Donadieu. Vorgestern habe ich sie versehentlich geduzt. Und heute bin ich sogar versucht, sie zu fragen, ob ich nicht in eine ihrer Schubladen einziehen darf. Wissen Sie, Ihr Vater hat getan, was er tun konnte, mit seinen Mitteln. Das Einzige, was man ihm vielleicht zur Last legen kann, sind schlechte Karriereentscheidungen. Tränen steigen mir in die Augen. Wissen Sie, seufzt Donadieu, historische Ereignisse sind immer ein willkommener Vorwand, um sich das eigene Versagen nicht eingestehen zu müssen. Allerdings stellt sich auch die Frage, darf man denn nicht versagen? Sie spricht in einem tröstenden Ton, aber das macht alles nur schlimmer. Ich krächze auf wie ein sterbender Hahn, ein Laut, der mich von mir selbst überrascht, und dann brechen die Gedanken über mir herein wie eine einstürzende Steilwand. Das Embargo als perfekte Ausrede, um das Versagen meines Vaters zu vertuschen, damit er nach zahlreichen Misserfolgen doch noch halbwegs gut wegkam. Schau nur, Leila, fast hätte ich den Deal des Jahrhunderts gelandet, aber dann hat mir das Wirtschaftsembargo leider alles kaputt gemacht. Ich lache bitter, weil das doch plausibel klingt. Dabei war das wieder nur ein falscher Vorwand, wie schon mit Tutu damals in meinem Spielzimmer. Schau, Leila, Tutu ist hässlich, aber Teddy ist kuschelig. In Wahrheit ertrug er nicht, dass Tutu ein Geschenk seiner Feindin Omaline war. Und trotzdem bin ich darauf reingefallen, weil ich darauf reinfallen wollte. Verschwommen nehme ich wahr, wie Donadieu mir wieder mal ihre Schachtel Taschentücher anbietet. Ich ziehe gleich mehrere heraus und sie genügen trotzdem nicht, um meine Tränen aufzufangen. Sie mussten sich etwas vormachen, sagt sie, damit ihr Vater ihr Held bleibt. Eine weitere Tränenflut überrollt mich. Ein allerletzter Tango in Paris. Barbe verwandelte sich, während allerdings ich mich ebenfalls verwandelte. Und während ich in meinem Eckchen darüber sinnierte, was nur mit ihm los war, dachte er vielleicht in seinem Dachkämmerchen über mich dasselbe. Ich schoss in die Höhe, meine anfangs spärlichen Brüste wurden immer größer und proportional dazu schien mein Gehirn zu breit zu werden. Alles drehte sich nur noch um Jungs und das in einer Weise, bei der mein Verstand nur selten zu Wort kam. Ein wüster Sturm an Gefühlen hatte mein Innerstes gekapert und dann passierten auch noch Dinge in meinem Gesicht, überall Pickel. Die einzigen, die mich verstehen konnten, waren meine Freundinnen, schließlich ging es ihnen genauso. Im Vergleich zu unserer Transformation war Barbes Verwandlung dezent, kaum ersichtlich, ja fast harmlos, anfangs zumindest. Dabei schien auch in seinem Innern die Post abzugehen, mutmaßte ich anhand seiner immer heftigeren Gefühlsausbrüche, die innerhalb weniger Minuten von euphorisch bis cholerisch schwanken konnten. Aber um Jungs ging es bei ihm dabei nie. Für ihn drehte sich alles nur noch um zwei Bücher. Das über den Teufel und das über Gott. »Das ist ein tolles Buch, Leila«, sagte er über Letzteres. »Das ist die Antwort auf alles.« Hatte der Teufel ihm Angst eingejagt, war Gott ihm zum Lichtblick geworden. Erst diese Erkenntnis wies ihm einen Ausweg aus seinem Dachbodenexil. Anfangs versuchte er noch, Maman, den Seestern und mich auf seinen neuen Weg mitzunehmen. »Komm, Claire, zieh dich anständig an.« »Anständig?« fragte Maman ungläubig, gekleidet in einen eng anliegenden schwarzen Bleistiftrock mit ebenso schwarzen Velour-Pumps, darüber ein weißes T-Shirt, auf dem in roter Schrift »My man is a sweet man« prangte. Sie schien nicht recht zu verstehen, was daran auszusetzen sein sollte, also nippte sie an ihrem Glas Rotwein. »Und hör auf zu trinken!« »Wein?« »Alkohol, generell. Komm!« »Rotwein? Im Leben nicht!« Und schwupp trank Maman ihr Glas wie eine durstige Edelfrau nach Tagen in der Wüste, in einem Zug und dennoch ohne Hast. »Fein, fein, fein!« rief Barbe. »Du stehst mit dem Teufel im Bund, weißt du das? Mit dem Teufel!« Maman lachte auf, betrachtete ihn erschrocken, als ihr klar wurde, dass er nicht mit ihr scherzte. Dann reckte sie das Kinn in die Höhe und schenkte sich randvoll nach. Von da an trug sie das Sweet Man-Shirt nie wieder. Dafür wurden ihre Röcke aber immer kürzer und die Absätze ihrer Pumps immer höher. Und selten hatte es bis dahin so viel Rotwein und Wurst bei uns gegeben. Zunächst sagte Barbe nichts dazu. Aber dann räumte er eines Nachmittags alle Wurst aus dem Kühlschrank und Maman erwischte ihn dabei. »Was tust du da?« fragte sie entsetzt. »Ich schmeiß das weg, das ist Teufelszeug.« »Die Leona von Schröder?« »Und die Salami und der Schinken. Ich will sowas nicht mehr in meinem Haushalt haben.« »Ich will das aber und du lebst hier nicht allein.« »Das ist gegen meine Religion.« »Deine Religion?« Maman lachte auf. »Jetzt hör aber mal auf. Du hast die letzten Jahrzehnte sehr gut mit Wurst gelebt.« »Weil ich blind war. Weil ich blind war wie ihr. Wenn ihr mir zuhören würdet, dann könntet ihr verstehen.« Das sagte er in letzter Zeit oft zu uns und Maman schien mit ihrer Geduld am Ende. »Jetzt aber. Ich muss raus.« Die Sonne verschwindet bereits hinter den Schieferdächern. Wie die Zeit vergeht. Die Plakate auf den Litfaßsäulen verkünden, der Blockbuster mit Jennifer Aniston ist im Kino angelaufen. Längst sind die Seine-Ufer auch wieder frei zugänglich. Verlockend. Soll ich es nochmal versuchen? Erst die Vorstellung im Kino ansehen, in Erinnerungen an meinen verpassten Auftritt schwelgen und anschließend den Originalschauplatz aufsuchen. Dieses Mal könnte mich nichts aufhalten. Ein wahrhafter Abgang. Ertrinken wie mein Großonkel Francis. Oder wie der Seestern, wäre er nicht gerettet worden. Tja, würden die Leute dann sagen. Tja, es liegt eben immer alles in der Familie. Obwohl ich der Vergangenheit auf den Grund gegangen bin, bessert sich mein Zustand nicht. Bleibt mir also nur, möglichst schwere Kleidung anzuziehen. wie ein Stein im Wasser versinken, tatsächlich auf den Grund gelangen, nicht nur im Kopf. Liegt darin die Erlösung? Ein Versuch ist es wert. Ich ziehe Stiefel an, die sündhaft teuren mit den zentnerschweren Holzabsätzen, von denen der Verkäufer damals sagte, wer schön sein will, muss leiden. Gelitten hat vor allem mein Portemonnaie. Dazu den schweren schwarzen Pelzmantel, den mir Oma Line vermacht hat. Es ist viel zu warm, aber im Kino ist es sowieso immer viel zu kalt. Und danach ist ja baldige Erlösung in Sicht. Vom Cinéma de l'Odéon bis an die Seine ist es bloß ein Katzensprung. Ich begutachte mein Outfit im Spiegel und überlege gerade, zur Feier des Tages feuerroten Lippenstift aufzutragen, als das Telefon klingelt. Tutu, der neben dem Spiegel auf dem Bett sitzt, glotzt auffordernd. Geh ran! Ich glaube, jede Gelegenheit, meinen Plan hinauszuzögern, ist ihm recht. Er hält nicht viel von meiner Idee. Vermutlich, weil noch nicht geklärt ist, was dann aus ihm werden soll. Das bringt mich zum Schwitzen. Er stiert mich alles in Frage stellend an und das Telefon klingelt nervtötend. Also nehme ich an, sogar ohne zu schauen, wer überhaupt anruft, ein echter Fauxpas. Kaum vernehme ich die Stimme am anderen Ende, sacke ich auf das Bett. Es ist die neue Frau meines Vaters, die eigentlich nicht mehr so neu ist, da sie mittlerweile bestimmt 20 Jahre mit ihm verheiratet ist. Ihren Namen kann ich mir allerdings noch immer nicht merken. Sie spricht hektisch auf Französisch auf mich ein. Auf Französisch, weil sie Marokkanerin ist und Französisch daher fast ihre zweite Muttersprache. Und hektisch, weil wohl etwas Schlimmes passiert ist. Ich verstehe trotzdem kaum etwas, weil sie und ich uns grundsätzlich nie verstehen. Ich reagiere wahlweise mit »Hm«, »Oui« und »Merci«. Nachdem sie aufgelegt hat, lasse ich das Telefon sinken. Vom Bettende starrt Tutu mich weiterhin an, ohne sich zu rühren. Natürlich rührt er sich nicht. Wo sollte er auch hin? »Was soll ich machen?«, frage ich ihn. Er rümpft die Nase. »Eine schnelle Entscheidung ist gefragt. Ich habe keine Zeit zum Zögern. Ich stehe auf und reiße Tutu an mich. Vergiss das Kino«, sage ich. »Das ist nur was für Träumer.« Wir wagen uns hinaus und begeben uns direkt an die Seine. Ich will kurzen Prozess machen. Keine Zeit mehr zulassen für weitere Störungen oder gar Zweifel. Die Sache zögert sich allerdings hinaus, wird zum Frühjahrsspaziergang mit Tutu. Zwar ist er kein Pudel und noch nicht einmal lebendig, aber eben auch nicht tot und scheint daher vom Leben umso mehr zu halten. Ich setze mich mit ihm ans Ufer. Das Wasser zieht als träge schwarze Masse an uns vorbei. Angeblich soll man in der Plörre bald wieder schwimmen können, für die Olympischen Spiele oder so. Tutu sieht das als Chance. Er bittet mich, bis dahin zu warten. »Ich will aber jetzt baden«, blaffe ich ihn an. »Halt den Mund«, denke ich dann, »sonst gucken die Leute noch.« Erwachsene Frau im Pelz, die zu einem Plüschtier spricht. In Wahrheit guckt aber niemand. Keinen interessiert es. Krisen gehören zu den Banalitäten des Alltags dazu und das vermutlich nicht nur in Paris und nicht erst seit gestern. Alle drehen durch, an jeder Straßenecke, völlig unbeachtet. Verrückt ist doch, wer heutzutage nicht durchdreht. Allerdings geht mir der Anruf nicht mehr aus dem Kopf. Ja, der Anruf der Frau meines Vaters. Barbe liegt im Krankenhaus. Irgendetwas Schlimmes. Was genau, weiß ich nicht, konnte seine Frau mir nicht erklären. Aber er liegt auf der Intensivstation. Soll ich? Hinfahren? Jetzt? Tutu verschwimmt vor mir. Ich kann unmöglich erkennen, ob er nickt. Hinfahren. Statt in die Seine zu springen, über die Brücke gehen. Ha, das wäre ja fast wie bei Jesus über das Wasser schreiten. Ein christlicher Akt der Nächstenliebe. In meinen schweren Plateaustiefeln zum Gare de l'Est laufen, ein Kreuzweg. Von dort aus mit dem Zug nach Saarbrücken, eine Wallfahrt. Im eleganten Pelzmantel an sein Krankenbett, eine letzte Audienz bei Papa. »Du siehst aus wie eine Nutte«, wird er sagen. Oder hämisch, »wie deine Mutter«. Vielleicht auch nicht. Vielleicht wird er von ganz anderen Dingen erzählen oder gar nicht sprechen. Vielleicht wird er zu schwach für alles sein, Und ich? Würde ich reden? Was würde ich ihm sagen? Was man sich vornimmt und wie es tatsächlich läuft, sind schließlich zwei Paar Schuhe. Herausfinden kann ich es nur, indem ich hinfahre. Schön, denke ich. Dann nehme ich das halt noch mit. Die Seine wird mir ja nicht davonlaufen. Ich stehe auf. Ich gehe los. Vielleicht sollte ich ein Buch darüber schreiben, denke ich. Über die Seine, über Barbe und mich. Oh ja, Tutu starrt mich an. Und über den Seestern, über Omaline und Maman. Und über Opa Papi und Uropa Grandpi und über mich. 1000 Bände, über ein Jahrhundert hinweg daran feilen, dichten, schreiben. Schreibe das Leben und lebe, um zu schreiben. Oder schreibe, um eben nicht leben zu müssen. Aber schreibe, schreibe hinfort, denn dann sterben wir nicht. Haha, mit der Zeitspanne bin ich nicht ganz einverstanden. Schweben mir doch eher die 20 Minuten vor, die es zu Fuß bis zum Bahnhof braucht. Aber gesagt, getan. Aus meiner Handtasche zücke ich Notizheft und Stift. Im Gehen schreibe ich auf die wehenden Seiten. Ein Meisterwerk von unterwegs. Das Buch, das sie alle zurückbringt. Bis zum Bahnsteig vollendet haben will ich es. Tutu bangt. Aber danach das Nächste. Bitte das Nächste. Ja, das sehen wir dann. Häuser und Straßen fliegen an uns vorbei. Menschen und Autos rauschen dahin. Ein flirrendes Karussell aus Kirchen und Boutiquen, Blumen und Hundekot, Asphalt und Schieferdächern, während ich unsere Geschichte niederschreibe. Wir geraten in eine Demo. Make love, not war! Skandieren die Menschen wie seit jeher. Mülltonnen brennen, ich muss meinen Text vor den Flammen retten und eile fortlaufend die wehenden Seiten beschriftend weiter. »Aber wird denn der Seestern dort sein?«, fragt Tutu. »Natürlich wird er dort sein«, sage ich. »Und Maman?« »Mit Sicherheit!« »Und Omaline?« »Na, die erst recht!« »Aber«, setzt Tutu an, »papalapap, Omaline ist schon längst vor Ort und Mathilde gleich mit. Oma hat sie gewiss beauftragt, eine stärkende Kraftbrühe für Barbe zu kochen.« »Und Opa Papi?«, fragt Tutu. »Bestimmt! Kraftbrühe lässt auch der sich nicht entgehen.«
1: »Aber«, sagt Tutu.
0: »Was?«, frage ich.
1: »Er ist doch...«
0: »Was willst du? Lenk nicht vom Thema ab.«
1: »Nichts, nichts.«
0: »Gut.«
1: »Uropa Grandpi wird dann sicher auch dort sein«, sagt Tutu.
0: »Na klar! Und Voltaire!« »Du sagst es. Das wird ein Happy End, Tutu. Ein wahrhaftiges Happy End. Eines, wie nur ich es kann. Schließlich bin ich Layla, die mit den netten Problemen, die anders als lustig doch gar nicht kann. Und von der Terrasse eines Cafés winkt Bardamü und Marguerite, die unter dem Tisch unverhohlen mit ihm füßelt, grüßt dezent, während ich trotz meines elefantenschweren Pelzes und der riesigen Stiefel einer Gazelle gleich an ihnen vorbeispringe. »Alles gut«, ruft Marguerite. »Das ist nur das Leben. Nur das Leben. Weiter nichts.« Und Bardamü ruft, »Drama, Mademoiselle, und kämpfen bis zum Schluss.« Am Gare de l'Est angekommen, ist das Manuskript fast vollendet, als die runde, mondgesichtige Fahrkartenverkäuferin fragt, »Wohin soll es gehen?« »Zum Mittelpunkt der Erde«, rufe ich, und entzückt reißt sie mein Meisterwerk an sich. Barbes Lungen sind kaputt und sein Herz will nicht mehr. Das war es, was seine Frau vorhin am Telefon gesagt hat. Mein Barbe liegt im Sterben. Aber ich will das nicht. Kann ich ihn nicht einfach wiedersehen, ohne dass er dann gleich stirbt? Ein Raunen geht durch die Warteschlange und kaum beginnt die Fahrkartenverkäuferin den Text zu rezitieren, hält ein jeder die Luft an. Die graue Maus, zur schillernden Diva wird sie, proklamiert in allen Nuancen, gibt inbrünstig und leidenschaftlich jedes Wort wieder, lebt furchtlos alle geschilderten Emotionen aus. Die Fortreisenden ebenso wie die Gestrandeten, die Ankommenden ebenso wie die Abgehängten, sie alle fiebern mit, zucken zusammen, jaulen auf und stöhnen vor Anteilnahme. Kein Auge bleibt trocken. Standing Ovations! Tutu und ich trommeln auf den Tresen des Fahrkartenschalters, wir stampfen auf den Boden, das Zugticket fliegt mir in die Hände. Ich verbeuge mich zum Abschied tief vor der talentierten Fahrkartenverkäuferin. Sie zwinkert mir zu, jubelnd teilt sich die Menschenmenge, durch die Tutu und ich zum Bahnsteig moonwalken. Jetzt geht es erste Klasse zurück in die Zukunft. Man gönnt sich ja sonst nichts.
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1: Am Wochenende wird in Thüringen Ernte gefeiert. In Erfurt eröffnen heute die grünen Tage, in Apolda der Zwiebelmarkt. Auch auf dem Gärtnermarkt in Gera dreht sich alles um den Herbst und um das, was gewachsen ist. Blumen, Äpfel, Zwiebeln und vielleicht auch so manches aus dem eigenen Garten. Der Baum vor meinem Fenster, der hat dieses Jahr sage und schreibe 3 Früchte getragen. Aber kein Grund zum Verzweifeln, er ist ja noch klein. Und er wird hoffentlich mal ein großer Baum. Prallvoll. Das ist sozusagen der Lebenssinn eines Obstbaums, Früchte tragen. Aber wussten Sie, dass auch wir Menschen Früchte tragen können? Das steht in der Bibel und wenn ich als Mensch Früchte trage, dann heißt das, bei mir gedeiht das Leben. Vielleicht, indem ich etwas möglich mache, jemandem helfe oder einem Freund ein Lächeln schenke. Vielleicht trage ich Früchte, weil ich meine Entscheidungen gut durchdenke, bevor ich loslege, weil ich geduldig warte oder jemandem eine wichtige Frage stelle. Die tollste Frucht, die Gott in uns Menschen reingelegt hat, ist aber die Liebe. Wenn Sie anderen Menschen diese Liebe weitergeben, Ihrem Partner, Ihren Kindern, Ihrer Nachbarin oder vielleicht sogar jemandem, mit dem Sie gar nicht so viel zu tun haben, dann sind Sie sozusagen wie ein hochgewachsener Obstbaum mit richtig knackigen Äpfeln.
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1: Harmonic Brass, das ist ein Blechbläserquintett aus München, heute Abend zu Gast im thüringischen Oberdorla, ab 19 Uhr in der Kirche St. Peter und Paul. Eintrittskarten gibt's etwa in den Gemeindebüros in Mühlhausen, Bad Langensalza, Oberdorla und Großengoddern. Harmonic Brass, dieses Quintett, wurde 1991 gegründet und bietet Bläsermusik verschiedener Epochen und Stilrichtungen. Zum Repertoire gehören klassische Werke, eigene Kompositionen und allerlei Bearbeitungen, internationale Schätze und Stücke. Zwischendurch wird herzerwärmend moderiert und geplaudert. Das Ensemble bestritt Tourneen in ganz Europa, in Japan, Südkorea, in Nord- und Südamerika. Und es hat um die 40 CDs veröffentlicht. Heute Abend sind die Münchner nicht beim Oktoberfest, sondern zu Gast im thüringischen Oberdorla, ab 19 Uhr in der Kirche St. Peter und Paul. Die regelmäßig in Görlitz stattfindende Lesebühne Görlitzer Kantinenlesen geht in ihre mittlerweile 19. Saison. Mit dabei sind eine Dame und drei Herren, die allesamt nicht zum ersten Mal in Görlitz auftreten, jedoch noch nie in dieser Konstellation auf der Bühne standen. Mit Spider reißt ein Urgestein der Berliner Lesebühnenszene an. Mit Franziska Hauser ist eine hochgeachtete Roman- und Geschichtenschreiberin zu Gast. Und schließlich sitzt da noch Paul Bukowski, einer der erfolgreichsten und lustigsten Schriftsteller der Hauptstadt. Die musikalische Begleitung kommt aus der Region Pfeili aus Zittau, bekannt als Frontmann der Band Audiolyse. Und er singt und spielt deutschsprachige Akustik-Songs. Feine Mischung. Franziska Hauser hat zuletzt mit Kollegin Maren Wurster die Anthologie Ost-West-Frau herausgegeben und erzählte dazu bei MDR Kultur:
2: Vielleicht sollten wir alle nomadischer werden. Nomaden weichen Konflikten aus, brauchen keine Armee, kriegen nicht über viele Kinder. Die Natur kann sich regenerieren, wenn wir immer dahin ziehen, wo es gerade cool ist. Nomaden erzählen, Sesshafte schreiben. Okay, dieser Lehrsatz ist überholt. Eine schreibende Nomadin will ich werden, wenn ich groß bin.
1: Autorin Franziska Hauser ist mit dabei heute beim Görlitzer Kantinenlesen. Einlass ab 19.30 Uhr im Jugendkulturzentrum Basta in Görlitz. Und wir geben gern weiter die Einladung zum 27. Benefizkonzert im Rahmen der Interkulturellen Woche in Magdeburg. Heute um 19.30 Uhr in der Evangelischen Hoffnungskirche in Magdeburg ist das Motto »Musik, die Hoffnung schenkt, ein Dach zum Leben« ausgegeben. Da trifft europäische Chormusik auf persische Musik. Die Biederitzer Kantorei unter Leitung von Michael Scholl singt Motetten und hat ausgewählt die Telemann-Vertonung »So gehe hin und iss dein Brot mit Freuden« oder auch Gesänge aus der Magdeburger Aufbruchszeit der Reformation. Zwischen den Chorstücken wird Orgelmusik mit Christopher Lichtenstein erklingen. Außerdem spielt der orientalische Musiker Reza mit seiner Band. Ein volles Programm also heute Abend ab 19.30 Uhr in der Evangelischen Hoffnungskirche in Magdeburg.
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3: Um 10 Uhr mit Ines Herrmann. Mecklenburg-Vorpommerns SPD-Ministerpräsidentin Manuela Schwesig hat wegen der umstrittenen Sozialreformen ein Treffen der Ministerpräsidenten mit Bundeskanzler Friedrich Merz gefordert. Im ARD-Morgenmagazin sagte Schwesig, sie erwarte, dass der Kanzler die Ministerpräsidenten einlade und mit ihnen über den Reformkurs spreche. Die Regierungschefs hätten da ein wichtiges Wort mitzureden. Die Reformen seien wichtig für die soziale Stabilität im Land. Schwesig sagte, was bisher auf dem Tisch liege, seien vor allem Kürzungen. 81% der Bevölkerung empfänden die Reformen als ungerecht. Die Bürgermeisterin von Heidenau, Conny Oertel, hat nach der Stadtratsentscheidung zu den Stolpersteinen betont, dass die Stadt auch künftig an die Opfer des Nationalsozialismus erinnern will. Der Stadtrat hat am Abend mehrheitlich einen Antrag von AfD, CDU und Bündnis Oberelbe gebilligt, keine Stolpersteine mehr zu verlegen. Die parteilose Politikerin sagte dazu dem MDR, im Stadtrat gebe es Einigkeit über das Gedenken an sich. Gestritten werde lediglich über die Form. Stolpersteine könnten gespuckt oder mit Füßen getreten werden. Der Vizepräsident des Internationalen Auschwitz-Komitees, Christoph Häubner, sprach dagegen von einem schäbigen Versuch, Heidenauer Opfer der Nazis erneut aus der Stadt hinauszuwerfen. Bundestag und Bundesrat wollen heute den Weg für den erneuten Tankrabatt freimachen. Die Regierung will die Steuern auf Benzin und Diesel ab Oktober um 17 Cent je Liter senken. Im Bundestag soll darüber namentlich abgestimmt werden. Im Anschluss soll der Bundesrat die Regelung billigen. Die Konsumstimmung der Verbraucher ist angesichts der hohen Spritpreise so schlecht wie seit Monaten nicht mehr. Das teilten die Marktforschungsinstitute GfK und NIM mit. Danach rechnet die Mehrheit der Haushalte damit, dass die hohen Energiepreise ihre Kaufkraft deutlich verringern. Experten zufolge ist das als Signal zu werten, dass sich die Verbraucher beim Geldausgeben zurückhielten. Frankreich will einen wichtigen Ölhafen Saudi-Arabiens schützen, um die Versorgung des Weltmarktes mit Öl zu unterstützen. Präsident Emmanuel Macron sagte, man habe mit Saudi-Arabien vereinbart, Soldaten, Radar und andere Verteidigungssysteme in die Hafenstadt Yanbu zu schicken. Der Hafen von Yanbu war bei Angriffen der Houthi-Miliz stark beschädigt worden. Saudi-Arabien war vor dem Iran-Krieg der zweitgrößte Ölproduzent nach den USA. Das waren die Nachrichten.
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4: Das Wetter derzeit auf dem Brocken 6 Grad wolkenlos, in Chemnitz 9 Grad wolkenlos, Dresden bedeckt 11, Eisenach wolkenlos 7, Erfurt wolkenlos 8. Der Fichtelberg meldet Nebel bei 4 Grad, Gera wolkenlos 9, Görlitz bedeckt 11, Halle 8 Grad, Leipzig stark bewölkt 10, Magdeburg bedeckt 12 Grad, Meiningen fast wolkenlos 6 Grad. Teils heiter, teilweise länger bewölkt ist es heute. Vereinzelt kommt tatsächlich ein bisschen Sprühregen bei 15 bis 20 Grad. Die Nacht hat dann wenige Wolken. Zum Morgen hin gibt es örtlich

0: Und dann die A4 Frankfurt Richtung Dresden zwischen Glauchau West und Glauchau Ost. Da sind 3 Kilometer Stau an einer Tagesbaustelle. Das waren sie, die Meldungen um 10.04 Uhr.
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0: Mit Julia Hemmerling. Hallo.

0: Nico Case haben Sie hier bei MDR Kultur am Vormittag gehört. Herzlich willkommen hier bei uns im Programm. Wir schauen jetzt gleich in unserem historischen Rückblick, in unserem Stichtag, auf die Biografie von Heinrich George, dem Vater des Schauspielers Götz George, der einen schweren, aber auch ziemlich unrühmlichen letzten Lebensabschnitt gegangen ist. In seiner Anklageschrift nannte man ihn einen der angesehensten faschistischen Künstler. Er selbst meinte noch in Haft, wenn ich nicht spielen kann, dann sterbe ich. Diese Biografie ist schwer zu fassen und macht auch irgendwie so ein bisschen fassungslos. Gleich mehr dazu hier bei MDR Kultur. Und diese Herren hier spielen morgen in Erfurt. Sie können sich noch ein paar Restkarten besorgen im HSD. Das Schloss, hier sind Keimzeit.
1: Das Schloss aus Papier.

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1: Das dürfte auch ein besonderer Tag für den Schauspieler Götz George sein. Heute vor 80 Jahren starb der Schauspieler Heinrich George, also sein Vater, in sowjetischer Gefangenschaft. Als Repräsentant der nationalsozialistischen Kulturpolitik war er im Sommer 1945 verhaftet worden. Silke Henning jetzt über einen großen Schauspieler, Heinrich George, im heutigen Stichtag.
2: Ihr seht zur Erde, ihr weint, ach, er ist tot. Ach, Georg ist tot.
3: Heinrich George als Götz von Berlichingen. Eine Rolle, in der unzählige Male auf der Bühne sterben musste. Der Figur des rebellischen Ritters fühlt er sich so verbunden, dass er den jüngeren seiner beiden Söhne genauso, nämlich Götz, nennt. Spielen, im Theater, im Film, das ist der Lebensinhalt des Mannes, der bullige Präsenz mit Zartheit verbinden kann, und binnen weniger Jahre zu einem der bekanntesten Schauspieler der Weimarer Republik wird. George arbeitet mit Regisseuren wie Erwin Piscator und Bertolt Brecht. Er spielt in Fritz Langs Stummfilm Metropolis und 1931 den unglückseligen Franz Bieberkopf in Berlin Alexanderplatz.
4: Wohin ich gehe, das werde der Mietze nicht sagen. Er hat mir geschmissen aus dem Wagen. Durch den ist mir der rechte Arm abgefahren. Ich werde es ihm aber nicht nachtragen.
5: George war ein Schauspieler, der alles unmittelbar aus sich heraus schleuderte, ohne den Umweg über den Kopf oder irgendeine Spekulation.
3: Erinnerte sich seine Frau, die Schauspielerin Bertha Drews.
5: Er war ein Naturereignis. In dem Moment, wo er den Bühnenboden unter seinen Füßen spürte, ging mit ihm etwas vor. Ja, da konnten wir ihm nicht mehr folgen. Da nahm er es aus der Luft. Fantasie nennen wir das, ne?
3: War Heinrich George zuvor Unterstützer der Kommunistischen Partei, wird er nach der Machtübernahme durch die Nationalsozialisten schnell Teil von deren Propagandamaschinerie. Er übernimmt Rollen in Machwerken wie Hitlerjunge Quecks oder Jud Süß, wird Staatsschauspieler. 1938 überträgt ihm Josef Goebbels die Leitung des Berliner Schillertheaters. Dort beschäftigt er auch Mitarbeiter, die aus politischen Gründen oder wegen ihrer jüdischen Herkunft auf der schwarzen Liste des Regimes stehen. George gilt als besonders wertvoll und genießt als gottbegnadeter Künstler besonderen Schutz. Nach dem Zusammenbruch der NS-Herrschaft wird er wegen profaschistischer Agitation denunziert, verhaftet und kommt schließlich ins sowjetische Speziallager Sachsenhausen. Wenn sie ihm verbieten zu spielen, werde er sterben, sagt er. Aber er darf spielen, mit anderen Häftlingen zusammen, auch vor sowjetischen Soldaten. Seinen Text lernt er dafür auf Russisch.
6: Er wurde für die große Mühe entschädigt durch leidenschaftlichen Applaus der Rotarmisten, die etwas spürten von der genialen darstellerischen Größe dieses Mannes.
3: Elmar Banz war Schauspieler und Sanitäter im Lager. Er kannte George, der sich einer Blinddarmoperation unterziehen musste und sich nicht mehr davon erholte.
7: Oh.

0: Nach einem kurzen Zustand der Ermattung richtet er sich in seinem Strohsack noch einmal auf und mit der letzten Kraft, die er zu vergeben hatte, ruft er den Namen seines Sohnes Götz.
1: Kurz darauf stirbt Heinrich George am 25. September 1946, heute vor 80 Jahren.
2: Ein Mann, der scheinbar sehr empathiebegabt war, aber in den Reihen von Massenmördern Karriere gemacht hat. Ich bleibe da ein bisschen ratlos bei so einer Biografieerzählung zurück. Irgendwie faszinierend. Silke Henning war das über Heinrich George.
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2: Haben sich definitiv zwei aus einer ähnlichen Kultur gefunden. Ben Harper waren das mit Mavis Staples zusammen. We Get By. 10:19 Uhr haben wir es jetzt. Wir sind bei MDR Kultur.

Die Steaming Satellites, dampfende Satelliten, schon mal gesehen, ich persönlich nicht. Sie sind bei MDR Kultur, 10.22 Uhr. Und nun eine Frau, die wir im Grunde seit Beginn ihrer großen Karriere im Programm haben. Das war gerade mal 2023. Olivia Dean hat damals mit Messi die ersten großen Erfolge eingefahren. Und mittlerweile sind wir zwei Alben weiter. Hier ist der Titel Time.

10:26 Uhr gleich. Und was die neue Trägerin des Deutschen Kulturpolitikpreises, Iris Berben, mit dem Pianisten Igor Levit verbindet, das hören Sie gleich in unseren Kulturnachrichten.

0: Eine verlässliche Bank für gute Balladen. Keen hieß diese Band. Somewhere Only We Know. Jetzt haben wir es genau 10.30 Uhr.
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0: Und bei mir im Studio ist Vivian Fietz.
2: Bei der Vergabe des Deutschen Kulturpolitikpreises ist am Abend ein besonderer Fokus auf Antisemitismus gelegt worden. Der Preis ging an die Schauspielerin Iris Berben. Sie erhielt ihn unter anderem für ihren Einsatz gegen Rassismus und Rechtsextremismus sowie für Erinnerungskultur, so der Deutsche Kulturrat. Die Laudatio hielt der jüdische Pianist Igor Levit, der Iris Berben besonders für ihre Haltung würdigte.
3: Du, Iris, hast dich nicht verändert. Dein Licht strahlt. Du stehst an derselben Stelle. Und du wirst im Sprechen, nicht im Brüllen, du wirst im Sprechen klarer, du wirst lauter. Und deine Liebe ist unendlich. Was für ein Geschenk. Und diese Entscheidung, lauter zu werden im Sprechen, sie beeindruckt mich von ganzem Herzen jeden Tag.
2: Der Deutsche Kulturpolitikpreis wird seit 2021 vom Deutschen Kulturrat vergeben. In Gotha wird alte Musik ab heute wieder lebendig. Denn dort startet der Güldene Herbst, ein Festival für Barockmusik. In diesem Jahr steht die Veranstaltung unter dem Motto Heimatklänge. Dazu erklärte Leiterin Alice Lackner.
4: Das ist natürlich ein sehr komplexes und auch streitbares Thema, was wir zum Beispiel in einer Podiumsdiskussion dann durchleuchten werden. Musikalisch interessiert uns vor allem, welche Heimaten sind für Komponisten und Komponistinnen wichtig gewesen? Welche Einflüsse kamen von außen? Wie hat die Thüringer Heimat nach außen auch gestrahlt? Und was ist das überhaupt, die Heimat in Thüringen, aber auch ganz generell in der Welt? Wann fühlt sich jemand zu Hause und was kann Musik mit dieser Frage zu tun haben?
2: Eröffnet wird der Güldene Herbst heute Abend von der Akademie für Alte Musik Berlin zusammen mit der Oboistin Xenia Löffler in der Augustinerkirche. Damit zukünftig keine Theaterkarten mehr verfallen, gibt es jetzt eine Tickettauschbörse für das Puppentheater Magdeburg. Diese wurde vom Förderverein des Puppentheaters ins Leben gerufen. Dafür hat der Verein eine Telegram-Gruppe eröffnet. In dieser können Interessierte Eintrittskarten suchen, tauschen oder weitergeben. Der Förderverein möchte eigenen Angaben zufolge so nicht nur verhindern, dass Theaterkarten ungenutzt bleiben, sondern möchte die Telegram-Gruppe auch nutzen, um den Theatergästen in Kontakt zu kommen und auch für den Verein zu werben. Das Lügenmuseum in Radebeul feiert heute seinen Abschied. Dafür lädt das Künstlerpaar, das das Museum betreibt, zu einer Finissage ein. Zuvor hat die Stadt den Mietvertrag mit dem Museum gekündigt. Das Lügenmuseum befindet sich in einem Gasthof, der saniert werden muss. Die Stadt kann sich die Sanierungskosten jedoch nicht mehr leisten und will das Gebäude stattdessen verkaufen. Der Inhaber des Lügenmuseums, Reinhard Zapka, gibt jedoch nicht auf. Er sagte MDR Kultur:
5: Es gibt zwei Optionen. Die sind aber noch nicht fest, die sind noch in Verhandlungen. Wir haben gebeten, dass die Stadt die Zwangsräumung um 2 Monate hinauszieht. Und es gibt eine Initiative hier, ein neuer Verein hat sich gegründet, der sich um den Gasthof kümmern will und mit der Stadt verhandelt.
2: Das Lügenmuseum befindet sich seit 36 Jahren in dem Gasthof. Bis zum 30.09. kann das Museum noch offiziell besucht werden.
0: Vielen Dank, Vivian.
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0: Vom Norden Sachsen-Anhalt bis in den Osten Sachsens können ganz schön dichte Wolken am Himmel hängen, vereinzelt auch mal Sprühregen runterkommen, aber ansonsten und rundherum häufiger Sonne, Höchstwerte 15 bis 20 Grad. Die Nacht hat dann weniger Wolken zu bieten, zum Morgen hin örtlich auch Nebel, bei Tiefstwerten von 10 bis nur 1 Grad. Morgen gibt es viel Sonne, von Nordwesten her wird es dann wieder wolkiger, im Norden Sachsen-Anhalts vereinzelt Schauer, ansonsten trocken, Höchstwerte 20 bis 25 Grad. Was macht der Sonntag? Auch wieder neben Wolken Feldern häufig Sonne, trocken und Sonntag wird es noch etwas wärmer. Wir schauen auf die Straßen. Der MDR Kulturverkehrsservice meldet von der A2 Richtung Berlin. Die ist zwischen Braunschweig-Watenbüttel und Braunschweig-Hafen nach einem Unfall gesperrt. Zurzeit 10 Kilometer Stau bis Peine. A4 Frankfurt Richtung Dresden ist zwischen Glauchau-Ost und Hohenstein-Ernsttal wegen Reparaturarbeiten gesperrt, zurzeit Stau bis Glauchau-West. Vorsicht auf der A4 Richtung Frankfurt in Höhe Dresden-Neustadt, da liegen mehrere Metallteile auf der Fahrbahn. Und die A13 Richtung Dresden zwischen Schönefelder Kreuz und Ragow, stockender Verkehr wegen Bauarbeiten, da sind es 10 Minuten mehr. Das waren die Meldungen um 10.34 Uhr.
6: 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Jetzt aus Leipzig, Hotel Rimini.

Schwedische Gardinen. Hotel Rimini heißt die Band. Und das Album dazu trägt den traurigsten Albumtitel, den ich, glaube ich, je gehört habe. Allein unter Möbeln. Diese Tage kennen Sie viele auch, allein unter Möbeln zu sein. Aber solange, finde ich, das Radio auch als Möbelstück zählt, dann geht es irgendwie noch. Kate Bush ist hier mit Army Dreamers. Sie sind bei MDR Kultur.

0: 10.42 Uhr, Sie sind bei MDR Kultur. Jetzt dieses Wochenende soll ja wieder freundliches Wetter werden. Vielleicht haben Sie auch Lust, auf die Spuren eines sehr eleganten Waldbewohners zu gehen. Im Waldpädagogikzentrum Oberholzhaus in Großpösner gibt es nämlich heute ab 17.30 Uhr das Theaterensemble Fräulein Brems Tierleben. Und da geht es um den Luchs, eine als gefährdet eingestufte Tierart. Und die Schauspielerin Daniela Zähl erkundet mit ihrem Projekt die Lebensweise des Luchses. Luise Scholz vom BUND in Sachsen weiß mehr dazu.
1: Die Theatertour ist Teil des Projektes Luchsland Sachsen entdecke die Welt der Pinselohren. Luchse waren lange in ganz Deutschland ausgestorben, aber dank Wiederansiedlungsprojekten kommen sie wieder zurück. Auch in Sachsen gibt es ein Wiederansiedlungsprojekt, das nennt sich Relinks. Deswegen ist es für uns als BUND total wichtig, den Menschen etwas über diese faszinierende und scheue Wildtierart zu erzählen. Das ist eine Katzenart. Das Besondere an dem Luchs ist rein optisch, dass er einfach ein wunderschönes Fell hat und ganz markante Pinselohren. Und wir gar nicht so viel über ihn wissen, weil er einfach sehr heimlich in Wäldern lebt und wir eben auch lange Zeit nicht mit ihm gelebt haben. Und bei dem Theaterstück möchten wir Erwachsenen und Kindern ab 8 Jahren die Welt des Luchses näher bringen.
0: Also im Rahmen des Projektes Luchsland Sachsen entdecke die Welt der Pinselohren gibt es heute die Theatertour, die startet dort. Fräulein Brems Tierleben, ein Projekt, das wahrscheinlich für sich in Anspruch nehmen kann, sich als weltweit einziges Theater mit heimisch gefährdeten Tierarten zu beschäftigen. 17.30 Uhr geht's los im Waldpädagogikzentrum Oberholzhaus in Großpösner. Mehrere Termine sind da noch geplant in unserem Sendegebiet und die können Sie nachschauen unter Fräulein Brems Tierleben im Netz. 10.44 Uhr.

Kurz, Moddy war für eine Studiosession tatsächlich bei uns zu Besuch, kommt aus dem schönen Oslo, also aus Norwegen, und aufgewachsen ist er auf einer Insel namens Senja in Norwegen, also 350 Kilometer nördlich vom Polarkreis. Moddy gehört hier bei MDR Kultur. 10:49 Uhr.

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1: Und da haben wir es jetzt mit einer Frau zu tun, die als Lektorin im Surkamp Verlag als ziemlich streng und unermüdlich galt. Elisabeth Borchers, Jahrgang 1926. Selbst hat sie wunderbare Kinderbücher geschrieben und war sehr anerkannte Übersetzerin und belesene Anthologistin. Das geheime Zentrum ihres Werkes bildete aber bis zu ihrem Tod im September 2013 ihre Lyrik. Ein Gedicht, hat sie einmal notiert. Ein Gedicht ist nicht diktierbar, es setzt nicht Kenntnisse voraus, sondern Erfahrung. Gedichte gehören für Elisabeth Borchers erklärtermaßen zum Existenzminimum. Und eines davon liest jetzt Donata Höfner.
2: Was alles braucht's zum Paradies? Ein Warten. Ein Garten. Eine Mauer darum. Ein Tor mit viel Schloss und Riegel. Ein Schwert. Eine Schneide aus Morgenlicht. Ein Rauschen aus Blättern und Bächen. Ein Flöten. Ein Harfen. Ein Zirpen. Ein Schnauben von lieblicher Art. Arzneien aus Balsam und Düften. Viel immer grün und nimmer schwarz. Kein Plagen, Klagen, Hoffen, kein Ja, kein Nein, kein Widerspruch, ein Freudenlaut. Ein allerlei Wiegen und Wogen, das Spielzeug, eine Acht aus Gold, ein Heute und kein Morgen, der Zeitvertreib, das Wunder, das Testament aus warmem Schnee. Wer kommt? Wer ginge wieder? Wir werden es erfragen.

10:56 Uhr. Ein Blick in die heutigen Medien und das vorherrschende Thema war relativ bald klar, unserer Feuilletonistin jedenfalls, die Pressefreiheit in den USA, in einer der ältesten noch bestehenden Demokratie der Welt. Unser Feuilleton gleich nach 11 hier bei MDR Kultur.

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2: Um 11 Uhr mit Ines Hermann. Mecklenburg-Vorpommerns SPD-Ministerpräsidentin Manuela Schwesig hat wegen der umstrittenen Sozialreformen ein Treffen der Ministerpräsidenten mit Bundeskanzler Friedrich Merz gefordert. Im ARD-Morgenmagazin sagte Schwesig, sie erwarte, dass der Kanzler die Ministerpräsidenten einlade und mit ihnen über den Reformkurs spreche. Die Reformen seien wichtig für die soziale Stabilität im Land. Schwesig sagte, was bisher auf dem Tisch liege, seien vor allem Kürzungen. 81% der Bevölkerung empfänden die Reformen als ungerecht. Die Bürgermeisterin von Heidenau, Conny Oertel, hat nach der Stadtratsentscheidung zu den Stolpersteinen betont, dass die Stadt auch künftig an die Opfer des Nationalsozialismus erinnern will. Der Stadtrat hatte am Abend mehrheitlich einen Antrag von AfD, CDU und Bündnis Oberelbe gebilligt, keine Stolpersteine mehr zu verlegen. Die parteilose Politikerin sagte dazu dem MDR, im Stadtrat gebe es Einigkeit über das Gedenken an sich. Stolpersteine könnten aber bespuckt oder mit Füßen getreten werden. Der Vizepräsident des Internationalen Auschwitz-Komitees, Christoph Häupner, sprach dagegen von einem schäbigen Versuch, Heidenauer Opfer der Nazis erneut aus der Stadt hinauszuwerfen. Die Konsumstimmung der Verbraucher ist angesichts der hohen Spritpreise so schlecht wie seit Monaten nicht mehr. Das teilten die Marktforschungsinstitute GfK und NIM mit. Danach rechnet die Mehrheit der Haushalte damit, dass die hohen Energiepreise ihre Kaufkraft deutlich verringern. Experten erklärten, das sei eine schlechte Nachricht für die Wirtschaft. Bundestag und Bundesrat wollen heute den Weg für einen erneuten Tankrabatt freimachen. Der Bundestag hatte im zweiten Anlauf das neue Bundespolizeigesetz gebilligt. Bei der namentlichen Abstimmung gab es eine absolute Mehrheit. Die Abstimmung war nach einer Panne im Sommer wiederholt worden. Mit den Neuregelungen sollen die Bundespolizei mehr Rechte erhalten. So soll sie etwa mehr Befugnisse für die Telekommunikationsüberwachung bekommen oder anlasslos in Waffen- und Messerverbotszonen kontrollieren dürfen. VW und Audi rufen in Deutschland knapp 1 Million Fahrzeuge zurück. Wie das Kraftfahrtbundesamt mitteilte, könnte es wegen eines Schraubenabrisses zu einem Lenkungsausfall kommen. Die Lenkungsverschraubung müsste durch eine korrosionsresistentere Schraube ersetzt werden. Betroffen sind laut KBA Fahrzeuge der VW-Modelle Tiguan, Touran, Golf-Variant, Caddy und Golf, beim Audi das Modell Q3. Das waren die Nachrichten.
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3: Das Wetter in einzelnen Temperaturen. Atern meldet wolkenlos 11 Grad. Dresden bedeckt 12, Eisenach wolkenlos 9, Erfurt wolkenlos 11, Gardelegen stark bewölkt 12 Grad. Hoyerswerda meldet bedeckt bei 12, Magdeburg bedeckt 13, Neuhaus am Rennweg wolkenlos 9 Grad. In Oschatz ist es bedeckt bei 12, in Plauen wolkenlos bei 12, Wernigerode das gleiche bei 13 Grad und Lutherstadt-Wittenberg meldet 12 Grad. Teils heiter, teils länger bewölkt ist es heute. Vereinzelt kann es auch mal Sprühregen geben bei 15 bis 20 Grad. In der Nacht kommen wenige Wolken, zum Morgen dann örtlich Nebel bei 10 bis 1 Grad. Und morgen gibt es dann wieder Sonne. Später ein paar Wolken, meistens bleibt es trocken bei 20 bis 25 Grad. Der MDR Kulturverkehrsservice meldet von der A2 Richtung Berlin. Da ist zwischen Braunschweig-Watenbüttel und Braunschweig-Hafen nach einem Unfall gesperrt. Zurzeit 10 Kilometer Stau bis Peine. Dann A4 Frankfurt Richtung Dresden ist zwischen Glauchau-Ost und Hohenstein-Ernsttal wegen Reparaturarbeiten gesperrt. Zurzeit auch da Stau bis Glauchau-West. Vorsicht auf der A3

Charlie Winston, Play That Game. Sie sind bei MDR Kultur. Der US-amerikanische Präsident Donald Trump hatte versucht, den Informationsfluss aus dem Inneren des Weißen Hauses und auch um seine eigene Person herum, sagen wir mal, etwas zu konfigurieren, indem er schlichtweg einige Medienhäuser nicht mehr reingelassen hat. Wenn jetzt die USA die älteste neuzeitliche Demokratie der Welt sein wollen, gäbe es da sicherlich Klärungsbedarf. Tatsächlich ist dieser Ausschluss vorerst jetzt erstmal gerichtlich aufgehoben worden. Jetzt erst, nachdem der Staatsbesuch von Xi Jinping vorbei ist. Stimmen aus den Medien gleich in unserem Feuilleton in wenigen Minuten. Und nach halb geht es hier um ein Zitat spektakuläres Chorstück, das gerade in Leipzig geprobt wird. Herzlich willkommen hier bei uns im Programm. 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
2: So ziemlich alle Zeitungen beschäftigen sich heute mit der Pressefreiheit in Trumps Amerika. Die meisten gleich ganz vorne im Politikteil wie die Süddeutsche, die auf Seite 1 vermeldet, dass Trump in seiner Dauerfehde mit kritischen Medien, wie es hier heißt, erneut eine juristische Niederlage erlitten hat. Die Reporter von CNN, MS Now und Politico dürfen nicht länger ausgesperrt werden aus dem Weißen Haus, zumindest theoretisch. Beim Staatsbesuch von Xi Jinping hat man sie ja nun trotzdem nicht reingelassen. Trump verfährt wie ein Diktator, kommentiert heute die Mitteldeutsche Zeitung. Die SZ analysiert, der Versuch, unliebsame Berichte zu verhindern, dürfte zuletzt neue Dringlichkeit erlangt haben, weil sich in Umfragen immer deutlicher eine Niederlage der Republikaner bei den Kongresswahlen im November abzeichnet. Und die Taz triumphiert, selbst vom US-Präsidenten Donald Trump ernannte Richter bewahren sich hier und da ihre Unabhängigkeit. Und dann verbeugt sich die linke Zeitung aus Berlin noch ein bisschen vor den Kollegen bei Politico, die sich der Taz zufolge innerhalb der Springer-Gruppe recht erfolgreich gegen zu viel Einflussnahme durch die eigene Chefetage wehren. Der Tagesspiegel hat unterdessen Manja Prekels besucht bei einer Lesung aus ihrem neuen Buch »Radio Rauschen im Sternenpark«. Heimat lautet der Begriff, den das Feuilleton recht nachdenklich mit nach Hause genommen hat aus der Begegnung mit der Schriftstellerin, geboren 1974 im märkischen Zedenick. Gut schmeckt das Wort nicht, hatte Prekels nämlich gesagt. Es wurde benutzt und beschmutzt, es müffelt ein bisschen. Ihre eigene Heimat musste sie 1998 verlassen, aufgrund von, Zitat, kameradschaftlich organisierten Neonazis. Damals wurde ein Freund erschlagen. Heute sagt Manja Prekels, gefragt nach der vermeintlichen Rückkehr der Brutalität. Die Baseballschlägerjahre waren nie weg. Knapp 10 Jahre nach ihrem Debüt, als ich mit Hitler Schnapskirschen aß, schaut sie nun wieder auf den Osten und erzählt, wie ihr alter Ego Mimi mit den Verwerfungen der Jetztzeit klarkommt. Das neue Buch erscheint heute. Und die Dresdner neuesten Nachrichten gestatten heute den Blick auf ein Biotop ganz eigener Art. Auch hier gab eine Lesung den Anlass. Vorgestellt wurde das Buch Refugiumsbürgertum in Dresden. Also jene Vertreter der Mittelschicht, die sich, so heißt es hier, gegen die Zumutungen der DDR in den Villen der Dresdner Elbhänge eingenistet hatte. Natürlich wird Uwe Tellkamps Der Turm als literarische Referenz genannt. Dresden war nicht die einzige Stadt mit einem sogenannten Refugiumsbürgertum, aber es war hier besonders ausgeprägt, lesen wir. Basis des Buches sind 10 Gespräche mit Repräsentanten jener Nischengesellschaft, die die gewohnte alte Bürgerlichkeit gewissermaßen in Schrumpfform weiterbetrieb. Kunst und Musikpflege gehörten dazu. Die Welt der Kultur war eine klare Alternative zum Getöse der SED-Propagandaparolen. Was Tellkamp angeht, wird einer der Herausgeber zitiert, so geben Der Turm und sein Nachfolger den scharfen Befürchtungen des sozialistischen Regimes auf ironische Weise nachträglich recht. Das Bürgertum ist und bleibt reaktionär. Andere Gäste des Abends sehen es nicht ganz so streng. Man bescheinigte, so heißt es weiter, dem Refugiumsbürgertum in Dresden einerseits Konservatismus als Grundhaltung, aber durchaus auch Offenheit für Neues, so das Fazit zum Geist in der Nische, heute zu lesen in den Dresdner neuesten Nachrichten.
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1: 10 und 11 Uhr 19 haben wir es jetzt. Katharina Schorling alias Cat hören Sie hier mit dem Titel Willow Tree, zu finden auf ihrem Album 2020 erschienen YY.

Im November ist sie wieder bei uns im Sendegebiet, also in Dresden, Cat Katharina Schaurling. Natürlich dann auch mit diesem Titel hier, Willow Tree, den Sie gerade gehört haben. 11:22 Uhr haben wir es jetzt.

Gigi Pedro, Come Viento, haben Sie gehört hier bei MDR Kultur. In Heidenau sollen laut Stadt zukünftig keine neuen Stolpersteine mehr verlegt werden. Das sorgt für sehr viel Unmut. Es geht sogar noch darüber hinaus. Es sollten Stolpersteine sogar in Richtung Friedhof umgesiedelt werden, sozusagen. Ja, schwierige Sache. Wir werden darüber gleich berichten in unseren Kulturnachrichten. 11:27 Uhr haben wir es gleich. Lisa Bassange.

0: 11.30 Uhr.
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0: Mit Vivian Fied.
2: Der sächsische Verein Akkubitz versucht juristisch gegen den Stolpersteinbeschluss in Heidenau vorzugehen. Gestern hat der Stadtrat zugestimmt, dass in Heidenau künftig keine Stolpersteine mehr verlegt werden sollen. Der entsprechende Antrag wurde von der AfD, CDU und einer Bürgerinitiative eingereicht. Im Jahr zuvor wollte der Verein Akkubitz 7 neue Stolpersteine in Heidenau etablieren. Mit dem neuen Beschluss des Stadtrats befürchtet der Verein nun, dass das Gedenken aus dem Stadtbild verschwindet. Dazu sagte Anne Nitschke von Akkubitz:
3: Wir sehen das als Ausdruck davon, die Erinnerungsarbeit völlig zu deindividualisieren, auszulagern, quasi nicht mehr im öffentlichen Raum, im Alltag stattfinden zu lassen, sondern dieser Vorstoß, diese Erinnerungsfläche auf dem Friedhof zu schaffen, ist unseres Erachtens auch nur vorgeschoben, weil es gibt kein Konzept, wie das überhaupt auszusehen hat. Und es ist ja quasi nur erstmal behauptet, für welche Gruppen das umfassen soll. Und das sind sehr viele Gruppen. Das heißt, eine individuelle Erinnerung wird es nicht geben. Man muss direkt auf den Friedhof gehen, um der Person zu erinnern. Und es wird im Stadtbild selber nichts darauf hinweisen, auf die jüdischen Familien, die ehemals in Heidenau gewohnt haben.
2: In Heidenau gibt es derzeit 5 Stolpersteine. Diese sollen laut der Oberbürgermeisterin auch bestehen bleiben. Ebenfalls ein wichtiger Stadtratsbeschluss wurde am Abend in Dresden entschieden. Dort wurde über die Nachnutzung des Geländes der Staatsoperette Leuben abgestimmt. Nun sollen dort unter anderem Wohnungen und ein Stadtteilhaus entstehen. Als Hauptnutzer sind die städtischen Bibliotheken, der Eigenbetrieb Sportstätten sowie die Verwaltung von Beratungsangeboten vorgesehen. Weitere Planungs- und Finanzierungsschritte liegen nun beim Oberbürgermeister. Die ehemalige Staatsoperette Leuben war im vergangenen Jahr ausgebrannt. Bei der Vergabe des Deutschen Kulturpolitikpreises am Abend ist ein besonderer Fokus auf Antisemitismus gelegt worden. Den Preis erhielt die Schauspielerin Iris Berben. Sie soll damit unter anderem für ihren Einsatz gegen Rassismus und Rechtsextremismus sowie für Erinnerungskultur geehrt werden, so der Deutsche Kulturrat. Die Laudatio hielt der jüdische Pianist Igor Levitz. Er hielt Iris Berbens Haltung sehr für würdig.
4: Du, Iris, hast dich nicht verändert. Dein Licht strahlt. Du stehst an derselben Stelle und du wirst im Sprechen, nicht im Brüllen, du wirst im Sprechen klarer, du wirst lauter und deine Liebe ist unendlich. Was für ein Geschenk. Und diese Entscheidung, lauter zu werden im Sprechen, sie beeindruckt mich von ganzem Herzen jeden Tag.
2: Der Deutsche Kulturpolitikpreis wird seit 2021 vom Deutschen Kulturrat vergeben. Ausgezeichnet werden besondere kulturpolitische Verdienste in Deutschland. In Paris ist vor wenigen Stunden Papst Leo XIV. Gelandet. Es ist der erste offizielle Staatsbesuch eines Papstes in Frankreich seit 18 Jahren. 4 Tage wird er dort zu Besuch sein. Was geplant ist, berichtet Frankreich-Korrespondentin Anna Giordano.
5: Er wird ja den französischen Präsidenten Emmanuel Macron treffen, er wird den Hauptsitz der UNESCO in Paris besuchen und er wird am Montag sich mit europäischen Spitzenpolitikern und Vertretern von EU-Institutionen in der Stadt Metz treffen, in einem Kongresszentrum, das nach Robert Schuman benannt ist. Das war einer der Gründungsväter der Europäischen Union. Und dann hat er aber auch noch ein spirituelles Ziel in Frankreich, denn am Sonntag wird er im Marienwallfahrtsort Lourdes sein, wird dort die Messe feiern, beten, wird Pilgerseelsorger treffen, aber auch Vertreter der französischen Bischofskonferenz.
2: Heute wird der Papst unter anderem auch in der aufgebauten Kathedrale Notre-Dame erwartet, um eine Andacht zu halten.
0: Vielen Dank, Vivian Fied.
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0: Der Nachmittag bleibt zumindest im Osten weiterhin stark bewölkt, ansonsten überwiegend sonnig und trocken. Höchstwerte je nach Sonne zwischen 15 Grad an der Neiße und 21 Grad im Wartburgkreis und Harzvorland, bei teilweise mäßigem auf Süd drehendem Wind. In der Nacht ist es meistens sternenklar, örtlich kann da Nebel aufkommen, Tiefstwerte 7 bis 2 Grad, streckenweise kommt schon der erste Bodenfrost. Und morgen gibt es Sonne und Wolken, am Nachmittag im Norden Sachsen-Anhalts auch einzelne Schauer, Höchstwerte 20 bis 25 Grad. Der Sonntag wird dann freundlich, trocken und warm. Wir schauen auf die Straßen. Der MDR Kulturverkehrsservice meldet A2 Richtung Berlin. Die ist zwischen Braunschweig-Watenbüttel und Braunschweig-Hafen nach einem Unfall gesperrt. Zurzeit staut es sich da auf 10 Kilometern bis Peine Ost. A4 Dresden Richtung Görlitz ist Höhe Burkau nach einem Unfall in beiden Richtungen gesperrt. Dadurch Stau Richtung Görlitz ab Ohorn. A13 Richtung Dresden zwischen Schönefelder Kreuz und Ragow, 3 Kilometer Stau, dauert eine Viertelstunde länger. Und die B246 ist zwischen dem Abzweig Neubau und Flotzhöhe nach einem Unfall gesperrt. Das waren die Meldungen um 11.35 Uhr.
6: 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Powerplush.

Chemnitzer Band Powerplush haben Sie da gehört, die erstmal viel Support gemacht haben für Kraftklub, die Beatsteaks, die Antilopengang, aber sogar auch für Tokotronic und die Sportfreunde Stiller. Und dann irgendwann haben sie sich gedacht, jetzt bringen wir endlich mal ein Album raus. Coping Fantasies, 2023 erschienen. Und daraus haben sie eben Butterfly gehört. Und hier ist ein Titel, der einen unglaublichen Groove hat. Fleetwood Mac, Never Going Back Again, sind bei MDR Kultur.

0: 11.43 Uhr haben wir es jetzt. Wir sind bei MDR Kultur. Während am heutigen Tage viel über die Stolpersteine in Heidenau diskutiert wird, müssen wir zur Kenntnis nehmen, es ist ja auch das Tacheles-Jahr immer noch. Das Jahr der jüdischen Kultur in Sachsen, und daran beteiligt sich in den nächsten Tagen auch der Leipziger Synagogalchor mit 2 Konzerten. Hier werden musikalische Traditionen, jüdische Kultur und Leipziger Musikgeschichte miteinander verbunden, und zwar im Gewandhaus und auf dem Leipziger Hauptbahnhof. An beiden Orten wird dieses chorsinfonische Werk Avodat Shabbat aufgeführt vom Leipziger Komponisten Hermann Berlinski. Wer das ist und wie das klingt, Beatrice Schwartner war bei den Proben mit dabei.
1: 3 und 1.
2: Es ist ein außergewöhnliches Stück, was in deutscher Erstaufführung in Leipzig erklingen wird. Avodat Shabbat, die Freitagsabendliturgie von Hermann Berlinski, 1958 entstanden für die Park Avenue Synagoge in New York City. Der Leiter des Leipziger Synagogalchores, Philipp Goldmann, war schon bei der ersten Notendurchsicht beeindruckt vom klanglichen Spektrum dieses groß angelegten Werkes für Soli, Chor und Orchester.
3: Ich glaube, das beste Wort, was mir einfällt, ist erstmal spektakulär. Es ist eine faszinierende Musik, die mitreißend ist, die einen auf der vorderen Stuhlkante sitzen lässt, weil es an vielen Stellen wie fast schon zu emotional übersprudelnde Filmmusik anmutet. An vielen Stellen ist es auch ein bisschen schwer zu hören, weil er sehr komplizierte Harmonien und Rhythmen zum Teil verwendet. Und das macht es auch für uns Musizierende etwas anspruchsvoll. Aber im großen Teil ist es eine traumhafte Musik, die wunderbar orchestriert ist.
2: Und die von enormen Kontrasten lebt. Wenn hier und da nur ganz zart eine Harfe begleitet, eine Celesta oder ein Triangel, fährt Berlinski an anderen Stellen ein groß besetztes Orchester auf mit Gong, Becken, Pauken. Dafür hat sich der Leipziger Synagogalchor das Akademische Orchester zur Seite geholt, was mit dem Avodat Shabbat unter anderem seine Saison im Leipziger Gewandhaus eröffnen wird. Dazu kommen 3 Solisten, und von all den Musizierenden kannte kaum einer vorher den Namen Hermann Berlinski, obwohl er doch gebürtiger Leipziger war. Als 23-Jähriger musste er 1933 aus Nazi-Deutschland flüchten, über Lodz und Paris, wo er bei Nadia Boulanger und Alfred Cortot studierte und ihn Olivier Messiaen ermutigte, die musikalische Sprache seiner Tradition zu verwenden. 1941 entkam er im letzten Moment mit einem illegalen Visum und viel Glück in die USA, wurde in New York City und später in Washington D.C. heimisch. Seine Heimatstadt Leipzig besuchte der damals schon über 70-jährige Hermann Berlinski mit seiner Frau Sina erstmals wieder 1981 und spielte unter anderem im neu eröffneten Gewandhaus ein Orgelkonzert. Anfang der 1990er Jahre kam Berlinski auf Einladung des Musikwissenschaftlers Thomas Schinköth wieder.
4: Die erste Idee war, ich habe damals an der Universität gerade so meine ersten Schritte bei den Musikwissenschaftlern, Musikpädagogen versucht, dass er dort mal einen Vortrag hält. Und den Vortrag hat er auch gehalten. Das war ein großes Erlebnis. Er hat gesprochen über Gershwin, Copland und Bernstein, über das kompositorische Schaffen. 2 davon hat er persönlich gekannt, also Copland und Bernstein. Und da zeigte sich auch schon, dass er so eine besondere Art hatte, auch zu sprechen. Es waren immer die persönlichen Geschichten.
2: Und die finden sich in Thomas Schinköths Büchlein in der Reihe Jüdische Miniaturen, was pünktlich zum 25. Todestag von Hermann Berlinski erschienen ist. Zum Beispiel, wie er als jüngstes von 6 Kindern 1910 in ein polnisch-jüdisches Elternhaus in der Leipziger Eisenbahnstraße geboren wurde, wie er schon früh mit verschiedenen Kulturkreisen in Berührung kam, ihm die Amme deutsche Kinderlieder vorsang, der Klavierunterricht klassisch verlief. Später unterrichtete ihn der Leipziger Oberkantor Samuel Lampel und Thomaskantor Karl Straube, der ihn am Landeskonservatorium Bach spielen hörte, legte ihm dringend ans Herz, Orgel zu lernen. Doch bis er das Instrument wirklich studieren konnte, war Berlinski Anfang 40. Bald international angesehen als Organist, Chorleiter, Musikwissenschaftler und produktiver Komponist, schuf er Auftragswerke unter anderem zum Wiederaufbau der Dresdner Hauptsynagoge 1988, 12 Orgelsinfonien, die letzte 2000 in der Leipziger Thomaskirche uraufgeführt, zahlreiche symphonische, kammermusikalische und liturgische Werke und nannte selbst als sein Hauptwerk die große Freitagsliturgie Avodat Shabbat, die nun in Leipzig erklingen wird, im Rahmen von Tacheles, dem Jahr der jüdischen Kultur in Sachsen, und zwar ganz bewusst im Leipziger Hauptbahnhof, erzählt der Leiter des ausgestaltenden Leipziger Synagogalchores, Philipp Goldmann.
3: Weil wir dieses Werk und die Aufführung mitten in die Öffentlichkeit platzieren wollten, an einen Ort, wo Leute ankommen und wieder gehen, wo Menschen, die auch mit dieser Musik nicht in Berührung sind normalerweise, die Möglichkeit haben, Anteil zu nehmen an dem Konzert. Es hat auch einen symbolischen Wert, dass wir das dort machen, denn Hermann Belinsky hat Leipzig mit dem Zug verlassen und an dem Ort, von dem er aus geflohen ist, dorthin kommt er mit seiner Musik an seinem 25. Todestag nun wieder zurück. Es hat also auch einen emotionalen Bezug.
2: Und der wird noch mal mehr verstärkt, wenn man weiß, dass Hermann Berlinskys Sohn, selbst inzwischen hochbetagt, für diese Aufführung extra aus Paris anreist, mit dem Zug.
0: Ein Vorbericht von Beatrice Schwartner. Berlinsky im Bahnhof steht übrigens auch auf den Plakaten, die zum Tacheles-Jahr jetzt überall in Leipzig aushängen. Die deutsche Erstaufführung von Hermann Belinskys Avodat Shabbat findet am Sonntag statt im Leipziger Hauptbahnhof. 17 Uhr, freier Eintritt. Die zweite Aufführung ist dann am Montag im Leipziger Gewandhaus zur Saisoneröffnung des Akademischen Orchesters. Samstag wird übrigens auch noch eine Parkbank im Johanna-Park für Hermann Belinsky gestiftet. Und auch bei der Leipziger Notenspur ist er jetzt zu finden. Und das im Beitrag erwähnte Buch über Hermann und Sina Belinsky, das stellt der Musikwissenschaftler Thomas Schinköth schon am Samstag um 19 Uhr in der Alten Handelsbörse vor. Auch da ist der Eintritt frei. Es gibt viel zu tun. 11.49 Uhr haben wir es jetzt.

Kitty Hoff waren das. 11:56 Uhr, gleich nach 12 schauen wir nach Nordhausen, eine Stadt, die demnächst 1100 Jahre Bestehen feiert und auch, nun nicht ganz so lange, aber ihre städtischen Museen. Dazu gleich mehr nach 12 Uhr.

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2: Um 12 Uhr mit Anja Keep. Eltern sollen nach der Geburt eines Kindes künftig in vielen Fällen keinen Kindergeldantrag mehr stellen müssen. Nach dem Bundestag gab heute auch der Bundesrat grünes Licht für das sogenannte antragslose Kindergeld. Danach soll das Kindergeld automatisch nach der Geburt eines Kindes an die Eltern ausgezahlt werden. Zunächst soll das im kommenden Jahr für Kinder erfolgen, bei denen die Eltern bereits Kindergeld für Geschwister erhalten. Mecklenburg-Vorpommerns SPD-Ministerpräsidentin Manuela Schwesig hat wegen der umstrittenen Sozialreformen ein Treffen der Ministerpräsidenten mit Bundeskanzler Friedrich Merz gefordert. Im ARD-Morgenmagazin sagte Schwesig, sie erwarte, dass der Kanzler die Ministerpräsidenten einlade und mit ihnen über den Reformkurs spreche. Schwesig sagte, was bisher auf dem Tisch liege, seien vor allem Kürzungen. 81% der Bevölkerung empfänden die Reformen als ungerecht. Die Bürgermeisterin von Heidenau, Conny Oertel, hat nach der Stadtratsentscheidung zu den Stolpersteinen betont, dass die Stadt auch künftig an die Opfer des Nationalsozialismus erinnern will. Der Stadtrat hatte am Abend mehrheitlich einen Antrag von AfD, CDU und Bündnis Oberelbe gebilligt, keine Stolpersteine mehr zu verlegen. Die parteilose Politikerin sagte dazu dem MDR, im Stadtrat gäbe es Einigkeit über das Gedenken an sich. Stolpersteine könnten aber bespuckt oder mit Füßen getreten werden. Der Vizepräsident des Internationalen Auschwitz-Komitees Christoph Häubner sprach dagegen von einem schäbigen Versuch, Heidenauer Opfer der Nazis erneut aus der Stadt hinauszuwerfen. Bundesweit gehen heute junge Leute gegen die Wiedereinführung der Wehrpflicht auf die Straße. Nach MDR-Informationen versammelten sich in Jena 200 bis 300 Demonstranten auf dem Holzmarkt. Sie folgten damit einem Aufruf der Initiative Schulstreik gegen Wehrpflicht. Auch in Dresden, Halle, Erfurt und Magdeburg sind Aktionen geplant. Mit dem neuen Wehrdienstgesetz werden junge Männer ab dem Jahrgang 2008 verpflichtend gemustert. VW und Audi rufen in Deutschland knapp 1 Million Fahrzeuge zurück. Wie das Kraftfahrtbundesamt mitteilte, könnte es wegen eines Schraubenabrisses zu einem Lenkungsausfall kommen. Die Lenkungsverschraubung müsse durch eine korrosionsresistentere Schraube ersetzt werden. Betroffen sind laut KBA Fahrzeuge der Modelle Tiguan, Touran, Golf Variant, Caddy und Golf bei VW und beim Audi das Modell Q3. Das waren die Nachrichten.
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3: Das Wetter zeigt sich auf den Brocken fast wolkenlos bei 9 Grad. In Chemnitz auch bei 12 Grad. Dresden bedeckt 13 Grad. Eisenach wolkenlos 12. Erfurt wolkenlos 13. Fichtelberg leicht bewölkt 8 Grad. Gera wieder wolkenlos 13 Grad. In Görlitz bedeckt bei 13 Grad. Halle meldet 15. Leipzig stark bewölkt 13. Magdeburg wolkig 15 und Meiningen wolkenlos 13 Grad. Der Nachmittag ist zumindest im Osten noch länger bewölkt, ansonsten aber viel Sonne und trocken, 15 bis 21 Grad. In der Nacht wird es örtlich Nebel geben bei 7 bis 2 Grad und morgen soll es sonnig werden. Später dann gebietsweise wolkig, im Norden vereinzelt Schauer bei 20 bis immerhin 25 Grad. Der MDR Kulturverkehrsservice meldet Vorsicht auf der A9 Richtung München. Zwischen Dreußig und Eisenberg ist eine ungesicherte Unfallstelle. A2 Richtung Berlin ist zwischen Braunschweig-Watenbüttel und Braunschweig-Hafen nach einem Unfall gesperrt. Zurzeit 10 Kilometer Stau bis Peine Ost. A4 Frankfurt Richtung Dresden zwischen Wüstenbrand und Kreuz Chemnitz. 3 Kilometer Stau und stockender Verkehr. Das macht ein Plus von 15 Minuten. Nochmal die A4, aber Richtung Görlitz ist in Höhe Burkau nach einem Unfall gesperrt, zurzeit Stau bis Pulsnitz. Und die B246 ist zwischen dem Abzweig Neubau und Flotzhöhe nach einem Unfall gesperrt. Das waren die Meldungen um 12.04 Uhr.
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3: Mit Julia Hämmerling, ich grüße Sie.

12:07 Uhr haben wir es jetzt. Sie sind bei MDR Kultur. Nordhausen wird kommendes Jahr 1100 Jahre alt. Solche Jubiläen findet man bei weitem nicht überall auf der Welt. In Deutschland können wir an vielen Orten an so eine alte Geschichte zurückdenken, an so eine Geschichte, auf so eine Geschichte zurückgreifen. Jetzt aber im Vorwege auch ein Nordhäuser Jubiläum, das nicht von der Hand zu weisen ist. 150 Jahre städtische Museen. Das wird ab morgen gefeiert. Wir schauen gleich zusammen mit der Leiterin der städtischen Museen Nordhausens auf die Geschichte und die kommenden Feiern. Und während der ehemalige Verkehrsminister Andreas Scheuer vor Gericht ist, weil er mutmaßlicher Fehler seinerseits den Steuerzahler sehr viel Geld gekostet hat, diskutiert man über Entlastungen für den Steuerzahler. Wie gesagt, man diskutiert immer noch und Reformen, Korrekturen und allzu viele Fragen. Also die Diskussionen werden hitziger in einer Mühle, die genauso langsam mahlt wie das Einsetzen des Mahlsteines her ist. Sie ahnen es vielleicht. Ich habe schon mal reingehört in den satirischen Wochenrückblick von Peter Zudeik und empfehle Ihnen diesen für 12.45 Uhr. Unser Angebot hier bei MDR Kultur. The Beautiful South hören Sie hier gerade, Rotterdam. Herzlich willkommen.

0: The Beautiful South gehört hier bei MDR Kultur, verspricht einen entspannten Mittag. 12.11 Uhr haben wir es jetzt. Nordhausen wird bald 1100 Jahre alt. Die Stadt am Südrand des Harzes feiert Jubiläen. Und in den kommenden Tagen werden 150 Jahre städtische Museen gefeiert. Wer möchte, kann gerne mit dabei sein in der Museumsnacht morgen am Sonnabend in Nordhausen. Und ich bin jetzt dazu im Gespräch mit der Kunsthistorikerin Susanne Hinsching. Sie leitet nämlich die städtischen Museen in Nordhausen. Hallo, Frau Hinsching.
1: Hallo.
0: 150 Jahre städtische Museen in Nordhausen. Wie hat das Ganze angefangen? Lassen Sie uns mal zurückschauen, so in die Geschichte 1876, wenn ich mich jetzt nicht ganz verrechnet habe.
1: Das stimmt, 1876, genau am 29. September vor 150 Jahren wurde also das erste Museum eröffnet in Nordhausen. Aber das fing natürlich damals ganz klein an, mit einem einzelnen Raum in einer Schule, in der höheren Töchterschule. Und dort wurden Sammlungen ausgestellt, der verschiedensten Art. Und dieses Museum oder dieser Raum in dieser Schule reichte sehr schnell schon gar nicht mehr aus, sodass man sich vergrößern musste, dass dann 3, 4, 5 Räume dazu kamen. Und in kurzer Zeit, also schon 1886, also knapp 10 Jahre danach, waren es dann schon 17 Ausstellungsräume in einem anderen Gebäude.
0: Das ging schnell.
1: Es ging wirklich sehr, sehr schnell. Und die ganze Idee kam natürlich aus dem Geschichts- und Altertumsverein in Nordhausen, die das initiiert haben und festgestellt haben, es gibt so viele Sammler und so viele Sammlungen. Es gab auch Nachlässe, auch Schenkungen schon direkt an die Stadt, dass man überlegen musste, ja, was macht man eigentlich mit diesen tollen Objekten? Münzen, Siegel, also es wurde ganz, ganz viel gesammelt in Nordhausen und das musste man natürlich irgendwie oder wollte man zeigen.
0: Das ist wahrscheinlich auch so eine menschliche Grundeigenschaft, Dinge zu sammeln und später nochmal betrachten zu wollen. 1876, wie kann man sich denn das so vorstellen, das Sammeln in der Stadt Nordhausen? Wer hat da gesammelt und was war von Interesse? Sie hatten jetzt schon zwei Dinge erwähnt, nämlich Münzen. Das zweite habe ich jetzt gerade nicht mehr parat.
1: Die Siegel, es war natürlich eine Zeit des großen wirtschaftlichen Aufschwungs in Nordhausen. Also die Brennereiindustrie, die Tabakindustrie, also das boomte in Nordhausen. Es gab wahnsinnig viele Brennereien, Tabakfabriken. Man hatte die Eisenbahnverbindung von Halle nach Kassel. Nordhausen bekam den Bahnhof. Man hatte das Telegrafenamt. Also Nordhausen war eine wirklich wachsende Industriestadt. Und viele Menschen wurden dadurch natürlich auch sehr wohlhabend. Das zeigten sie in prachtvollen Villen, die in Nordhausen gebaut worden sind. Zum Beispiel die Oberstadt ist heute noch erhalten mit wirklich ganz fantastischen Villen. Und es gehörte so ein bisschen zum guten Ton, dass man sammelte. Dass heute die Briefmarken oder für die Jugendlichen die Pokémon-Karten sind, das waren im Frühjahr zum Beispiel Siegel. Und diese Siegel, die man auf Briefe drauf drückt. Und so haben wir eine Siegelsammlung, die zu den ersten Sammlungen gehörten, die wir ja im Museum haben, von über 9000 Objekten.
0: Das ist eine Menge. Sie haben jetzt eben schon erwähnt, dass Nordhausen dann auch an die Bahn angebunden worden ist. Gab es denn da auch Gegenstände, die von Reisen mitgebracht worden sind? Ist da ein Stückchen Welt nach Nordhausen reingekommen?
1: Oh ja, genau. Man interessierte sich in dieser Zeit natürlich auch für andere Kulturen. Und so sammelte man natürlich einerseits, wie zum Beispiel Schliemann oder Winkelmann, Ausgrabungsobjekte, aber auch Nordhäuser, wie zum Beispiel der Camillo Klemann, der Offizier in China während der Zeit des Boxeraufstandes war, hat also sehr viel asiatische Souvenirs, sage ich jetzt mal, aus China und Asien mitgebracht. Und das ging dann als Nachlass in den 20er, 30er Jahren in unseren musealen Besitz über, sodass wir da doch ganz faszinierende Objekte haben von verschnörkelten, drachenverzierten Rauchgefäßen, diverse Buddha-Figuren oder Stempel. Also ganz, ganz verschiedene Sachen, Malereien. Und so hat man eigentlich, das ist für mich immer so spannend, wenn man so in diese Sammlungen reinblickt, kann man eigentlich so ein bisschen durch die Welt reisen, ne? Und durch die Zeit.
0: Und so kann man also auch jede Menge Geschichten erzählen über die kleine Stadt am Südrand des Harzes. Und wir machen jetzt mal einen Sprung ins Hier und Jetzt. Drei größere Museen haben sich jetzt in Nordhausen zusammengeschlossen, um dieses Jubiläum zu feiern. Das Nordhausen Museum Flohburg, das Kunsthaus Mayenburg und das Museum Tabakspeicher. Was wird jetzt gezeigt? Also auch so, wenn man die spezifischen Ausrichtungen der Häuser noch mit betrachtet.
1: Ja, das sind alles drei die städtischen Museen. Und das Kunsthaus Mayenburg, fangen wir damit mal an, zeigt natürlich die Kunst. Wir zeigen hier zeitgenössische Kunst, aber im Moment auch speziell zum Jubiläum eine besondere Ausstellung unter dem Thema expressive Überraschungen, wo wir expressive Kunst zeigen, also auf der Suche nach dem Expressiven in der Kunst sind. Und zwar eigentlich auch angefangen von 1876 bis zur Gegenwart. Und es sind auch genau 150 Werke, die wir hier zeigen. Also eine Ausstellung, die auch natürlich morgen hier zu sehen sein wird. Im Stadthistorischen Museum ist natürlich in der Dauerausstellung die komplette Stadtgeschichte zu sehen. Von den frühesten Ausgrabungen und Funden bis zur Wendezeit. Also ist alles dabei. Und natürlich die große Sonderausstellung, die wir morgen Abend eröffnen, in denen wir ja die Schätze aus dem Museumsdepot zeigen und eben diese verschiedenen Sammlungsthemen, die wir haben. Das Ganze so sind so ungefähr 12 Themen, wo man Einblick hat in die asiatische Sammlung, in die Siegel, in die Münzen, in die Waffensammlung, Porzellan, Glas, Textilien. Also einen Querschnitt. Man kann natürlich nicht alles zeigen. Ne? Sie wissen, Museumssammlungen sind immer sehr, sehr groß. Aber ich denke, den Besucherinnen und Besuchern wird ein spannendes Feld gezeigt, was man alles gesammelt hat. Und man kann natürlich auch sehen, wie gesammelt bzw. wie präsentiert und verwahrt wurde. Man erfährt also einiges, wie unterschiedlich Inventarisierungen war, wie Präsentationen verschiedenartig waren. Also wir zeigen Objekte in alten Vitrinen, aber natürlich auch die moderne Präsentation. Man hat so einen Rundumschlag sozusagen.
0: Alles und irgendwie Geschichte des Museums, des Museums machen und irgendwie auch Geschichte menschlichen Verhaltens, Dinge zu zeigen. Morgen Sonnabendabend zur Museumsnacht, da gibt es die Eröffnung 150 Jahre städtische Museen, eingebettet irgendwie in einen Abend. Was lässt sich denn da jetzt alles erleben morgen Abend?
1: Ja, morgen wird es ganz bunt in allen drei städtischen Museen. Also wir präsentieren einerseits natürlich die Ausstellungen, aber es gibt viel Musik zu hören, von Jazz über Klezmer, über den Opernchor des Theaters Nordhausen, mit Einblicken in Musical und Oper, Tanzeleven des Ballettstudios Radivar werden auftreten. Es gibt Lesungen unter anderem auch zur Literatur aus dem Jahre 1876, Führungen natürlich durch die verschiedenen Ausstellungen. Also es wird sehr, sehr spannend, es wird bunt, es wird erlebnisreich. Das Kunsthaus Mayenburg wird zum Beispiel von außen noch bunt illuminiert, das heißt Expressivität auch von außen. Mhm. Ja, ein spannender, bunter Abend für Jung und Alt und warum nicht mal nachts ins Museum?
0: Ja, das sind Filme, die wir schon in mehreren Fassungen kennen, aber ich glaube, dass es morgen in Nordhausen nicht minder spannend wird. Ich freue mich sehr und sage nichts wie weg nach Nordhausen und schauen, was dort morgen Nacht und morgen Abend los ist an buntem Treiben. Und das ist ja auch ein Schritt in Richtung des großen Jubiläumsjahres 2027. 1100 Jahre Nordhausen, auch da werden die Museen einiges präsentieren. Aber Frau Hinschink, dazu treffen wir uns nochmal gesondert zu einem Gespräch hier on air bei MDR Kultur. Ich wünsche morgen auf jeden Fall eine wunderbare Nacht der Museen und wünsche viel, viel Freude.
1: Vielen Dank.
0: Museum Flohburg, 26. September bis 5. Januar 27. 150 Jahre Nordhäuser Museen, 150 Jahre sammeln die Ausstellung zum 150. Jubiläum der Nordhäuser Museen. Ein Teil dessen Ganzen, das Sie sich dort anschauen können. MDR Kultur, 12.20 Uhr haben wir es jetzt.

0: Wir sind bei MDR Kultur, 12.22 Uhr. Felix Mayer wird in diesem Jahr, in diesem Dezember, ein neues Album veröffentlichen, Paradies. Und daraus hören Sie jetzt eine Zusammenarbeit mit Norbert Leisegang, Zug nach Marseille.
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Gleich um halb gibt es eine kleine Sensation rund um sehr alte Briefe, nämlich Briefe von der Gräfin Kosel nach Brittany Howard. Eine Frau, die einen unglaublich groovigen Bass spielt und dazu eine wunderbare Stimme hat. Georgia heißt dieser Titel hier und dann unsere Kulturnachrichten.

0: Brittany Howard hat einen ordentlichen Sound gebaut. Georgia hieß dieser Titel hier. Jetzt haben wir es 12.30 Uhr.
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0: Mit Vivian Fied.
2: Die Burg Stolpen spricht von einer kleinen Sensation. Bisher unbekannte Briefe der Gräfin Kosel sind nun an die Burg im Landkreis Sächsischer Schweiz, Osterzgebirge, gelangt. Die 5 handschriftlichen Briefe wurden der Burg privat geschenkt und geben Einblicke in das Leben der Gräfin Kosel, die 50 Jahre auf der Burg Stolpen im Exil lebte. Was die Dokumente verraten, dazu Schlossleiter Uli Kretschmer.
3: Und da geht es teilweise um Schulden, die die Gräfin anmahnt, da geht es um ihre Erbschaft, die sie von ihrer Mutter bekommen sollte. Und es geht auch mal ein bisschen tiefer. Sie erzählt auch ein kleines bisschen, wie es ihr so geht nach 20 Jahren Verbannung hier auf Stolpen. Also eine ganz tolle Sache, private Schenkung, da sind wir sehr, sehr dankbar.
2: Die Briefe werden zur Stunde auf Burg Stolpen vorgestellt. Bereits ab Oktober sind sie im Rahmen einer Ausstellung zu sehen. Naumburg feiert an diesem Wochenende gleich 2 bedeutende Jubiläen. Die Wenzelskirche wird 600 Jahre, die Hildebrandorgel in der Kirche wird 280 Jahre alt. Das wird mit einem Festgottesdienst und Konzerten gewürdigt. Wenzelsorganist Nikolaus Berndt ordnet die Bedeutung von Kirche und Orgel ein.
4: Die Wenzelskirche war als große Bürger- und Ratskirche der stolzen Stadt Naumburg über Jahrhunderte hinweg immer auch ein Zentrum einer sehr bedeutenden Musiktradition. Und natürlich wurde diese Tradition gekrönt durch den Bau der Hildebrandorgel, die am 27. September 1746 von Johann Sebastian Bach höchst selbst und von Gottfried Silbermann abgenommen wurde. Sie gilt als die einzig authentisch erhaltene große Orgel, die Bach mitkonzipiert und abgenommen hat, und wird zu den 5 bedeutendsten Orgeln der Welt gezählt.
2: Das Programm von heute an reicht von gregorianischen Gesängen bis zu barocken Werken. Das Deutsche Fotomuseum in Markkleeberg wird an diesem Wochenende zum letzten Mal seine Türen öffnen. Bis zum Sonntag wird die private Fotosammlung der Leipziger Familie Langner noch zu sehen sein. Der Grund für die Schließung ist der auslaufende Mietvertrag für das Museumsgebäude. Diesen kündigte die Stadt Markkleeberg unter anderem wegen eingebrochener Besucherzahlen und mangelnder Wirtschaftlichkeit. Markklebergs Oberbürgermeister Carsten Schütze betont:
5: Wir sind seit mindestens 5 Jahren daran, den Betreiber aufzufordern, der Stadt Markkleeberg ein Zukunftskonzept für das Museum vorzulegen. Wir hatten dann eine erste Variante vorgelegt bekommen, das waren nun gefühlt 4 A4 Seiten, das war nicht ausreichend. Insofern haben wir den Verein aufgefordert, das Konzept zu überarbeiten und uns ein wirkliches neues Zukunftskonzept zu geben. Unser Kulturamt hat dabei sehr viel Zuarbeit geleistet, was für so ein Konzept notwendig ist. Das haben wir also schriftlich entsprechend formuliert, dem Verein zur Verfügung gestellt. Ja, und dann haben wir am Ende ein Konzept bekommen, was leider bei unseren Stadträten dann auch im November 2025 durchgefallen ist und zu dem genannten Stadtratsbeschluss führte.
2: Das Deutsche Fotomuseum wurde 2013 im Agrapark in Markkleeberg eröffnet und privat betrieben. Nach dem Beschluss des Stadtrats in Heidenau, künftig keine neuen Stolpersteine mehr zu verlegen, betont Oberbürgermeisterin Conny Oertel, dass die Stadt weiterhin an die Opfer des Nationalsozialismus gedenken will. Zukünftig soll auf dem Nordfriedhof daran erinnert werden. Die bisher gesetzten 5 Stolpersteine in Heidenau sollen erhalten bleiben, so die Oberbürgermeisterin. Kritik erhält der neue Stadtratsbeschluss unter anderem vom sächsischen Verein Akubitz. Dieser hat im vergangenen Jahr 7 neue Stolpersteine in Heidenau beantragt. Der Verein befürchtet, dass mit dem neuen Beschluss das Gedenken aus dem Stadtbild verschwindet. Der Antrag gegen die neuen Stolpersteine wurde von der AfD, der CDU und einer Bürgerinitiative eingereicht.
0: Ja, was sagt uns dieser Beschluss zu den Stolpersteinen aus dem Stadtrat Heidenau? Wir werden erst einmal fragen, was sagt das denn eigentlich Jens Christian Wagner, Direktor der Stiftung Gedenkstätten Buchenwald und Mittelbau Dora. Dazu ein Gespräch hier 13.45 Uhr und herzlichen Dank an Vivian Fied.
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0: Am Nachmittag halten sich die Wolken im Osten ansonsten überwiegend sonnig und trocken. Höchstwerte je nach Sonne zwischen 15 Grad an der Neiße und 21 im Wartburgkreis und Harzvorland. Bei teilweise mäßig auf Süd drehendem Wind. In der Nacht wird es meistens sternklar. Örtlich kommt ein bisschen Nebel auf. Tiefstwerte 7 bis 2 Grad, streckenweise Bodenfrost. Morgen gibt es dann Sonne und Wolken. Am Nachmittag im Norden Sachsen-Anhalts ein paar Schauer. Höchstwerte 20 bis 25 Grad. Der Sonntag wird dann freundlich trocken und warm. Wir schauen auf die Straßen. Der MDR Kulturverkehrsservice meldet von der A2 Richtung Berlin. Die ist zwischen Braunschweig-Watenbüttel und Braunschweig-Hafen nach einem Unfall gesperrt. Zurzeit 13 Kilometer Stau bis Peine Ost. Dann die A4 Dresden Richtung Görlitz ist in Höhe Burkau in beiden Richtungen nach einem Unfall gesperrt. In Richtung Görlitz Stau bis Pulsnitz und in Richtung Dresden Stau bis Uhüst. A9 Richtung Berlin zwischen Schkeuditzer Kreuz und Wiedemar. Da gibt es Behinderungen nach einem Unfall auf der linken Fahrspur. Dann nochmal die A9, aber Richtung München ist zwischen Dreußig und Eisenberg nach einem Unfall gesperrt. Und die A71 noch Richtung Sangerhausen zwischen Oberhof und Gräfenroda. Da ist die rechte Fahrspur wegen eines defekten Pkw gesperrt. Soweit die Meldungen um gleich 12.36 Uhr.
6: 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Karakou.

Karaku, eine Band mit feinster Manouche im Repertoire. Die Sängerin Jana Pöche ist eigentlich in Soest in Westfalen aufgewachsen, in einer Musikerfamilie, und hat dann aber Jazzgesang in Dresden studiert und offenbar bemerkt, wie schön diese Stadt ist. Depeche Mode, Personal Jesus.

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1: Das war die Woche von Andreas Scheuer. Und zwar, weil kein Hahn nach ihm kräht oder kaum einer. Der ehemalige Verkehrsminister steht in Berlin vor Gericht, weil er im Untersuchungsausschuss zur PKW-Maut gelogen haben soll, die nicht zustande kam, was uns Steuerzahler 243 Millionen Ocken kostete. Also schon ein dickes Ding. Aber Merz war wichtiger.
2: Es ist ein Desaster.
1: Die häufen sich ja in letzter Zeit die Desaster. Jetzt also in MacPom vergeigt, obwohl die geliebte Obrigkeit schnell noch Entlastung für die Autofahrer beschlossen hatte.
2: Es geht darum, die Menschen unverzüglich und spürbar zu entlasten, damit sich die hohen Spritpreise eben nicht ins Nudelregal durchfressen.
1: Der Herr Hoffmann von der CSU, volksnah bis zum Abwinken. Während du mit höchster Anstrengung versuchst, dir vorzustellen, wie der Spritpreis sich durchfrisst und der Nudel den Garaus macht, hast du glatt vergessen, was sie da wieder verzapft haben. Tankrabatt, Subvention mit der Gießkanne. Nach Meinung aller Fachleute einfach nur Quatsch, weil auch die profitieren, die es nicht nötig haben. Sehe ich anders. Man sollte auch dem Maserati-Fahrer ab und zu mal was Gutes tun.
2: Was jetzt zu tun ist, erfordert Rückgrat, Standhaftigkeit und Geduld.
1: Jawohl, Wahlen in MacPom und Berlin, die CDU in Berlin abgestraft, in MacPom pulverisiert. Nicht mehr im Landtag.
3: Ich war sehr erstaunt, dass der Bundeskanzler um 18 Uhr eine Pressekonferenz einberuft. Und wir hatten, glaube ich, alle damit gerechnet, dass er jetzt seinen Rücktritt bekannt gibt.
1: Diese merkwürdige Vorstellung von politischen Abläufen hatten wir ja schon nach der Sachsen-Anhalt-Wahl. Da war es eine Journalistin, die sich nicht auskennt. Hier ist es die Chefin der Linkspartei.
3: Die Bundesregierung, die wurde damit abgewählt.
1: Wenn wir sonst nach dem dümmsten Spruch der Woche gesucht haben, war Markus Söder immer hilfreich. Allmählich übernimmt die Frau Schwertner den Job. Und da muss ich nun leider mal die ganz große Fliegenklatsche rausholen und Staatsbürgerkunde gymnasialer Mittelstufe einbläuen. Bei Landtagswahlen werden Landtage gewählt und nicht Bundesregierungen abgewählt. Ja sicher, die Bundespolitik sorgt für Stimmung, meistens schlechte. Aber vielleicht sollte man mal auf die Zahlen schauen.
4: Ein Bundeskanzler, der nur noch über 5% Zustimmung in meinem Bundesland verfügt.
1: Liebe Frau Schwesig, nicht Friedrich Merz ist in Ihrem Land gegen Sie angetreten, sondern Daniel Peters. Seine CDU ist unter die 5% abgestürzt. Aber selbst wenn die MacPommerer gegen Merz gestimmt haben sollten und nicht gegen Peters, etwas über 1 Million gültige Stimmen in dem Land, davon knapp 50.000 für die CDU, also haben rund 965.000 Wähler gegen die CDU gestimmt. Das sind 1,59% der bundesweit 60,49 Millionen Wahlberechtigten. Und die haben die Bundesregierung abgewählt? Euer Ernst?
2: Die Reformen müssen kommen.
1: Manchmal hat er sowas Sauerländisch-Trotziges. Die Reformen müssen kommen, aber...
5: Aber die Frage ist, ob man es mit dem Kopf durch die Wand machen muss?
1: Muss man doch nicht, gell, Klingbeil?
6: Mit dem Kopf durch die Wand, das wird nicht funktionieren.
1: Ein bisschen, und wie geht's jetzt weiter?
2: Wir haben, um es offen zu sagen, auf zu viele Fragen keine zufriedenstellenden Antworten mehr.
1: Und die SPD?
7: Wir müssen schon auch Korrekturen vornehmen.
1: Oh, das läuft auf Änderungen bei der geplanten Rentenreform hinaus. Und das mag man bei der Union nun nicht so gerne.
5: Zum einen ist wichtig, dass die Union jetzt nicht zum Hühnerhaufen entwickelt und jeder durcheinander rennt.
1: Genau. Und zum anderen?
5: Klären mit der SPD, was ist jetzt tatsächlich von den ganzen Interviewäußerungen zu halten? Wer ist auch die Nummer 1 bei der SPD?
1: Klingbeil oder Barsch? Das ist die Frage aller Fragen. Apropos Fragen. Die Frau Wellmer hat bei den Tagesthemen eine ganz neue Fragetechnik entwickelt.
8: Leider nicht die Frage auf meine Antwort.
1: Eine interessante Form der Täter-Opfer-Umkehr. Die Journalistin gibt die Antwort, der Politiker muss die passende Frage stellen.
8: Oder nicht die Antwort auf meine Frage.
1: Oder so.
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Luisa Sobrau gehört hier bei MDR Kultur. Darunter mischen wir jetzt noch ein bisschen Atmosphäre vom Meer und dem Rauschen. Und gleich geht es hier weiter mit unserer Studio-Session mit der Neo-Soul-Sängerin Tokunbo. Gut 20 Minuten Gespräch und vor allem auch hervorragende Musik gleich hier nach 1.

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3: Um 13 Uhr mit Anja Keep. Eltern sollen für Neugeborene künftig in vielen Fällen keinen Kindergeldantrag mehr stellen müssen. Nach dem Bundestag gab heute auch der Bundesrat grünes Licht für das sogenannte antragslose Kindergeld. Danach soll das Kindergeld automatisch nach der Geburt eines Kindes an die Eltern ausgezahlt werden. Zunächst soll das im kommenden Jahr für Neugeborene erfolgen, bei denen die Eltern bereits Kindergeld für Geschwister erhalten. In Sachsen-Anhalt haben die Landtagsfraktionen im Streit um die Größe von Ausschüssen noch keine Lösung gefunden. AfD, CDU, SPD, Grüne, Linke und BSW vereinbarten deshalb für kommenden Mittwoch weitere Beratungen. Bislang sitzen in den Ausschüssen jeweils 13 Abgeordnete. Die Landtagsverwaltung hat empfohlen, diese Zahl auf 11 zu reduzieren. Die AfD pocht jedoch auf 12 Mitglieder. Sie könnte dann 6 Plätze einnehmen und Beschlüsse blockieren oder verzögern. Die Bürgermeisterin von Heidenau, Conny Oertel, hat nach der Stadtratsentscheidung zu den Stolpersteinen betont, dass die Stadt auch künftig an die Opfer des Nationalsozialismus erinnern will. Der Stadtrat hatte am Abend mehrheitlich einen Antrag von AfD, CDU und Bündnis Oberelbe gebilligt, keine Stolpersteine mehr zu verlegen. Die parteilose Politikerin sagte dazu dem MDR, im Stadtrat gebe es Einigkeit über das Gedenken an sich. Stolpersteine könnten aber bespuckt oder mit Füßen getreten werden. Der Vizepräsident des Internationalen Auschwitz-Komitees Christoph Häubner sprach dagegen von einem schäbigen Versuch, Heidenauer Opfer der Nazis erneut aus der Stadt hinauszuwerfen. In Sachsen-Anhalt suchen Polizei und Staatsanwaltschaften mit Hilfe kreativer, freiwilliger neue Ansätze für ungelöste Kriminalfälle. 30 Teilnehmer kamen dazu in Halle zum ersten sogenannten True Crime Hackathon zusammen. Eine Polizeisprecherin sagte, sie arbeiteten an neuen Lösungen für 5 verschiedene Fälle. Darunter seien Tötungsdelikte, Cybercrime und Wirtschaftskriminalität. Insgesamt hatten sich 800 Menschen beworben. Eine Teilnehmerin reiste sogar aus der Schweiz an. Die französische Schauspielerin Marina Vladi ist im Alter von 88 Jahren gestorben. Vladi hatte 1955 mit dem Film Die blonde Hexe ihren internationalen Durchbruch. Sie drehte mehr als 80 Filme. 1969 hatte sie den russischen Schauspieler und Sänger Wladimir Wysotsky geheiratet. Bis zu dessen Tod 1980 lebte sie in der Sowjetunion. Das waren die Nachrichten.
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4: Das Wetter zeigt sich in Atern fast wolkenlos, 16 Grad. Dresden bedeckt 13, Eisenach wolkenlos 15, Erfurt auch 15 wolkenlos, Gardelegen bedeckt 15, Hoyerswerda bedeckt 14 Grad, Magdeburg wolkig 16, Neuhaus am Rennweg wolkenlos 12, Oschatz meldet stark bewölkt 14 Grad, Plauen wolkig 14, Wernigerode wolkenlos 15 und Lutherstadt-Wittenberg 14 Grad. Der Nachmittag bleibt im Osten zumindest länger bewölkt. Ansonsten soll es wohl viel Sonne geben und trocken bleiben bei 15 bis 21 Grad. In der Nacht kommt dann örtlich Nebel auf bei 7 bis 2 Grad. Morgen wird es dann wieder sonnig, später gebietsweise wolkig. Im Norden vereinzelt Schauer bei 20 bis 25 Grad. Der MDR Kulturverkehrsservice. Achtung, es gibt einen Falschfahrer auf der B80, Eisleben Richtung Halle. Zwischen Aseleben und Abzweig Wandsleben am See ist ein Falschfahrer unterwegs. Bitte fahren Sie da besonders vorsichtig, nicht überholen und am Rand bleiben. A4 Richtung Frankfurt zwischen Nora und Erfurt-Fieselbach liegt ein Müllsack auf der mittleren Fahrspur. A2 Richtung Berlin ist zwischen Braunschweig-Watenbüttel und Braunschweig-Hafen nach einem Unfall gesperrt. Zurzeit 13 Kilometer Stau bis Peine-Ost. Dann die A4 Frankfurt Richtung Dresden. Zwischen Dresden-Wildermann und Dresden-Hellerau steht ein defektes Fahrzeug. Vorsicht, da wird ein Rad gewechselt auf der Fahrbahnseite. A4 Dresden Richtung Görlitz ist Höhe Burkau jetzt nicht mehr gesperrt. Zurzeit ist aber immer noch Stau und zwar Richtung Görlitz bis Ottendorf-Okrilla und in Richtung Dresden bis Uhüst. Die A9 Richtung Berlin zwischen Leipzig-West und Großkugel. 4 Kilometer Stau nach einem Unfall, macht 20 Minuten mehr. Nochmal die A9, aber Richtung München, ist zwischen Dreußig und Eisenberg nach einem Unfall gesperrt. A14 Richtung Dresden noch zwischen Halle-Peißen und Halle-Ost. Da gibt es Behinderungen nach einem Unfall. Das waren sie, die Meldungen um 13.04 Uhr.
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5: Sie ist eine der erfolgreichsten Jazz-, Soul- und Folksängerinnen in Deutschland. Sie sang viele Jahre in der Neo-Soul-Band

0: Sie hören die MDR-Kultur-Studio-Session When the Summer Ends von Tokumbo war das, vom aktuellen Album Lost and Found, aufgenommen in einer ganz speziellen MDR-Kultur-Studio-Session. Sie haben den Song für uns aufgenommen mit Ulrich Rode und Anne de Wolf, beides tolle Musiker. Anne hat zum Beispiel bei Rosenstolz gespielt, bei Barb hat ihre Karriere bei Poems for Lila begonnen. Mit denen spielen sie schon sehr lange zusammen. Wie wichtig ist Ihnen das, dass Sie sich ja in Ihrem Musikerkollektiv fallen lassen können?
1: Das ist eigentlich ein ganz schönes Stichwort, sich fallen lassen. Und wir kennen uns also wirklich lange und auch sehr gut. Und ich, für mich ist das sehr wichtig, weil ich mich so erkannt fühle in dieser Konstellation. Und das ist ganz schön ausgedrückt. Das war uns auch ein Anliegen, diese Wärme zu haben und gleichzeitig aber auch den Groove. Und das ist natürlich auch ein ganz großes Verdienst von Matthias Meusel, der ja auch im Produktionsteam ist und im Songwriting-Team, der mich wirklich sehr, sehr gut sieht und ein sehr gutes Gespür dafür hat, was zu mir passt und da auch mit seinen Groove-Elementen, die immer auch vom Sound her was Besonderes sind. Also er kann die große Big Band, ja, das weiß man, er war bei Roger Cicero, und er kann aber auch dieses ganz Feine, was wirklich ins Schlagwerk geht. Und so habe ich einfach so eine schöne Konstellation gefunden mit Menschen, die mit so viel Liebe in Musik leben, aber auch in meiner Musik sich hingeben und hineingeben. Und das weiß ich einfach zu schätzen und fühle mich da natürlich dann einfach auch inspiriert. Wir sind auch eine Tourband mit Ulrich Rode und Anne de Wolf, spiele ich ganz viele Trio-Gigs, und je nachdem, wie die Konstellation sein kann, können wir das groß erweitern. Aber das spielt eine große Rolle, dass man auch so zusammenwächst und da auch so ein gemeinsames Verständnis ist.
0: Sie sind eine sehr genaue Beobachterin.

0: Beobachterin. Sie beschreiben ihren Texten sehr genau. Das hat mir sehr, sehr gut gefallen. Zum Beispiel in 70s Magazine Memory, da lernt man auch viel über ihre Familiengeschichte, dass der Vater Dylan und Bass zum Beispiel gesungen hat. Ihre Mutter beim ersten Treffen einen violetten Wildledermantel getragen hat. Was fasziniert sie daran, Geschichten so genau zu erzählen? Und dann sind ja diese Geschichten, diese Einzelheiten, die da beschrieben werden, wie zum Beispiel der violette Wildledermantel, das sind ja auch nur Hinleitungen zu einer größeren Erzählung.
1: Ja, das ist sehr gut erkannt. Also das eine ist, dass ich einfach gerne selbst auch Geschichten höre und lese, und dieses bildhafte, Beschreibende, das zieht mich an, auch an der Folkmusik oder auch in der Country-Musik. Mein letztes Album hatte ja auch einen starken Country-Einfluss. Das ist eine große Anziehungskraft, die ich spüre, solchen sehr plastischen Geschichten gegenüber. Und gleichzeitig natürlich gibt es diesen Überbau, und das zielt natürlich auch auf den Albumtitel hinaus, dass ja natürlich ein Zusammenschluss von Menschen aus zwei so unterschiedlichen Kulturen nicht leicht ist. Und auch nicht war und gerade in der Zeit und auch auf viel Widerstand gestoßen ist und ja auch jetzt nicht leicht ist. Und das das ist die Wurzel meines Lebens. Letztlich ist dieses Album auch eine Suche meiner Identität und meiner Wurzeln, aber auch ein Finden und ein Frieden schließen auch mit vielen Dingen.
0: Und dann schmeißen wir doch jetzt einfach das Konzept um und hören gleich Stop-Motion-Movie auch, weil dieser Song, und verbessern Sie mich oder bestätigen Sie mich, irgendwie die Intention des Albums sehr genau beschreibt. Also, dass man auch mal graben muss in der Vergangenheit, auch wenn es möglicherweise den Seelenfrieden so ein bisschen ankratzt oder riskiert. Wie wichtig ist Ihnen das, zurückzureisen in Ihre Familiengeschichte?
1: Ich denke, es ist einfach wichtig, aufzuräumen im Leben, damit man mit Kraft auch nach vorne gehen kann. Und gerade auch, wenn man selbst Eltern wird, dann kommt einfach eine ganz starke Konfrontation mit der Vergangenheit, weil man natürlich seine Prägungen hat und Mechanismen. Und die sollte man hinterfragen, denke ich, und überprüfen. Und da ist das einfach ein natürlicher Fluss, der dann entsteht. Und in diesem Fall, weil ich ja eben auf zwei Kontinenten aufgewachsen bin, in zwei Kulturen, das ist natürlich immer ein Reibungspunkt gewesen in meinem Leben und hat immer wieder neue kleine Blüten hervorgebracht, sage ich mal. Und deswegen auch das Bild, man hat das Gefühl, man hat das Buch geschlossen und das Kapitel ist abgeschlossen, und dann merkt man, ach nee, es kommen dann doch wieder Erinnerungen oder es kommen Dinge zum Vorschein, die man sich nochmal angucken muss.
0: Und da ist ja die Technik des Stop-Motions irgendwie eine ganz gute. Also analog übersetzt wäre das Daumenkino im Digitalen, im Filmischen, einfach weniger Bilder pro Sekunde. Dadurch sieht das so ein bisschen zeichentrickmäßig aus. Ich glaube, es wird auch jedes Bild extra gemalt oder beziehungsweise nur ein kleines Detail verändert. Zum Beispiel der Arm wird gehoben, wenn die Figur den Arm heben soll, auf 10 Bildern oder so. Das ist irgendwie auch so, hat so ein bisschen was Hakeliges, ne? So
1: genau,
0: diese Technik.
1: Genau, es sind einzelne Fotografien, die gemacht werden mit minimalen Veränderungen. Und dadurch entsteht dann eben auch so diese hakelige Optik. Und ich fand, es ist einfach ein gutes Bild dafür, wie es ganz generell im Leben nicht immer geradlinig geht, sondern einem einfach auch Dinge in den Weg kommen, mit denen man nicht gerechnet hat und mit denen man umgehen muss. Das ist also für mich eine ganz allgemeine Erkenntnis, sage ich mal.
0: Und das genau hören wir uns an. Sie hören die MDR Kultur Studio Session Stop Motion Movie, aufgenommen in einer speziellen Version von Tokumbo und ihren Musikern Anne de Wolf und Ulrich Rode. Stop Motion Movie, die MDR Kultur Studio Session.

0: Sie hören die MDR Kulturstudio-Session Tocumbo zu Gast. Das war der Song Stop Motion Movie vom aktuellen Album Lost and Found. Und wir reden über das Finden, über das Zurückschauen, aber auch über das Nach vorne schauen, über das Beobachten an sich. Es gibt einen sehr schönen Song. Ich sag mal, das ist der Hit auf dem Album. Das ist mein Hit. On the Corner of Oak Street. So eine, ja, fluffige, fluffig ist kein schönes Wort musikjournalistisch, aber es beschreibt es tatsächlich wirklich irgendwie gut nach vorne marschierende Folk-Nummer. So ein bisschen wie Tangle Up in Blue von Billen, so ein bisschen so hat das diesen Groove irgendwie. Da beschreiben Sie sehr genau und Sie haben vorhin schon gesagt, Sie haben eine große Affinität zu Geschichten. Was ist denn derzeit Ihre Lieblingsgeschichte, die Sie sich anhören? Gibt es sowas, wo Sie sagen, oh, das ist so eine Erzählung, da habe ich so richtig, richtig Lust drauf. Es kann das aus dem Leben sein, es kann das normale Leben sein oder was Geschriebenes.
1: Eine Geschichte aus meinem Leben oder aus dem Album oder aus Interesse, sage ich mal.
0: Suchen Sie sich was
1: okay.
0: aus.
1: Ein Klassiker für mich ist nach wie vor das Buch Der Medikus und zwar gelesen von Christian Brückner. Und ich bin einfach eine ganz große Freundin von Hörbüchern. Ich höre Stimmen einfach sehr, sehr gerne. Und das ist für mich der ultimative Klassiker und das habe ich sehr, sehr oft gehört und trage das auch sehr im Herzen, diese Erzählkunst und diese Sprachkunst. Das schätze ich sehr und seine Stimme liebe ich einfach.
0: Ja, Christian Brückner ist natürlich wirklich ein Leuchtturm des der Stimmkunst, ja, der Sprechkunst. Apropos Sprechkunst, Sie unterrichten am Institut für Populärmusik an der Hochschule für Musik, Theater und Medien in Hannover. Und ich habe vorhin gerade rausgehört, also mit Ulrich Rode haben Sie zusammen studiert, mit Ihrem Schlagzeuger Matze Meusel haben Sie da auch zusammen studiert. Scheint ein ganz gutes Pflaster zu sein für gute Musiker, Musikerinnen.
1: Ja, Hannover hat eigentlich so ganz tolle Voraussetzungen, denn die Größe ist so, dass es sich nicht verläuft. Und gleichzeitig bilden sich einfach tolle Szenen. Und das ist zu unserer Studienzeit schon so gewesen und aber auch in der heutigen Zeit. Wir haben ganz viele tolle NachwuchskünstlerInnen und die begleiten wir einfach mit sehr viel Liebe, hoffentlich alle natürlich. Und mit unserem Know-how und versuchen sie, ihnen einen guten Start zu geben in diesem Beruf. Und
0: was unterrichten Sie genau?
1: Ich unterrichte
0: Komposition, Stimmbildung, was ist es?
1: Es ist Gesang, Interpretation, Songwriting und Musikmarketing.
0: Und neben diesem Ganzen auf der Bühne stehen, dem Touren, Platten aufnehmen, haben Sie sicherlich auch bekommen Sie einen guten Blick aufs Musikgeschäft. Wie steht's denn mit der Parität zwischen Männern und Frauen, wenn Sie sagen, es gibt ganz hoffnungsvolle KünstlerInnen bei Ihnen in Hannover? Wie ist die Entwicklung da? Sind es mehr Frauen, sind es mehr Männer?
1: Die Entwicklung ist dahingehend, dass zum Glück sich immer mehr Frauen vor allen Dingen an den Instrumenten hervortun. Das ist einfach dem geschuldet aus der Vergangenheit, dass da einfach nicht so viel Ermutigung war. Da ändern sich also schon Dinge. Ja. Und gleichzeitig berichten die Frauen dann trotzdem, dass sie auch Schwierigkeiten haben. Und es kommt auch ein bisschen auf die Genres drauf an, in denen man sich bewegt. Und nach wie vor, wenn man jetzt auf die großen Plätze, Schauplätze schaut, ist immer noch, gibt es da einfach zu wenig Features für Frauen und die Argumente sind fadenscheinig, dass es sie nicht gäbe, denn natürlich. Das stimmt einfach nicht.
0: Natürlich. Also großer Platz der Diskussion sind ja die Festivals, das Festival Booking, wo immer gesagt wird, es gibt halt zu wenig weibliche Superstars, als dass wir die Festivals damit füllen könnten. Ich bin ganz froh, dass es jetzt mittlerweile All-Female-Festivals gibt, also Festivals, wo nur Frauen als Headliner auftreten. Das gefällt mir auch sehr gut. So, On the Corner of Oak Street, der Hit, wo ich gesagt habe, das ist mein kleiner Hit schon irgendwie. Wo finden wir denn die Oak Street? Sicherlich nicht in Hannover.
1: Nein, die ist nicht in Hannover. Die ist im übertragenen Sinne tatsächlich in Berlin. Das beschreibt so ein bisschen meinen Umzug Wegzug aus Berlin, wo ich auch eine Zeit lang gelebt habe und das Kiezige, sage ich mal, der Kiez, in dem man sich so bewegt. Und mir war es aber wichtig, das zu übertragen oder übertragen zu können auf jeden Ort, denn ich bin in meinem Leben sehr, sehr viel schon umgezogen und habe diese Situation schon mehrfach erlebt, dass ich mit einem schweren Herzen gegangen bin, obwohl es eine richtige Entscheidung war und dann zurückgegangen bin. Und da ist eigentlich so ein bisschen die Sehnsucht danach, die Zeit so ein bisschen zurückdrehen zu können. Es ist Nostalgie dabei und dann die Erkenntnis, man entwickelt sich selbst weiter und es passt einfach nicht mehr. Und es gibt kein Zurück und das ist aber auch in Ordnung. Deswegen ist es ein beschwingter Song. Das war mir auch sehr wichtig, weil es trotzdem was Leichtes hat. So, es hat auch was Befreiendes, dass man sagt, okay, ich kann jetzt nicht zurück und dafür gehe ich beschwingt nach vorne.
0: Denn das ist irgendwie auch das Motto des ganzen Albums von Tocumbo. Lost and Found heißt es. Sie hören die MDR Kulturstudio Session. Zurückschauen ohne Groll, aber ja, auch mit so einem Blick ins, vielleicht ins Wehmütige, aber auch nach vorne schauen mit viel Freude und Optimismus. Das sind doch, wie ich finde, ja, schöne Aussichten. Ich sage recht herzlichen Dank fürs Gespräch.
1: Vielen Dank für die Einladung.
0: Sie hören die MDR Kultur Studio Session. Ein letzter Song. Tocumbo zu Gast on the corner of O Street vom aktuellen Album Lost and Found. Eine absolute Empfehlung.

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Das war Tokunbo in der Studio-Session mit Jan Kubong. Und wenn Sie die gerne nachhören möchten, dann tun Sie das doch bitte. Im Netz ist alles zu finden auf den einschlägigen Plattformen ardsounds, mdrkultur.de, 13.27 Uhr.

0: 13.30 Uhr, halb zwei.
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0: Mit Caroline Büscher.
2: Die Burg Stolpen spricht von einer kleinen Sensation. Bisher unbekannte Briefe der Gräfin Kosel sind nun an die Burg im Landkreis Sächsische Schweiz-Osterzgebirge gelangt. Die 5 handschriftlichen Briefe wurden der Burg privat geschenkt und geben Einblicke in das Leben der Gräfin Kosel, die 50 Jahre auf der Burg Stolpen im Exil lebte. Was die Dokumente verraten. Dazu Schlossleiter Uli Kretschmer.
3: Da geht es teilweise um Schulden, die die Gräfin anmahnt. Da geht es um ihre Erbschaft, die sie von ihrer Mutter bekommen sollte. Und es geht auch mal ein bisschen tiefer. Sie erzählt auch ein kleines bisschen, wie es ihr so geht nach 20 Jahren Verbannung hier auf Stolpen. Also eine ganz tolle Sache. Private Schenkung, da sind wir sehr, sehr dankbar.
2: Bereits ab Oktober sind die Briefe im Rahmen einer Ausstellung zu sehen. Mehr Sicherheit für Kunst. Dafür spricht sich der diesjährige Enne-Biermann-Preisträger Raisan Hamid aus. Im Gespräch mit MDR Kultur erklärte der in Leipzig lebende irakische Künstler, er wünsche sich mehr Förderungen für Kulturschaffende im Land. Mit Blick auf die ungewisse Zukunft für Kunstschaffende, sagte der Preisträger.
4: Deswegen ist so eine politische Arbeit wie unsere Arbeit so wichtig, dass so solche Räume öffnet und ja, solche Diskurs so mehr in unserer Gesellschaft zu verstärken und auf eine Perspektive für Verbesserung vielleicht und ja, mehr Freiheit für Kunst und mehr Sicherheit vielleicht, ja.
2: Für sein Fotoprojekt After Image ist Raisan Hamid mit dem renommierten Enne-Biermann-Preis ausgezeichnet worden. Darin verbindet er persönliche Erinnerungen mit den Spuren kollektiver Geschichte. Das Museum für angewandte Kunst in Gera zeigt die Sammlung noch bis Anfang nächsten Jahres. Die Phoenix-Theaterwelt in Wittenberg wird bis Oktober kommenden Jahres umfassend modernisiert. Die Spielstätte erhält neue Fenster und Teppichböden, auch das Dach wird neu gedeckt. Möglich macht es eine europäische Förderung in Höhe von 225.000 Euro. Der Eigenanteil von 10% ist nun auch gesichert. Wittenbergs CDU-Landrat Christian Tölsch war bei der Scheckübergabe gestern dabei. Er sagte dem MDR:
5: Die Phoenix-Theaterwelt ist ein kulturelles Zentrum in Wittenberg. Da findet ganz, ganz viel statt. Die Schulen lassen dort was stattfinden, dort Konzerte, Lesungen, selbst Podiumsdiskussionen haben da schon stattgefunden. Und da ist es wichtig, dass wir sowas erhalten können. Staatlich wird das finanziell immer schwieriger und deswegen ist es gut, wenn die Sparkassenstiftung mit ihren Mitteln hilft, Eigenanteile für die Liederförderung zu ermöglichen und wir so dieses kulturelle Zentrum am Leben erhalten können.
2: Das weltberühmte New Yorker Opernhaus Metropolitan Opera will tausende Eintrittskarten an Menschen verschenken, die sich einen Besuch sonst nicht leisten könnten. Die Initiative Oper für alle soll das ermöglichen. Über eine Lotterie werden pro Spielsaison 70.000 Eintrittskarten an New Yorkerinnen oder New Yorker verteilt. Das Ganze passiert in Zusammenarbeit mit dem Stadtrat. New Yorks Oberbürgermeister Suhran Mamdani sagte, Kunst solle nicht denen vorbehalten sein, die es sich leisten können. Mamdani hat zudem kostenlos oder ermäßigte Eintrittskarten für etwa Broadway-Shows oder das Tennisturnier US Open angekündigt.
0: Soweit Caroline Büscher, vielen Dank.
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0: Der Nachmittag bleibt im Osten weiterhin stark bewölkt, ansonsten aber überwiegend sonnig und trocken. Höchstwerte je nach Sonne zwischen 15 Grad an der Neiße und bis zu 21 Grad im Wartburgkreis und Harzvorland, bei teilweise mäßigem auf Süd drehendem Wind. In der Nacht ist es am meisten sternenklar, örtlich Nebel, Tiefstwerte 7 bis 2 Grad, streckenweise mit Bodenfrost. Morgen gibt es dann wieder Sonne und Wolken, am Nachmittag im Norden Sachsen-Anhalts auch ein paar einzelne Schauer bei Höchstwerten von 20 bis 25 Grad und der Sonntag wird wohl freundlich, trocken und warm. Wir schauen auf die Straßen. Der MDR Kulturverkehrsservice meldet: A2 Richtung Berlin ist zwischen Braunschweig-Watenbüttel und Braunschweig-Hafen wegen Reinigungsarbeiten gesperrt. Zurzeit gibt es 13 Kilometer Stau bis Peine-Ost. A4 Frankfurt Richtung Dresden zwischen Dresden-Wildermann und Dresden-Hellerau. Da ist ein defektes Fahrzeug und Vorsicht geboten. Auf der Fahrbahnseite wird dann Rad gewechselt. A4 Dresden Richtung Görlitz ist in Höhe Burkau jetzt nicht mehr gesperrt, aber es gibt dort noch Stau und zwar in Richtung Görlitz bis Ottendorf-Okrilla und in Richtung Dresden bis Uhüst. A9 Richtung Berlin zwischen Leipzig-West und Großkugel. 4 Kilometer Stau nach einem Unfall. Dauert 20 Minuten länger. Nochmal A9, aber Richtung München ist zwischen Dreusig und Eisenberg jetzt auch nicht mehr gesperrt, aber zurzeit noch Stau bis Naumburg. Dann zum Schluss noch die A14 Richtung Dresden zwischen Halle-Peißen und Halle-Ost. Behinderungen nach einem Unfall. Das waren sie, die Meldungen um 13.35 Uhr.
6: 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Jetzt aus Dresden, Sila Wim.

0: Sailor Wim haben Sie hier gehört mit Open. 13.38 Uhr haben wir es jetzt. Und nun ein Mann, der irgendwie kontinuierlich auf Tour ist, Gregor Meile. Als nächstes im Umsendegebiet bei uns in Zwickau zu sehen am 13. November. Dann nochmal in Erfurt am 26. November. Also gibt es einiges zu hören und zu sehen. Das Beste kommt noch, sagt Gregor Meile.
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13.42 Uhr. Gleich ein Gespräch über den neuesten Beschluss in Heidenau. Stolpersteine sollen dort nicht weiter verlegt werden, wenn dann eher auf einen Friedhof am Rande der Stadt. Ob sich die AfD und CDU-Leute aus dem Stadtrat damit einen Gefallen tun und auch ihrer Stadt, das bleibt abzuwarten. Wir werden darüber sprechen. Was ist das für ein Zeichen? Wie ist das einzuordnen? Ich rede gleich mit Jens-Christian Wagner, NS-Gedenkstättenleiter.

0: MDR Kultur am Mittag, 13.45 Uhr haben wir es jetzt. Eine Entscheidung des Stadtrats von Heidenau in der Nähe von Dresden sorgt gerade für Aufsehen. Künftig sollen da nämlich keine neuen Stolpersteine mehr verlegt werden in der Stadt. Auf Antrag von AfD, CDU und der Bürgerinitiative Oberelbe für mehr Demokratie. Die Begründung dazu lautete, viele Bürger würden diese Form des Erinnerns nicht mehr als angemessen empfinden. Was könnte da dran sein? Am Argument, Stolpersteine in den Gehwegen seien nicht mehr zeitgemäß. Für welche Art des Gedenkens stehen Sie denn, beziehungsweise liegen Sie denn eigentlich? Ich habe jetzt am Telefon Jens Christian Wagner, er ist der Direktor der Stiftung Gedenkstätten Buchenwald und Mittelbau Dora. Hallo, Herr Wagner.
1: Hallo, ich grüße Sie.
0: Diese Absage an Stolpersteine hat sich ja, dazu hat sich auch das internationale Auschwitz-Komitee zu Wort gemeldet und die haben die Entscheidung der Stadt kritisiert. Also Christoph Häupner, Exekutivvizepräsident, hat das als einen durchsichtigen Versuch bezeichnet, die Heidenauer Opfer der Nazis erneut aus der Stadt zu werfen. Herr Wagner, halten Sie diese Worte für übertrieben?
1: Nein, das halte ich für überhaupt nicht übertrieben. Man könnte auch salopp formulieren, aus den Augen, aus dem Sinn. Ich halte das Argument, das ja vorgebracht wurde, nämlich das Gedenken könne durch das Betreten der Stolpersteine beschmutzt werden, dieses Argument halte ich für vorgeschoben. Und augenscheinlich geht es den Initiatoren dieses Stadtratsbeschlusses nämlich um was ganz anderes, nämlich darum, das Gedenken an NS-Opfer aus dem öffentlichen Raum zu verbannen, an den Stadtrand auf den Nordfriedhof zu verbannen und gleichzeitig auch zu verwässern. Und auf Letzteres weist nämlich der Antrag hin, ich habe ihn mir extra angesehen, den AfD, CDU vorgelegt haben. Und da heißt es, durch eine Gedenkfläche auf dem Friedhof solle ein würdevolles Gedenken an die Opfer von Krieg, Terror, Diktatoren, Vertreibung und des Nationalsozialismus gewährleistet werden. Und diese Formulierung zeigt, dass alle Opfer, alle Toten des 20. Jahrhunderts in einen Topf geworfen werden. Also ermordete Juden und andere NS-Verfolgte, genauso wie Deutsche, die als Wehrmachtssoldaten oder auch bei alliierten Luftangriffen starben oder die infolge Flucht und Vertreibung starben oder litten. Eben damit nicht nur Opfer, sondern auch Täter, Mittäter und Profiteure der NS-Verbrechen gewesen sind, dass die in einen Topf geworfen werden mit den Opfern. Und NS-Opfer, Holocaust-Opfer, gemeinsam mit Menschen zu gedenken, die auf der Täterseite gestanden haben, das relativiert die NS-Verbrechen, das verwässert das Gedenken. Und wenn man sich die Formulierung ansieht, die ich gerade vorgelesen habe aus dem Antrag, dann fällt ja auch auf, dass der Nationalsozialismus als letzte Opfergruppe genannt wird. Vorher kommen die Opfer von Krieg, Terror und Diktatoren und Vertreibung. Das ist eine Nivellierung der Verbrechen und des Unrechts im 20. Jahrhundert, dass auch die Einzigartigkeit, die Präzedenzlosigkeit der NS-Verbrechen, insbesondere des Holocaust, letzten Endes negiert.
0: Sie haben jetzt erst einmal kritisiert, dass diese gemeinsame Fläche nicht angemessen ist. Wie ist es denn, wenn auf so einem Friedhof gedacht wird und diese Flächen voneinander getrennt werden würden?
1: Dann wäre das was anderes. Das wäre dann schon mal ein differenziertes Gedenken. Aber es bliebe der Punkt, dass das Gedenken und mehr noch, dass die Auseinandersetzung mit den nationalsozialistischen Verbrechen aus dem öffentlichen Raum an einen Ort verbannt wird, der nur unzureichend zugänglich ist und auch abseitig gelegen ist. Und meines Erachtens muss die Auseinandersetzung mit den NS-Verbrechen dort stattfinden, wo sie stattgefunden haben. Und sie haben halt inmitten der Gesellschaft stattgefunden. Und wenn wir als Gesellschaft etwas aus den NS-Verbrechen lernen wollen, dann ist es nötig, uns tatsächlich im öffentlichen Raum mit den NS-Verbrechen zu beschäftigen und eben nicht nur an einer Gedenkfläche irgendwo auf dem Friedhof, die vielleicht zweimal im Jahr oder auch nur einmal im Jahr betreten wird. Und was dahinter steht, das zeigen ja auch andere AfD-Politiker. Zum Beispiel hat Hans-Thomas Tiltschneider heute als Reaktion auf den Stadtratsbeschluss in Heidenau gepostet. Ich zitiere, hier scheint über 80 Jahre nach den Ereignissen einfach eine Normalisierung im historischen Umgang einzusetzen. Vergangene Zeiten werden in Museen bewahrt, nicht durch Miniaturdenkmale auf dem Bürgersteig. Also es geht darum, die Auseinandersetzung mit den NS-Verbrechen nach Möglichkeit aus der Gesellschaft und aus der Sichtbarkeit zu verbannen.
0: Die Steine, die jetzt angedacht waren, sollten für das Ehepaar Goldstein gelegt werden. Das Ehepaar lebte zu Beginn der NS-Diktatur in der Stadt und wurde dann eben aus antisemitischen Gründen verhaftet, enteignet, abgeschoben. Und dann hat dieser Stadtrat entschieden, es sei kein würdevolles Erinnern. Es geht ja nicht ums ob überhaupt, sondern um das würdevolle Erinnern. Wenn man jetzt über diese Steine hinwegläuft, könnte man denn sagen, da ist was dran? Charlotte Knobloch als führende Vertreterin der jüdischen Gemeinschaft in Deutschland war ja derselben Meinung.
1: Ja, also Charlotte Knobloch wird da ja auch vorgeführt sozusagen, vorgeschoben in der Argumentation. Sie selbst hat sich allerdings schon geäußert und findet diesen Stadtratsbeschluss sehr falsch und sagt, sie ist zwar gegen die Gedenksteine, weil sie, weil man drauftritt. Das ist ein Argument, das man ernst nehmen muss. Und in München gibt es aus diesen Gründen die Gedenksteine, Stolpersteine nicht. In Erfurt zum Beispiel war es auch lange so. Dort hat man sich jetzt umentschieden. Dort gibt es mittlerweile Stolpersteine. Ich kann das Argument nachvollziehen, vor allen Dingen natürlich, wenn es von Angehörigen oder aus der jüdischen Community kommt. Hier aber hat man mit den Betroffenen ja überhaupt nicht gesprochen. Frau Knobloch hat sich deutlich gegen den Stadtratsbeschluss geäußert. Das hat der Landesverband der jüdischen Gemeinden in Sachsen auch gemacht. Und das hat auch die VVN gemacht und auch das Auschwitz-Komitee, dessen Generalsekretär Sie eingangs erwähnt haben. Das heißt, Betroffene und Opferverbände haben sich gegen diesen Beschluss geäußert und die Initiatoren haben überhaupt nicht mit den Opferverbänden gesprochen. Auch das ist ein deutlicher Hinweis darauf, dass das angeblich würdelose Erinnern der Stolpersteine tatsächlich nur ein vorgeschobenes Argument ist.
0: Die Bürgermeisterin von Heidenau hat nochmal betont, es ginge nicht darum, Gedenken zu verhindern, sondern über die Art und Weise nachzudenken. Gehen Sie da mit?
1: Naja, sie hatte sich ja gegen diese Beschlussvorlage von AfD und CDU ausgesprochen. Und natürlich gehe ich damit, wenn es zu einer gemeinsamen demokratischen Diskussion darüber kommt, wie wir angemessen differenziert an die nationalsozialistischen Verbrechen erinnern können, mit dem Ziel, so etwas wie historische Urteilskraft und ein reflexives Geschichtsbewusstsein in der Gesellschaft zu stärken. Und wenn man dafür neue Mittel, neue Methoden findet, dann sollte man dafür immer offen sein. Aber, Entschuldigung, den Initiatoren geht es ja hier meines Erachtens gar nicht darum. Hallo?
0: Ja.
1: Ja, Sie sind noch dran.
0: Wir sind da. Genau. Wir warten, bis Ihre Stimme wieder da ist. Alles gut. Den Initiatoren ging es nicht darum, dass?
1: Ach so. Entschuldigung, den Initiatoren ging es meines Erachtens überhaupt gar nicht darum, hier irgendeine Diskussion darüber zu führen, ob etwas würdig ist oder nicht, sondern es geht darum, tatsächlich das Erinnern aus dem öffentlichen Raum zu verbannen.
0: Mhm. Stolpersteine sind ja so Anfang der 90er Jahre als Kunstaktion ins Leben gerufen worden, so als eine soziale Skulptur. Da waren auch ganz verschiedene Akteure dran beteiligt, Angehörige, Überlebende, Geschichtsvereine, Hausbesitzer, Hausbesitzerinnen, Anwohnende, Schüler, Schülerinnen auf der anderen Seite. Wissen Sie eigentlich, warum eigentlich damals Stolpersteine?
1: Ja, also das Wort sagt es ja. Es ist ein Stolperstein, über den man nicht wirklich stolpern soll. Man soll ihn nach Möglichkeit auch gar nicht betreten, sondern über den man gewissermaßen metaphorisch stolpert, wenn man durch die Straßen geht und sieht, dass an bestimmten Orten eine Geschichte stattgefunden hat, die man häufig woanders verortet, nämlich in Lagern, die irgendwo hinter Bergen und Wäldern versteckt lagen oder irgendwo im diffusen Osten. Und diese Stolpersteine zeigen zum einen, dass es um Menschen geht, die aus der Mitte der Gesellschaft herausgerissen wurden, gewaltsam herausgerissen wurden und dass diese Verbrechen ja auch tatsächlich inmitten der Gesellschaft stattgefunden haben. Das ist meines Erachtens der große Mehrwert dieser Stolpersteine. Und sie zeigen auch, dass jemand fehlt. Ne? Sie zeigen eine Leerstelle.
0: Mhm. Sagt Jens Christian Wagner über den Stolpersteinbeschluss aus Heidenau. Also angemessen erinnern, ja, aus der Stadt das Gedenken vertreiben, nein. Herr Wagner, ich danke Ihnen ganz herzlich für das Gespräch und für Ihre Zeit.
1: Danke auch. Five.

Leening gehört hier bei MDR Kultur mit Good Good. 13.57 Uhr ist es jetzt. Das heißt, wir steuern in Richtung 14 Uhr Stunde. Da hören Sie unsere Klassikerlesung. Theodor Fontanes, Meine Kinderjahre heute, die letzte Folge. Mein Name ist Julia Hämmerling. Ich wünsche Ihnen einen wunderbaren Tag. Tschüss.

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2: Um 14 Uhr mit Anja Keep. Der Bundestag hat den neuen Tankrabatt beschlossen. 434 Abgeordneten stimmten dafür, 128 dagegen. Der Rabatt soll Autofahrer ab Oktober 3 Monate lang um rund 17 Cent pro getanktem Liter Sprit entlasten. Auch die AfD-Fraktion unterstützte den Antrag der Koalition. Grüne und Linke wandten sich dagegen. Ein Teil des Geldes werde erneut bei den Mineralölkonzernen landen. Auch der Bundesrat stimmt heute noch über den Tankrabatt ab. Eltern sollen für Neugeborene künftig in vielen Fällen keinen Kindergeldantrag mehr stellen müssen. Nach dem Bundestag gab heute auch der Bundesrat grünes Licht für das sogenannte antragslose Kindergeld. Danach soll das Kindergeld automatisch nach der Geburt eines Kindes an die Eltern ausgezahlt werden. Zunächst soll das im kommenden Jahr für Neugeborene erfolgen, bei denen die Eltern bereits Kindergeld für Geschwister erhalten. Bundesweit sind junge Leute gegen die Wiedereinführung der Wehrpflicht auf die Straße gegangen. Nach MDR-Informationen versammelten sich in Jena 200 bis 300 Demonstranten auf dem Holzmarkt. Sie folgten einem Aufruf der Initiative Schulstreik gegen Wehrpflicht. Ähnliche Aktionen gab es in Dresden, Halle, Erfurt und Magdeburg. Mit dem neuen Wehrdienstgesetz werden junge Männer ab dem Jahrgang 2008 verpflichtend gemustert. Der Pegelstand des Rheins bei Kaub ist auf ein neues Rekordtief gefallen. Wie die Wasserstraßen- und Schifffahrtsverwaltung mitteilte, sank er an dem wichtigen Pegel bei Koblenz gestern auf 2 Zentimeter. Am Morgen sei er wieder leicht gestiegen. Bei diesem Pegelstand ist die Fahrrinne an der Engstelle bei Kaub noch gut 1 Meter tief. Für größere Schiffe ist der Rhein dort nicht mehr befahrbar. In Dresden ist eine Straßenbahn mit einem LKW voller Propangasflaschen zusammengestoßen. Wie die Feuerwehr mitteilte, wurden 4 Menschen verletzt, darunter 2 Fahrer. Bei dem Unfall sei die Bahn entgleist. Der LKW-Fahrer habe von der Feuerwehr aus seinem Fahrzeug befreit werden müssen. Von den Propangasflaschen gehe nach gegenwärtigem Erkenntnisstand keine Gefahr aus. Die Unfallursache ist noch unklar. Die Bodenbacher Straße in Dresden-Seidnitz sei voll gesperrt. Das waren die Nachrichten. Das Wetter: Am Nachmittag im Osten weiter stark bewölkt, sonst überwiegend sonnig und trocken, 15 bis 21 Grad. In der Nacht meist sternenklar, örtlich Nebel, 7 bis 2 Grad, örtlich auch Bodenfrost. Morgen Sonne und Wolken, am Nachmittag im Norden einzelne Schauer, die Höchstwerte 20 bis 25 Grad. Und am Sonntag freundlich, trocken und warm. MDR-Verkehrsdienst. Die A2 Richtung Berlin ist zwischen Braunschweig-Watenbüttel und Braunschweig-Hafen wegen Reinigungsarbeiten gesperrt. Zurzeit 15 Kilometer Stau. Die letzte freie Abfahrt ist Hämeler Wald. A4 Richtung Görlitz zwischen Ottendorf-Okrilla und Ohorn 8 Kilometer Stau. Hier dauert es eine Dreiviertelstunde länger. A9 Richtung Berlin zwischen Leipzig-West und Großkugel 4 Kilometer Stau nach Unfall. Die A9 Richtung München ist zwischen Dreußig und Eisenberg nicht mehr gesperrt, zurzeit noch Stau bis Naumburg. A72 zwischen Stolberg, Nord und Chemnitz und Kreuz Chemnitz Stau und stockend an einer Baustelle, es dauert hier eine Viertelstunde länger. A72 weiter Richtung Leipzig, die Auffahrt Chemnitz-Rottluff ist wegen eines Schwertransportes gesperrt. Und Vorsicht auf der A72 in Richtung Leipzig, zwischen Chemnitz-Röhrsdorf und Hartmannsdorf liegt ein Holzklotz auf der Fahrbahn. Im Landkreis Börde zwischen Kroppenstedt und Hattmersleben eine ungesicherte Unfallstelle und nach Unfällen gesperrt sind im Landkreis Harz die Straße zwischen Abzweigen Straßberg und Silberhütte, im Landkreis Mansfeld-Südharz die Straße zwischen Blankenheim und Wimmelburg und im Landkreis Leipzig die Straße zwischen Sermut und Podelwitz. Und geblitzt wird auch, und zwar auf der A4 Richtung Frankfurt zwischen Erfurt-Ost und Erfurt-West und auf der A38 in Richtung Leipzig zwischen Nordhausen-West und Nordhausen. Soweit der MDR-Verkehrsdienst. 14.04 Uhr.
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1: Heute hören Sie Kurt Böwe mit dem Schluss von Theodor Fontanes Roman Meine Kinderjahre. Dazu begrüßt Sie Beatrice Schwartner. Nur ein halbes Jahr blieb dem jungen Fontane noch, dann würde er Swinemünde verlassen müssen, um in Neuruppin aufs Gymnasium zu gehen. Der Winter hatte begonnen und jeden Nachmittag traf er sich mit den Freunden zum Schlittschuhlaufen. Eines Tages war ihre Eisfläche von einer Gruppe Schifferjungen besetzt, die etwas älter waren als er und seine Freunde. Trotzdem beschloss der junge Fontane, ihrem Anführer handgreiflich klarzumachen, dass sie unerwünscht waren. Voll Tatendrang steuerte er auf ihn zu und landete direkt zu Füßen des Gegners auf dem Eis.
2: Ich war vielleicht in kluger Wahl meiner Gegner bis dahin immer Sieger geblieben. Hier hatte mich zum ersten Mal eine Niederlage getroffen und so getroffen, dass an eine Wiederaufnahme des Kampfes gar nicht zu denken war. Ich schnallte meine Schlittschuhe ab und ging still vom Eise fort, selbst den Racheblick unterlassend, mit dem sonst wohl solche Rencontres zu enden pflegten. In schwermütiger Verfassung kam ich zu Hause an. Ich war mit einem Male ganz klein geworden und fühlte mich geradezu unglücklich. Der mufflige Bengel stand immer vor meinen Augen. Unter gewöhnlichen Verhältnissen wäre solch elendes Leben ganz unerträglich für mich gewesen. Aber glücklicherweise, die Verhältnisse waren inzwischen andere geworden und änderten sich mit jedem Tage mehr. Abgesehen davon, dass Weihnachten vor der Tür stand und mich momentan wenigstens zerstreuen konnte, begann sich auch mehr und mehr alles um meinen bevorstehenden Abgang zu drehen, an den ich jetzt mit Begierde dachte. Am 30. Dezember war mein Geburtstag. Ich erhielt diesmal nicht bloß viele, sondern für unsere kleinen Verhältnisse sogar

0: sehr wertvolle Geschenke. Schellers Lexikon, Stielers Atlas, Beckers Weltgeschichte, sämtlich noch jetzt in meinem Besitz und sehr von mir gehegt. Mein Dank war groß und aufrichtig. Aber das Beste war doch, dass mich die diese Geschenke begleitenden Ansprachen auf meinen Abgang von Hause verwiesen. Das alles erhältst du wie eine Aussteuer, weil du fort musst. So etwa hieß es. Und statt traurig über diese Veranlassung zu sein, war ich froh darüber. Tags darauf war Silvester und Ressourcenball. Und ich schwelgte während desselben in der Vorstellung, über kurz oder lang auch vielleicht mit schönen großen Damen tanzen zu können. Ich lebte so ganz in dieser Zukunftsvorstellung, dass selbst der um Mitternacht eintretende, mich sonst immer erheiternde Nachtwächter mit seinem Horn und seinem abgesungenen Vers keinen rechten Eindruck mehr auf mich zu machen imstande war. Und einen noch geringeren Eindruck machten die Wochen auf mich, die von Neujahr an folgten. Ich erinnere mich erst wieder der Tage kurz vor meiner Abreise, wo meine Habseligkeiten gepackt und überhaupt alle Vorbereitungen für meinen Abgang zur Schule getroffen wurden. Du wirst nun also Abschiedsbesuche bei dem und dem machen, sagte mein Vater und übergab mir einen Zettel, darauf die betreffenden Namen standen. Der letzte Name war der eines Fräuleins von Hochwächter, welche Dame mit ihrer alten Mutter im Steuerrat königschen Hause wohnte. Das Fräulein war eine sehr schöne Dame, Ende 30, ganz Brunhilde mit Rembrandt-Hut und Straußenfeder und selbstverständlich auch vorzügliche Reiterin. Ich hatte sie ein paar Mal gesehen, aber nie gesprochen. Da sollte ich nun Abschied nehmen? Es war mir sehr zuwider und kurz und gut, ich unterließ es und sagte nur zu Hause, ich sei da gewesen. Alles in dem Vertrauen, dass es wohl erst herauskommen würde, wenn ich fort wäre. Kam es dann zur Sprache, so hatte das nicht viel mehr zu bedeuten. Es kam jedoch eher heraus und so hatte ich das Vergnügen, zu guter Letzt noch als Lügner entlarvt zu werden. Ich schämte mich. Aber freilich wohl nicht genug. Das Schicksalstücke hatte mir bei dieser Gelegenheit übel genug mitgespielt, ohne sich jedoch dadurch erschöpft zu fühlen. Das Schlimmste kam vielmehr nach und fiel auf den Tag unmittelbar vor der Abreise. Meine Mutter, in unbegreiflicher Verkennung des sonst so gut von ihr gekannten Charakters meines Vaters, hatte diesen beauftragt, mir zum Abschiede noch eine Standrede zu halten und mich zur Sittlichkeit zu ermahnen. An und für sich war dagegen nichts einzuwenden. Und wenn meine Mutter selber die Standrede gehalten hätte, so hätte diese, wenn auch vielleicht nicht viel geholfen, so doch im Augenblick wenigstens mächtig auf mich gewirkt. Ich hätte ihr die Hände geküsst und unter Tränen ein Festhalten an dem von mir geforderten Gelübde versprochen. Aber statt ihrer trat nun mein Vater an. Er war ein sehr stattlicher und mit seinem schönen Blaubart eigentlich wundervoll aussehender Mann, der typische französische Kürassieroffizier. All das hätte nun auf einen 12-jährigen Jungen, der sich noch dazu sagen musste, das ist dein Vater, imponierend wirken müssen. Aber dies war nicht der Fall, oder doch nur sehr zur Hälfte. Mein Vater, wie oft große, von besonderer Bonhomie getragene Männer, hatte einen unvertilgbar humoristischen Zug in seinem Gesicht. Ein eigentümliches Etwas, das sich gerade dann, wenn er am ernsthaftesten sein wollte, über diesen Ernst zu mokieren schien, wodurch sich das Respekteinflößende der Erscheinung wieder in Frage gestellt sah. Dieser humoristische Zug, sonst seine größte Zierde, wurde mir an diesem Abschiedstage verhängnisvoll. Denn mit einem Male, während ich noch so vor ihm stand und die Sittlichkeitsermahnungen gesenkten Augens und eigentlich ohne jedes rechte Verständnis mit anhörte, grinste mich ein mir in meiner kleinen Seele sitzender Kobold, der vorhatte, mich à tout prix zum Lachen zu bringen, teuflisch an. Und es gelang ihm auch, denn mit einem Male barst es krampfhaft aus mir heraus, nicht viel mehr als ein konvulsivisches Zucken, aber doch immerhin von einem leisen Lacheton begleitet. Junge, ich will doch nicht glauben, du lachst. Nein, gewiss nicht, lieber Papa. Nun, darum möchte ich doch auch gebeten haben. Und nun nahm er seine Rede wieder auf, um sie, weil ihm selber wohl auch unheimlich zumute war, so rasch wie möglich zum Schluss zu bringen. Ein wahres Glück. Denn wiewohl ich mit höchster Anstrengung gegen mich ankämpfend vor Angst und Erregung zitterte, so wäre ich doch zum zweiten Male zum Opfer gefallen, wenn die Rede auch nur noch eine halbe Minute länger gedauert hätte. Nun geh und vergiss diese Stunde nicht. Und ich habe sie auch nicht vergessen, aber nur das Schreckliche der Szene ist mir geblieben, nicht der Inhalt seiner Rede. Am anderen Tage brachen wir auf, meine Mutter und ich. Es war beschlossen, mich auf das Rupina-Gymnasium zu bringen. Dort hatten wir noch Anhang und gute Freunde, die mich, wie vor allem das Predigerhaus, in das ich in Pension kam, in Obhut nehmen sollten. Eigentlich wäre nun wohl die Reise nicht Sache meiner Mutter, sondern Sache meines Vaters gewesen. Und das dreitägige Kutschieren mit Nachtquartieren in Anklam und Neubrandenburg, in welch letzterem man immer wundervoll zu Abend aß, würde ihm auch sehr gefallen haben. Er wog aber ab zwischen angenehm und unangenehm und kam zu dem Resultat, dass das Unangenehme meiner Ablieferung in ein Prediger, ja genauer genommen sogar in ein Superintendentenhaus, begleitet von Einführung meiner Person bei dem Direktor des Gymnasiums, noch schwerer ins Gewicht falle als das Angenehme des Soupers in Neubrandenburg. Und so fuhr ich denn mit meiner Mutter, die in diesen Tagen ganz gegen ihre Gewohnheit ungemein weich und nachsichtig gegen mich war, in die Welt hinein. Ein neuer Lebensabschnitt begann für mich. Es war, trotz des letzten Halbjahres mit seinen vielen kleinen Ärgernissen, eine glückliche Zeit gewesen. Später, den Spätabend meines Lebens ausgenommen, hatte ich immer nur vereinzelte glückliche Stunden. Damals aber, als ich in Haus und Hof umherspielte, damals war ich unschuldigen Herzens und geweckten Geistes gewesen. Voll Anlauf und Aufschwung, ein richtiger Junge, guter Leute, Kind. Alles war Poesie, die Prosa kam bald nach, in allen möglichen Gestalten, oft auch durch eigene Schuld. Am dritten Tage unserer Fahrt trafen wir in Ruppin ein und nahmen, ehe ich in der Pension untergebracht wurde, in einem Hausequartier, das unserer früheren Apotheke gegenüber lag. »Da bist du geboren«, sagte meine Mutter und wies hinüber nach dem hübschen Hause mit dem Löwen über der Eingangstür. Und dabei traten ihr Tränen ins Auge. Sie mochte denken, dass alles anders hätte verlaufen müssen, wenn das und das anders gewesen wäre. Und dies, das und das war er. Sie war nicht gern von dieser Stelle weggegangen und ist als eine Frau von über 50 äußerlich getrennt von ihrem Manne dahin zurückgekehrt, um dort, wo sie jung und eine kurze Zeit glücklich war, zu sterben. Der Tag nach unserer Ankunft war ein heller Sonnentag, mehr März als April. Wir gingen im Laufe des Vormittags nach dem großen Gymnasialgebäude, das die Inschrift trägt »Civibus evi futuri«, den Bürgern des künftigen Zeitalters. Ein solcher Civis sollte ich nun auch werden und vor dem Gymnasium angekommen, stiegen wir die etwas ausgelaufene Treppe hinauf, die zum alten Thormeyer führte. Er war vor dem Direktor in Stendal gewesen und hatte das Direktorat dort aufgeben müssen, weil er sich an einen Lehrer vergriffen hatte. Glücklicherweise wusste ich damals noch nichts davon. Ich hätte mich sonst halbtot geängstigt. Oben angekommen, trat uns ein mindestens 6 Fuß hoher alter Herr entgegen, gedunsen und rot bis in die Stirn hinauf, die Augen blau unterlaufen, das Bild eines Apoplektikus, er hätte auf der Stelle vom Schlag gerührt werden können. Nun, mi fili, lass uns sehen. Ich bitte, dass Sie Platz nehmen, meine verehrte Frau. Und dabei nahm er einen schmuddeligen kleinen Band von seinem mit Tabaksresten überschütteten Arbeitstisch und sagte, nun, lies dies und übersetze. Es waren 10 Zeilen mit einem Rotstift links angestrichen, höchstwahrscheinlich die leichteste Stelle im ganzen Buch. Ich tat ganz, wie er geheißen, und es ging auch wie Wasser. Sehr brav, er ist reif für die Quarta. Damit waren wir entlassen. Und am nächsten Montag, wo die Schule wieder anfing, setzte ich mich auf die Quarterbank. Was ich dahin mitbrachte, war etwa das Folgende. Lesen, Schreiben, Rechnen, biblische Geschichte, römische und deutsche Kaiser, Entdeckung von Amerika, Cortés und Pizarro, Napoleon und seine Marschälle, die Schlacht bei Navarino, Bombardement von Algier, Grocho und Ostrolenka, Pfeffels Tabakspfeife, nachts um die 12. Stunde, Holtheis Mantellied und beinahe sämtliche Schillersche Balladen. Das war einschließlich einiger lateinischer Brocken so ziemlich alles. Und im Grunde bin ich nicht recht darüber hinausgekommen. Einige Lücken wurden wohl zugestopft. Aber alles blieb zufällig und ungeordnet. Und das berühmte Wort vom Stückwerk traf auf Lebenszeit buchstäblich und in besonderer Hochgradigkeit bei mir zu.
1: Kurt Böwe las den Schluss von Theodor Fontanes Roman »Meine Kinderjahre«, Produktion Ostdeutscher Rundfunk Brandenburg 1992. 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
1: Mit Caroline Büscher. In der erzgebirgischen Kleinstadt Augustusburg wird ein Millionenprojekt eingeweiht. Nach 2,5 Jahren Bauzeit eröffnet in der Stadtkirche St. Petri die neue 360-Grad-Orgel-Klangwelt. Dafür wurde die historische Jemilch-Orgel zu einem außergewöhnlichen Rundum-Instrument erweitert. Die Pfeifenwerke der Orgel wurden ergänzt mit neuen Klangquellen, wie etwa einem Marimbaphon, Akkordeon oder einer Celesta. Die Instrumente sind im gesamten Kirchenraum verteilt und sorgen so für ein 360-Grad Klangerlebnis. Das Ganze wird am Wochenende feierlich eingeweiht. Dazu sagt der Kirchenmusiker Pascal Kaufmann:
2: Wir haben an dem Samstag zwei feste Veranstaltungen mit dem Festgottesdienst zur Weihe und mit dem ersten Weihekonzert. Die sind natürlich restlos ausgebucht. Aber an dem Sonntag haben wir ein sehr großes Orgelfest zur Orgelweihe angesetzt. Und dort gibt es wirklich im 2-Stunden-Takt ab 12 Uhr die Orgel zu hören in ihrer ganzen Pracht und Fülle, auch den ganzen mystischen, leisen Klangfarben. Und da gibt es dann ringsherum um diese Konzertangebot in der Kirche 30 Stationen in der Altstadt, wo man also auch mit Kindern kommen kann. Die können Pfeifen selber bauen, können Gummimännchen in Pfeifenform sich gießen. Und also gibt es ganz viele schöne Sachen, die man hier dann machen kann als Familie.
1: Wie genau diese neue Klangwelt aussieht, das lesen Sie auch online auf mdr.de/kulturnachrichten. Die Burg Stolpen spricht von einer kleinen Sensation. Bisher unbekannte Briefe der Gräfin Kosel sind nun an die Burg im Landkreis Sächsische Schweiz-Osterzgebirge gelangt. Die 5 handschriftlichen Briefe wurden der Burg privat geschenkt und geben Einblicke in das Leben der Gräfin Kosel, die 50 Jahre auf der Burg Stolpen im Exil lebte. Was die Dokumente verraten, dazu Schlossleiter Uli Kretschmer.
3: Da geht es teilweise um Schulden, die die Gräfin anmahnt. Da geht es um ihre Erbschaft, die sie von ihrer Mutter bekommen sollte. Und es geht auch mal ein bisschen tiefer. Sie erzählt auch ein kleines bisschen, wie es ihr so geht nach 20 Jahren Verbannung hier auf Stolpen. Also eine ganz tolle Sache, private Schenkung, da sind wir sehr, sehr dankbar.
1: Damit zukünftig keine Theaterkarten mehr verfallen, gibt es jetzt eine Tickettauschbörse für das Puppentheater Magdeburg. Diese wurde vom Förderverein des Puppentheaters ins Leben gerufen. Dafür hat der Verein eine Telegram-Gruppe eröffnet. In dieser können Interessierte Eintrittskarten suchen, tauschen oder weitergeben. Der Förderverein möchte eigenen Angaben zufolge so nicht nur verhindern, dass Theaterkarten ungenutzt bleiben, sondern auch so mit den Theatergästen in Kontakt kommen und für den Verein werben. Halle Neustadt ist ab sofort um 3 großformatige Kunstwerke reicher. Die Freiraumgalerie stellt die neuen Wandbilder heute in einem Rundgang vor. Künstler aus Deutschland, Frankreich und Spanien haben sie in den vergangenen Tagen gestaltet. Die Bilder sollen dabei nicht nur den Stadtteil verschönern, sondern auch als Orientierungspunkte dienen. Der Geschäftsführer der Freiraumgalerie, Danilo Halle, sagte dazu dem MDR:
4: Wenn wir Künstlerinnen und Künstler auswählen, dann ist es uns total wichtig, dass wir in den Referenzarbeiten immer Bezüge zu den Orten sehen, wo die Wandbilder entstehen, weil das eben auch ganz wichtig für unsere Arbeit hier ist, dass das Wandbilder sind, mit denen die Leute dann am Ende auch motivisch was anfangen können. Damit ein internationaler Künstler bis nach Halle Neustadt kommt, müssen natürlich ein paar Aspekte auch für ihn passen aus einer künstlerischen Perspektive. Die Wand muss interessant sein, das Budget muss stimmen und dann auch inhaltlich müssen wir natürlich einen guten Draht aufbauen, damit man am Ende ein Motiv entwickelt, was für den Stadtteil funktioniert, aber natürlich auch für den Künstler.
1: Der Rundgang ist kostenlos und startet um 16 Uhr an dem neuen Fassadenbild in der Otto-Nagel-Straße in Halle Neustadt.
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1: Ein Blick aufs Wetter. Aktuell vom Osten Sachsen-Anhalts bis in den Osten Sachsens stärker bewölkt, ansonsten viel Sonne. Am Abend im Osten Sachsen-Anhalts und in Sachsen allmählich weniger Wolken, sonst wolkenlos. Sonnenuntergang ist kurz vor 19 Uhr, es bleibt trocken. Und 13 bis 16 Grad sind es, in Hochlagen um die 8 Grad. In der Nacht Vollmond und meist sternenklar, später örtlich Nebel. Tiefstwerte 9 bis 1 Grad, Bodenfrost ist dabei nicht ausgeschlossen. Und morgen reichlich Sonne, im Tagesverlauf in Sachsen-Anhalt etwas mehr Wolken. Und am Nachmittag in der Altmark kleines Schauerrisiko 20 bis 24 Grad. Der MDR Kulturverkehrsdienst meldet, die A2 Richtung Berlin ist zwischen Braunschweig-Watenbüttel und Braunschweig-Hafen wegen Reinigungsarbeiten gesperrt, zurzeit 15 Kilometer Stau bis Lehrte Ost. A2 Richtung Hannover zwischen Bornstedt und Helmstedt West, 6 Kilometer Stau plus 1 Stunde und 30 Minuten Fahrzeit müssen Sie hiermit einrechnen. A4 Richtung Görlitz zwischen Ottendorf-Okrilla und Ohorn, stockender Verkehr plus 10 Minuten. A9 Richtung Berlin zwischen Leipzig-West und Großkugel, Stau an einer geräumten Unfallstelle. Unfallstelle plus 15 Minuten Fahrzeit. Die A9 Richtung München ist zwischen Dreußig und Eisenberg nicht mehr gesperrt, aber zurzeit ist noch Stau dort bis Naumburg. A72 Richtung Leipzig zwischen Stolberg Nord und Kreuz Chemnitz, Stau und stockender Verkehr an einer Baustelle plus 15 Minuten. A72 Richtung Leipzig, die Auffahrt Chemnitz-Rottluff, ist wegen eines Schwertransports gesperrt. Nach Unfällen sind gesperrt außerdem im Landkreis Harz die Straße zwischen den Abzweigen Straßberg und Silberhütte und im Landkreis Leipzig die Straße zwischen Sermuth und Podelwitz. Und geblitzt wird auf der A4 Richtung Frankfurt zwischen Erfurt Ost und Erfurt West, auf der A14 Richtung Magdeburg zwischen Wandsleben und Magdeburg Stadtfeld und auf der A38 Richtung Leipzig zwischen Nordhausen West und Nordhausen. Soweit der MDR Kulturverkehrsdienst. Es ist 14.36 Uhr.
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1: Harmonic Brass, das ist ein Blechbläserquintett aus München, heute Abend zu Gast im thüringischen Oberdorla, ab 19 Uhr in der Kirche St. Peter und Paul. Eintrittskarten gibt's etwa in den Gemeindebüros in Mühlhausen, Bad Langensalza, Oberdorla und Großengoddern. Harmonic Brass, dieses Quintett, wurde 1991 gegründet und bietet Bläsermusik verschiedener Epochen und Stilrichtungen. Zum Repertoire gehören klassische Werke, eigene Kompositionen und allerlei Bearbeitungen, internationale Schätze und Stücke. Zwischendurch wird herzerwärmend moderiert und geplaudert. Das Ensemble bestritt Tourneen in ganz Europa, in Japan, Südkorea, in Nord- und Südamerika. Und es hat um die 40 CDs veröffentlicht. Heute Abend sind die Münchner nicht beim Oktoberfest, sondern zu Gast im thüringischen Oberdorla, ab 19 Uhr in der Kirche St. Peter und Paul. Die regelmäßig in Görlitz stattfindende Lesebühne Görlitzer Kantinenlesen geht in ihre mittlerweile 19. Saison. Mit dabei sind eine Dame und drei Herren, die allesamt nicht zum ersten Mal in Görlitz auftreten, jedoch noch nie in dieser Konstellation auf der Bühne standen. Mit Spider reißt ein Urgestein der Berliner Lesebühnenszene an. Mit Franziska Hauser ist eine hochgeachtete Roman- und Geschichtenschreiberin zu Gast. Und schließlich sitzt da noch Paul Bukowski, einer der erfolgreichsten und lustigsten Schriftsteller der Hauptstadt. Die musikalische Begleitung kommt aus der Region Pfeili aus Zittau, bekannt als Frontmann der Band Audiolyse. Und er singt und spielt deutschsprachige Akustik-Songs. Feine Mischung. Franziska Hauser hat zuletzt mit Kollegin Maren Wurster die Anthologie Ost-West-Frau herausgegeben und erzählte dazu bei MDR Kultur:
2: Vielleicht sollten wir alle nomadischer werden. Nomaden weichen Konflikten aus, brauchen keine Armee, kriegen nicht über viele Kinder. Die Natur kann sich regenerieren, wenn wir immer dahin ziehen, wo es gerade cool ist. Nomaden erzählen, Sesshafte schreiben. Okay, dieser Lehrsatz ist überholt. Eine schreibende Nomadin will ich werden, wenn ich groß bin.
1: Autorin Franziska Hauser ist mit dabei heute beim Görlitzer Kantinenlesen. Einlass ab 19.30 Uhr im Jugendkulturzentrum Basta in Görlitz. Und wir geben gern weiter die Einladung zum 27. Benefizkonzert im Rahmen der Interkulturellen Woche in Magdeburg. Heute um 19.30 Uhr in der Evangelischen Hoffnungskirche in Magdeburg ist das Motto »Musik, die Hoffnung schenkt, ein Dach zum Leben« ausgegeben. Da trifft europäische Chormusik auf persische Musik. Die Biederitzer Kantorei unter Leitung von Michael Scholl singt Motetten und hat ausgewählt die Telemann-Vertonung »So gehe hin und isst dein Brot mit Freuden« oder auch Gesänge aus der Magdeburger Aufbruchszeit der Reformation. Zwischen den Chorstücken wird Orgelmusik mit Christopher Lichtenstein erklingen. Außerdem spielt der orientalische Musiker Reza mit seiner Band. Ein volles Programm also heute Abend ab 19.30 Uhr in der Evangelischen Hoffnungskirche in Magdeburg.
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2: Um 15 Uhr mit Anja Keeb. Der Bundestag hat den neuen Tankrabatt beschlossen. 434 Abgeordneten stimmten dafür, 128 dagegen. Der Rabatt soll Autofahrer ab Oktober 3 Monate lang um rund 17 Cent pro getanktem Liter Sprit entlasten. Auch die AfD-Fraktion unterstützte den Antrag der Koalition. Grüne und Linke wandten sich dagegen. Ein Teil des Geldes werde erneut bei den Mineralölkonzernen landen. Auch der Bundesrat stimmt heute noch über den Tankrabatt ab. In Sachsen-Anhalt haben die Landtagsfraktionen im Streit um die Größe von Ausschüssen noch keine Lösung gefunden. AfD, CDU, SPD, Grüne, Linke und BSW vereinbarten deshalb für kommenden Mittwoch weitere Beratungen. Bislang sitzen in den Ausschüssen jeweils 13 Abgeordnete. Die Landtagsverwaltung hatte empfohlen, diese Zahl auf 11 zu reduzieren. Die AfD pocht auf je 12 Mitglieder. Sie könnte dann 6 Plätze einnehmen und Beschlüsse blockieren oder verzögern. Papst Leo XIV. Hat zum Auftakt seines Frankreich-Besuchs vor einem schwer kontrollierbaren Wettrüsten gewarnt. Der Papst sagte im Élysée-Palast in Paris, derzeit verbreite sich die irrige Überzeugung, der Besitz von Atomwaffen sei eine Garantie für Sicherheit. Dies nähere ein neues Wettrüsten. Frankreich ist derzeit das einzige EU-Land mit Atomwaffen. Präsident Emmanuel Macron hatte im März deren Aufstockung angekündigt und berät derzeit mit mehreren Ländern über eine Zusammenarbeit bei der nuklearen Abschreckung. In Dresden ist eine Straßenbahn mit einem LKW voller Propangasflaschen zusammengestoßen. Wie die Feuerwehr mitteilte, wurden 4 Menschen verletzt, darunter beide Fahrer. Bei dem Unfall sei die Bahn entgleist. Der LKW-Fahrer habe von der Feuerwehr aus seinem Fahrzeug befreit werden müssen. Von den Propangasflaschen gehe keine Gefahr aus. Der LKW-Fahrer hatte beim Verlassen eines Grundstücks offenbar die Straßenbahn übersehen. Wegen des Verdachts auf den Einsatz von künstlicher Intelligenz ist ein Roman von der Auswahlliste für den französischen Literaturpreis Prix Goncourt gestrichen worden. Die Akademie Goncourt erklärte, mehrere Analysen seien zu dem Schluss gekommen, dass der Roman C'était ça ou mourir des kanadisch-haitianischen Autors Télisson Aurélien weitgehend ein KI-Produkt sei. Mit dem Schritt solle die Integrität der Auszeichnung geschützt werden. Zuvor waren bereits Plagiatsvorwürfe gegen den Autoren bekannt geworden. Das waren die Nachrichten.
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3: Die aktuellen Temperaturen aus Mitteldeutschland, Eisenach wolkenlos 17 Grad, Gardelegen fast wolkenlos bei 17 Grad, in Meißen aktuell 14 Grad gemessen, in Jena 20 Grad, Plauen leicht bewölkt bei 17 Grad, Sondershausen 19 Grad und in Wernigerode wolkenlos bei 18 Grad. Am Abend im Osten Sachsen-Anhalts und in Teilen Sachsens anfangs noch stärker bewölkt, ansonsten wolkenlos, es bleibt trocken bei Temperaturen von 11 bis 15 Grad. In der Nacht bleibt es meist klar, örtlich gibt es Nebel und Bodenfrost, Tiefstwerte gehen von 7 bis 2 Grad. Morgen gibt es dann viel Sonne, später etwas mehr Wolken, am Nachmittag im Norden Sachsen-Anhalts einzelne Regenschauer möglich, das Ganze bei Höchstwerten von 20 bis 25 Grad und am Sonntag überwiegend freundlich, trocken und weiterhin warm. Der MDR-Verkehrsdienst meldet, die A2 Richtung Berlin ist zwischen Braunschweig-Watenbüttel und Braunschweig-Hafen wegen Reinigungsarbeiten gesperrt, zurzeit 15 Kilometer Stau bis Lehrte Ost. Nochmal A2 Richtung Berlin zwischen Marienborn, Helmstedt und Allerringersleben. Hier liegt verlorene Ladung auf der mittleren Fahrspur. A2 Richtung Hannover zwischen Bornstedt und Helmstedt West, 8 Kilometer Stau. Hier dauert es 1,5 Stunden länger. A4 Frankfurt Richtung Dresden. Zwischen Glauchau West und Hohenstein-Ernsthal. Hier staut es sich, 20 Minuten mehr Zeit im Plan. Ebenso 20 Minuten plus auf der Gegenseite A4 Richtung Görlitz zwischen Kodersdorf und Grenzübergang Ludwigsdorf. Hier, wie schon gesagt, staut es sich. A9 Richtung München zwischen Naumburg und Eisenberg. 12 Kilometer Stau wegen Bergungsarbeiten auf der linken Fahrspur. Hier 1,5 Stunden mehr Zeit im Plan. A13 Richtung Berlin zwischen Radeburg und Thiendorf, 6 Kilometer stockender Verkehr, eine Viertelstunde dauert es länger. A72 Richtung Hof zwischen Zwickau Ost und Zwickau West, auch hier Stau, 20 Minuten plus. Und die Straße zwischen Klettbach und der A4 Anschlussstelle Erfurt Ost ist nach einem Unfall gesperrt. Geblitzt wird auf der A4 Richtung Frankfurt zwischen Erfurt Ost und Erfurt West, auf der A14 Richtung Magdeburg zwischen Wandsleben und Magdeburg Stadtfeld und auf der A38 Richtung Leipzig zwischen Nordhausen West und Nordhausen. Soweit der MDR-Verkehrsdienst. Es ist 15:05 Uhr.
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3: 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Hallo.
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George Harrison, Between the Devil and the Deep Blue Sea, hier bei MDR Kultur. Die deutsche Romantik gibt vielen oder gilt vielen als Epoche der Sehnsucht, der Naturbilder und auch der großen Gefühle. Das neue Theaterstück Ich schieß auf den Adler am Theater Plauen-Zwickau blickt allerdings auf die eher dunkleren Seiten dieses Erbes. In einer bildstarken Collage treffen Robert Schumann, Frankensteins Monster, ein Kinderchor und Deutschrap aufeinander. Entstanden ist eine ungewöhnliche musikalische Reise durch deutsche Geschichte, die fragt, wie romantische Ideen bis heute nachwirken. Wir waren vor der morgigen Premiere bei den Proben und schauen auf das Stück nach diesem Titel hier vom slowakischen Symphonieorchester Bratislava, A Georgian Miniature.

0: 12 Minuten nach 3 und wir machen jetzt bei MDR Kultur eine kleine Zeitreise. Es geht nämlich zurück in die Romantik und damit meine ich in diesem Fall die Epoche rund um Dichterinnen und Dichter wie Bettina von Arnim, Novalis oder Heinrich Heine, aber auch Komponisten wie zum Beispiel Robert Schumann. In seiner Heimatstadt in Zwickau hat man ihm und der Romantik nämlich ein eigenes Theaterstück gewidmet, das gar keinen so romantischen Titel trägt. Ich schieß auf den Adler heißt das nämlich. Meine Kollegin Anna Hoffmeister hat bei den Proben vorbeigeschaut.
1: Ich wollte ein Sträußlein bitten, da kam die dunkle Nacht. Kein Blümlein war zu finden, und hätte ich es gebracht.
2: Die Sehnsucht nach dem Unerreichbaren, die tiefe Empfindsamkeit und die Verbundenheit zur Natur. Es sind zentrale Themen der Romantik des 19. Jahrhunderts. Bis heute gilt die Epoche als eine der einflussreichsten auf die deutsche Kultur. In »Ich schieß auf den Adler« am Theater Zwickau-Plauen werden die Romantiker von 6 Schauspielenden in weißen Blusen mit weiten Ärmeln und Röcken dargestellt. Unter viel Einsatz von Mimik, Gestik und Körper tragen sie einen kollagierten Text aus Gedichten der Romantiker vor. Für Dramaturg Cornelius Luther dient die Epoche als Ausgangspunkt, um
3: und zu fragen, welche Parallelen gibt es vielleicht von heute mit der Zeit, in der die Romantiker gelebt und gekämpft haben?
2: Denn die Epoche der Romantik war auch eine Reaktion auf tiefgreifende gesellschaftliche Umbrüche, wie die Industrialisierung und die Besetzung durch Napoleon Bonaparte. Es ist eine Zeit, in der laut Regisseurin Misgin Billman
4: die ersten Romantiker ihre künstlerischen Versuche gestartet haben, parallel dazu die Wiener Beschlüsse die ersten Zensuren verkündet haben. Also die Uni, in der Uni kann man nicht alles lernen, was man lernen will, man darf nicht alles unterrichten. Also ne, der Geist wird zensiert, die Presse wird zensiert.
2: In den letzten Zügen der Epoche kommt es zu revolutionären Aufständen auch in Deutschland. Neben allgemeinen Bürgerrechten streben ihre Sympathisanten vor allem nach einem deutschen Nationalbewusstsein.

0: Mit der Komposition der Freiheitsgesänge werden auch Schumanns Sympathien für den deutschen Patriotismus deutlich. Es ist die Jugend in Form eines Kinderchors, der die sechs RomantikerInnen auf der Bühne des Gewandhauses in Zwickau mit diesen Fakten konfrontiert. Einen Bezug zum NSU, der über ein Jahrzehnt unentdeckt in Zwickau lebte, gibt es nicht. Doch umso weiter das Stück voranschreitet, desto gegenwärtiger werden auch die textlichen und musikalischen Bezüge. Denn der Titel des Stückes, Ich schieß auf den Adler, ist auch eine Songzeile des Rappers Aykut Anan, alias Haftbefehl. In dem dazugehörigen Lied reimt er in schroffem Ton über die Doppelmoral der Bundesrepublik Deutschland, schießt symbolisch auf das National- und Freiheitssymbol des Bundesadlers. Für Regisseurin Billmann kann das Werk des Rappers auch als eine Fortschreibung gelesen werden.
1: Und nach der Romantik, also die Romantik wurde abgelöst vom poetischen Realismus, und ich würde Haftbefehl als genau so einen beschreiben. Er ist ein poetischer Realist. Und während Schumann von der Schönheit der Blumen redet, habe ich Kinder, die sagen, diese Schönheit können wir nicht genießen, wir sind im Hochhaus und Leichenwagen kommt regelmäßig an uns vorbei. Und übrigens, unser Hochhaus riecht so und so.
0: Ich schieß auf den Adler am Theater Plauen-Zwickau kann auch als eine Art Realitätscheck verstanden werden, in dem Alltägliches anhand romantischer Ideen in einen neuen Kontext gesetzt wird. Es ist kein gemütlicher Abend, aber dennoch ein unterhaltsamer. Denn, so betont es Billmann immer wieder, im Grunde geht es ausschließlich um die Gegenwart.
1: Mit alten Worten, ja, mit Gedichten, ja, aber es geht nicht um die Vergangenheit. Es geht hundertprozentig ausschließlich um die Gegenwart. Aber es geht ganz viel auch um Kunst und auch um die Wahrnehmung von Kunst und was eigentlich Kunst sein kann, was es sein will, was am Ende dabei rauskommt. Es geht wirklich auch um uns selber, also um uns, die das da machen, was sie da machen.
2: Ich schieß auf den Adler, heißt der Theaterabend am Theater Plauen-Zwickau, der morgen dort seine Premiere feiert und für den es auch immer noch Tickets gibt. Meine Kollegin Anna Hoffmeister war bei den Proben dabei. MDR Kultur hier mit Musik von The Puppini Sisters, Walk Like an Egyptian.

0: 20 Jahre ist es schon wieder her, dass dieser Song hier überall zu hören war. Das ist Tanz der Moleküle von der Band Mia. Der Hit vom Album Zirkus aus dem Jahr 2006. Ein Album, mit dem die Band damals noch bekannter wurde und bis heute damit Tourneen spielt. Und deshalb hat Mia die Platte jetzt nochmal neu auf grünem Vinyl veröffentlicht. Und Sängerin Mieze erinnert sich im Interview mit uns vor allem an die Live-Shows zum Album.
1: Eine Erinnerung, die super präsent ist bis heute, ist auf jeden Fall die ganze Zirkuswelt. Also dieses Bühnendesign mit Trapez auf der Bühne, der Manegen-Look, die Jungs mit Zylinder oder Melone oder richtig witzig auch Andi im Bärenkostüm oder Bob auf diesen krassen Stelzen. Also das werde ich nie vergessen. Und natürlich war für mich persönlich lebensverändernd das Artistiktraining. Also als ich gesagt habe, ich schwinge mich da am Trapez über die Bühne, da hätte ich mir gar nicht vorstellen können, was das erstmal für eine Reise wird. Und plötzlich finde ich mich beim Artistiktraining mit Jutta Schönherz im Katzengraben in Berlin wieder. Und ja, es ist einfach so, um sich an so ein Trapez zu trauen, da braucht man einen ganz verlässlichen Zugang zum eigenen Körper. Und ganz ehrlich, diese Erkenntnis und auch die sportliche Praxis, die begleitet mich bis heute.
0: Da war der Albumtitel Zirkus auf jeden Fall Programm. Zur Veröffentlichung vor 20 Jahren schreibt die Plattenfirma von Mia, die Band hat ihre Sturm- und Drangphase mit Zirkus endgültig hinter sich gelassen. Wir wollten von Mia wissen, ob das stimmt, wenn man heute noch mal so auf die Zeit zurückblickt.
1: Also wenn das in der Bio von damals steht, dann muss das natürlich stimmen. Also auch wenn wir das jetzt wahrscheinlich anders formulieren würden, weil wir natürlich nach knapp 30 Jahren im Musikbusiness erlebt haben, dass das Wort endgültig mit Vorsicht zu genießen ist. Und außerdem muss man sagen, dass unsere Entwicklung vom ersten zum zweiten und auch zum dritten Album eher sowas wie eine Entdeckungsreise war. Also tatsächlich komplett nach vorn gerichtet. Ja, wir waren von Anfang an total divers und mit wirklich verschiedenen Backgrounds und Referenzen unterwegs und haben nach und nach damit angefangen, Spielfelder zu erobern, auf denen wir uns auch jetzt noch und auch noch 20 Jahre später sehr, sehr gerne rumtreiben. Und das hört man Mia an.
0: Und diese Reise dauert bis heute, denn auch wenn das alte Album Zirkus gerade nochmal neu auf Vinyl veröffentlicht wurde, Mia leben nicht nur in der Vergangenheit, es gibt auch schon bald neues Material von der Band.
1: Natürlich gibt's Neues, immer Neues von Mia, zum Glück. Am 9.10. da erscheint unser 8. Album, es wird Euphorie und Alltag heißen und das klingt nach 2026. Es ist hell und dunkel, laut und leise und bunt und unordentlich. Es ist quasi unsere Reminiszenz und unsere Verneigung an das Albumformat. Und es ist von vorne bis hinten Mia und wirklich eine Entdeckungsreise wert. Also hört mal rein in unser Mia-Universum.
0: Das machen wir dann, wenn es soweit ist, Anfang Oktober. Jetzt aber zur Feier des Geburtstages nochmal der Hit aus dem Jahr 2006. Mia mit Tanz der Moleküle bei MDR Kultur.

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2: In der erzgebirgischen Kleinstadt Augustusburg wird ein Millionenprojekt eingeweiht. Nach 2,5 Jahren Bauzeit eröffnet in der Stadtkirche St. Petri die neue 360-Grad-Orgel Klangwelt. Dafür wurde die historische Jemilch-Orgel zu einem außergewöhnlichen Rundum-Instrument erweitert. Die Pfeifenwerke der Orgel wurden ergänzt mit neuen Klangquellen wie etwa einem Marimbaphon, einem Akkordeon oder einer Celesta. Die Instrumente sind im gesamten Kirchenraum verteilt und sorgen so für ein 360-Grad-Klangerlebnis. Das Ganze wird am Wochenende feierlich eingeweiht. Dazu Initiator Pascal Kaufmann.
3: Wir haben an dem Samstag zwei feste Veranstaltungen mit dem Festgottesdienst zur Weihe und mit dem ersten Weihekonzert. Die sind natürlich restlos ausgebucht. Aber an dem Sonntag haben wir ein sehr großes Orgelfest zur Orgelweihe angesetzt. Und dort gibt es wirklich im 2-Stunden-Takt ab 12 Uhr die Orgel zu hören in ihrer ganzen Pracht und Fülle, auch den ganzen mystischen, leisen Klangfarben. Und da gibt es dann ringsherum um diese Konzertangebote in der Kirche 30 Stationen in der Altstadt, wo man also auch mit Kindern kommen kann. Die können Pfeifen selber bauen, können Gummimännchen in Pfeifenform sich gießen. Und also gibt es ganz viele schöne Sachen, die man hier dann machen kann als Familie.
2: Wie genau diese neue Klangwelt aussieht, das lesen und sehen Sie auch online auf mdr.de/kulturnachrichten. Das Deutsche Fotomuseum in Markkleeberg wird an diesem Wochenende zum letzten Mal seine Türen öffnen. Bis zum Sonntag wird die private Fotosammlung der Leipziger Familie Langner noch zu sehen sein. Der Grund für die Schließung ist der auslaufende Mietvertrag für das Museumsgebäude. Diesen kündigte die Stadt Markkleeberg wegen eingebrochener Besucherzahlen, mangelnder Wirtschaftlichkeit und Differenzen über das künftige Nutzungskonzept. Markkleebergs Oberbürgermeister Carsten Schütze betont:
4: Wir sind seit mindestens 5 Jahren daran, den Betreiber aufzufordern, der Stadt Markkleeberg in Zukunft Konzept für das Museum vorzulegen. Wir hatten dann eine erste Variante vorgelegt bekommen, das waren nun gefühlt 4 A4-Seiten, das war nicht ausreichend. Insofern haben wir den Verein aufgefordert, das Konzept zu überarbeiten und uns ein wirkliches neues Zukunftskonzept zu geben. Unser Kulturamt hat dabei sehr viel Zuarbeit geleistet, was für so ein Konzept notwendig ist. Das haben wir also schriftlich entsprechend formuliert, dem Verein zur Verfügung gestellt. Ja, und dann haben wir am Ende ein Konzept bekommen, was leider bei unseren Stadträten dann auch im November 2025 durchgefallen ist und zu dem genannten Stadtratsbeschluss führte.
2: Die Phoenix-Theaterwelt in Wittenberg wird bis Oktober kommenden Jahres umfassend modernisiert. Die Spielstätte erhält neue Fenster und Teppichböden, auch das Dach wird neu gedeckt. Möglich macht es eine europäische Förderung in Höhe von 225.000 Euro. Der Eigenanteil von 10% ist nun auch gesichert. Wittenbergs CDU-Landrat Christian Tülsch war bei der Scheckübergabe gestern dabei. Er sagte dem MDR:
5: Die Phoenix-Theaterwelt ist ein kulturelles Zentrum in Wittenberg. Da findet ganz, ganz viel statt. Die Schulen lassen dort was stattfinden, Konzerte, Lesungen, selbst Podiumsdiskussionen haben da schon stattgefunden. Und da ist es wichtig, dass wir sowas erhalten können. Staatlich wird das finanziell immer schwieriger und deswegen ist es gut, wenn die Sparkassenstiftung mit ihren Mitteln hilft, Eigenanteile für die Liederförderung zu ermöglichen und wir so dieses kulturelle Zentrum am Leben erhalten können.
2: Wer bietet wohl mehr für Playmobil? Das ist morgen die Frage in Paris. Dort werden nahezu lebensgroße Playmobil-Figuren zur Versteigerung angeboten. Der Schätzpreis für die riesigen Cowboys, Ritter oder Prinzessinnen liegt bei 200 bis 600 Euro. Der Erlös der Versteigerung soll an eine Organisation gehen, die sich um Kinder in Krankenhäusern kümmert. Playmobil steckt derzeit in Schwierigkeiten, nachdem die Spielwarenmarke 2022/23 erstmals in der Firmengeschichte Verlust gemacht hatte, wurde im vergangenen Sommer die letzte deutsche Fabrik im bayerischen Dietenhofen geschlossen. Das Hauptwerk befindet sich nun auf Malta. Das Unternehmen begründete dies mit veränderten Spielgewohnheiten der Kinder.
0: Schade. Dankeschön, Caroline Büscher.
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0: Aktuell über Sachsen und dem Osten Thüringens einige Wolken, ansonsten viel Sonne. Am Abend vor allem in Sachsen anfangs noch stärker bewölkt, ansonsten wolkenlos und trocken bei 11 bis 15 Grad. Heute in der Nacht bleibt es meist klar, örtlich kann es Nebel und Bodenfrost geben, das Ganze bei Tiefstwerten von 7 bis 2 Grad. Morgen gibt es dann viel Sonne, später etwas mehr Wolken, am Nachmittag im Norden Sachsen-Anhalts einzelne Regenschauer möglich, Höchstwerte morgen von 20 bis 25 Grad und am Sonntag überwiegend freundlich, trocken und warm. Der MDR-Verkehrsdienst meldet, die A2 Richtung Berlin ist zwischen Braunschweig-Watenbüttel und Braunschweig-Hafen wegen Reinigungsarbeiten gesperrt. Zurzeit 15 Kilometer Stau bis Lehrte Ost. A2 Richtung Hannover zwischen Bornstedt und Helmstedt West 10 Kilometer Stau. 1 Stunde und 30 Minuten dauert es hier länger. A4 Frankfurt Richtung Dresden zwischen Glauchau West und Hohenstein-Ernsthal. Hier staut es sich und Sie müssen 15 Minuten mehr Zeit einplanen. Ebenso plus 15 Minuten auf der A4 Richtung Görlitz zwischen Kodersdorf und Grenzübergang Ludwigsdorf 4 Kilometer Stau. Die A9 Richtung München ist zwischen Weißenfels und Eisenberg nach einem Folgeunfall wieder gesperrt, zurzeit 12 Kilometer Stau. A13 Richtung Berlin zwischen Radeburg und Thiendorf, 6 Kilometer stockender Verkehr, 15 Minuten dauert es länger. Und zu guter Letzt die A72 Richtung Hof zwischen Zwickau Ost und Zwickau West, staut es sich, es dauert 20 Minuten länger. Geblitzt wird auf der A4 Richtung Frankfurt zwischen Erfurt Ost und Erfurt West, auf der A14 Richtung Magdeburg zwischen Wandsleben und Magdeburg Stadtfeld, auf der A38 stehen sie Richtung Leipzig zwischen Nordhausen West und Nordhausen und außerdem ein Blitzer auf der A71 Richtung Sangerhausen zwischen Oberhof und Gräfenroda. Soweit der MDR-Verkehrsdienst. Wir haben es 15.36 Uhr.
6: 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Jetzt aus Frau Reuth, Madame Manu.

Musik aus der Region von Madame Manu aus der MDR Kulturstudio-Session mit Ying Yang. Die Musikerin ist übrigens gerade auf Tour und am 31. Oktober in Chemnitz in der Pelzmühle zu sehen und zu hören. Jetzt gibt es hier bei MDR Kulturmusik von Tom Petty und Johnny Cash mit I Won't Back Down. Und nach zwei Songs hören wir hier dann unsere jüdische Wochensendung Shabbat Shalom aus Sachsen-Anhalt.

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1: Shalom Aleinu ve'al kol Yisrael.
2: Sukkot, das jüdische Laubhüttenfest, ist ein Fest voller Zeichen und Symbole. Wir verlassen unsere festen Häuser und ziehen in die Sukkah, die Laubhütte, eine Erinnerung an die Wüstenwanderung Israels und daran, dass unser Leben letztlich nicht allein auf unserer eigenen Sicherheit und Stärke beruht, sondern auf Gottes Schutz und Güte. Ein zweites zentrales Gebot von Sukkot, welches Rabbiner Aaron Lopjansky in einem Kommentar bespricht, ist die Verbindung der vier Arten: der Zitrusfrucht Etrog, dem Palmenzweig genannt Lulav, der Myrte und der Bachweide. Diese vier Pflanzenarten werden in einem Feststrauß zusammengebunden und an allen sieben Tagen des Feiertages in alle Himmelsrichtungen sowie nach oben und nach unten geschwungen. Die Weisen haben darin ein Bild für die verschiedenen Menschen gesehen. Die Myrte duftet, trägt aber keine essbaren Früchte. Sie steht für den Menschen, der viel weiß, dessen Leben von Tora und Weisheit geprägt ist. Die Dattelpalme trägt Früchte, aber duftet nicht. Sie erinnert an den Menschen, der vielleicht weniger gelernt hat, aber durch seine guten Taten Gutes bewirkt. Die Zitronenfrucht Etrog vereint beides: Geschmack und Duft, Wissen und gute Taten. Und dann gibt es die Bachweide. Sie hat weder Duft noch Frucht. Sie scheint auf den ersten Blick nichts Besonderes beizutragen. Doch gerade diese Weide muss mit den anderen drei verbunden werden. Keine der vier Arten darf fehlen. Das könnte man zunächst als Botschaft der Gemeinschaft verstehen. Jeder Mensch gehört dazu, auch derjenige, der scheinbar weniger vorzuweisen hat. Doch vielleicht steckt darin noch eine tiefere Botschaft. Denn diese vier Arten sind nicht nur verschiedene Menschen. Sie können, so Rabbi Lopjansky, auch die verschiedenen Seiten eines einzigen Menschen darstellen. Wir alle haben Seiten, auf die wir stolz sind. Unser Wissen, unsere Fähigkeiten, unsere guten Taten, unsere Erfolge. Wir möchten Gott nach den hohen Feiertagen gleichsam einen prächtigen Strauß unseres Lebens darbringen. Am letzten Tag von Sukkot nehmen wir die vier Arten zunächst wie gewohnt. Danach jedoch legen wir sie beiseite und nehmen ausschließlich Weidenzweige. Mit ihnen umkreisen wir symbolisch den Altar. Gerade die unscheinbare Weide wird zum Höhepunkt. Warum? Vielleicht, weil Gott nicht nur unsere Stärke sehen möchte. Er möchte auch unsere Bedürftigkeit sehen. Unsere Erkenntnis, dass wir nicht alles selbst können. Dass wir nicht aus eigener Kraft existieren. Dass wir auf Gott, auf andere Menschen und auf die Gemeinschaft angewiesen sind. Das ist das große Paradox jüdischen Lebens. Wir sollen nach dem Besten streben, was in uns steckt. Wir sollen lernen, handeln, Gutes tun und unsere Fähigkeiten entfalten. Aber wenn wir vor Gott stehen, sollen wir nicht selbstgefällig auftreten. Wir sollen wissen, dass alle unsere Leistungen nicht das Fundament unseres Lebens sind. Der Prophet Jesaja sagt: Der Himmel ist mein Thron und die Erde mein Fußschemel. Auf wen aber schaue ich? Auf den Demütigen und den, der in seinem Geist zerschlagen ist und der vor meinem Wort erzittert. Die Weide hat keine Früchte und keinen Duft. Aber gerade darin liegt ihre Schönheit. Sie steht aufrecht und zugleich demütig vor Gott. Vielleicht ist das die Botschaft von Sukkot. Wir sollen das Beste aus uns machen und zugleich erkennen, dass wir nicht aus uns selbst heraus bestehen.

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1: Musik aus North Carolina von Aaron. Er gerade frisch sein Album Too Close for Running veröffentlicht und daraus haben wir gerade Love is How You Lose gehört. MDR Kultur hier um gleich 15.54 Uhr. Jetzt hören wir das Diana Krall Quartett mit Let's Fall in Love.

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1: Um 16 Uhr mit Anja Keep. In Deutschland wird es ab Oktober erneut einen Tankrabatt geben. Der Bundesrat billigte am Nachmittag das Gesetz, das der Bundestag wenige Stunden zuvor beschlossen hatte. Der Rabatt soll Autofahrer ab Oktober 3 Monate lang um 17 Cent pro Liter Sprit entlasten. Im Bundestag unterstützte die AfD das Vorhaben der Bundesregierung, Grüne und Linke wandten sich dagegen. Vertreter der Länder forderten im Bundesrat weitergehende Maßnahmen gegen hohe Energiepreise. Die EU-Staaten haben sich über die Verwendung von 6,6 Milliarden Euro aus dem Ukraine-Waffenfonds EFF verständigt. Laut der EU-Außenbeauftragten Kaja Kallas wird für 1 Milliarde weitere Ausrüstung für die Ukraine beschafft. 900 Millionen Euro seien für die Ausbildung ukrainischer Soldaten bestimmt. Das Gros gehe an die Mitgliedstaaten. Der EFF wurde eingerichtet, um EU-Staaten für Waffen zu entschädigen, die sie an die Ukraine geliefert haben. Ungarn hatte jahrelang die Auszahlung des Geldes blockiert. Bundesweit sind Zehntausende Schüler auf die Straße gegangen, um gegen eine mögliche Wehrpflicht zu demonstrieren. Die Initiative Schulstreik gegen Wehrpflicht sprach von über 45.000 Teilnehmern in rund 100 Städten. Die Polizei veröffentlichte nur Zahlen zu einzelnen Demonstrationen. Das Gesetz über den neuen Wehrdienst trat im Januar in Kraft. Nach einer verpflichtenden Musterung sollen Freiwillige rekrutiert werden. Sollte das nicht ausreichen, kann der Bundestag über eine Wehrpflicht entscheiden. In Mühlhausen ist ein junger Politiker der Linken überfallen und verletzt worden. Nach Angaben des Thüringer Landesverbandes wurde das Mitglied des Kreisvorstands gestern nach einer Sitzung in der Geschäftsstelle attackiert. Er habe eine Kopfverletzung sowie ein Schädel-Hirn-Trauma erlitten. Nach Aussagen des Opfers hat der maskierte Angreifer in einem Gebüsch gelauert und dann auf ihn eingeschlagen. Der linke Kreisvorstand geht von einer politischen Gewalttat aus. Die französische Schauspielerin Marina Vladi ist im Alter von 88 Jahren gestorben. Vladi hatte 1955 mit dem Film Die blonde Hexe ihren internationalen Durchbruch. Sie drehte mehr als 80 Filme. Später war sie auch als Schriftstellerin erfolgreich. 1969 hatte sie den russischen Schauspieler und Sänger Wladimir Wysotsky geheiratet. Bis zu dessen Tod 1980 lebte sie in der Sowjetunion. Das waren die Nachrichten.
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2: Die aktuellen Temperaturen aus Neuhaus am Rennweg und Dresden. Aktuell gemeldet 13 Grad. Hoyerswerda meldet stark bewölkte 14 Grad. Oschatz auch stark bewölkt bei 15 Grad. Lutherstadt-Wittenberg 16 Grad. Gardelegen fast folgenlos 17 Grad. Sie merken, wir steigern uns langsam aber sicher. Und jetzt kommen wir zu den am meisten verbreiteten 18 Grad in Atern, Eisenach, Erfurt, Plauen, Wernigerode und auch in Magdeburg aktuell 18 Grad. Heute am Abend vor allem in Sachsen anfangs noch stärker bewölkt, ansonsten meist wolkenlos. Es bleibt trocken bei Temperaturen von 11 bis 15 Grad. In der Nacht meistens klar, örtlich Nebel und Bodenfrost möglich bei Tiefstwerten von 7 bis 2 Grad. Morgen viel Sonne, später etwas mehr Wolken. Am Nachmittag im Norden Sachsen-Anhalts einzelne Schauer möglich. Höchstwerte morgen 20 bis 25 Grad. Und ein kurzer Blick auf den Sonntag, da bleibt es überwiegend freundlich, trocken und warm. Der MDR-Verkehrsdienst, die A2 Richtung Berlin, meldet zwischen Braunschweig-Watenbüttel und Braunschweig-Hafen eine Sperrung wegen Reinigungsarbeiten. Zurzeit 15 Kilometer Stau bis Lehrte Ost. A2 Richtung Hannover zwischen Bornstedt und Helmstedt West. 10 Kilometer Stau, hier dauert es 1 Stunde und 15 Minuten länger. A4 Frankfurt Richtung Dresden zwischen Glauchau West und Hohenstein-Ernsthal staut es sich. Auf der Gegenseite A4 Richtung Görlitz zwischen Kodersdorf und Grenzübergang Ludwigsdorf. 4 Kilometer Stau, Viertelstunde plus. Vorsicht dann bitte auf der A4 Richtung Frankfurt zwischen Nora und Erfurt-Wieselbach. Hier liegt ein Kotflügel auf der Fahrbahn. Fahrbahn heißt das. Die A9 Richtung München ist zwischen Weißenfels und Eisenberg nach einem Folgeunfall wieder gesperrt, zurzeit 12 Kilometer Stau. Und die A13 Richtung Berlin zwischen Radeburg und Thiendorf, 6 Kilometer stockender Verkehr, 20 Minuten dauert es hier länger. Geblitzt wird auf der A4 Richtung Frankfurt zwischen Erfurt Ost und Erfurt West, auf der A14 Richtung Magdeburg zwischen Wandsleben und Magdeburg Stadtfeld. Auf der A38 stehen sie Richtung Leipzig zwischen Nordhausen West und Nordhausen und ein Blitzer noch auf der A71 Richtung Sangerhausen zwischen Oberhof und Gräfenroda. Soweit der MDR-Verkehrsdienst. Wir haben es jetzt genau 4:05.
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2: Mit mir, mein Name ist Eva Kachler. Hallo.

James Yorkston and Friends mit A Moment Longer hier bei MDR Kultur. Und wir stellen Ihnen hier gleich unser Sachbuch im Gespräch vor. Und das wird Sie vielleicht, wer weiß, zum Weinen bringen, denn genau darum geht es. Es geht um Tränen. Die Schriftstellerin Theresa Präauer setzt sich mit dem allzu menschlichen, aber auch sehr intimen Phänomen des Weinens auseinander. In Nie mehr weinen, Tränenkunde für Fortgeschrittene. Und darüber darf ich gleich mit ihr persönlich sprechen. Ich freue mich sehr darauf, nach diesem Song hier von Norah Jones, Hurts to be Alone.

0: 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Ich darf Ihnen jetzt ein Sachbuch vorstellen von der österreichischen Schriftstellerin Theresa Preauer aus dem Salzburger Land. Sie schreibt nicht nur erfolgreiche Romane, sie ist auch bildende Künstlerin und gibt Vorlesungen über Literatur. Darüber hinaus meldet sie sich mit Kolumnen zu Wort. In der schönen Reihe Unruhe bewahren des Residenzverlags hat sie nun einen Text veröffentlicht, der sich mit einem sehr menschlichen Phänomen auseinandersetzt, nämlich mit dem Weinen. Der Text heißt Nie mehr weinen. Trainingskunde für Fortgeschrittene. Und ich möchte nun mit Theresa Preauer darüber sprechen. Herzlich willkommen und hallo hier bei MDR Kultur.
1: Hallo.
0: Ihr Buch heißt zwar Nie mehr weinen, aber Sie schreiben gleich zu Beginn Ihres Buchs, ich muss oft weinen. Weinen, was sagt das denn über uns als Mensch aus, wenn wir viel oder wenig bis nie weinen?
1: Ja, ich weine auch manchmal in Situationen, die mich sehr verwundern. Und da frage ich mich, was soll denn das jetzt überhaupt? Also, dass wir weinen aufgrund von Einsamkeit, Ohnmacht, Überforderung oder einem Harmoniebedürfnis oder im Kino weinen, ist vielleicht landläufig bekannt. Aber dann gibt es so sehr seltsame, ambivalente Situationen. Das kennen viele Leute, denke ich mir. Und ich fand einfach interessant, mich auch zu fragen, warum weinen wir? Was sind die Gründe, die Anlässe? Und was sagt die klinische Forschung? Und da konnte ich gleich einmal mit einem Urteil aufräumen, das sich doch als Vorurteil herausgestellt hat, dass nämlich Weinen reinigen würde, dass es uns erleichtern würde und dass es heilsam sei. Die aktuelle klinische Forschung sagt, dass die Erleichterung tatsächlich schon eingetreten ist, wenn das Weinen kommt. Und das Weinen ist nicht Auslöser dieser Erleichterung und führt auch nicht so viele Stoffe ab, als dass es reinigend sein könnte. Also das fand ich schon mal ganz spannend.
0: Das bedeutet, der Weg dorthin ist quasi das Reinigende.
1: Ja, ob überhaupt etwas reinigt, das sind ja alles so Metaphern,
0: ja,
1: denen man sich behilft, genau.
0: Aber man fühlt sich ja meistens so ein bisschen erlöst oder befreit danach, aber vielleicht auch ein sehr individuelles Gefühl.
1: Ja, ich fand das interessant, das kann man ja auch mal bei sich beobachten. Mhm. Vielleicht kam die Befreiung vorher schon und das Weinen begleitet das, also so vom Sympathikus und Parasympathikus, also von diesem System, was da nervlich abgeht, kann man das wirklich auch messen, dass die Erleichterung vorher schon eingetreten ist. Und ich finde, es gibt ja so viele Ratgeber, die einen dazu aufrufen zu weinen, aber es gibt kaum einen Ratgeber, der sagt, wie wäre es denn auch mal, das Weinen zu stoppen, wenn man das auch kontrollieren möchte. Es gibt einfach unterschiedliche Situationen.
0: Absolut.
1: Manchmal möchte man es, manchmal nicht. Manchmal ist es öffentlich anerkannt, manchmal nicht.
0: Das stimmt. Und damit haben Sie sich ja auch auseinandergesetzt, nicht nur mit sich und wann bei Ihnen Weinen auftritt, sondern auch bei anderen Menschen. Und haben Sie gefragt, wann Sie denn das letzte Mal geweint hätten. Welche Antworten haben Sie denn da bekommen und warum weinen denn die meisten Menschen?
1: Ja, ich habe eine richtige Rundfrage gestartet. Und es kamen sehr überraschende Antworten, auch von Menschen, wenn ich sie persönlich kannte, war das auch überraschend. Bei manchen hätte ich gedacht, ach, die weinen sicher viel, die sind sehr sensible Menschen und umgekehrt, manche weinen wenig. Aber auch das war sehr anders, als ich es erwartet hätte, diese sehr persönlichen Antworten. Und auch gerade die Frage nach dem Weinen hat bei vielen, die es beantworten wollten, eigentlich auch dazu geführt, dass sie mir aus ihrer Biografie etwas berichtet haben, aus der Kindheit. Wie war es denn zu Hause? War das Weinen möglich oder nicht? Erlaubt oder nicht? Und ja, es ist schon das Klischee, dass Frauen öfter weinen. Die Forschung sagt, dass Frauen 2 bis 5 Mal öfter weinen. Ich finde diese Zahlen dazu dann auch immer so fast unterhaltsam. Mhm. 2 bis 5 Mal häufiger als Männer, dass Frauen hauptsächlich aufgrund von Verlusterfahrung weinen und Männer aufgrund oder infolge von Streit. Mhm. Und dann noch so eine lustige Zahl oder traurige Zahl, aber Zahlen haben irgendwie auch was Komisches dann wieder in ihrer Sachlichkeit. Mhm. Menschen weinen ab 19 Uhr am Abend häufiger als mittags. Das hat auch ein bisschen damit zu tun, dass man sich im Büro zurückhält.
0: Ja, okay. Vielleicht spielt dann ja auch wieder Dunkelheit eine Rolle, man weiß es ja nicht.
1: Auch das wurde erforscht,
0: ja.
1: Und es spielt nur eine geringe Rolle.
0: Man weiß es also doch. Okay.
1: Ja.
0: Sie haben sich auch in die Tränenkunde eingelesen, in der Literatur und der Wissenschaft, sind aber vor allem in der Kunst fündig geworden. Welche Rolle spielten und spielen Tränen denn in der Kunst?
1: Es gibt ja wahre Epochen der Empfindsamkeit und Moden des Weinens. Und auch im Glauben gab es so etwas wie die Tränengabe. Das war dann, wenn ein Papst des Mittelalters oder der Renaissance besonders weinen konnte, dann war das ein Zeichen seiner unglaublich großen Gläubigkeit. Mhm. Und ja, wir kennen wahrscheinlich alle sehr viele Songs und Lieder von Bachs Matthäus Passion bis hin zu Cry Me a River, also auch Disco-Songs, in denen geweint wird. Das Weinen wird sehr oft thematisiert in der Kunst. Und die Forscherinnen und Forscher zum Weinen sagen selbst, dass über das Lachen sehr viel geforscht würde und vergleichsmäßig übers Weinen sehr wenig.
0: Macht ja auch mehr Spaß, übers Lachen zu forschen.
1: Wahrscheinlich, ja.
0: Sie haben dann noch die sogenannte Tränensaline angesprochen oder beschreiben sie, die in einer Wiener U-Bahn-Station aufgebaut war. Was hat es denn damit auf sich?
1: Ja, ich habe einfach ganz viel gesammelt rund um das Thema Tränen, wirklich von bis. Und die verrücktesten Dinge, auch seltsame kleine Grabbeigaben, sowas wie das Tränenkrüglein aus der Antike. Man hat das dann als Grabbeigabe gefunden. Dann haben Autoren darüber Gedichte geschrieben und heute denkt man, es war wahrscheinlich kein Tränenkrüglein, sondern es war ein Salbgefäß für Cremes oder Parfum. Also es ist auch interessant, welchen Weg das genommen hat, das fiktive Tränenkrüglein. Und ja, eines der vielen Kunstprojekte, die es so gibt und das ich besonders trickreich und witzig finde, war eines in der Wiener U-Bahn-Station. Man konnte dort weinen beim Anblick seines eigenen Kontoauszugs oder angesichts der Weltlage, der Nachrichten. Da gibt es ja einiges, worüber man wirklich weinen kann. Mhm. Konnte diese Tränen aber abfüllen lassen und dann wurde daraus Salz gewonnen. Ist natürlich im Rahmen eines Kunstprojekts in kleinen Dosen, aber so eine Art Umwandeln von Tränen in etwas produktiv Nutzbares ist ein schöner Ansatz.
0: Auf jeden Fall. Man sagt ja, Gähnen ist ansteckend, vielleicht ja auch Weinen. Es gab historisch betrachtet immer wieder Situationen kollektiven Weinens. Da schien es, als ob das Weinen ansteckend sei. Welche Situationen sind Ihnen denn da aufgefallen?
1: Ja, zum Beispiel Begräbnisse von berühmten Stars, schon länger her, aber als die Princess Di gestorben ist, da war ja so ein kollektives Weinen im ganzen Land und darüber hinaus, oder Popstars, die Beatles, Elvis Presley, bis heute die Swifties, die auch gern gemeinsam weinen. Das Weinen ist schon ansteckend und das Weinen wird schon als Bindungsangebot verstanden. Es gibt so diesen Begriff von der akustischen Nabelschnur.
0: Das ist ja auch spannend. Also Tränen versiegen nicht und auch das Wissen darüber nicht. Und dafür gibt es das Buch Nie mehr weinen, Tränenkunde für Fortgeschrittene. Vielen Dank, Theresa Preauer, für dieses Gespräch. Das Buch ist,
1: sehr gern.
0: Ist im Residenzverlag erschienen und da können wir uns dann noch weiter mit den Tränen beschäftigen. Einen schönen Tag wünsche ich Ihnen noch.
1: Wünsche ich auch allen.
0: Dankeschön.

0: Bill Withers mit Ain't No Sunshine. Hier ist MDR Kultur, 16.30 Uhr.
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2: Der Stolpersteinbeschluss aus Heidenau stößt weiter auf Kritik. Der Direktor der Gedenkstätte Buchenwald, Jens-Christian Wagner, sieht dahinter die Absicht, das NS-Gedenken aus dem öffentlichen Raum zu verbannen. Gestern hatte der Stadtrat in Heidenau auf Antrag von AfD und CDU beschlossen, keine neuen Stolpersteine zu verlegen. Stattdessen soll es eine Gedenkfläche für alle Opfer von Krieg, Terror und Diktatur geben. Dazu sagte Gedenkstättenleiter Wagner MDR Kultur:
3: NS-Opfer, Holocaust-Opfer, gemeinsam mit Menschen zu gedenken, die auf der Täterseite gestanden haben. Das relativiert die NS-Verbrechen, das verwässert das Gedenken. Und dann fällt ja auch auf, dass der Nationalsozialismus als letzte Opfergruppe genannt wird. Vorher kommen die Opfer von Krieg, Terror und Diktatoren und Vertreibung. Und das ist eine Nivellierung der Verbrechen und des Unrechts im 20. Jahrhundert, dass auch die Einzigartigkeit, die Präzedenzlosigkeit der NS-Verbrechen, insbesondere des Holocaust, letzten Endes negiert.
2: Die Leipziger Spinnerei präsentiert ab heute die Abschlussarbeiten der Meisterschülerinnen und Meisterschüler der Hochschule für Grafik und Buchkunst. In dem Rahmen wird am Abend zudem der Meisterschülerinnenpreis der G12 Kunsthalle verliehen, ein Förderpreis, bei dem laut HGB immer mehr Künstlerinnen teilnehmen. Dazu sagte die Leiterin der HGB-Galerie Ilse Lafer, MDR Kultur:
4: Und da zeichnet sich so eine Idee von roten Faden ab. Und der rote Faden ist aus meiner Sicht einer, der sich sehr stark mit dem weiblichen Körper, mit weiblicher Arbeit, mit der Frage, wie sind Frauen in der Geschichtsschreibung adressiert und wie könnte man sie anders adressieren. Das spielt eine große Rolle, aber das geht auch weiter in, was bedeutet es, als Künstlerin ein Kind zu haben? Welches Management brauche ich dazu? Oder auch die Frage, wie geht man mit Trauer um, wenn ich ein Land verlassen musste und irgendwo neu beginnen muss?
2: Die Abschlussarbeiten werden ab heute bis zum 8. Oktober in der Werkschauhalle 12 auf dem Gelände der Leipziger Spinnerei gezeigt. In der erzgebirgischen Kleinstadt Augustusburg wird ein Millionenprojekt eingeweiht. Nach 2,5 Jahren Bauzeit eröffnet in der Stadtkirche St. Petri die neue 360-Grad-Orgel-Klangwelt. Dafür wurde die historische Jehmilch-Orgel zu einem außergewöhnlichen Rundum-Instrument erweitert. Die Pfeifenwerke der Orgel wurden ergänzt mit neuen Klangquellen, wie etwa einem Marimbaphon, einem Akkordeon oder einer Celesta. Die Instrumente sind im gesamten Kirchenraum verteilt und sorgen so für ein 360-Grad-Klangerlebnis. Dazu Initiator und Kirchenmusiker Pascal Kaufmann, was am Wochenende zur Einweihung ansteht.
5: Wir haben an dem Samstag zwei feste Veranstaltungen mit dem Festgottesdienst zur Weihe und mit dem ersten Weihekonzert. Die sind natürlich restlos ausgebucht. Aber an dem Sonntag haben wir ein sehr großes Orgelfest zur Orgelweihe angesetzt. Und dort gibt es wirklich im 2-Stunden-Takt ab 12 Uhr die Orgel zu hören in ihrer ganzen Pracht und Fülle, auch den ganzen mystischen, leisen Klangfarben. Und da gibt es dann ringsherum um diese Konzertangebot in der Kirche 30 Stationen in der Altstadt, wo man also auch mit Kindern kommen kann. Die können Pfeifen selber bauen, können Gummimännchen in Pfeifenform sich gießen. Und also gibt es ganz viele schöne Sachen, die man hier dann machen kann als Familie.
2: Das weltberühmte New Yorker Opernhaus Metropolitan Opera will tausende Eintrittskarten an Menschen verschenken, die sich einen Besuch sonst nicht leisten könnten. Die Initiative Oper für alle soll das ermöglichen. Über eine Lotterie werden pro Spielsaison 70.000 Eintrittskarten an New Yorkerinnen und New Yorker verteilt. Das Ganze passiert in Zusammenarbeit mit dem Stadtrat. New Yorks Oberbürgermeister Sohan Mamdani sagte, Kunst solle nicht denen vorbehalten sein, die sie sich leisten können. Mamdani hat zudem kostenlose oder ermäßigte Eintrittskarten für etwa Broadway-Shows oder das Tennisturnier US Open angekündigt.
0: Schöne Initiative. Dankeschön, Caroline Büscher.
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0: Über Sachsen und dem Osten Thüringens gibt es momentan viele Wolken, ansonsten aber auch viel Sonne. Am Abend ist es wolkenlos, nur in Sachsen zum Teil noch stärker bewölkt, Sonnenuntergang kurz vor 19 Uhr. Es bleibt trocken, 13 bis 16 Grad, in Hochlagen um die 8 Grad. Heute Nacht meistens sternenklar, später gibt es örtlichen Nebel, das Ganze bei Tiefstwerten von 9 bis 1 Grad, da kann es sogar zu Bodenfrost kommen. Das Wochenende dann aber größtenteils sonnig und warm. Der MDR aktuell Verkehrsdienst. Die A2 Richtung Berlin ist zwischen Braunschweig-Watenbüttel und Braunschweig-Hafen wegen Reinigungsarbeiten gesperrt. Zurzeit 15 Kilometer Stau bis Lehrte Ost. Vorsicht auf der A2 nochmal Richtung Berlin zwischen Kreuz Wolfsburg, Königslutter und Königslutter. Hier steht ein defektes Fahrzeug auf der linken Fahrspur. A2 Richtung Hannover zwischen Bonnstedt und Helmstedt West. 10 Kilometer Stau. Hier dauert es 1 Stunde 15 Minuten länger. Auf der A4 Richtung Görlitz zwischen Kodersdorf und Grenzübergang Ludwigsdorf. 4 Kilometer Stau, 20 Minuten dauert es länger. Die A9 Richtung München zwischen Weißenfels und Eisenberg. Hier gibt es einen Stau nach einem Unfall. Und die A13 Richtung Berlin zwischen Radeburg und Thiendorf. 6 Kilometer stockender Verkehr, 15 Minuten dauert es länger. Blitzer stehen auf der A4 Richtung Frankfurt zwischen Erfurt Ost und Erfurt West. Auf der A14 Richtung Magdeburg zwischen Wandsleben und Magdeburg Stadtfeld. Auf der A38 stehen sie Richtung Leipzig zwischen Nordhausen West und Nordhausen. Und auf der A71 Richtung Sangerhausen zwischen Oberhof und Grevenroda. Soweit der MDR-Verkehrsdienst. Wir haben es jetzt 16.36 Uhr.
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Musik von hier, Lekowski mit Fern von allem. Ein Preis, der seit Jahrzehnten wichtige Stimmen der Gegenwartsfotografie sichtbar macht, ist der Enne-Biermann-Preis. Der wurde jetzt erneut vergeben und ausgezeichnet wurde der in Leipzig lebende irakische Künstler Reysan Hamid. Mit welchem Projekt und welcher Intention dahinter, das hören wir gleich von meiner Kollegin Anne Wiehan, die ihn in seinem Atelier besucht hat. Nach den Cardigans mit Erase Rewind.

0: 16:43, hier ist MDR Kultur. Seit 1992 fördert der Anne-Biermann-Preis für deutsche Gegenwartsfotografie innovative fotografische Leistungen. Und in dieser Woche wurde der Preis zum 15. Mal vergeben. Hauptpreisträger ist der in Leipzig lebende irakische Künstler Raisan Hamid. In seinem Fotoprojekt After Image verbindet er persönliche Erinnerungen mit den Spuren kollektiver Geschichte. Anne Wiehan hat ihn in seinem Atelier besucht.
1: Ein Hinterhaus am Rande der Leipziger Innenstadt. Hier unter dem Dach entstehen Raisan Hamids Ideen. An den Wänden Notizen, Fotografien, Papierfragmente. Auf dem Tisch Bildbände, eine leere Limonadenflasche als Vase für Trockenblumen, ein Teller mit irakischem Gebäck.
2: Das ist meine kleine Welt, kann man sagen, wo ich auch selber so mit meinen Bildern auch lebe eigentlich. Das Atelier ist ein Raum, ein Modell vielleicht von diesen Räumen, die ich später bespiele im Museum. Und das, was man sieht hier, so ein bisschen weiße Wände, wo ich auch so meine Bilder ausprobiere, wie sieht aus auf dem Wand. Und solche kleinen Details passieren halt so im Prozess in diesem Raum.
1: Geboren wurde Raisan Hamid 1991 im nordirakischen Mosul. Schon als Kind habe er seiner Mutter beim Zeichnen zugesehen und von ihr gelernt. Später studierte er Malerei an der Kunstakademie in Mosul, bis er sein Studium wegen des Krieges abbrechen musste. 2015 kam er nach Deutschland, ein Jahr später nach Leipzig an die Hochschule für Grafik und Buchkunst. Dort fand er endgültig zur Fotografie, denn mit Malerei konnte Hamid irgendwann nicht mehr das ausdrücken, was ihn beschäftigte.
2: Malerei war für mich zu romantisch und das wollte ich nicht mehr machen. Das hat mich irgendwie gestört, diese romantische Perspektive an der Welt, weil was ich erfahren und was ich auch so erlebt mit meiner Familie durch Krieg und dann das, der Weg nach Europa und Deutschland war auch nicht easy. Also, und da fängt an dieses Reflection über das Medium der Fotografie.
1: Für seine Kunst nutzt Hamid keine eigenen Fotografien. Vielmehr bedient er sich dem, was schon da ist, seinem eigenen Familienarchiv oder digitalen Bildsammlungen. Dabei interessiert er sich vor allem für das Unperfekte, Fotografien mit Rissen, Kratzspuren oder beschädigten Oberflächen. Denn sie erzählen in den Augen des Künstlers die echten Geschichten.
2: Das ist so wichtig, dass wir über unsere Risse und unsere Wunden zu reden und sichtbar zu machen und miteinander, dass durch Fotografie und visuelle Sprachen diesen Raum zu öffnen und diesen Raum für diesen Dialog zu öffnen. Und wir lernen gegeneinander, ob es in der DDR passiert oder ab Zweiten Weltkrieg oder in Irak, es ist ähnliche Wunden, ähnliche Risse. Und das ist, was in uns als Menschen so tragen, mit uns alle.
1: Aus diesem Gedanken heraus entstand Hamids Fotoprojekt After Image. Darin verbindet er vom Krieg beschädigte Familienfotos mit Aufnahmen aus Google Street View im Irak. Im letzten Jahr reichte er seine Arbeit für den Anne-Biermann-Preis ein. Mit Erfolg.
2: Es ist toll auch, dass diese Arbeit jetzt diese Sichtbarkeit bekommt und mehr Menschen sehen und damit auseinandersetzen vielleicht. Ich glaube, am Ende mein Wunsch, dass das Menschen so sich hinterfragen und reflektieren in meinem Bild, weil ich will eigentlich in meiner Kunst so ein Bild zu schaffen, das offen ist und nicht so konkret und dass jeder kann sich was anderes sehen und das ist mein, was es mich reißt als Künstler.
1: Auch wenn seine Kunst von Krieg, Verlust und Erinnerung erzählt, Raisan Hamid will darin nicht nur auf die Vergangenheit schauen. Er interessiert sich auch für das, was von Bildern, Erlebnissen und Erinnerungen übrig bleibt. Für das, was nach dem Bild kommt. Inzwischen lebt und arbeitet er seit 10 Jahren in Leipzig. Und hier will er auch bleiben und weiter an seinem Projekt arbeiten. Denn ganz fertig sei es nie so wirklich.
0: Anne Wiehan mit einem Porträt über den irakischen Künstler Raisan Hamid, diesjähriger Preisträger des renommierten Anne-Biermann-Preises. Zu sehen ist seine Ausstellung After Image seit dieser Woche und noch bis Februar im Museum für angewandte Kunst in Gera.

0: MDR Kultur um 16.52 Uhr. Wenn man so will, hat sie längst den Status eines Weltkulturerbes der tragischen Art erreicht, die Titanic. Das als unsinkbar geltende Luxusschiff ist 1912 auf seiner Jungfernfahrt im Nordatlantik gesunken und ist bis heute zum Mythos geworden. Die Schicksale der Passagiere und der Besatzung haben Generationen bewegt. Nicht nur im Kino, sondern auch auf der Musicalbühne. 1997 hat das Musical Titanic am Broadway Premiere gefeiert. Das ist mit 5 Tony Awards ausgezeichnet worden und hat es innerhalb von 3 Jahren auf rund 800 Vorstellungen gebracht. 2003 ist die deutsche Fassung dann auch nach Hamburg gekommen und in der Neuen Flora hat sich das Stück mit mehr als 300 Aufführungen ebenfalls als Publikumserfolg erwiesen. Mit solchen Zahlen hat man an der Oper Chemnitz vermutlich nicht kalkuliert. Trotzdem hat man sich dort an diesen Musical-Klassiker jetzt gewagt und ihn am vergangenen Wochenende auf die Bühne gebracht. Unser Kritiker Wolfgang Schilling ist bei der Premiere dabei gewesen. Sein Fazit fällt eindeutig aus. Es sei ein außergewöhnlicher, ja beglückender Theaterabend geworden. Die Geschichte des berühmten Schiffsuntergangs der Welt werde erzählt, wie großes Kino.
1: Wir erleben die Geschichte des Untergangs. Es geht um die Hybris der unbegrenzten Fortschrittsgläubigkeit des Menschen, aber auch die guten Seiten, die dem ja auch innewohnen. Das ist durchaus dialektisch angelegt in meist rasant geschnittenen Szenen. Momme Hinrich ist verantwortlich für Bühnenbild und Video. Er reizt die Möglichkeiten der Chemnitzer Bühnenmaschinerie absolut aus. Zur Ouvertüre gibt es beängstigende Unterwasseraufnahmen. Da sinken auf einem Gasevorhang Schuhe, Mobiliar und Kinderspielzeug in die Tiefe. Und wie im Kino steht da plötzlich in Bühnenbreite der Titel Titanic zu lesen. Dieser Gasevorhang hebt sich und dank perfekter Illusionsmalerei beherrscht ein bühnenhohes, am Kai verteutes Schiff im Stil der neuen Sachlichkeit der 20er Jahre den Raum. Einchecken in Southampton. Wir lernen die Besatzung, die Passagiere der ersten, zweiten und dritten Klasse kennen. Und über Gangways geht's hinein ins Schiff. Wie auf einem großen Weihnachtskalender werden da nun immer wieder mit ganz schnellen Aktionen Bilder aus dem Inneren geöffnet. So sind wir mal auf der Brücke, im Kesselraum, in den Salons, auf den Gängen, im Funkerraum oder auf dem Oberdeck. Fokusartig verengt oder eben Cinemascope, alles ist hier möglich. Selbst der finale Untergang wird dank rotierender und sich absenkender Drehbühne zum wirklich überzeugenden Akt. Also Hut ab vor der Gestaltungs- und Verwandlungskunst, die hier an den Tag gelegt wird.
0: Wolfgang Schilling über die Chemnitzer Inszenierung des Musicals Titanic. Die nächste Vorstellung ist am 27. September, also am Sonntag um 18 Uhr. Insgesamt steht die Produktion in dieser Spielzeit noch weitere 16 Mal auf dem Spielplan. MDR Kultur hier gleich um 17 Uhr hören wir die Nachrichten. Bis dahin hören wir noch Michael Kiwanuka mit Small Changes.

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2: Um 17 Uhr mit Matthias Becker. In Deutschland wird es ab Oktober erneut einen Tankrabatt geben. Der Bundesrat billigte am Nachmittag das Gesetz, das der Bundestag wenige Stunden zuvor beschlossen hatte. Der Rabatt soll Autofahrer ab Oktober 3 Monate lang um rund 17 Cent pro getanktem Liter Sprit entlasten. Im Bundestag unterstützte die AfD das Vorhaben der Bundesregierung, Grüne und Linke wandten sich dagegen. Vertreter der Länder forderten im Bundesrat weitergehende Maßnahmen gegen hohe Energiepreise. Die EU-Staaten haben sich über die Verwendung von 6,6 Milliarden Euro aus dem Ukraine-Waffenfonds EFF verständigt. Laut der EU-Außenbeauftragten Kaja Kallas wird für 1 Milliarde weitere Ausrüstung für die Ukraine beschafft. 900 Millionen Euro seien für die Ausbildung ukrainischer Soldaten bestimmt. Das Gros gehe an die Mitgliedstaaten. Der EFF wurde eingerichtet, um EU-Staaten für Waffen zu entschädigen, die sie an die Ukraine geliefert haben. Ungarn hatte jahrelang die Auszahlung des Geldes blockiert. Papst Leo XIV. Hat zum Auftakt seines Frankreich-Besuchs vor einem schwer kontrollierbaren Wettrüsten gewarnt. Der Papst sagte im Élysée-Palast in Paris, derzeit verbreite sich die irrige Überzeugung, der Besitz von Atomwaffen sei eine Garantie für Sicherheit. Dies nähre ein neues Wettrüsten. Frankreich ist derzeit das einzige EU-Land mit Atomwaffen. Präsident Emmanuel Macron hatte im März deren Aufstockung angekündigt und berät derzeit mit mehreren Ländern über eine Zusammenarbeit bei der nuklearen Abschreckung. In der deutschen Chemieindustrie wird eine Milliardenübernahme geprüft. Das Essener Chemieunternehmen Evonik bestätigte eine unverbindliche Ansprache durch den BASF-Konzern zu einem möglichen Übernahmeangebot. Die Aktie von Evonik legte daraufhin um knapp 10% zu. Evonik ist ein Hersteller von Spezialchemie. An der Börse ist das Unternehmen rund 8,4 Milliarden Euro wert. BASF wird mit 47 Milliarden Euro bewertet. Der Pegelstand des Rheins bei Kaub ist auf ein neues Rekordtief gefallen. Wie die Wasserstraßen- und Schifffahrtsverwaltung mitteilte, sank er an dem wichtigen Pegel südlich von Koblenz gestern auf 2 Zentimeter. Am Morgen sei er wieder leicht gestiegen. Bei diesem Pegelstand ist die Fahrrinne an der Engstelle bei Kaub noch gut 1 Meter tief. Für größere Schiffe ist der Rhein dort nicht mehr befahrbar. Das waren die Nachrichten.
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3: Mit den aktuellen Temperaturen. Altenburg-Nobitz meldet 16 Grad, Bautzen-Niederkainer 13 Grad, in Gentin wolkig bei 18 Grad, Harzgerode wolkig 17 Grad, Köthen-Anhalt meldet aktuell 19 Grad, ebenso wie Mühlhausen, Thüringen-Görmer, Weimar-Schöndorf 17 Grad, in Lutherstadt-Wittenberg 16 Grad, wie auch in Zwickau. Heute Abend vor allen Dingen in Sachsen anfangs noch stärker bewölkt, ansonsten meist wolkenlos. Das Ganze bei 11 bis 15 Grad, es bleibt trocken. In der Nacht meist klar, örtlich Nebel und Bodenfrost, Tiefstwerte 7 bis 2 Grad. Morgen dann viel Sonne, später etwas mehr Wolken, am Nachmittag im Norden Sachsen-Anhalts einzelne Schauer, Höchstwerte 20 bis 25 Grad und auch der Sonntag wird überwiegend freundlich, trocken und warm. Der MDR-Verkehrsdienst. A2 Richtung Berlin zwischen Hämeler Wald und Braunschweig-Wartenbüttel. Streckenweise Stau und stockender Verkehr. 45 Minuten dauert es hier länger. Vorsicht nochmal auf der A2 Richtung Berlin zwischen Braunschweig-Ost und Kreuz-Wolfsburg-Königslutter. Hier steht ein defektes Fahrzeug auf der linken Fahrspur. A2 Richtung Hannover zwischen Bornstedt und Helmstedt-West 10 Kilometer Stau. Hier müssen Sie eine Stunde mehr Zeit einplanen. A4 Richtung Görlitz zwischen Kodersdorf und Grenzübergang Ludwigsdorf 4 Kilometer Stau, 30 Minuten plus. A9 Richtung München zwischen Naumburg und Eisenberg, stockender Verkehr, 10 Minuten dauert es länger. Und die A13 Richtung Berlin zwischen Radeburg und Thiendorf, 6 Kilometer stockender Verkehr, 15 Minuten plus. Geblitzt wird auf der A14 Richtung Magdeburg zwischen Wandsleben und Magdeburg-Stadtfeld, auf der A38 Richtung Leipzig zwischen Nordhausen-West und Nordhausen und auf der A71 Richtung Sangerhausen zwischen Oberhof und Gräfenroda. Soweit der MDR-Verkehrsdienst. Wir haben es gleich 5:05.
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3: Mit mir, mein Name ist Eva Kachler. Hallo.

0: Phoebe Bridges mit Lost Boys hier bei MDR Kultur. Bevor wir jetzt auf die politische Woche in Berlin schauen, noch ein kurzer Ausblick auf die nächste halbe Stunde. Wir stellen auch noch mal kurz die neue Folge unseres Podcasts Weltgeschichte vor der Haustür vor. Da geht es um die Franziskaner in Mitteldeutschland.
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2: Das war die Woche von Andreas Scheuer. Und zwar, weil kein Hahn nach ihm kräht oder kaum einer. Der ehemalige Verkehrsminister steht in Berlin vor Gericht, weil er im Untersuchungsausschuss zur PKW-Maut gelogen haben soll, die nicht zustande kam, was uns Steuerzahler 243 Millionen Ocken kostete. Also schon ein dickes Ding. Aber Merz war wichtiger.
3: Es ist ein Desaster.
2: Die häufen sich ja in letzter Zeit, die Desaster. Jetzt also in MacPom. Vergeigt, obwohl die geliebte

0: Obrigkeit schnell noch Entlastung für die Autofahrer beschlossen hatte.
1: Es geht darum, die Menschen unverzüglich und spürbar zu entlasten, damit sich die hohen Spritpreise eben nicht ins Nudelregal durchfressen.
0: Der Herr Hoffmann von der CSU, volksnah bis zum Abwinken. Während du mit höchster Anstrengung versuchst, dir vorzustellen, wie der Spritpreis sich durchfrisst und der Nudel den Garaus macht, hast du glatt vergessen, was sie da wieder verzapft haben. Tankrabatt, Subvention mit der Gießkanne. Nach Meinung aller Fachleute einfach nur Quatsch, weil auch die profitieren, die es nicht nötig haben. Sehe ich anders. Man sollte auch dem Maserati-Fahrer ab und zu mal was Gutes tun.
2: Was jetzt zu tun ist, erfordert Rückgrat, Standhaftigkeit und Geduld.
0: Jawohl, Wahlen in Meckpomm und Berlin, die CDU in Berlin abgestraft, in Meckpomm pulverisiert. Nicht mehr im Landtag.
3: Ich war sehr erstaunt, dass der Bundeskanzler um 18 Uhr eine Pressekonferenz einberuft. Und wir hatten, glaube ich, alle damit gerechnet, dass er jetzt seinen Rücktritt bekannt gibt.
0: Diese merkwürdige Vorstellung von politischen Abläufen hatten wir ja schon nach der Sachsen-Anhalt-Wahl. Da war es eine Journalistin, die sich nicht auskennt. Hier ist es die Chefin der Linkspartei.
3: Die Bundesregierung, die wurde damit abgewählt.
0: Wenn wir sonst nach dem dümmsten Spruch der Woche gesucht haben, war Markus Söder immer hilfreich. Allmählich übernimmt die Frau Schwertner den Job. Und da muss ich nun leider mal die ganz große Fliegenklatsche rausholen und Staatsbürgerkunde gymnasialer Mittelstufe einbläuen. Bei Landtagswahlen werden Landtage gewählt und nicht Bundesregierungen abgewählt. Ja, sicher, die Bundespolitik sorgt für Stimmung, meistens schlechte. Aber vielleicht sollte man mal auf die Zahlen schauen.
4: Ein Bundeskanzler, der nur noch über 5% Zustimmung in meinem Bundesland verfügt.
0: Liebe Frau Schwesig, nicht Friedrich Merz ist in Ihrem Land gegen Sie angetreten, sondern Daniel Peters. Seine CDU ist unter die 5% abgestürzt. Aber selbst wenn die Meckpommerer gegen Merz gestimmt haben sollten und nicht gegen Peters, etwas über 1 Million gültige Stimmen in dem Land, davon knapp 50.000 für die CDU, also haben rund 965.000 Wähler gegen die CDU gestimmt. Das sind 1,59% der bundesweit 60,49 Millionen Wahlberechtigten. Und die haben die Bundesregierung abgewählt? Euer Ernst?
2: Die Reformen müssen kommen.
0: Manchmal hat er sowas Sauerländisch-Trotziges. Die Reformen müssen kommen, aber...
5: Aber die Frage ist, ob man es mit dem Kopf durch die Wand machen muss?
0: Muss man doch nicht, gell, Klingbeil?
6: Mit dem Kopf durch die Wand, das wird nicht funktionieren.
0: Ein bisschen, und wie geht's jetzt weiter?
2: Wir haben, um es offen zu sagen, auf zu viele Fragen keine zufriedenstellenden Antworten mehr.
0: Und die SPD?
7: Wir müssen schon auch Korrekturen vornehmen.
0: Oh, das läuft auf Änderungen bei der geplanten Rentenreform hinaus. Und das mag man bei der Union nun nicht so gerne.
5: Zum einen ist wichtig, dass die Union jetzt nicht zum Hühnerhaufen entwickelt und jeder durcheinander rennt.
0: Genau. Und zum anderen?
5: Klären mit der SPD, was ist jetzt tatsächlich von den ganzen Interviewäußerungen zu halten? Wer ist auch die Nummer 1 bei der SPD?
0: Klingbeil oder Barsch? Das ist die Frage aller Fragen. Apropos Fragen. Die Frau Wellmer hat bei den Tagesthemen eine ganz neue Fragetechnik entwickelt.
8: Leider nicht die Frage auf meine Antwort.
0: Eine interessante Form der Täter-Opfer-Umkehr. Die Journalistin gibt die Antwort, der Politiker muss die passende Frage stellen.
8: Oder nicht die Antwort auf meine Frage.
0: Oder so.
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0: Martin Kohlstedt bei MDR Kultur. In der neuen Folge unseres Podcasts Weltgeschichte vor der Haustür geht es um die Franziskaner in Mitteldeutschland. Denn ein Mann wird in diesem Jahr in der katholischen Welt besonders gefeiert, Franziskus Franz von Assisi. Er hatte mit seinem radikalen Verzicht auf Besitz die Kirche vor 8 Jahrhunderten herausgefordert, aber er hat auch viele Menschen angelockt, sagt der Jenaer Historiker Matthias Werner.
1: Wir könnten heute sagen, sind im Grunde Aussteiger gewesen sind. So nach dem Motto, leichter geht ein Reicher durch ein Nadelöhr, als dass er in den Himmel kommt. Also sozusagen Reichtum wird als etwas Negatives gesehen und diese Gebote Christi, werft alles von euch und folgt mir nach. Also diese Nachfolge Christi im wörtlichen Sinne als Lebensziel mit Erlösungsaussicht, dieses religiöse Bedürfnis, das hat doch sehr, sehr viele Menschen angesprochen.
0: Und das Entstehen von Städten, Handel und Geldwirtschaft gilt in der Rückschau aus heutiger Sicht als Erfolgsgeschichte. Das haben aber die damaligen Zeitgenossen als Krise empfunden. Darauf haben die Franziskaner mit einer radikalen Ablehnung von Geld, Hab und Gut reagiert. Als die Franziskaner vor gut 800 Jahren nach Sachsen und Thüringen kommen, ist eine Frau besonders beeindruckt vom Armutsgelübde der Mönche, die Landgräfin Elisabeth.
1: Wir wissen, dass Elisabeth für diese Franziskaner Wolle gesponnen hat, was auch unerhört war. Eigentlich hat eine Fürstin Goldfäden zu spinnen, dass sie eben diese franziskanische Lebensform konkret gelebt hat, soweit ihr das also ihr Leben als Fürstin erlaubt, dass sie eben sich zu den Aussätzigen begibt, dass sie in die Armenviertel der Stadt Eisenach geht, versucht da eine Kuh zu melken, was also scheitert. Und dass sie, wenn sie nur kann, eben selbst schlichte Gewänder trägt und. Also diese radikale franziskanische Lebensform selbst verwirklicht, was anstößig war, bis zum geht nicht mehr.
0: Sagt der Jenaer Historiker Matthias Werner. In Aussteiger aus Prinzip, die Franziskaner in Mitteldeutschland. Hören Sie mehr dazu. 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
2: Ich gehe unter.

0: America mit A Horse with No Name. Hier ist MDR Kultur, 17.30 Uhr.
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0: Mit Caroline Büscher.
2: Der Stolpersteinbeschluss aus Heidenau stößt weiter auf Kritik. Der Direktor der Gedenkstätte Buchenwald, Jens Christian Wagner, sieht dahinter die Absicht, das NS-Gedenken aus dem öffentlichen Raum zu verbannen. Gestern hatte der Stadtrat in Heidenau auf Antrag von AfD und CDU beschlossen, keine neuen Stolpersteine zu verlegen. Stattdessen soll es eine Gedenkfläche für alle Opfer von Krieg, Terror und Diktatur geben. Dazu sagte Gedenkstättenleiter Wagner MDR Kultur:
3: NS-Opfer, Holocaust-Opfer, gemeinsam mit Menschen zu gedenken, die auf der Täterseite gestanden haben. Das relativiert die NS-Verbrechen, das verwässert das Gedenken. Und dann fällt ja auch auf, dass der Nationalsozialismus als letzte Opfergruppe genannt wird. Vorher kommen die Opfer von Krieg, Terror und Diktatoren und Vertreibung. Und das ist eine Nivellierung der Verbrechen und des Unrechts im 20. Jahrhundert, dass auch die Einzigartigkeit, die Präzedenzlosigkeit der NS-Verbrechen, insbesondere des Holocaust, letzten Endes negiert.
2: Die Gewinner des Deutschen Verlagspreises 2026 stehen fest. Wie Kulturstaatsminister Wolfram Weimer mitteilte, sind insgesamt 85 Verlage nominiert. Wer in welcher Kategorie gewinnt, wird erst im Rahmen der Frankfurter Buchmesse in 2 Wochen bekannt gegeben. Ausgezeichnet werden unter anderem die Verlage Hendrich und Hendrich, Kunstmann und der Queer Verlag. 79 der Verlage erhielten ein Gütesiegel sowie ein Preisgeld von 18.000 Euro. Hieß es, 3 Verlage sollen den mit 50.000 Euro dotierten Spitzenpreis erhalten. Zudem wird ein Nachhaltigkeitspreis und erstmalig auch ein Innovationspreis vergeben. Ein Verlag mit einem Jahresumsatz von mehr als 3 Millionen Euro erhalte dabei ein undatiertes Gütesiegel. Das Deutsche Spielzeugmuseum Sonneberg feiert Geburtstag. 125 Jahre gibt es das Museum schon. Aus diesem Anlass steht am Wochenende ein Museumsfest an, als Auftakt zu einer Reihe von Feierlichkeiten. Eine Sonderausstellung ist dagegen nicht geplant. Stattdessen wurde manches überarbeitet. Museumsleiterin Christine Spiller sagte im Gespräch mit MDR Kultur:
4: Des Weiteren haben wir uns entschieden, Qualität in die Dauerausstellung zu stecken und keine temporäre Sonderausstellung dieses Jahr zu veranstalten, sondern wir haben uns im Vorfeld ein bisschen erkundigt oder an uns ist auch herangetragen worden, was die Besucher vermissen an Exponaten, die früher mal im Museum standen oder die in Funktion waren und jetzt eine ganze Zeit lang nicht mehr funktioniert haben. Und so haben wir mit Sponsoren und auch staatlichen Fördergeldern es geschafft, den Elefanten mit Oase wieder ins Museum zu holen. Und wir haben es auch geschafft, eine Achterbahn von Märklin wieder in Gang zu setzen. Und wir haben es mit den Restauratoren zusammen geschafft, dass wir sie wieder zumindest im Rahmen von besonderen Aktionen und Führungen zeigen können.
2: Die Leipziger Spinnerei präsentiert ab heute die Abschlussarbeiten der Meisterschülerinnen und Meisterschüler der Hochschule für Grafik und Buchkunst. In dem Rahmen wird am Abend zudem der Meisterschülerinnenpreis der G12 Kunsthalle verliehen, ein Förderpreis, bei dem laut HGB immer mehr Künstlerinnen teilnehmen. Dazu sagte die Leiterin der HGB-Galerie Ilse Lafer MDR Kultur:
5: Und da zeichnet sich so eine Idee von roten Faden ab. Und der rote Faden ist aus meiner Sicht einer, der sich sehr stark mit dem weiblichen Körper, mit weiblicher Arbeit, mit der Frage, wie sind Frauen in der Geschichtsschreibung adressiert und wie könnte man sie anders adressieren. Das spielt eine große Rolle, aber das geht auch weiter in, was bedeutet es, als Künstlerin ein Kind zu haben? Welches Management brauche ich dazu? Oder auch die Frage, wie geht man mit Trauer um, wenn ich ein Land verlassen musste und irgendwo neu beginnen muss?
2: Die Abschlussarbeiten werden ab heute bis zum 8. Oktober in der Werkschauhalle 12 auf dem Gelände der Leipziger Spinnerei gezeigt.
0: Dankeschön, Caroline Büscher.
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0: Das Wetter am Freitagabend. Momentan noch Wolken in der Mitte und im Osten von Sachsen. Ansonsten viel Sonne. In der Nacht bleibt es meistens klar. Örtlich können Nebel und Bodenfrost auftreten. Das Ganze bei Tiefstwerten von 7 bis 1 Grad. Morgen zunächst viel Sonne, später von Norden her einige Wolken. Am Nachmittag im Norden Sachsen-Anhalts einzelne Schauer möglich. Höchstwerte morgen 20 bis 25 Grad. Am Sonntag dann heiter bis wolkig, trocken und sommerlich warm. Der MDR-Verkehrsdienst. A2 Richtung Berlin zwischen Hämelerwald und Braunschweig-Wartenbüttel. Streckenweise stau und stockender Verkehr, 20 Minuten dauert es länger. Vorsicht nochmal auf der A2 Richtung Berlin zwischen Braunschweig-Ost und Kreuz Wolfsburg-Königslutter. Hier steht ein defektes Fahrzeug auf der linken Fahrspur. A2 Richtung Hannover zwischen Bornstedt und Helmstedt West, 10 Kilometer Stau. Hier unbedingt mehr Zeit einplanen, 45 Minuten dauert es länger. A4 Richtung Görlitz zwischen Kodersdorf und Grenzübergang Ludwigsdorf, 4 Kilometer Stau, 15 Minuten plus. A9 Richtung München zwischen Naumburg und Eisenberg, stockender Verkehr. Auf der B4 Nordhausen-Erfurt zwischen Gebesee und Andesleben, Behinderungen nach einem Unfall. Die B6 Leipziger Chaussee ist zwischen Canena und Europachaussee in beiden Richtungen wegen einer Demonstration gesperrt. Und im Landkreis Harz, hier ist die Straße zwischen Westerhausen und der B79 nach einem Unfall gesperrt. Geblitzt wird dann noch auf der A14 Richtung Magdeburg zwischen Mansleben und Magdeburg-Stadtfeld und auch auf der A38 Richtung Leipzig zwischen Nordhausen-West und Nordhausen und auch auf der A71 stehen sie Richtung Sangerhausen zwischen Oberhof und Gräfenroda. Wir haben es jetzt 17.36 Uhr, soweit der MDR-Verkehrsdienst.
6: 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Jetzt aus Halberstadt, Johannes Wasikowski.

Johannes Wasikowski hier bei MDR Kultur, 17.39 Uhr. Ich darf Ihnen hier gleich ein neues Album vorstellen. Das ist die Newcomerin der Woche für uns. Und sie heißt McLouie. Und in das Album Instant Validation hören wir hier gleich zusammen rein nach diesem Titel von The Slow Emotion Replay.

0: MDR Kultur am Freitagabend. Unsere Newcomerin der Woche hat den Sprung aus der zweiten Reihe ins Rampenlicht gewagt. Die US-amerikanische Musikerin McLouie war bislang vor allen Dingen als Background-Sängerin zu hören, unter anderem für John Legend und besonders für Sufjan Stevens. Jetzt hat sie ihr erstes eigenes Album veröffentlicht. Und dabei schließt sich ein Kreis, denn Sufjan Stevens hat Instant Validation, wie das Album heißt, nicht nur produziert, sondern ist diesmal selbst als Background-Sänger auf dem Album zu hören. Aus der musikalischen Zusammenarbeit hinter den Kulissen ist also ein gemeinsames Debütprojekt geworden. Kerstin Poppendiek stellt McLouie und ihr erstes Album vor. 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
1: out, you're missing your own life. Manchmal braucht ein Debütalbum etwas länger. So wie bei der Kalifornierin McLouie. Andere Jobs, eine Pandemie und Selbstzweifel kamen dazwischen. Dabei wusste die heute 37-Jährige schon als kleines Mädchen, wie viel Spaß ihr Musik machte und wie sehr sie ihr in den unterschiedlichsten Lebenssituationen geholfen hat. Früher hat McLouie aus ihren Tagebucheinträgen Liedtexte gemacht. Im Grunde ist das bis heute ähnlich geblieben. Es geht ihr darum, Gefühle rauszulassen und zu verarbeiten. McLouie arbeitet sich an den inneren Widersprüchen ihrer Generation ab. Im Zentrum steht die Kluft zwischen der Fassade, die man nach außen aufrecht zu erhalten versucht, und der eigenen Verunsicherung. Dabei verfällt sie nie in Polemik oder Zeigefingerattitüden. Mit feiner Selbstironie und präziser Beobachtungsgabe seziert sie Alltagsszenen und macht aus intimen Zweifeln etwas universell Nachempfindbares. Tell me. 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Neben guten Songs braucht es auch immer ein Quäntchen Glück, um im Haifischbecken der Musikindustrie Fuß zu fassen. Für McLouie heißt dieses Glück Sufjan Stevens.
2: I met Sufjan through mutual friends in the Catskills.
3: Ich habe Sufjan durch gemeinsame Freunde in den Catskill-Bergen im Bundesstaat New York kennengelernt. Wir waren eine ganz tolle Gruppe von Musikern, die sich da während der Pandemie aufgehalten hat. Damals haben wir so ein Song-pro-Tag-Projekt gestartet und dadurch die Arbeit der anderen besser kennengelernt. Sufjan hatte gerade ein Album fertiggestellt und da habe ich dann drauf mitgesungen. Und als er dann ein Album von John Legend produziert hat, hat er gefragt, ob ich da nicht auch mitsingen möchte. So war das.
1: Erst hat McLouie bei Sufjan Stevens im Background gesungen, jetzt singt er auf ihrem Debütalbum Instant Validation. Und er hat es auch gleich noch produziert. Das ist insofern bemerkenswert, als Stevens ausgesprochen wählerisch ist, wen er produziert. Außerdem spielt McLouies langjähriger Partner Keenan O'Meara Gitarre und singt. Diese vertraute, fast familiäre Konstellation hört man dem Album an. Die 12 Songs klingen warm und nahbar. Singer-Songwriter-Folk zwischen Kalifornien und New York. Ein Coversong sticht besonders heraus, Dreams von den Cranberries. Als das Lied 1992 erschienen ist, war McLouie gerade mal 3 Jahre alt. Wichtig ist ihr das Lied bis heute. Oh.

0: Ich habe den Text des Liedes schon immer geliebt. Er hat immer wieder zu meinem Leben gepasst. Und ich finde, das ist es, was einen guten Song ausmacht. Allein die Zeile, oh, mein Leben verändert sich jeden Tag. Und dann die Melodie. Das ist so ein ikonischer Song, aber wir haben ihn neu harmonisiert. Die zweite Strophe ist ziemlich wild geworden. Das kommt definitiv von Sufjan Stevens und seine genialen Akkordkonstruktionen.
1: And that was definitely Sufjan coming in with his mad genius style of chord construction.
2: Mutig und originell. Nicht nur diese Version des Cranberry-Songs, sondern das gesamte Debütalbum von McLouie. Bemerkenswert reif. Manchmal lohnt es sich einfach, sich etwas mehr Zeit fürs Debütalbum zu nehmen. McLouie hat diese Zeit gebraucht, um ihre Stimme und ihren Sound zu finden. Mit Instant Validation ist ihr das gelungen.
3: McLouie und ihr Debütalbum Instant Validation, eine Künstlerin, die lange andere Stimmen unterstützt hat und nun ihre eigene in den Mittelpunkt stellt. Die Vorstellung des Albums kam von einer sichtlich begeisterten Kerstin Poppendiek. Und wir hören jetzt rein in das Album hier bei MDR Kultur. Hier ist McLouie mit Andromeda.

Unsere Newcomerin der Woche, McLouie, haben wir gerade vorgestellt mit ihrem Album Instant Validation. Daraus haben wir gerade Andromeda gehört. Und jetzt geht es weiter zum britischen Singer-Songwriter Jamie Lawson, der mittlerweile in Irland lebt. Wir hören ihn hier bei MDR Kultur mit In Our Own Worlds.

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2: Um 18 Uhr mit Matthias Becker. In Deutschland wird es ab Oktober erneut einen Tankrabatt geben. Der Bundesrat billigte ab Nachmittag das Gesetz, das der Bundestag wenige Stunden zuvor beschlossen hatte. Der Rabatt soll Autofahrer ab Oktober 3 Monate lang rund um 17 Cent pro getankten Liter Sprit entlasten. Im Bundestag unterstützte die AfD das Vorhaben der Bundesregierung. Grüne und Linke wandten sich dagegen. Die Regelungen zur Düngung in der Landwirtschaft sollen künftig regional unterschiedlich sein. Die Agrarminister der Länder verständigten sich auf ein entsprechendes Modell. Demnach sollen die bisherigen roten Gebiete wegfallen, die bei hoher Nitratbelastung nur noch eingeschränkt Düngung erlauben. Dort sollen regionale Lösungen der Bundesländer greifen. Die Neuregelung ist nötig, nachdem das Bundesverwaltungsgericht die bisherige Regelung mit roten Gebieten gekippt hatte. Die Wasserversorger kritisierten das neue Modell. Gewässerschutz brauche bundesweit einheitliche Regeln. In der deutschen Chemieindustrie wird eine Milliardenübernahme geprüft. Das Essener Chemieunternehmen Evonik bestätigte eine unverbindliche Ansprache durch den BASF-Konzern zu einem möglichen Übernahmeangebot. Die Aktie von Evonik legte daraufhin um knapp 10% zu. Evonik ist ein Hersteller von Spezialchemie. An der Börse ist das Unternehmen rund 8,4 Milliarden Euro wert. BASF wird mit 47 Milliarden Euro bewertet. In Mühlhausen ist ein junger Politiker der Linken überfallen und verletzt worden. Nach Angaben des Thüringer Landesverbandes wurde das Mitglied des Kreisvorstandes gestern nach einer Sitzung in der Geschäftsstelle attackiert. Der Mann habe eine Kopfverletzung und ein Schädelhirntrauma erlitten. Die Linke geht von einer politischen Gewalttat aus. Die Polizei prüft, ob der Staatsschutz eingeschaltet wird. Der Verein Digital Courage hat die diesjährigen Big Brother Awards für Datensünder verliehen. Bundesinnenminister Alexander Dobrindt erhielt die Krake für das Vorhaben, die Steuer-ID zum universellen Personenkennzeichen zu machen. Die Jury erklärte, Behörden und Unternehmen könnten damit künftig lückenlose Persönlichkeitsprofile aller Bürger erstellen. Die EU-Kommission bekomme den Negativpreis für ihre Digitalreform, mit der die EU-Datenschutzgesetze geschleift würden. An die Unternehmen Apollo und Fielmann gehe eine Krake für den Vertrieb von Smartbrillen des US-Konzerns Meta. Sie ermöglichten heimliche Bild- und Tonaufnahmen und normalisierten damit Überwachung im Alltag. Das waren die Nachrichten.
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3: Die aktuellen Temperaturen aus Mitteldeutschland. Chemnitz meldet 15 Grad, Dresden wolkig bei 14 Grad, Eisenach wolkenlos bei 18 Grad, in Erfurt auch 18 Grad, Fichtelberg bedeckt bei 9 Grad, Gera wolkig 17 Grad, Görlitz stark bewölkt 13 Grad, Halle meldet 19 Grad, in Leipzig wolkig bei 18 Grad, auch so in Magdeburg und Meiningen meldet wolkenlos 18 Grad. Am Abend vor allen Dingen in Sachsen anfangs noch stärker bewölkt, ansonsten größtenteils wolkenlos. Es bleibt trocken bei 11 bis 15 Grad. In der Nacht gehen die Werte auf 7 bis 2 Grad runter. Das macht Bodenfrost möglich. Es kann örtlich Nebel geben. Ansonsten bleibt es in der Nacht meist klar. Morgen am Samstag dann viel Sonne, später etwas mehr Wolken. Am Nachmittag im Norden Sachsen-Anhalts einzelne Regenschauer möglich. Höchstwerte 20 bis 25 Grad. Und am Sonntag dann überwiegend freundlich, trocken und warm. Der MDR-Verkehrsdienst. A2 Richtung Berlin zwischen Hemmelerwalde und Braunschweig-Watenbüttel. Streckenweise Stau und stockender Verkehr. 20 Minuten dauert es länger. Nochmal A2 Richtung Berlin zwischen Marienborn-Helmstedt und Alsleben. 8 Kilometer stockender Verkehr. 20 Minuten plus. Auch 20 Minuten länger dauert es auf der A2 Richtung Hannover. Zwischen Bornstedt und Helmstedt-West. 10 Kilometer stockender Verkehr. A4 Richtung Görlitz zwischen Kodersdorf und Grenzübergang Ludwigsdorf. 4 Kilometer Stau. 10 Minuten dauert es länger. A9 Richtung Berlin zwischen Lederhose und Hermsdorf Süd. Hier steht ein defekter LKW auf der rechten Fahrspur. Und die B6 Leipziger Chaussee ist zwischen Canena und Europachaussee in beiden Richtungen wegen einer Demonstration gesperrt. Auf der A14 Richtung Magdeburg wird geblitzt zwischen Mannsleben und Magdeburg-Stadtfeld. Auch so auf der A38 Richtung Leipzig zwischen Nordhausen-West und Nordhausen. Und auch ein Blitzer auf der A71 Richtung Sangerhausen zwischen Oberhof und Gräfenroda. Soweit der MDR-Verkehrsdienst. Gleich ist es 6:05.
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3: Heute mit mir, mein Name ist Eva Kachlar. Hallo und schönen guten Abend. Schön, dass Sie dabei sind. Wir schauen in der kommenden Stunde auf besondere Veranstaltungen an diesem Wochenende in Mitteldeutschland. Unter anderem haben wir mit dabei das Literaturfestival FETZT, was das Kinder- und Jugendprogramm des Literaturfestivals jetzt aus Dresden ist. Wir sprechen mit der Leiterin und Kuratorin. Ausstellungen haben wir auch noch mit dabei, unter anderem Meine liebste Otte in der Kunststiftung Sachsen-Anhalt. Und dann feiern wir noch 125 Jahre Spielzeugmuseum Sonneberg. Auch dort wird gefeiert und wir stellen das Programm vor.

0: Yola mit Love is Light bei MDR Kultur. Aus dem Dresdner Literaturfestival Literatur Jetzt wird an diesem Wochenende Literatur fetzt, das Kinder- und Jugendprogramm des Festivals. Es will junge Menschen für Geschichtenbücher und das Lesen begeistern. Und das in einer Zeit, in der Smartphones, Streamingdienste und soziale Medien um Aufmerksamkeit konkurrieren. Wie das gelingen kann und was Familien in den kommenden Tagen erwartet, darüber sprechen wir mit Maike Bayer. Sie hat das Programm von Literatur fetzt konzipiert und organisiert. Hallo Frau Bayer.
1: Hallo, ja.
0: Sehr schön. Frau Bayer, ein Kinder- und Jugendprogramm auf einem Kulturfestival ist ja jetzt nicht unbedingt selbstverständlich. Und damit so etwas funktioniert, braucht es ja auch starke Partner. Bekommen Sie Unterstützung von den Menschen, die tagtäglich mit Kindern und Jugendlichen arbeiten? Also zum Beispiel von Schulen, Bibliotheken oder Kinder- und Jugendbuchverlagen?
1: Auf alle Fälle bin ja ich in erster Linie außerhalb des Festivals Literaturpädagogin und arbeite sehr viel mit Kindereinrichtungen und Institutionen und Schulen und natürlich den Bibliotheken zusammen. Insofern gibt es da viele UnterstützerInnen und vor allem die städtischen Bibliotheken Dresden sind ein fixer und fester Kooperationspartner für das Fest. Verlage natürlich, die immer schon danach rufen und fragen, wann es dann wieder losgeht und wen ich ins Programm aufnehmen kann. Ja, da gibt es feste Partner und wir haben seit einigen Jahren auch die sich besonders engagieren, sogar eben die Dresdner Sparkasse, die sich besonders für das Kinderlesefest engagieren.
0: Das Medien- und Leseverhalten von jungen Menschen, von Kindern und Jugendlichen, das verändert sich ja sehr schnell. Bücher konkurrieren ja heute mit Bildschirmen aller Art. Fließen solche Entwicklungen in Ihre Programmplanung mit ein? Und wie kann so ein Literaturfestival für Kinder und Jugendliche heute überhaupt noch fürs Lesen begeistern? Welche Ideen haben Sie da?
1: Also ich finde ja, dass wir die Kinder auf jeden Fall zum Lesen begeistern können. Wir brauchen nur ein bisschen Zeit und Ruhe. Und vor allem braucht es natürlich neue Ideen, ihnen das Lesen und die aktuellen Bücher schmackhaft zu machen. Ich glaube, das ist ein Miteinander. Das sind auch die AutorInnen und die Verlage, die schon darauf achten, dass das Medienverhalten sich verändert hat, dass Bücher heute anders gestaltet sind als natürlich vor 50 Jahren. Aber in unseren Konzepten für die Bühnenplanung, für die Formate, die auf den Bühnen sind, das ganz im Sinne auch des Erwachsenenlesefestes, dass wir nicht einfach klassische Lesungen als solche mit Stuhl und Mikro und ein Glas Wasser am Tisch, sondern dass wir sehr aktive Lesungen anbieten, um den Kindern die Bücher und die Literatur schmackhaft zu machen, sodass da auch auf den Kinderbühnen Menschen miteinander ins Gespräch kommen, dass wir Workshops anbieten oder dass die KünstlerInnen mit den Kindern schon sehr partizipativ, also gemeinsam Dinge erarbeiten auf der Bühne, die Kinder zu Wort kommen. Also das ist sehr interaktiv im Grunde genommen.
0: Mhm. Ja. Da sind wir ja jetzt auch schon direkt beim Programm von Literatur fetzt. Welche Altersgruppe haben Sie denn da im Blick? Und Sie haben ja jetzt schon Beispiele genannt, aber vielleicht gibt es noch konkretere. Was genau können denn die Kinder, Jugendlichen und jungen Erwachsenen bei Ihnen entdecken?
1: Dieses Jahr haben wir ein breites Programm von etwa ab 5 Jahre bis circa 13, so im fixen Rahmen. Und ich habe so viele tolle Dinge im Programm dieses Jahr. Ich könnte eigentlich alles nennen. Also als erstes fangen wir ja am Sonntag an mit Herrn Masanek, Joachim Masanek, mit den wilden Kerlen. Also das finde ich total klasse, die wilden Kerle endlich mal nach Dresden geholt zu haben. Und mit Vanessa 2 geht es natürlich nicht nur um die Kerle, sondern eben auch um die Mädchen. Das finde ich ganz schön. Ganz besonders ist auch Lena Raubaum aus Österreich zu Gast. Mhm. Sie wird ihren Puma-preisgekrönten Lyrikband vorstellen. Und dazu haben wir dann noch einen Workshop mit der dazugehörigen Illustratorin Verena Pavoni für Kinder, die sich für das Zeichnen interessieren und die spezielle Technik. Und dann haben wir noch für die etwas Größeren die Anna-Maria Prassler im Programm für etwa ab 10-Jährige mit ihrem Keine Party ist auch keine Lösung, das finden wir ja auch, deshalb brauchen wir das Lesen und die Literatur. Und sie kommt mit ihrem tollen Buch und wird das den Kindern vorstellen.
0: Das klingt auf jeden Fall sehr spannend. Kinder- und Jugendprogramme sind ja oft auch ein Gemeinschaftserlebnis, auch mit den Familien zusammen. Gibt es da Angebote, die bewusst die ganze Familie ansprechen und bei denen sowohl die Eltern als auch die Kinder gemeinsam auf Entdeckungsreise gehen können?
1: Die Eltern sind natürlich immer mit eingeladen. Das wäre umso besser, wenn die ganze Familie bei uns zu Gast ist. Und natürlich ist es immer ein besonderes Erlebnis, wenn die ganze Familie einfach bei den Kinderlesungen da ist. Und im Fall des Falles können natürlich auch die Erwachsenen vielleicht am Workshop teilnehmen, aber das Kinderprogramm ist eigentlich den Kindern vorbehalten. Das ist dann programmatisch, ja. Ist es ganz stark orientiert an den Interessen und Bedarfen der Kinder.
0: Literatur fetzt, das Kinder- und Jugendprogramm von Literatur jetzt, dem Dresdner Literaturfestival. Alle Informationen zu den Veranstaltungen, Spielorten finden Sie auf

0: der Website des Festivals. Und über das Programm habe ich gerade mit Maike Bayer gesprochen, die Literaturfest kuratiert und organisiert hat. Vielen Dank, Frau Bayer.
1: Ganz herzlichen Dank.

0: Josef von Cat Stevens mit King of the Land hier bei MDR Kultur. Das ist doch mal Kunstwerbung für den Alltag. Brötchen in einer bunten Tüte mit einem markanten Frauenporträt. So macht die Kunststiftung Sachsen-Anhalt auf die Ausstellung Meine liebste Otte aufmerksam. Im Mittelpunkt steht die fast vergessene, aber einflussreiche Textilgestalterin Benita Koch-Otte. Sie war Weberin am Bauhaus und lehrte später an der Burg Giebichenstein in Halle. Die Ausstellung zeigt Originalarbeiten und fragt zugleich, wie ihr Werk und ihre Lebensgeschichte heute wirken. Zeitgenössische Künstlerinnen und Künstler setzen sich dafür mit dieser außergewöhnlichen Frauenbiografie auseinander. Morgen wird die Ausstellung eröffnet. Sandra Meyer war vorab schon da.
1: Riesige farbige Teppiche an den Wänden und auf dem Boden. Darauf eine Vielzahl bunter Kissen, mal gewebt, mal geknüpft. Und dazwischen hochästhetische Farbstudien, Briefe, Fotos. Eine Hommage an Benita Koch-Otte, die zwar zu den einflussreichsten Textilkünstlerinnen des 20. Jahrhunderts gehörte, doch lange im Schatten stand. Zum 100-jährigen Bauhausjubiläum in Dessau und ihrem 50. Todestag will man sie wiederentdecken. Manon Bursian, Direktorin der Kunststiftung Sachsen-Anhalt.
2: Das Leben und das Werk von Benita Koch-Otte zeigt uns vor allen Dingen, dass Avantgarde-Bewegungen immer Mut brauchen, dass sie radikal sein müssen und dass sie am Ende auch ihren Weg nehmen. Und wir zeigen Weimar, wir zeigen die Zeit an der Burg hier, wo sie die Webereiwerkstatt geleitet hat. Wir zeigen, dass sie am Ende in Bethel eine Pionierin der Inklusion war.
1: Eine starke Frauenbiografie, deren Lebensweg von Schicksalsschlägen gezeichnet war. Zwei Weltkriege, Entlassung als Lehrerin aus der Hallischen Kunsthochschule durch die Nationalsozialisten, Exil verbunden mit einem persönlichen Verlust. Trotzdem bleibt sie ihr Leben lang beim Weben, bei der Kunst. Und das inspiriert bis heute. So widmet ihr die hallische Künstlerin Lisa Reichmann die 20-teilige Serie von Lebensbildern, umgesetzt in vielfältigen textilen Techniken.
3: Sie wird entlassen, sie reist aus, sie ist in Tschechien, findet dort keine Arbeit, hilft ihrem Mann und der Mann stirbt und sie weiß eigentlich gar nicht mehr. Sie lässt sich dann wieder einbürgern nach Deutschland und hat Gott sei Dank diese Freundschaft, die sie dann nach Bethel bringt. Aber diese Frage, was passiert da mit einem, wenn man so was Furchtbares erlebt in so kurzer Zeit?
1: Eine Frage, die auch 9 Studentinnen der Burg Giebichenstein beschäftigt hat. Ihre Annäherung beginnt quasi vor der Haustür, wobei sie sich anhand von Briefen vor allem der Freundschaft zwischen Benita Koch-Otte und der Bauhausweberin Gunther Stölzel gewidmet haben. Professorin Bettina Göttke-Krogmann.
4: Die Aufgabenstellung war ja, sich eine Person anzuschauen, die eben nicht im Lichte der Öffentlichkeit steht, sondern eine Frauenbiografie in einer ganz anderen Zeit, um herauszubekommen, wie sie gelebt hat, wie sie gedacht hat.
1: So seien die Studentinnen Benitas Wegen in Halle nachgegangen, haben Archive besucht und die originalen Stoffe studiert. Auch der Humor ertönt künstlerisch umgesetzt in Musik. So ist für die Ausstellung auch ein Spektrum zeitgenössischer Arbeiten entstanden. Teppichskulpturen aus Nepal, gewebte Wandbilder und eine ganze Kissenlandschaft unter dem Motto »Ein Kissen für Benita«, wie die vom Künstler Murat Haschow.
5: Lernen kann man natürlich sehr viel, also in erster Linie in ästhetischen Bereich. Also tolle Farbigkeit, tolle Komposition und die Stärke, die man spürt einfach, wenn man die Werke anguckt.
1: Ähnlich sieht es die Bildhauerin Linda Grünberg, die sämtliche Farbstudien und Notizen, die Benita für ihre Schülerinnen erarbeitet hat, in einem Arbeitsbuch zur Farbe nachempfunden hat. Mit weißen Handschuhen darf man das durchblättern, wie man hier vieles berühren, ausprobieren, sich buchstäblich durchkuscheln kann, sagt Bursian.
2: Man kann sich auf die Teppiche legen, man kann sie berühren. Man bekommt erklärt, wie gewebt wird. Man sieht nicht nur diese tollen Originale, sondern es ist eigentlich eine Ausstellung, die eine große Wärme im Textilen ausstrahlt.
1: Nicht umsonst heißt die Schau »Meine liebste Otte«, so wurde Benita am Bauhaus genannt. Die Schau feiert eine Frau, deren Stoffe seit 100 Jahren gewebt werden, deren Muster heute noch in Bethel produziert werden und deren Biografie über Mut, Brüche und Neuanfänge erzählt. In der heutigen Zeit kann man da einiges lernen.
3: Dass es weitergeht, egal was für Umbrüche auf einen warten. Also das Leben besteht ja immer aus Phasen oder Veränderungen und so weiter. Und man muss dranbleiben an Dingen, das hat sie ja auch getan mit ihren Farbentwürfen und so, aber es geht weiter.
0: Meine liebste Otte, eine Hommage an die Bauhausweberin und Burglehrerin Benita Koch-Otte. Eine kuschelig bunte Ausstellung zu einer der bedeutendsten Textilkünstlerinnen des 20. Jahrhunderts, jetzt in der Kunststiftung Sachsen-Anhalt. Und Sandra Meyer hat uns die Ausstellung vorgestellt. MDR Kultur hier am Freitagabend, jetzt mit der neuen Single von Joy Dinalani, I Miss the Summer Already.

0: ein erlesenes Konzertprogramm in ausgewählten Residenzen. So präsentiert sich der Güldene Herbst, das Festival Alter Musik in Thüringen. Jedes Jahr zieht es ein musikbegeistertes Publikum aus ganz Deutschland und dem Ausland an. In diesem Jahr findet der Güldene Herbst von heute, vom 25. bis Sonntag, 27. September in Gotha statt und steht unter dem Motto Heimatklänge. Die künstlerische Leiterin des Güldenen Herbsts, Alice Lackner, spricht von einem komplexen und streitbaren Thema.
1: Das ist natürlich ein sehr komplexes und auch streitbares Thema, was wir zum Beispiel in einer Podiumsdiskussion dann durchleuchten werden. Musikalisch interessiert uns vor allem, welche Heimaten sind für Komponisten und Komponistinnen wichtig gewesen? Welche Einflüsse kamen von außen? Wie hat die Thüringer Heimat nach außen auch gestrahlt? Und was ist das überhaupt, die Heimat in Thüringen, aber auch ganz generell in der Welt? Wann fühlt sich jemand zu Hause und was kann Musik mit dieser Frage zu tun haben?
0: Eine Herangehensweise an das Thema Heimat ist morgen Abend im Festsaal von Schloss Friedenstein zu erleben. Das Konzert trägt den Titel Der Schmelztiegel Thüringen, denn die Thüringer Musiktradition hat immer auch schon Komponisten außerhalb des Landes beeinflusst. Dazu Johannes Pramsola, der mit seinem Ensemble Diderot morgen Abend mit dabei ist.
2: Also Musiker reisen, Noten reisen, Kompositionen werden kopiert, verändert, weitergegeben. Man kann sich das so vorstellen, ein Manuskript mit einer Sonate von Albinoni landet in Ohrdruf, Vivaldi begegnet dem Stölzel in Venedig, also dem Kapellmeister von Gotha, und Telemann wirkt in Eisenach.
0: Der Güldene Herbst beginnt heute. Das Eröffnungskonzert ist den Bachs gewidmet. Die Bachs, eine Musikerdynastie, ist die Konzertüberschrift. 19.30 Uhr geht's los in der Augustinerkirche Gotha. Der Güldene Herbst geht bis Sonntag. MDR Kultur hier jetzt mit diesem Song We Are In This Love Together.

0: 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Wir schauen jetzt auf die Orgel der Stadtkirche St. Petri in Augustusburg. Die war einst die größte Orgel in Mittelsachsen. Gebaut wurde sie 1896 von den Brüdern Bruno und Emil Jämlich. Nach 2,5 Jahren Umbauzeit ist aus dem historischen Instrument nun eine außergewöhnliche 360-Grad-Klangwelt geworden. Hinter dem Projekt steht unter anderem Kirchenmusiker Pascal Kaufmann. Er hat in Augustusburg bereits die Turmkonzerte, den Musiksommer und die Junge Philharmonie ins Leben gerufen. Gemeinsam mit vielen Mitstreiterinnen und Mitstreitern hat er die traditionsreiche Orgel jetzt in eine neue Klangdimension geführt. Und an diesem Wochenende wird die 360-Grad-Orgel-Klangwelt mit einem Weihegottesdienst und einem großen Festprogramm feierlich eröffnet. Christine Hendinger hat vorab schon einmal reingehört.
1: Der Kirchenmusiker Pascal Kaufmann und sein Freund Matthias Moser, der örtliche Zahnarzt, wollten das Instrument Orgel mit neuen Technologien ins 21. Jahrhundert holen. 8 Filialwerke, also Pfeifenensembles, sind nun im gesamten Kirchenraum sichtbar verteilt. Dazu ganz neue Klangquellen, wie ein Marimbafon oder ein Akkordeon, verkabelt und geschützt in Glasvitrinen. Insgesamt 4.567 Pfeifen und Klangelemente erzeugen jetzt einen nahezu magischen Rundum-Sound. Den steuert Pascal Kaufmann elektronisch von einem einzigen Spieltisch aus.
2: Das ist der alte Spieltisch, hat 2 Manuale und 50 Registerschalter und keine Einspeichermöglichkeiten. Den machen wir gleich schnell wieder zu. Und jetzt sind wir hier am neuen Generalspieltisch. Der hat nicht nur eine ganze Tastenreihe mehr, der hat auch mehr Tasten in der Breite. Und das hat große Auswirkungen für uns Organisten. Man kann wirklich alles drauf spielen, was die Orgelliteratur hervorgebracht hat. Aber eben nicht nur die Orgelliteratur, sondern hier können wir jetzt in Zukunft auch richtige sinfonische Musik machen. Also von Schwanensee bis hin über die Moldau von Beatrice Smetana. Da kann man hier wirklich sämtliche Wogen des Meeres hier schön drauf darstellen.
1: Dann zeigt der Organist auf einen der zahlreichen Registerknöpfe, Vulkanbass.
2: Das sind also dann unsere hölzernen, großen, bis zu 8 Meter langen Basspfeifen, die diesen wirklich fundamentalen Bassklang auch bereiten. Und die liegen im Emporenboden eingebettet und heißen deswegen Vulkanbass, weil ja diese Kirche auf einem ehemals erloschenen Vulkan gebaut worden ist.
1: Die gewaltigen Vibrationen dieser Pfeifen spürt der Zuhörer im ganzen Körper. Umgesetzt hat das Klangkunstwerk die Firma Schuke Orgelbau aus Brandenburg. Ein Familienbetrieb mit 200 Jahren Restaurierungserfahrung. Mehrere Orgelbau- und Tischlermeister, Restauratoren, Ingenieure und Physiker arbeiteten an der Klangwelt mit. Auch Michael Schuke, der heute das Unternehmen mit seinem Bruder leitet.
3: Wir haben historisches Pfeifenwerk wiederverwendet, was in der Altarorgel mit drin ist, und neues Pfeifenwerk hinzugebaut. Und dann natürlich diese Standorte. Und das alles in einen Einklang zu bringen von Technik, Montage, die elektronische Ansteuerung bis hin zur Intonation, das war wirklich spannend. Und ja, bin sehr glücklich, dass das so schön funktioniert und das Ergebnis so toll geworden ist.
1: Beeindruckend ist auch das bürgerschaftliche Engagement dahinter. Der Freistaat hat zwar einen Großteil finanziert, aber mehr als 1.000 private Spender und zahlreiche Ehrenamtliche unterstützen das Projekt mit ihren Möglichkeiten.
2: Gleich, wenn ich in die Nachbarhäuser hier schaue, da wohnen Menschen, die sofort mit anpacken. Und ich habe einen Vertretungsorganisten, der ist noch ziemlich jung und der ist Informatiker. Und plötzlich brauchten wir jemanden, der sich hier mit dieser ganzen Lichttechnik zum Beispiel noch auseinandersetzt. Und jetzt steht er hier fast jeden Abend in der Kirche, hat das komplett verstanden. Und das sind natürlich Glücksmomente, wenn man dann auf solche Stärken von den Menschen hier setzen kann.
1: Die 360-Grad-Orgel-Klangwelt soll gemeinsam mit dem 450 Jahre alten Schloss inmitten der erzgebirgischen Natur ein touristischer Magnet werden. Dafür kann, muss man aber kein Fan von Orgelmusik sein. Klassische Musik steht hier nicht auf einem Sockel, sondern soll alle Menschen, besonders Kinder und Jugendliche, überzeugen.
2: Dass Orgel weitaus mehr ist, als still und artig in der Kirchenbank zu sitzen und eine Stunde lang irgendwelche öden Klänge zu hören, sondern erstens ist das Instrument hier einfach der Hammer und zweitens kann man ja mit den Kindern richtig rumgehen, ne? Die können sich alles anschauen, wir haben solche Bodenfenster, man kann in die Orgel mal hinten reinschauen.
1: Denn Führungen laden dazu ein, die Klangwelt in Augustusburg mit allen Sinnen zu entdecken. Kurze Mittagsmusiken, elegische Abendklänge und große Konzerte mit Lichtillumination sowie jeden Monat eine Orgelwoche – Das Programm der kommenden Herbst- und Wintersaison ist sehr vielversprechend.
0: Christine Hendinger über die neue 360-Grad-Orgel-Klangwelt in der Stadtkirche St. Petri in Augustusburg. Der Start an diesem Wochenende ist schon mal vielversprechend. Am Samstag gibt es die Orgelweihe. Die ist allerdings schon ausverkauft. Aber im Rahmen des großen Orgelfestes ist der Stadt am Sonntag, in der Stadt, Entschuldigung, am Sonntag, werden 30-Minuten-Konzerte im 2-Stunden-Takt angeboten. Und Sie können auch einfach unter orgel360.de nachschauen, was in den nächsten Monaten an Programm angeboten wird.

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1: Großartiger Song von Santu in der MDR Kultur Studio Session. Heading Home hier bei MDR Kultur. Er hat knotige Knie, eine grässliche Tatze und vorn im Gesicht eine giftige Warze. Die Rede ist natürlich vom Gruffalo. Der monströse Held aus dem Kinderbuchklassiker von Julia Donaldson und Axel Scheffler bekommt im dritten Teil jetzt eine Gruffalo-Oma. 27 Jahre nach dem ersten Teil ist diese Woche die deutsche Übersetzung der Gruffalo-Granny erschienen, die in Großbritannien schon vor 2 Wochen erhältlich war oder seitdem erhältlich ist. Der Hamburger Illustrator Axel Scheffler sagte der ARD, dass er mit einem weiteren Band fast gar nicht mehr gerechnet hätte.
2: Also ich wusste nicht, dass Julia einen neuen Text geschrieben hat und irgendwann kam der Anruf vom Verlag. Wir haben einen neuen Text, einen Gruffalo-Text. Dann habe ich ihn gelesen und der war so großartig, dass ich natürlich sofort zugesagt habe. Das fühlt sich, wenn man drüber nachdenkt, sehr komisch an. Es macht ein bisschen schwindelig, das vorzustellen, wie viele Kinder jetzt abends die neue Geschichte lesen zum Beispiel. Andererseits muss ich nicht immer daran denken, sondern arbeite an neuen Projekten.
1: Und die Gruffalo-Oma ist auch live zu erleben, zusammen mit Illustrator Axel Scheffler. Persönlich, er ist nämlich am 11. Oktober zu Gast in der Leipziger Schaubühne Lindenfels als Teil seiner Lese- und Signiertour. 18.43 Uhr, Vague Nouvelle jetzt mit Mitte bei MDR Kultur.

0: 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Sonneberg und Spielzeug, das gehört zusammen wie Weimar und Goethe. Anfang des 20. Jahrhunderts kamen rund 40% der deutschen Spielwaren aus der Stadt im äußersten Süden Thüringens. Die Region galt sogar als eines der wichtigsten Zentren der Spielzeugproduktion weltweit. Ein sichtbares Zeugnis dieser Geschichte ist das Deutsche Spielzeugmuseum, gegründet 1901 und damit das älteste Spielzeugmuseum Deutschlands. Und in diesem Jahr feiert es sein 125-jähriges Bestehen. Am Wochenende startet mit einem großen Stadt- und Museumsfest der Höhepunkt des Jubiläumsjahres. Und darüber sprechen wir jetzt mit der Leiterin des Deutschen Spielzeugmuseums, mit Christine Spiller. Hallo.
1: Hallo.
0: Frau Spiller, wer am Wochenende zu Ihrem Museumsfest kommt, kann nicht nur schauen, sondern auch selbst kreativ werden. Es wird gebastelt, gespielt und gestaltet, unter anderem Karusselle und Masken aus Pappmaché. Wie viel Spielzeuggeschichte und Sonneberger Tradition steckt denn in diesem Programm am Wochenende?
1: Ja, in unserem Festprogramm jetzt zum Museumsfest steckt vor allem die Kreativität, die hier seit 125 Jahren gefördert wird. Denn unser Museumsgebäude ist ursprünglich 1901 als Gebäude für die Industrie- und Gewerbeschule eröffnet worden. Hier wurden die Gestalter, die Modelleure, die Maler ausgebildet und waren kreativ. Und auch jetzt haben wir in unserem Programm Spielzeuggestalter, die bis heute kreativ sind und die Gäste einladen, daran teilzuhaben und mit ihnen zusammen schöne eigene Spielzeuge zu kreieren.
0: Können Sie da ein paar Beispiele nennen, was man da konkret basteln und machen kann?
1: Besonders stolz sind wir darauf, dass wir die Maskentradition hier am Haus erhalten. Denn bereits im 19. Jahrhundert wurden hier Faschingsmasken hergestellt in und um Sonneberg, und zwar aus Papiermaché. Das haben wir schon vorbereitet und die Kinder und Gäste können diese Masken dann bemalen. Und man kann die schon ganz alte Technik des Filzens erlernen und mit Filz schöne Sachen gestalten. Ja, und es gibt ganz viele Möglichkeiten, kreativ zu werden oder sich anregen zu lassen oder an der Kreativität unserer Spielzeuggestalter und Kunsthandwerker teilzuhaben, indem man ihre schönen Produkte bewundert und vielleicht sich auch eins mitnimmt.
0: Also ein aktives und kreatives Zusammenkommen am Wochenende. Herr Sonneberg war ja einst die deutsche Spielzeughauptstadt. Viele verbinden ja die Stadt bis heute mit Puppen, Plüschtieren und Holzspielzeug. Was ist denn von diesem Erbe heute noch spürbar? Hat Sonneberg seinen Ruf als Spielzeugstadt bewahren können?
1: Ja, wenn wir auf die Herstellerseite schauen, dann ist natürlich von den 2397 Herstellern um 1900 nicht so sehr viel mehr übrig. Aber wir haben trotzdem noch 10 aktive Betriebe, die Spielzeug herstellen oder Spielzeug verkaufen und damit handeln. Von daher ist die Spielzeugtradition schon noch lebendig, wird gepflegt. Wir haben hier auch an unserer staatlichen berufsbildenden Schule eine Ausbildung, nämlich die Ausbildung zum Spielzeughersteller. Und die Spielzeugtradition wird in der ganzen Stadt sichtbar, denn wir konnten letztes Jahr die große Spielmeile eröffnen, die vom Bahnhof sich durch die ganze Stadt zieht bis hoch zum Museum. Und an 12 Stationen können die Einheimischen und die Gäste Spielzeug erleben, sich den Spielebeutel in der Touristinformation bei uns oder bei Martin Bären holen und sich einmal quer durch die Stadt spielen.
0: Das klingt auf jeden Fall spannend und unterhaltsam. Und Sie haben es ja gerade angesprochen, dass ja immer noch in Sonneberg Fachkräfte für diesen Bereich ausgebildet werden, was ja deutschlandweit fast ein Alleinstellungsmerkmal ist. Wie steht es denn um den Nachwuchs? Gibt es immer noch junge Menschen, die diese Tradition weiterführen wollen?
1: Ja, die gibt es. Ich habe mich gerade erkundigt bei einem Betrieb, der im letzten Jahr 20 Bewerbungen tatsächlich hatte. Mhm. Natürlich können nicht alle 20 einen Ausbildungsplatz bekommen. Maximal 2 Auszubildende nimmt der Betrieb an, aber auch mit dem Ziel, sie tatsächlich dann später zu übernehmen.
0: In diesem Jahr werden ja 125 Jahre Deutsches Spielzeugmuseum gefeiert. Das ist ja ein beeindruckender Meilenstein. Und trotzdem fällt aber auf, dass es keine große Sonderausstellung zum Geburtstag gibt. Wie erleben Sie dieses Jubiläumsjahr und welche Herausforderungen bringen denn die aktuellen Rahmenbedingungen finanziell vor allen Dingen für Ihr Haus mit?
1: Ja, wir haben uns dieses Jahr vor allem auf das Veranstaltungsprogramm konzentriert und alle großen Veranstaltungen in dem Jahr unter das Motto 125 Jahre gestellt. So werden wir jetzt Anfang Oktober einen Festakt für geladene Gäste haben und dann am 17. Oktober in der regionalen Kulturnacht miteinander feiern. Das ist nämlich das Motto dieses Abends. Und des Weiteren haben wir uns entschieden, Qualität in die Dauerausstellung zu stecken und keine temporäre Sonderausstellung dieses Jahr zu veranstalten, sondern wir haben uns im Vorfeld ein bisschen erkundigt oder an uns ist auch herangetragen worden, was die Besucher vermissen an Exponaten, die früher mal im Museum standen oder die in Funktion waren und jetzt eine ganze Zeit lang nicht mehr funktioniert haben. Und so haben wir mit Sponsoren und auch staatlichen Fördergeldern es geschafft, den Elefanten mit Oase wieder ins Museum zu holen. Und wir haben es auch geschafft, eine Achterbahn von Märklin wieder in Gang zu setzen. Und wir haben es mit den Restauratoren zusammen geschafft, dass wir sie wieder zumindest im Rahmen von besonderen Aktionen und Führungen zeigen können.
0: Das heißt, im Spielzeugmuseum ist auf jeden Fall auch Neues, Altes zu entdecken. Wie sieht es denn mit dem Altbau aus? Also seit Jahren wird da über eine grundlegende Sanierung und Weiterentwicklung des historischen Museumsgebäudes gesprochen. Gibt es inzwischen konkrete Perspektiven? Wird sich beim Ausbau des Museums in absehbarer Zeit etwas bewegen?
1: Es gibt noch keinen konkreten Zeitplan oder Finanzierungsplan, aber im Hintergrund denken wir natürlich weiter darüber nach. Das Konzept für die Sanierung und Neugestaltung des Deutschen Spielzeugmuseums datiert in der ersten Fassung aus dem Jahr 2008. Und wir sind laufend daran, es zu überarbeiten, aktuell zu halten, weil sich gerade im Bereich Vermittlung und Museumstechnik, Medientechnik auch ganz viel verändert hat. Also dieser Prozess läuft fortführend, aber es gibt noch keinen konkreten Zeitplan.
0: 125 Jahre Deutsches Spielzeugmuseum in Sonneberg. Und auch wenn die finanziellen Spielräume derzeit wie in vielen Thüringer Museen begrenzt sind, gefeiert wird trotzdem. Und zwar am Samstag und Sonntag, am 26. und 27. September, verwandelt sich das Gelände rund um das Museum in eine große Festmeile mit Mitmachangeboten, Flohmärkten und jeder Menge Spielzeuggeschichte. Über das Jubiläum und die Zukunft des Hauses haben wir zusammen mit der Museumsleiterin Christine Spiller gesprochen.

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3: Um 19 Uhr mit Matthias Becker. In Deutschland wird es ab Oktober erneut einen Tankrabatt geben. Der Bundesrat billigte am Nachmittag das Gesetz, das der Bundestag wenige Stunden zuvor beschlossen hatte. Der Rabatt soll Autofahrer ab Oktober 3 Monate lang um rund 17 Cent pro getanktem Liter Sprit entlasten. Im Bundestag unterstützte die AfD das Vorhaben der Bundesregierung. Grüne und Linke wandten sich dagegen. Vertreter der Länder forderten im Bundesrat weitergehende Maßnahmen gegen hohe Energiepreise. Ziel müsse sein, den Spritpreis dauerhaft unter 2 Euro pro Liter zu bringen. Die Regeln zur Düngung in der Landwirtschaft sollen künftig regional unterschiedlich sein. Die Agrarminister der Länder verständigten sich auf ein entsprechendes Modell. Demnach sollen die bisherigen roten Gebiete wegfallen, die bei hoher Nitratbelastung nur noch eingeschränkte Düngung erlauben. Dort sollen regionale Lösungen der Bundesländer greifen. Die Neuregelung ist nötig, nachdem das Bundesverwaltungsgericht die bisherige Regelung mit roten Gebieten gekippt hatte. Die Wasserwerke kritisierten das neue Modell. Gewässerschutz brauche bundesweit einheitliche Regeln. In der deutschen Chemieindustrie wird eine Milliardenübernahme geprüft. Das Essener Chemieunternehmen Evonik bestätigte eine unverbindliche Ansprache durch den BASF-Konzern zu einem möglichen Übernahmeangebot. Die Aktie von Evonik legte daraufhin um knapp 10% zu. Evonik ist ein Hersteller von Spezialchemie. An der Börse ist das Unternehmen rund 8,4 Milliarden Euro wert. BASF wird mit 47 Milliarden Euro bewertet. US-Präsident Donald Trump hat den Staatsbesuch des chinesischen Präsidenten Xi Jinping als erfolgreich bewertet. Das Treffen sei sehr positiv für beide Länder gewesen, sagte Trump bei einem Teeempfang für Xi und dessen Ehefrau im Weißen Haus. Xi sprach von 2 weiteren möglichen Begegnungen mit Trump beim APEC-Gipfel in China im November und beim G20-Gipfel in den USA im Dezember. Nach dem Tod eines Häftlings im Gefängnis Hohenleuben ermitteln Polizei und Staatsanwaltschaft zu den näheren Umständen. Das Thüringer Justizministerium teilte mit, gegenwärtig lägen keinerlei Anhaltspunkte für ein Fremdverschulden vor. Der Mann sei tot in seinem Haftraum aufgefunden worden, er habe mutmaßlich Suizid begangen. Der Gefangene war den Angaben zufolge wegen Mordes verurteilt. Das waren die Nachrichten. Das Wetter zunächst mit den Temperaturen. Brocken wolkenlos 10 Grad, Chemnitz leicht bewölkt 15, Dresden wolkig 13 Grad, Eisenach wolkenlos 18, ebenso Erfurt, Fichtelberg leicht bewölkt 9 Grad, Gera wolkig 17, Görlitz wolkig 12, Halle 18 Grad, Leipzig wolkig 17, Magdeburg wolkig 19 und Meiningen wolkenlos bei 18 Grad. In der Nacht meist klar, örtlich Nebel und Bodenfrost, Tiefstwerte 7 bis 1 Grad. Morgen zunächst viel Sonne, später von Norden her einige Wolken. Am Nachmittag im Norden Sachsen-Anhalts einzelne Schauer, Höchstwerte 20 bis 25 Grad. Am Sonntag heiter bis wolkig, trocken und sommerlich warm. Sonnenuntergang in Halle ist heute 19.04 Uhr, Sonnenaufgang ist morgen 7.04 Uhr. MDR-Verkehrsdienst A2 Richtung Berlin zwischen Hämelerwald und Braunschweig-Watenbüttel. Streckenweise Stau und stockender Verkehr plus 20 Minuten. A2 Richtung Berlin zwischen Marienborn-Helmstedt und Eilsleben. 8 Kilometer stockender Verkehr plus 20 Minuten. Und geblitzt wird auf der A14 Richtung Magdeburg zwischen Wandsleben und Magdeburg-Stadtfeld. Auf der A38 Richtung Berlin zwischen Nordhausen-West und Nordhausen. Und auf der A71 Richtung Sangerhausen zwischen Oberhof und Gräfenroda. Soweit der MDR-Verkehrsdienst, die Zeit 19.04 Uhr.
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4: Heute geht die Lesezeit mit Safia al-Baghdadis Roman Unser Haus mit Rutsche zu Ende. Dazu begrüßt sie Beatrice Schwartner. In Leylas französisch-irakischer Familie kriselt es, seit der Zweite Golfkrieg Anfang der 1990er Jahre die Werte der Eltern auf die Probe stellt. Leylas Vater verspricht immer mehr, als er halten kann, und träumt vom großen Geld. Seine Geschäftsideen scheitern allerdings. Er kann weder die Familie in der alten Heimat noch in Deutschland versorgen. Also flieht er in die Religion und entfernt sich allmählich von der Familie. Immer öfter gibt es Zank und Streit. Für die Autorin dieses autobiografischen Romans spiegelt die Entwicklung des Vaters in gewisser Weise auch die seines Heimatlandes Irak wider. Zitat: Von einem westlich orientierten Land, das vom Golfkrieg zerstört wird, hin zu einem streng islamischen Staat. Safia al-Baghdadi liest ein letztes Mal.
5: Maman macht Karriere. Die Diele roch, als wäre ein Chanel Nummer 5 Flakon explodiert, und im Zentrum stand Maman im schicken schwarz-weiß karierten Minirock-Kostüm auf hohen Hacken mit dunkler Sonnenbrille und knallroten Lippen. »Du siehst aus wie ein Star«, sagte ich. »Sie ist ein Star«, sagte Barbe. »Eine Göttin.« »Ach was«, sagte sie und faltete an einem Papier herum, das sie in ihrer winzigen schwarzen Handtasche verstauen wollte. »Was ist das?«, fragte ich. »Die ganzen Läden, die ich abklappern soll.« Zu ihren Füßen stand die kleine Ledertasche, die für gewöhnlich Barbe benutzte, und daneben nicht bloß ein Aktenkoffer, sondern gleich drei. Was hatte sie bloß vor? »Sonnenbrillen«, sagte sie und lächelte mir über den Rand der ihren zu. Dann versteinerte ihre Miene, weil Barbe einen der Koffer einfach geöffnet hatte und mir betont munter zurief: »Hier, Leyla, schau, eine ganze Kollektion!« »Amir«, sagte sie, »ich muss los!« Der Seestern hatte sich bereits eine der Brillen aufgesetzt, rot an den oberen Rändern spitz zulaufend und natürlich viel zu groß für seinen Kinderkopf. Flink nahm Maman sie ihm ab und legte sie in den Koffer zurück. »Das muss doch nicht jetzt sein, ich bin schon spät dran.« Wir nickten, auch Barbe. Dann grinste er und holte etwas hinter seinem Rücken hervor. »Für dich, von den Kindern.« Verwundert betrachtete sie das kleine Paket. Vor ein paar Tagen hatte er uns gesteckt, dass Maman auf Reisen gehen würde. Sofort war Nuri und mir klar gewesen, dass wir ein Geschenk für sie brauchten. Nicht um den Anlass zu feiern, sondern aus Eigennutz. Maman durfte uns nicht vergessen. Sie musste zurückkehren wollen. Das war der einzige verzweifelte Sinn und Zweck unserer mühevollen Bastelei gewesen, die mehrere Nachmittage beansprucht hatte. Das Resultat hatte ich dann verpackt und der Seestern hatte es in meinen Augen ruiniert, als er in disproportionierten Buchstaben »Für Maman« aufs Geschenkpapier gekrakelt hatte. Sie schien sich trotzdem zu freuen. Beim Auspacken achtete sie sogar darauf, das Papier nicht zu zerreißen. Dann lächelte sie. »Eine Kassette?« »Ein Mixtape«, sagte ich, »damit dir auf der Fahrt nicht langweilig wird.« Nuri und ich hatten nachmittagelang Mamans Lieblingssongs aus dem Radio aufgenommen. Die Hülle und die Kassette selbst hatten wir mit einer Collage bunter Zeitschriftenfetzen beklebt. »Habt ihr die aus der neuen L?«, fragte sie verwundert, und für einen Augenblick erschrak ich, weil wir neue Zeitschriften eigentlich nicht zum Basteln benutzen durften. Doch schon sah Maman auf ihre Armbanduhr, umarmte uns und küsste Barbe zum Abschied. Dann rauschte sie davon. Maman war jetzt nicht nur Sekretärin, sondern verkaufte zudem Sonnenbrillen in ganz Deutschland. Und Barbe hielt mit dem Seestern und mir zu Hause die Stellung. Seine Fahrt in den Irak lag längst Wochen zurück. Warum er Oma Leylas Haus nicht betreten hatte, war mir nach wie vor ein Rätsel. Aber er musste Gründe gehabt haben. Er wirkte in letzter Zeit oft traurig, bestimmt deswegen. Und er wollte ja auch bald wieder hin, das hatte er mir versprochen. Seitdem war er auch nirgendwo anders hin verreist. Maman und Barbe zankten in letzter Zeit ständig. Und immer drehte es sich um Geschäfte und Geld. An beidem schien es Mamans Ansicht nach zu mangeln.

für uns, so wie Maman auch immer. Er überprüfte, ob wir unsere Hausaufgaben gemacht hatten, bevor wir nachmittags raus durften, und er schickte uns abends um 9 ins Bett. Wie Maman. Schlimmer als Maman. Denn er selbst schien nie wirklich von seinen Anweisungen überzeugt, als handle er lediglich in Mamans Auftrag. Ich war geradezu erleichtert, als sie heimkehrte. Auch Barbe wirkte erleichtert. Seinem Blick aber war die Sehnsucht abzulesen, dass lieber er derjenige gewesen wäre, der in die große, weite Welt hinauszog, um das Geld heimzubringen. Maman wäre das offenbar auch lieber gewesen. »Vergiss Bagdad, nichts zu machen«, sagte er bitter. »Das Embargo verhindert jegliches Geschäft mit dem Irak.« Maman dagegen genügte es nicht, nur Sekretärin zu sein. Sie nahm eine zweite Beschäftigung als Verkäuferin in einer Modeboutique in der Saarbrücker Fußgängerzone an. Barbe suchte im Saarland und fand aber keine Arbeit. »Ich bin zu alt, das denken die Leute«, sagte er. »Vor allem bist du dir für vieles zu fein«, sagte Maman. »Was willst du? Du hättest im Callcenter arbeiten können. Das war eine sichere Stelle. Aber nein, du musst dich gleich am ersten Tag mit deiner Vorgesetzten anlegen.« »Claire, ich bitte dich. Die war eine dumme Kuh. Außerdem mache ich doch nicht jeden Job.« »Und ich aber schon, oder wie?« Maman nahm eine dritte Beschäftigung als Französischlehrerin an einer Sprachschule an. Dort würde sie wenige Jahre später ihren neuen Mann kennenlernen. Das Ende des Regenbogens. Zwar verbrachte Barbe die meiste Zeit des Tages in seinem Raucherzimmer, aber nicht um sich zurückzuziehen. Das kam erst später. Noch war die Dachkammer einfach nur sein kleines Reich. Sein Büro, ohne wirklich ein Büro zu sein, vielleicht auch eher seine Wartestube, in der er auf bessere Zeiten hoffte. Er freute sich, wenn der Seestern und ich ihn besuchten. Auf eine seltsam fahrige Weise war er sogar unternehmungslustiger denn je, bot uns ständig irgendwelche Spaziergänge an, als müsse er jegliches Stillsitzen vermeiden. Die meiste Zeit rauchte er natürlich, telefonierte oder trank Kaffee mit Landsmännern, wie er sie nannte, die ich aber nie unter den feudalen Gästen unserer einstigen geselligen Abendessen gesehen hatte. Und stets erwartete Barbe mich an der Wohnungstür, wenn ich von der Schule heimkam. »Wie war es heute?«, fragte er jedes Mal. »Wie immer«, sagte ich. »Was habt ihr gemacht?« »Viel.« »Und?« »Nichts, viel eben.« Und dann wollte er unbedingt immer irgendetwas mit mir unternehmen. »Leila, Habibi, magst du mit mir spazieren gehen?«, fragte er etwa. »Ich muss Hausaufgaben machen«, sagte ich. Es war zu spät. Es war mir zu bunt geworden auf diesem abschüssigen Regenbogen, von dem Barbe uns immer wieder versprochen hatte, bald auf der goldenen Seite zu landen. Oder waren seine Farben nicht eher verblasst? Sie lösten sich unter meinen Füßen auf und offenbarten ein großes Nichts. Vielleicht wurde ich auch einfach nur erwachsen. Einmal sagte er, »Schau, Leila, ich habe eine neue Creme entwickelt, gegen Neurodermitis.« Er zeigte mir einen kleinen Tiegel mit Creme und strich davon ein wenig auf seine wunden Hände. Seit einiger Zeit hatte er diesen merkwürdigen Ausschlag. Seine Haut war ganz rau und aufgeschürft, wie die einer dehydrierten Schildkröte. Das tat mir leid. Und dann ärgerte es mich, dass es mir leid tat. Ich wollte kein Mitleid mit meinem Vater. Ich wollte zu ihm aufsehen und ihn bewundern. Bei meinen Freundinnen stand er weiterhin hoch im Kurs. Wenn sie mich besuchten, konnte Barbe sie noch immer für sich begeistern. Und ich wurde dann nicht mehr bloß eifersüchtig auf meine Freundinnen, sondern richtig wütend. Auf Barbe. Warum vermochte er es nicht mehr, auch mich zu bezaubern? »Und, hilft die Creme?«, fragte ich. »Selbstverständlich. Sie ist aus Ringelblumenextrakt. Alles natürlich. Keine synthetischen Stoffe.« Für mich sahen seine Hände genauso aufgeraut aus wie zuvor, bloß dass sie nun glänzten. Er schien meinen Blick bemerkt zu haben. »Die lindert die Schmerzen und wir werden sie noch weiter verbessern.« »Wer wir?« »Ich und Georg. Du weißt schon, unser Hausarzt. Die Creme wird ein Riesenerfolg.« Ich sah, wie er in meinem Blick nach Zuspruch suchte, aber meine Begeisterungsfähigkeit war wie der Choke unseres Volvos, der seit einigen Monaten auch nicht mehr anspringen wollte.

0: Wir werden sie groß vermarkten, sagte er. Toll. Damit werden wir reich, Habibi, richtig reich. Ja, ich muss jetzt Hausaufgaben machen. Ich schloss die Tür zu meinem Zimmer, sagte dort auf das Bett und hasste mich dafür, so gemein zu sein. Bis Barbe mich eines Tages nicht mehr an der Wohnungstür erwartete, wenn ich heimkam. Er blieb auf dem Dachboden. Das beunruhigte mich. Und es überraschte mich, dass es mich beunruhigte. Erst dadurch wurde mir klar, solange er mich beim Heimkehren erwartet hatte, war ich mir seiner Zuneigung gewiss gewesen. Obwohl ich enttäuscht von ihm war, wollte ich, dass er mich weiterhin liebte. Das gab mir ein Gefühl der Sicherheit. Wenn ich es eines Tages endlich schaffte, ihm zu verzeihen, dann wäre alles zwischen uns im Nu wieder beim Alten. Bloß schien es plötzlich etwas zu geben, das ihn von mir entfernte und unser Leben dieses Mal unwiderruflich auf den Kopf stellte. Den Koran. Golfkriegssyndrom. Seit Geld in meinem Leben keine Rolle mehr spielt, die Dollars dank Hollywood nur so hereinrollen und mein Bankier neulich auf einem Beratungsgespräch bestand, bei dem er plötzlich Macarons und feinsten italienischen Kaffee auftischte, seitdem jedenfalls ersaufe ich nicht in Champagner, sondern häufen sich die Angstattacken. Fast täglich bin ich bei Donadieu. Vorgestern habe ich sie versehentlich geduzt. Und heute bin ich sogar versucht, sie zu fragen, ob ich nicht in eine ihrer Schubladen einziehen darf. Wissen Sie, Ihr Vater hat getan, was er tun konnte, mit seinen Mitteln. Das Einzige, was man ihm vielleicht zur Last legen kann, sind schlechte Karriereentscheidungen. Tränen steigen mir in die Augen. Wissen Sie, seufzt Donadieu, historische Ereignisse sind immer ein willkommener Vorwand, um sich das eigene Versagen nicht eingestehen zu müssen. Allerdings stellt sich auch die Frage, darf man denn nicht versagen? Sie spricht in einem tröstenden Ton, aber das macht alles nur schlimmer. Ich krächze auf wie ein sterbender Hahn, ein Laut, der mich von mir selbst überrascht, und dann brechen die Gedanken über mir herein wie eine einstürzende Steilwand. Das Embargo als perfekte Ausrede, um das Versagen meines Vaters zu vertuschen, damit er nach zahlreichen Misserfolgen doch noch halbwegs gut wegkam. Schau nur, Leila, fast hätte ich den Deal des Jahrhunderts gelandet, aber dann hat mir das Wirtschaftsembargo leider alles kaputt gemacht. Ich lache bitter, weil das doch plausibel klingt. Dabei war das wieder nur ein falscher Vorwand, wie schon mit Tutu damals in meinem Spielzimmer. Schau, Leila, Tutu ist hässlich, aber Teddy ist kuschelig. In Wahrheit ertrug er nicht, dass Tutu ein Geschenk seiner Feindin Omaline war. Und trotzdem bin ich darauf reingefallen, weil ich darauf reinfallen wollte. Verschwommen nehme ich wahr, wie Donadieu mir wieder mal ihre Schachtel Taschentücher anbietet. Ich ziehe gleich mehrere heraus und sie genügen trotzdem nicht, um meine Tränen aufzufangen. Sie mussten sich etwas vormachen, sagt sie, damit ihr Vater ihr Held bleibt. Eine weitere Tränenflut überrollt mich. Ein allerletzter Tango in Paris. Barbe verwandelte sich, während allerdings ich mich ebenfalls verwandelte. Und während ich in meinem Eckchen darüber sinnierte, was nur mit ihm los war, dachte er vielleicht in seinem Dachkämmerchen über mich dasselbe. Ich schoss in die Höhe, meine anfangs spärlichen Brüste wurden immer größer und proportional dazu schien mein Gehirn zu breit zu werden. Alles drehte sich nur noch um Jungs und das in einer Weise, bei der mein Verstand nur selten zu Wort kam. Ein wüster Sturm an Gefühlen hatte mein Innerstes gekapert und dann passierten auch noch Dinge in meinem Gesicht, überall Pickel. Die einzigen, die mich verstehen konnten, waren meine Freundinnen. Schließlich ging es ihnen genauso. Im Vergleich zu unserer Transformation war Barbes Verwandlung dezent, kaum ersichtlich, ja fast harmlos, anfangs zumindest. Dabei schien auch in seinem Innern die Post abzugehen, mutmaßte ich anhand seiner immer heftigeren Gefühlsausbrüche, die innerhalb weniger Minuten von euphorisch bis cholerisch schwanken konnten. Aber um Jungs ging es bei ihm dabei nie. Für ihn drehte sich alles nur noch um zwei Bücher. Das über den Teufel und das über Gott. »Das ist ein tolles Buch, Leila«, sagte er über Letzteres. »Das ist die Antwort auf alles.« Hatte der Teufel ihm Angst eingejagt, war Gott ihm zum Lichtblick geworden. Erst diese Erkenntnis wies ihm einen Ausweg aus seinem Dachbodenexil. Anfangs versuchte er noch, Maman, den Seestern und mich auf seinen neuen Weg mitzunehmen. »Komm, Claire, zieh dich anständig an.« »Anständig?« fragte Maman ungläubig, gekleidet in einen eng anliegenden schwarzen Bleistiftrock mit ebenso schwarzen Velour-Pumps, darüber ein weißes T-Shirt, auf dem in roter Schrift »My man is a sweet man« prangte. Sie schien nicht recht zu verstehen, was daran auszusetzen sein sollte, also nippte sie an ihrem Glas Rotwein. »Und hör auf zu trinken!« »Wein?« »Alkohol, generell. Komm!« »Rotwein? Im Leben nicht!« Und schwupp trank Maman ihr Glas wie eine durstige Edelfrau nach Tagen in der Wüste, in einem Zug und dennoch ohne Hast. »Fein, fein, fein«, rief Barbe. »Du stehst mit dem Teufel im Bund, weißt du das? Mit dem Teufel!« Maman lachte auf, betrachtete ihn erschrocken, als ihr klar wurde, dass er nicht mit ihr scherzte. Dann reckte sie das Kinn in die Höhe und schenkte sich randvoll nach. Von da an trug sie das Sweet Man-Shirt nie wieder. Dafür wurden ihre Röcke aber immer kürzer und die Absätze ihrer Pumps immer höher. Und selten hatte es bis dahin so viel Rotwein und Wurst bei uns gegeben. Zunächst sagte Barbe nichts dazu. Aber dann räumte er eines Nachmittags alle Wurst aus dem Kühlschrank und Maman erwischte ihn dabei. »Was tust du da?« fragte sie entsetzt. »Ich schmeiß das weg, das ist Teufelszeug.« »Die Leona von Schröder?« »Und die Salami und der Schinken. Ich will sowas nicht mehr in meinem Haushalt haben.« »Ich will das aber, und du lebst hier nicht allein.« »Das ist gegen meine Religion.« »Deine Religion?« Maman lachte auf. »Jetzt hör aber mal auf. Du hast die letzten Jahrzehnte sehr gut mit Wurst gelebt.« »Weil ich blind war. Weil ich blind war wie ihr. Wenn ihr mir zuhören würdet, dann könntet ihr verstehen.« Das sagte er in letzter Zeit oft zu uns und Maman schien mit ihrer Geduld am Ende. »Jetzt aber. Ich muss raus. Die Sonne verschwindet bereits hinter den Schieferdächern. Wie die Zeit vergeht. Die Plakate auf den Litfaßsäulen verkünden, der Blockbuster mit Jennifer Aniston ist im Kino angelaufen. Längst sind die Seineufer auch wieder frei zugänglich. Verlockend. Soll ich es nochmal versuchen? Erst die Vorstellung im Kino ansehen, in Erinnerungen an meinen verpassten Auftritt schwelgen und anschließend den Originalschauplatz aufsuchen. Dieses Mal könnte mich nichts aufhalten. Ein wahrhafter Abgang. Ertrinken wie mein Großonkel Francis. Oder wie der Seestern, wäre er nicht gerettet worden. Tja, würden die Leute dann sagen. Tja, es liegt eben immer alles in der Familie. Obwohl ich der Vergangenheit auf den Grund gegangen bin, bessert sich mein Zustand nicht. Bleibt mir also nur, möglichst schwere Kleidung anzuziehen. Wie ein Stein im Wasser versinken, tatsächlich auf den Grund gelangen, nicht nur im Kopf. Liegt darin die Erlösung? Einen Versuch ist es wert. Ich ziehe Stiefel an, die sündhaft teuren mit den zentnerschweren Holzabsätzen, von denen der Verkäufer damals sagte, wer schön sein will, muss leiden. Gelitten hat vor allem mein Portemonnaie. Dazu den schweren schwarzen Pelzmantel, den mir Oma Line vermacht hat. Es ist viel zu warm, aber im Kino ist es sowieso immer viel zu kalt und danach ist ja baldige Erlösung in Sicht. Vom Cinéma de l'Odéon bis an die Seine ist es bloß ein Katzensprung. Ich begutachte mein Outfit im Spiegel und überlege gerade, zur Feier des Tages feuerroten Lippenstift aufzutragen, als das Telefon klingelt. Tutu, der neben dem Spiegel auf dem Bett sitzt, glotzt auffordernd. »Geh ran!« Ich glaube, jede Gelegenheit, meinen Plan hinauszuzögern, ist ihm recht. Er hält nicht viel von meiner Idee. Vermutlich, weil noch nicht geklärt ist, was dann aus ihm werden soll. Das bringt mich zum Schwitzen. Er stiert mich alles in Frage stellend an und das Telefon klingelt nervtötend. Also nehme ich an, sogar ohne zu schauen, wer überhaupt anruft, ein echter Fauxpas. Kaum vernehme ich die Stimme am anderen Ende, sacke ich auf das Bett. Es ist die neue Frau meines Vaters, die eigentlich nicht mehr so neu ist, da sie mittlerweile bestimmt 20 Jahre mit ihm verheiratet ist. Ihren Namen kann ich mir allerdings noch immer nicht merken. Sie spricht hektisch auf Französisch auf mich ein. Auf Französisch, weil sie Marokkanerin ist und Französisch daher fast ihre zweite Muttersprache. Und hektisch, weil wohl etwas Schlimmes passiert ist. Ich verstehe trotzdem kaum etwas, weil sie und ich uns grundsätzlich nie verstehen. Ich reagiere wahlweise mit »Hm«, »Oui« und »Merci«. Nachdem sie aufgelegt hat, lasse ich das Telefon sinken. Vom Bettende starrt Tutu mich weiterhin an, ohne sich zu rühren. Natürlich rührt er sich nicht. Wo sollte er auch hin? »Was soll ich machen?«, frage ich ihn. Er rümpft die Nase. »Eine schnelle Entscheidung ist gefragt. Ich habe keine Zeit zum Zögern. Ich stehe auf und reiße Tutu an mich. Vergiss das Kino«, sage ich. »Das ist nur was für Träumer.« Wir wagen uns hinaus und begeben uns direkt an die Seine. Ich will kurzen Prozess machen. Keine Zeit mehr zulassen für weitere Störungen oder gar Zweifel. Die Sache zögert sich allerdings hinaus, wird zum Frühjahrsspaziergang mit Tutu. Zwar ist er kein Pudel und noch nicht einmal lebendig, aber eben auch nicht tot und scheint daher vom Leben umso mehr zu halten. Ich setze mich mit ihm ans Ufer. Das Wasser zieht als träge schwarze Masse an uns vorbei. Angeblich soll man in der Plörre bald wieder schwimmen können, für die Olympischen Spiele oder so. Tutu sieht das als Chance. Er bittet mich, bis dahin zu warten. »Ich will aber jetzt baden«, blaffe ich ihn an. »Halt den Mund«, denke ich dann, »sonst gucken die Leute noch.« Erwachsene Frau im Pelz, die zu einem Plüschtier spricht. In Wahrheit guckt aber niemand. Keinen interessiert es. Krisen gehören zu den Banalitäten des Alltags dazu und das vermutlich nicht nur in Paris und nicht erst seit gestern. Alle drehen durch, an jeder Straßenecke, völlig unbeachtet. Verrückt ist doch, wer heutzutage nicht durchdreht. Allerdings geht mir der Anruf nicht mehr aus dem Kopf. Ja, der Anruf der Frau meines Vaters. Barbe liegt im Krankenhaus. Irgendetwas Schlimmes. Was genau, weiß ich nicht, konnte seine Frau mir nicht erklären. Aber er liegt auf der Intensivstation. Soll ich? Hinfahren? Jetzt? Tutu verschwimmt vor mir. Ich kann unmöglich erkennen, ob er nickt. Hinfahren. Statt in die Seine zu springen, über die Brücke gehen. Ha, das wäre ja fast wie bei Jesus über das Wasser schreiten. Ein christlicher Akt der Nächstenliebe. In meinen schweren Plateaustiefeln zum Gare de l'Est laufen, ein Kreuzweg. Von dort aus mit dem Zug nach Saarbrücken, eine Wallfahrt. Im eleganten Pelzmantel an sein Krankenbett, eine letzte Audienz bei Papa. »Du siehst aus wie eine Nutte«, wird er sagen. Oder hämisch, »wie deine Mutter«. Vielleicht auch nicht. Vielleicht wird er von ganz anderen Dingen erzählen oder gar nicht sprechen. Vielleicht wird er zu schwach für alles sein. Und ich? Würde ich reden? Was würde ich ihm sagen? Was man sich vornimmt und wie es tatsächlich läuft, sind schließlich zwei Paar Schuhe. Herausfinden kann ich es nur, indem ich hinfahre. Schön, denke ich. Dann nehme ich das halt noch mit. Die Seine wird mir ja nicht davonlaufen. Ich stehe auf. Ich gehe los. Vielleicht sollte ich ein Buch darüber schreiben, denke ich, über die Seine, über Barbe und mich. Oh ja, Tutu starrt mich an. Und über den Seestern, über Omaline und Maman und über Opa Papi und Uropa Grand Pi und über mich. 1000 Bände, über ein Jahrhundert hinweg daran feilen, dichten, schreiben. Schreibe das Leben und lebe, um zu schreiben. Oder schreibe, um eben nicht leben zu müssen. Aber schreibe, schreibe hinfort, denn dann sterben wir nicht. Haha, mit der Zeitspanne bin ich nicht ganz einverstanden, schweben mir doch eher die 20 Minuten vor, die es zu Fuß bis zum Bahnhof braucht. Aber gesagt, getan, aus meiner Handtasche zücke ich Notizheft und Stift, Im Gehen schreibe ich auf die wehenden Seiten. Ein Meisterwerk von unterwegs. Das Buch, das sie alle zurückbringt. Bis zum Bahnsteig vollendet haben will ich es. Tutu bangt. Aber danach das Nächste. Bitte das Nächste. Ja, ja, ja, das sehen wir dann. Häuser und Straßen fliegen an uns vorbei. Menschen und Autos rauschen dahin. Ein flirrendes Karussell aus Kirchen und Boutiquen, Blumen und Hundekot, Asphalt und Schieferdächern, während ich unsere Geschichte niederschreibe. Wir geraten in eine Demo. Make love, not war, skandieren die Menschen wie seit jeher. Mülltonnen brennen, ich muss meinen Text vor den Flammen retten und eile fortlaufend die wehenden Seiten beschriftend weiter. »Aber wird denn der Seestern dort sein?«, fragt Tutu. »Natürlich wird er dort sein«, sage ich. »Und Maman?« »Mit Sicherheit.« »Und Omaline?« »Na, die erst recht.« »Aber«, setzt Tutu an, »papalapap, Omaline ist schon längst vor Ort und Mathild gleich mit. Oma hat sie gewiss beauftragt, eine stärkende Kraftbrühe für Barbe zu kochen.« »Und Opa Papi?«, fragt Tutu. »Bestimmt! Kraftbrühe lässt auch der sich nicht entgehen.«
1: »Aber«, sagt Tutu.
0: »Was?«, frage ich.
1: »Er ist doch...«
0: »Was willst du? Lenk nicht vom Thema ab.«
1: »Nichts, nichts.«
0: »Gut.«
1: »Uropa Grandpi wird dann sicher auch dort sein«, sagt Tutu.
0: »Na klar! Und Voltaire!« »Du sagst es. Das wird ein Happy End, Tutu. Ein wahrhaftiges Happy End. Eines, wie nur ich es kann. Schließlich bin ich Layla, die mit den netten Problemen, die anders als lustig doch gar nicht kann. Und von der Terrasse eines Cafés winkt Bardamü und Marguerite, die unter dem Tisch unverhohlen mit ihm füßelt, grüßt dezent, während ich trotz meines elefantenschweren Pelzes und der riesigen Stiefel einer Gazelle gleich an ihnen vorbeispringe. »Alles gut«, ruft Marguerite. »Das ist nur das Leben. Nur das Leben. Weiter nichts.« Und Bardamü ruft, »Drama, Mademoiselle, und kämpfen bis zum Schluss.« Am Gare de l'Est angekommen, ist das Manuskript fast vollendet, als die runde, mondgesichtige Fahrkartenverkäuferin fragt, »Wohin soll es gehen?«
1: »Zum Mittelpunkt der Erde«, rufe ich, und entzückt reißt sie mein Meisterwerk an sich.
0: Barbes Lungen sind kaputt und sein Herz will nicht mehr. Das war es, was seine Frau vorhin am Telefon gesagt hat. Mein Barbe liegt im Sterben. Aber ich will das nicht. Kann ich ihn nicht einfach wiedersehen, ohne dass er dann gleich stirbt? Ein Raunen geht durch die Warteschlange und kaum beginnt die Fahrkartenverkäuferin den Text zu rezitieren, hält ein jeder die Luft an. Die graue Maus, zur schillernden Diva wird sie, proklamiert in allen Nuancen, gibt inbrünstig und leidenschaftlich jedes Wort wieder, lebt furchtlos alle geschilderten Emotionen aus. Die Fortreisenden ebenso wie die Gestrandeten, die Ankommenden ebenso wie die Abgehängten, sie alle fiebern mit, zucken zusammen, jaulen auf und stöhnen vor Anteilnahme. Kein Auge bleibt trocken. Standing Ovations! Tutu und ich trommeln auf den Tresen des Fahrkartenschalters, wir stampfen auf den Boden, das Zugticket fliegt mir in die Hände. Ich verbeuge mich zum Abschied tief vor der talentierten Fahrkartenverkäuferin. Sie zwinkert mir zu, jubelnd teilt sich die Menschenmenge, durch die Tutu und ich zum Bahnsteig moonwalken. Jetzt geht es erste Klasse zurück in die Zukunft. Man gönnt sich ja sonst nichts.
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2: Um 20 Uhr mit Matthias Becker. In Deutschland wird es ab Oktober erneut einen Tankrabatt geben. Der Bundesrat billigte am Nachmittag das Gesetz, das der Bundestag wenige Stunden zuvor beschlossen hatte. Der Rabatt soll Autofahrer ab Oktober 3 Monate lang um rund 17 Cent pro getanktem Liter Sprit entlasten. Im Bundestag unterstützte die AfD das Vorhaben der Bundesregierung. Grüne und Linke wandten sich dagegen. Vertreter der Länder forderten im Bundesrat weitergehende Maßnahmen gegen hohe Energiepreise. Ziel müsse sein, den Spritpreis dauerhaft unter 2 Euro pro Liter zu bringen. Die Regeln zur Düngung in der Landwirtschaft sollen künftig regional unterschiedlich sein. Die Agrarminister der Länder verständigten sich auf ein entsprechendes Modell. Demnach sollen die bisherigen roten Gebiete wegfallen, die bei hoher Nitratbelastung nur noch eingeschränkt Düngung erlauben. Dort sollen regionale Lösungen der Bundesländer greifen. Die Neuregelung ist nötig, nachdem das Bundesverwaltungsgericht die bisherige Regelung mit roten Gebieten gekippt hatte. Die Wasserwerke kritisierten das neue Modell. Gewässerschutz brauche bundesweit einheitliche Regeln. US-Präsident Donald Trump hat den Staatsbesuch des chinesischen Präsidenten Xi Jinping als erfolgreich bewertet. Das Treffen sei sehr positiv für beide Länder gewesen, sagte Trump bei einem Teeempfang für Xi und dessen Ehefrau im Weißen Haus. Xi sprach von 2 weiteren möglichen Begegnungen mit Trump beim APEC-Gipfel in China im November und beim G20-Gipfel in den USA im Dezember. Bei einer Razzia sind am Morgen in Dresden, Freital und Rabenau insgesamt 6 Wohn- und Geschäftshäuser durchsucht worden. Wie die Polizei dem MDR bestätigte, war unter den Objekten auch ein Bordell in Dresden. Die Razzia hänge mit Ermittlungen gegen 5 Männer zusammen. Ihnen würden Verstöße gegen das Waffen- und das Betäubungsmittelgesetz vorgeworfen. Bei den Durchsuchungen seien unter anderem Geld, 6 Fahrzeuge, Drogen und ein Schlagring sichergestellt worden. Nach dem Tod eines Häftlings im Gefängnis Hohenleuben ermitteln Polizei und Staatsanwaltschaft zu den näheren Umständen. Das Thüringer Justizministerium teilte mit, gegenwärtig lägen keinerlei Anhaltspunkte für ein Fremdverschulden vor. Der Mann sei tot in seinem Haftraum aufgefunden worden. Er habe mutmaßlich Suizid begangen. Der Gefangene war den Angaben zufolge wegen Mordes verurteilt. Das Wetter. In der Nacht meist klar, örtlich Nebel und Bodenfrost, Tiefstwerte 7 bis 1 Grad. Morgen zunächst viel Sonne, später von Norden her einige Wolken. Am Nachmittag einzelne Schauer. Die Zeit 20.03 Uhr.
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3: Dazu begrüßt sie Michaela Chamis. Es ist eine schöne und in der langen Geschichte dieses Orchesters auch alte Tradition der Sächsischen Staatskapelle Dresden, sich zu jeder Spielzeit einen Kapellkompositeur bzw. eine Kapellkompositrice sowie einen Kapellvirtuosen bzw. eine Kapellvirtuosin einzuladen. In der soeben begonnenen Saison 2026/27 ist diese Tradition ein klein wenig modifiziert worden, denn der Klarinettist und Komponist Jörg Wiedmann übernimmt beide Positionen naheliegenderweise in Personalunion. Am vergangenen Sonntag hat er sich mit einem Sonderkonzert der Staatskapelle im Kulturpalast dem Dresdner Publikum vorgestellt. Der Titel dieses Konzertes war programmatisch Romantik pur mit Ausrufezeichen. Romantik zielt in diesem Jahr natürlich auf das gleich doppelte Jubiläum Karl Maria von Webers, da die Musikwelt sowohl den 200. Todestag als auch den 240. Geburtstag des Komponisten begeht. Was also lag für Wiedmann da näher, als den Abend mit Weber zu beginnen? Romantik pur also, das Quintett für Klarinette, zwei Violinen, Viola und Violoncello B-Dur Opus 34, hier allerdings in einer Orchesterfassung, Solist und musikalische Leitung Jörg Wiedmann.

0: Karl Maria von Webers Klarinettenquintett als Orchesterstück. Damit begann das Sonderkonzert der Sächsischen Staatskapelle, in dem sich der diesjährige Kapellvirtuos und Kapellkompositeur Jörg Wiedmann dem Dresdner Publikum vorgestellt hat. Bei ihm komme alles von der Klarinette, hat er einmal gesagt. Als Siebenjähriger habe er damit begonnen und kurz danach mit dem Komponieren angefangen. Später kam auch das Dirigieren hinzu. Und bei seinem Antrittskonzert verband er alle drei Disziplinen obendrein sogar noch mit der des Moderators. Hier ein Ausschnitt aus seiner Begrüßung im Kulturpalast.
1: Wie Sie vielleicht gespürt haben, ich liebe die Musik von Karl Maria von Weber. Und die ist natürlich, wie Sie am besten wissen, untrennbar mit Dresden und eben auch der Staatskapelle verbunden. Deshalb freut es mich besonders, dass wir zu Beginn dieses wunderbare Stück von Weber gespielt haben. Es ist aber nicht nur ein Stück, was in der Vergangenheit liegt und wo man sagt, Mensch, damals, da war die Musik noch ideal oder noch schön. Im zweiten Satz namentlich, in diesem dunklen, langsamen Satz, ich finde ihn unglaublich modern. Welche Romantik ist das eigentlich? Die Natur wird plötzlich zu einem ganz nackten Ort, wo alle Gefühle noch drastischer ausgetragen werden. Ich habe es einmal drastisch formuliert. Ich würde mir wünschen, dass die Wolfsschluchszene von Weber auf neue Musikfestivals gespielt werden sollte. Diese 20 Minuten Musik sind moderner als alles, was wir heute so schreiben. Warum sage ich das? Weil mein Stück, was Sie jetzt hören, der Danse Macabre, gar nicht so weit weg ist von dieser Welt, von dieser schaurig schönen Welt.
0: Und genau den hören wir jetzt, den 2022 entstandenen und unter der Leitung des Komponisten in Paris uraufgeführten Danse Macabre von Jörg Wiedmann, der wie gesagt auch dieses Konzert der Sächsischen Staatskapelle dirigiert und gleich die 12 Mitternachtsschläge von Klavier und Harfe anstimmen lässt.

0: tragische Ausgelassenheit, perkussiv und tänzerisch, eine Musik voller Zitate und Stilwechsel. So muss es wohl zugehen, wenn sich nach Mitternacht die Toten aus ihren Gräbern erheben. Das war der Danse Macabre von Jörg Wiedmann, dem aktuellen Kapellkompositeur der Sächsischen Staatskapelle, der in dieser Saison zugleich auch der Kapellvirtuos ist. Im nächsten Stück dieses von MDR Klassik aufgezeichneten Konzerts stellt Jörg Wiedmann beide Professionen unter Beweis, die des Komponisten und die des Virtuosen. Seine Fantasie für Klarinette Solo hat der 1973 in München Geborene mit 19 Jahren komponiert. Ein Rausch ohne Taktstriche, wie er betonte. Vor diesem Solo wies Wiedmann darauf hin,
1: dass auch dieses Stück ohne Kammerier von Webers Kunst für die Klarinette zu schreiben nicht möglich wäre. Vielleicht erinnern Sie sich aus dem Quintett im letzten Satz an diese Figur. Da kommen so viele schnelle Töne vor. Das ist ein solcher Temporausch. Und das hat mich für dieses Stück einfach sehr inspiriert. Aber ich möchte gar nicht große Worte über das Stück machen, sondern es einfach für Sie spielen. Viel Vergnügen mit der Fantasie für Klarinette Solo.

Jörg Wiedmann, die Fantasie für Klarinette Solo, komponiert und vorgetragen von ihm selbst. Der Klarinettist, Komponist und Dirigent ist von der Sächsischen Staatskapelle Dresden eingeladen worden, eine Spielzeit lang als Kapellvirtuos und Kapellkompositeur zu wirken. Für diese Dresdner Residenz ist neben einem ausführlichen Porträtkonzert im Festspielhaus Hellerau auch ein Wiedmann-Rezital angekündigt, in dem er gemeinsam mit seiner Schwester, der Geigerin Caroline Wiedmann, und dem Pianisten Denis Varjon zu erleben sein wird. Ferner stehen ein Sinfoniekonzert an, in dem Wiedmanns Lied für Orchester mit Gustav Mahlers Lied von der Erde verbunden wird, unter der musikalischen Leitung von Chefdirigent Daniele Gatti, sowie eine Uraufführung, die im kommenden Frühjahr beim Festival Beethoven 4 Tage 9 Sinfonien erklingen wird. Unser Konzertabend mit einer Aufzeichnung des Sonderkonzerts Romantik pur wird mit einem echten Romantiker beendet, mit der 5. Sinfonie von Felix Mendelssohn Bartholdy, der sogenannten Reformationssinfonie. Eine Huldigung des einstigen Gewandhauskapellmeisters, die für Jörg Wiedmann eine Herzenssache war, wie er bekannte.

Die Reformationssinfonie von Felix Mendelssohn Bartholdy, sie war der Schlusspunkt des Sonderkonzerts Romantik pur, mit dem sich der aktuelle Kapellvirtuos und Kapellkompositeur der Sächsischen Staatskapelle sowohl als Komponist und virtuoser Klarinettist als auch am Dirigentenpult dem Dresdner Publikum vorgestellt hat. Bei MDR Klassik und MDR Kultur hörten Sie eine Aufnahme vom 20. September aus dem Dresdner Kulturpalast. Tonmeister Martin Linde, Toningenieur Romualdas Urba. Ich bin Michaela Chamis und wünsche Ihnen weiterhin einen angenehmen Abend.

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1: Herzlich willkommen. Wir beschäftigen uns im Bach-Kanal mit edelster Musik für Tasteninstrumente, nämlich mit dem ersten Teil der Klavierübung von Johann Sebastian Bach. Und das sind 6 Partiten. Heute steht die 2. Partita in C-Moll im Mittelpunkt.

0: Mit einer Sinfonia beginnt diese zweite Partita für Cembalo von Johann Sebastian Bach. Und wir werden gleich genauer drüber sprechen. Erst aber ein paar allgemeinere Informationen wieder über diese gesamte Sammlung, die ja Bachs erstes Druckprojekt ist, das er selbst initiiert hat. Michael, fangen wir mal mit dem Namen an. Über den haben wir noch gar nicht so richtig gesprochen. Wie kommt Bach denn zu diesem Namen Klavierübung? Klavier wohlgemerkt mit C.
1: Natürlich, Taste. Ne? Meint das ja, lieber Bernhard. Jawohl. Ja, also er hat den Titel nicht erfunden. Das ist erstmal ganz klar. Ich meine, muss auch sagen, er klingt jetzt, finde ich, nicht super spektakulär. Also wenn ich Klavierübung jetzt in einem Stapel lesen würde, würde ich denken, okay, das ist also hier der Etüdenband. Ja?
0: Ja,
1: so. Aber nein, tatsächlich hat dieser Titel eine Tradition, und zwar eine spezifisch Leipziger Tradition, wo ich schon glaube, dass der Bach sich da reinstellt, und die hat er begründet, sein Vorgänger im Thomaskantorat, Johann Kuhnau, der allerdings ein Leben hatte, bevor er Thomaskantor war, nämlich wie Johann Sebastian Bach, war er in seinem ersten Leben Organist. Er hat ja nämlich losgelegt als Thomas Organist, war auch in der Zeit zugleich, also von den 1680er Jahren bis 1701 Notar, also wirklich ein Jurist, der auch praktiziert hat.
0: Abgeschlossenes Studium und alles. Ne?
1: Doppeltes Staatsexamen und. Nein, also der war wirklich da gut am Start, hat außerdem Romane geschrieben, Schauspiele und so weiter. Also
0: der Mann, der alles kann.
1: Ja, und weil er eben alles konnte, hat er in der Zeit eben als Organist 1689 und 1692 zwei Bände herausgegeben mit dem Titel Neue Klavierübungen. Die hießen jetzt nicht Neue Klavierübungen, weil es vorher schon mal irgendwie alte gegeben hätte, sondern also in dem Augenblick taucht der Terminus das erste Mal auf. Und der Titel war Neue Klavierübungen, erster und anderer Teil, bestehend in 7 Partien, aus dem Ut, Re, Mi oder Tertia Majore bzw. Minore eines jedweden Toni, allen Liebhabern zu sonderbarer Annehmlichkeit aufgesetzt und vorgelegt von Johann Kuhnau. Heißt zu Deutsch, also 1689 erschienen in dem ersten Teil der neuen Klavierübung 7 Partiten, allesamt in Dur, und 3 Jahre später nochmal 7 Partiten, allesamt in Moll.
0: Guck mal einer an, der macht 7.
1: Ja, und nicht der, der hat sich keinen freien Tag in der Woche gegönnt. Und dann eben auch praktisch die Dur- und die Moll-Sammlung. Und das ist ganz, ganz klar für Bach das Vorbild gewesen. Und tatsächlich gibt es durchaus auch Parallelen zwischen den Stücken. Natürlich sind die Tanztypen ganz ähnliche, nur ist eben der Aufbau ein bisschen anders.
0: Dann hören wir doch bei der Gelegenheit mal ein bisschen rein in eine dieser Sammlungen von Johann Kuhnau und können so ein bisschen vergleichend hören.
1: Bitte.

0: Ja, das war Musik von Johann Kuhner und zwar aus seiner ersten Sammlung. Also Sie haben es gehört, es war Dur, in der zweiten dann Moll. Auch interessant, so eine Unterscheidung zu fällen. Bei Bach geht das ja durcheinander mit Dur- und Moll-Partiten im ersten Teil der Klavierübung. Und es geht vor allem durcheinander mit den Eingangssätzen. Wir haben das in der letzten Folge schon mal ein bisschen angesprochen. Jetzt wollen wir das mal richtig hier thematisieren. Also, jede Partita hat eine andere musikalische Gestalt im Eingangssatz und auch einen anderen Titel. Ist das jetzt eine besondere Spitzfindigkeit von Bach? Was will er damit zeigen?
1: Lieber Bernhard, also damit unsere Zuhörer erstmal nachempfinden können, also Partita 1 startet mit einem Präludium, Partita 2 mit einer Sinfonia, Partita 3 mit einer Fantasia, Partita 4 mit einer Ouvertüre, Partita 5 mit einem Präambulum und Partita 6 mit einer Toccata. Also alles jedes dabei. Mal maximal anders in das Werk hineinstürzen. Und tatsächlich muss man aber sagen, wir haben ja eben teilweise Frühfassungen von den Stücken und gerade bei Partita 3, die ja mit einer Fantasia beginnt und Partita 6, die mit einer Toccata beginnt, da haben wir frühere Fassungen und da steht noch ganz normal Prälude drüber.
0: Aha. Ja,
1: also hat Bach dann offenbar doch sich gesagt, wenn ich jetzt hier schon die Sammlung mache, dann kriegen die Eröffnungsstücke unterschiedliche Charaktere und unterschiedliche Titel. Und manchmal liegt es im Auge des Betrachters, ist es noch Präludium oder ist es schon Toccata? Mhm. Ja, da sind ja auch irgendwie die Grenzen weich. Diese Titel, die er hier gewählt hat, beschreiben ja doch eher freie Formen. Also keine, sagen wir mal, genau, aber es sind keine standardisierten Tanzsätze. Und das scheint eben wirklich eins der Markenzeichen für Klavierübung 1 gewesen zu sein, die Bach da setzen wollte.
0: Das ist natürlich auch so ein versteckter Hinweis darauf, dass Bach so seine Universalität hier zeigt. Nicht,
1: genau.
0: Dass er auf Höhe der Zeit ist und alle Formen des Eingangs spielend beherrscht.
1: Ich kann's. Ja, von der Ouvertüre bis zur Fantasia wird mir die Fantasie nicht ausgehen.
0: Nie ausgehen. Und sag mal, ich hatte das so gesagt, Spitzfindigkeit von Bach, haben das andere in seiner Zeit auch gemacht oder davor oder danach unmittelbar?
1: Antwort würde ich sagen, Bernhard, ganz klares Jein.
0: Ja.
1: Also wenn wir uns jetzt mal so durchblättern durch die unterschiedlichen Publikationen, ich bleibe mal jetzt eher bei den deutschen Komponisten und vielleicht auch die ein bisschen in Bachs Dunstkreis waren. Händel, Pièce pour le Clavecin, London 1720. Da haben wir jeweils zwei Suiten, die mit einem Prélude beginnen, jeweils zwei, die mit einem Adagio beginnen und jeweils zwei, die mit einer Ouvertüre beginnen. Ja, also hier hat er zumindest für eine gewisse Abwechslung gesorgt. Ganz interessant, Matheson 1714 hat auch Pièce de Clavecin veröffentlicht. Insgesamt sind es, glaube ich, sogar 8 in der Sammlung. Da ist es mal ein Prélude, mal eine Toccatine, mal eine Allemande, mal eine Fantasie, eine Symphonie, eine Fuge und eine Ouvertüre. Ja, also da auch komplett vielfältig. Und was ich ganz bemerkenswert noch finde, auch wenn es jetzt nach Klavierübung 1 erschienen ist, 1738, ein Komponisten, den ich sehr schätze, Johann Caspar Ferdinand Fischer, der badische Kapellmeister, sein musikalischer Parnassus, ganz toll, das sind auch Cembalo-Stücke, startet mal mit einem Preludium Arpeggiato, mit einer Ouvertüre, mit einem Preludium, mit einer Toccatina, mit einer Tastada, dann mit einem Arpeggio und einer Toccata. Also will ich damit sagen, Bach hat jetzt nicht das Rad neu erfunden, aber hat hier schon mit dieser Entscheidung etwas getan, was nicht der Standard ist.
0: Und damit wieder gezeigt, dass er schon über den Dingen steht, ja, also auch dadurch. Dieser Gedanke führt auch zur Art der Veröffentlichung, also 6 verschiedene Eingangssätze in zunächst 6 Einzellieferungen. Das hatten wir ja das letzte Mal auch schon besprochen. 1726 ist die erste Partita veröffentlicht worden und dann jahresweise immer eine neue bis 1731. Ja, Mensch, warum nicht alle zusammen eigentlich? Könnte man doch fragen, ja?
1: Na, ich könnte mir vorstellen, dass es ein kleiner Blumenstrauß an Gründen war, der da vielleicht vorlag. Also zum einen
0: poetisch.
1: Erstmal schauen, wie es so läuft, könnte ja der Sachse gesagt haben. Nein, also man merkt ja, ich komme jetzt mit einer Partita und wenn das gut läuft, dann habe ich natürlich umso mehr Grund weiterzumachen, als wenn ich irgendwie gerade mal 5 Exemplare loskriege. Natürlich der ganze Aufwand, das kostet auch Zeit. Ja, und jetzt gleich mal 6 Partiten zu drucken und eben in Kupfer stechen zu lassen, wäre eben ein sehr viel größerer Zeitaufwand gewesen. Und es ist eben auch alles andere als ungewöhnlich. Also wenn man sich anschaut, wie auch in der Zeit teilweise Dichter irgendwie ihre Verse veröffentlicht haben. Picander mal mit einer ganzen Jahrgangsdichtung von Kantatentexten hat das auch in Etappen drucken lassen. Und dann ist es ja auch in der Regel so gewesen, du hast praktisch die Blätter gekauft, also die Bündel, und bist dann irgendwann selber zum Buchbinder gegangen und hast dir das einbinden lassen. Und natürlich hat es auch den Vorteil, jetzt mal noch ganz marktwirtschaftlich gedacht, eine Partita kostet weniger als 6. Ja, und dann ist vielleicht der geneigte Käufer eher bereit zu sagen, na gut, ich lege jetzt mal los und dann zahle ich halt irgendwie 6 mal 3 Taler als eben auf einen Schlag 18. Also insofern, das ist jetzt der Blumenstrauß an Gründen, lieber Bernhard, befriedigt dich das als Antwort?
0: Ja, das leuchtet ein und freut mich, dass Bach auch so ein bisschen ökonomisch gedacht hat. Das vermutet man bei ihm ja nicht so. Ja. Also bei Händel sieht man ja immer den Businessman irgendwie durch. Oder bei Telemann.
1: Jetzt zitiere ich Bach im Jahr 1730 an den Rat der Stadt Leipzig in seinem berühmten Entwurf einer wohlbestallten Kirchenmusik. Denn wer wird umsonst arbeiten oder Dienste tun? Fragezeichen.
0: Der Telemann geht mir immer wieder durch den Kopf. Das ist ja irgendwie doch ein Vertrauter gewesen aus jungen Jahren, Weimar-Eisenach. Und wir wissen ja nicht, wie die in Kontakt standen in dieser Zeit. Aber Telemann ist ja ein Weltmeister gewesen im Selbstverlag und auch im Vermarkten seiner Werke.
1: Und der hätte dem Bach direkt gesagt, wenn er ihm das zugeschickt hätte, kleiner Tipp, ich weiß, du bist der Beste auf der Taste und so weiter. Mach's mal ein bisschen leichter, dann kaufen's mehr.
0: Das kann ja so gewesen sein, aber meinst du, dass der Bach den Telemann vielleicht doch als Beispiel für solche Veröffentlichungen hatte?
1: Na, zumindest würde ich sagen, hat Telemann die Benchmarks gesetzt. Mhm. Ich glaube, viele Komponisten seiner Zeit hier in Deutschland haben geguckt, was macht er? Weil in der Regel das, was er anfasste, wurde zu Gold. Und er war eben nicht nur ein glänzender Komponist, sondern eben auch ein glänzender Stratege und auch ein glänzender Musikunternehmer. Und ich meine, der treibt es ja dann wirklich weiter mit diesen unterschiedlichen Teilen des harmonischen Gottesdienstes, wo er praktisch noch ein Format gefunden hat, ganze Jahrgänge von Kirchenmusik so zu komponieren, dass vom kleinen Dorfkantor bis hin zum großen städtischen Musikdirektor alle auch Interesse dran hatten und das gekauft haben. Also der wusste, wie es geht und war mutig.
0: Ja, ich würde so gerne mal einen Briefwechsel zwischen Bach und Telemann irgendwo finden. Aber wahrscheinlich gibt es ihn wirklich nicht.
1: Na, wenn es ihn gibt, machen wir einen Podcast drüber.
0: Dann machen wir auch 10 Folgen. Ich würde gerne noch mal zurückkommen auf das Druckverfahren, denn das hat jetzt gar nichts mit der Musik zu tun oder nur mittelbar. Wie hat denn das genau funktioniert? Also wer hat welche Arbeiten gemacht und wie wurde dann der Vertrieb organisiert?
1: Ja, also am Anfang ist jetzt erstmal die Komposition. Das ist Bachs Job.
0: Ja, so, fertig.
1: Und so. Und jetzt braucht er natürlich einen professionellen Kupferstecher. Hier streitet die Bachforschung ein bisschen, wer das war, ob das ein Leipziger war oder einer von außerorts. Das muss jetzt aber nicht die Rolle spielen, das hat Bach nicht selber gemacht. So, und der macht das. Aber der muss ja letztlich auf der Kupferplatte den Notentext einritzen. Aber spiegelverkehrt, weil ja dann in dem eigentlichen Druckverfahren, also wenn das wieder aufs Papier kommt, braucht man ja diese spiegelverkehrte Anordnung, damit es am Ende funktioniert. Dafür braucht es natürlich eine Vorlage, durch die praktisch dann der Kupferstecher durchsticht, die im Grunde schon auch spiegelverkehrt sein muss, sonst funktioniert das nicht. Also das ist ein ganz aufwendiges Verfahren. Und jetzt ist es dann irgendwann fertig. Und dann haben wir schon im 17., auch 16. Jahrhundert Belege dafür, dass dann an sich die Komponisten, wenn sie das im Selbstverlag gemacht haben, sich bemüht haben, Kollegen zu finden in anderen Zentren Deutschlands oder an irgendwelchen Knotenpunkten, wo man sagen konnte, also wenn du es kaufen willst, geh zu dem. Dort kannst du es erwerben. Und tatsächlich wissen wir bei Bach, wer das war. Also vielleicht jetzt doch nochmal einen Namen. Also diejenigen, die jetzt hier im Gespräch sind als Kupferstecher, da gibt es eben diesen Walter Saar Schmidt in Nürnberg. Der hat viel für Bach gearbeitet, aber offenbar spielte auch der Verlag Boetius in Leipzig eine Rolle. Beim Vertrieb waren diejenigen, die eben für Bach die Kommissionäre waren, in Dresden der Christian Petzold, das ist ein Organist an der, ich glaube, Sophienkirche. In Halle auch der örtliche Organist Ziegler. In Lüneburg Georg Böhm, der wahrscheinlich Lehrmeister von Johann Sebastian Bach, hat sie auch vertrieben. In Wolfenbüttel der Organist Schwanberger. Und dann gab es praktisch auch noch Ansprechpartner in Nürnberg und in Augsburg. Und da sieht man, also er hat es wirklich hinbekommen, von Süddeutschland bis hin nach Norddeutschland da Partner zu finden, die helfen, seine Klavierübungen unter die Leute zu bringen.
0: Jetzt wissen wir also, wie Bach diese Partiten unter die Leute gebracht hat, über Kollegen in verschiedenen Städten, sehr, sehr ausgeklügelt. Also auch da war er schon ein ganz guter Businessman, kam ja auch aus einer Messestadt. Irgendwas muss ja ein bisschen abgefärbt haben. Wir wollen jetzt in der verbleibenden Zeit in diesem Podcast über die zweite Partita sprechen, ein Stück in C-Moll, und die beginnt mit einer Sinfonia. Ja. Michael, was macht das Stück zu einer Sinfonia? Oder ist das, wie du vorhin gesagt hast, doch ein bisschen zufällig?
1: Vielleicht macht es zu einer Sinfonia, und zwar zu einer atypischen in der Zeit, dass sie tatsächlich mehrere Abschnitte hat. Mhm. Also wenn man so will, ist es eine dreisätzige Sinfonia, aber alles geht ineinander über. Ich finde, es ist ein wahnsinnig imponierender Auftakt. Würde fast sogar mich vorwagen und sagen, also unter den 6 Partiten ist mir der Auftakt der zweiten einer der liebsten. Also ein bedeutungsschwangerer Beginn, also eine langsame Einleitung mit ganz starken Akkorden, Harmonien. Sehr gravitätisch geht das los.

0: Und dann kommt der rasche, fugierte Schlussteil. Also wenn es den langsamen Mittelteil nicht gäbe, würde man sagen, das Ganze ist im Grunde aufgenommen wie eine französische Ouvertüre. Ja, aber hier eben am Ende das Fugato. Und da würde ich sagen, also eigentlich klingt es wie ein Rausschmeißer, aber es ist der perfekte Reinschmeißer in diese C-Moll-Partita.
1: Witzigerweise ist auch der dritte Teil, du sagst Fugato, aber nur zweistimmig. Ja. Ja? Und das kriegt er trotzdem hin. Das
0: total, ja. Die haben genug zu tun, die beiden Stimmen.
1: Hören wir da auch in den Hauptteil mal rein.

0: Ja, das war der erste Satz, hat auch eine gewisse Länge und dann geht's weiter üblich mit einer Allemande.
1: Ja. Auffallend kontrapunktisch, würde ich sagen. Auch meist zweistimmiges Gewebe. Sehr, sehr weite Lage. Also sagen wir mal vom tiefsten bis zum höchsten Ton, da wird wirklich das Manual ausgemessen. Mhm. Sehr grüblerischer Charakter. Und manchmal ist es dann so, dass Bach sich wirklich so an einzelnen Motiven so richtig festbeißt und die durch diverse Harmonien schleudert. Ein sehr besonderes Stück.
0: Mir fällt auf bei dieser Allemande, dass die verschiedenen Cembalisten und Pianisten das sehr unterschiedlich im Tempo nehmen. Mhm. Denn das Stück kann man langsam spielen und auch zügig spielen.
1: Na, weil es eben gut. Diese große harmonische Bandbreite hat und irgendwie diesen grüblerischen Charakter. Mhm. Und deswegen trägt es, glaube ich, auch in den unterschiedlichen Tempi.

0: Ja, und nach einer Allemande kommt zwangsläufig die Courante, also immer wieder ein Tanz im Dreiertakt. Wie ist der hier?
1: Na, eher gravitätisch, also nicht leichtfüßig, auf keinen Fall. Also gravitätischer Dreihalbetakt, sehr französisch, würde ich sagen. Und voller rhythmischer Knacknüsse. Da gibt es dann immer mal diese Hemiolen, die so ein bisschen das Geschehen aufhalten und da kann man ganz leicht drüber stolpern. Also die macht dem Spieler und dem Hörer nicht leicht, aber ein ganz tolles Stück.

0: Im Dreihalbetakt also war eben die Courante, danach kommt die Sarabande, die manchmal auch im Dreihalbetakt steht, aber hier im Dreivierteltakt steht.
1: Ja, eine sehr, finde ich, ungewöhnliche Sarabande, auch im Unterschied zur ersten Partita. Da hat man ja gesagt, es ist so eine Art Rede, also sehr rezitativische Floskeln. Mhm. Hier, das ist schon eine, die sehr fließt. Eigentlich besteht sie nur aus 16-Noten, ja, was ungewöhnlich ist für so eine Sarabande. Aber finde ich sehr passend, auch zu den vorangegangenen Sätzen, doch ein sehr nach innen gekehrtes Stück.

0: Nach der Sarabande wird es immer spannend, was als nächstes kommt. Und hier ist es in der zweiten Partita erstmal ein Rondeau.
1: Ja.
0: Was stellen wir uns darunter vor?
1: Rondeau? Na, das Rondeau wäre ja mal das klassische französische Stück. Und da gibt es ja tolle Beispiele bei Couperin oder bei Marais und so weiter. Hier ist es so, der Refrain, den braucht ja ein Rondeau, ne? Also immer wiederkehrende Refrain, ist ein ganz bachisches Ding. Mit einem sehr, sehr kecken Septimensprung. Hören wir doch mal rein.

merkt man jetzt schon wirklich hoher Ohrwurmfaktor. Und das braucht auch so ein Rondo, der Refrain. Und dann die Couplets. Da wird er übermütig, der Bach. Also das wird immer virtuoser, aber toll gemacht. Also das ist ein sehr mitreißendes Stück insgesamt.

0: Ja, und nach dem Rondo wird es noch kapriziöser, da kommt dann ja. Das Capriccio.
1: Also hier würde ich sagen, Gravität war gestern, jetzt wird es Akrobatik.
0: Ja.
1: Also ähnlich wie bei der Cheek bei Partita 1. Hochvirtuos, ich finde auch sehr humorvoll. Man muss echt aufpassen, dass man sich nicht die Finger bricht. Also da gibt es diese riesigen Dezimensprünge, die linke Hand spielen muss. Und der Bass, der wirkt wie so ein Pizzicato. Ne? Das könnte auch ein Violone sein. Mhm. Aber wie gesagt, über große Distanzen, also wenn die Sinfonia mit einem wunderbaren Reinschmeißer begonnen hat, ist das der Rausschmeißer.

0: Das Capriccio an Position 6, ja, und wenn man jetzt eine Gigue erwartet, wie sonst immer, wird man enttäuscht. Also da führt uns Bach so ein bisschen an der Nase herum, denn das endet mit einem geraden Takt und nicht mit einem Dreiertakt.
1: Vielleicht ist es dann auch Teil dieses Humors, der in dem Capriccio versteckt ist, dass dann eben nach dem letzten Takt herauskommt, das war's.
0: Und vielleicht die Schlussfrage dazu, zu dieser zweiten Partie da. Wir haben C-Moll. Und C-Moll ist bei Bach oft eine ziemlich ernste, manchmal auch tragische Tonart. Hier empfinde ich das gar nicht so, oder? Liege ich falsch?
1: Naja, auf jeden Fall im Laufe des Stückes verliert das C-Moll seine gravitätische, dramatische Wucht. Ich würde mal sagen, in den allerersten Takten hat es das schon. Aber vielleicht ist es eben wirklich auch ein Stück, was genau diesen Weg nachzeichnen soll. Von einer sehr grüblerischen, dramatischen Stimmung hin zu einer, die zwar das C-Moll nicht verleugnet, aber sagt, auch in den traurigen Tonarten kann es augenzwinkernd und humorvoll zugehen. Vielleicht gar nicht so ein schlechtes Rezept, um heutzutage mal den einen oder anderen Tag zu überleben.
0: Recht hast du.
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1: Dazu begrüßt sie Eckhard Vogler. Zurück aus der Sommerpause, wie versprochen, mit dem Schluss von Joseph Haydns Oratorium Die Schöpfung in der Aufnahme unseres Chores mit der Dresdner Philharmonie unter Marek Janowski. Eigentlich konnte Joseph Haydn am Ende des 18. Jahrhunderts gar nicht anders, als diese Schöpfung zu schreiben. Er selbst hatte nach seinen Londoner Erlebnissen den Wunsch, ein Werk wie Händels Messias zu schaffen. Ein Londoner Musikerfreund regte an, dafür die Schöpfungsgeschichte zu wählen. Der Londoner Konzertunternehmer Johann Peter Salomon wiederum besorgte ein englisches Textbuch. Dazu drängelte auch der Baron Gottfried van Swieten ständig, Haydn möge doch für Wien ein Werk in der Art von Händels Oratorien schreiben. Dafür kümmerte er sich sogar um die deutsche Übersetzung des englischen Textbuchs und besorgte beim Wiener Hochadel die finanziellen Mittel. 1798 hatte van Swieten dann die erste Aufführung vor geladenen und zahlungskräftigen Gästen im Palais Schwarzenberg in Wien auf die Beine gestellt. Hören Sie den dritten Teil des Oratoriums Die Schöpfung von Joseph Haydn. Die Solisten sind Christiane Karg Sopran, Benjamin Bruns Tenor und Tarek Nazmi Bass. Der MDR Rundfunkchor und die Dresdner Philharmonie werden geleitet von Marek Janowski.

Das war der abschließende dritte Teil aus dem Oratorium »Die Schöpfung« von Joseph Haydn. Die Ausführenden waren Christiane Karg Sopran, Benjamin Bruns Tenor und Tarek Nazmi Bass. Der MDR Rundfunkchor und die Dresdner Philharmonie wurden geleitet von Marek Janowski. Damit geht die Sendung mit Aufnahmen unseres Chores zu Ende. Die Redaktion hatte Alexander Gosch. Eine gute Nacht wünscht Eckehard Vogler.

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1: Um 0 Uhr mit Ronald Lessig. Die SPD pocht bei der Pflegereform offenbar darauf, dass nachverhandelt wird. Nach Informationen des ARD-Hauptstadtstudios drohen die Sozialdemokraten sogar damit, die Pläne vorerst scheitern zu lassen. Aus der Nachrichtenredaktion Jonas Valentin Weber.
2: Eigentlich sollte das Kabinett die Pflegereform Mitte kommender Woche durchwinken. Ob das jetzt was wird, völlig unklar. Am Montag soll es erstmal nochmal Gespräche zwischen SPD und Union geben. Im Kern geht es den Sozialdemokraten offensichtlich um das Vorgehen. So sei es falsch, wie von Gesundheitsminister Lindemann von der CDU vorgesehen, erst Einsparungen zu beschließen und dann in einem zweiten Schritt über strukturelle Verbesserungen nachzudenken. Diesen Fehler habe die Regierung schon bei der Gesundheitsreform gemacht. Das dürfe nicht wiederholt werden, hieß es aus SPD-Kreisen.
1: Der Tankrabatt, mit dem die Bundesregierung vom kommenden Monat an Fahrer von Verbrennerautos entlasten will, ist beschlossene Sache. Nach dem Bundestag stimmte am Nachmittag auch der Bundesrat für das Vorhaben. Aus Berlin Eva Huber.
3: Der Tankrabatt soll jetzt schnell für etwas Entlastung an den Zapfsäulen sorgen. Das finden die Bundesländer gut. Aber sie fordern, dass die Bundesregierung noch mehr tut gegen die hohen Energiepreise. Die Regierungschefin von Mecklenburg-Vorpommern, Manuela Schwesig von der SPD, verlangt, der Spritpreis muss wieder unter 2 Euro pro Liter. Jetzt kommt aber erstmal der Tankrabatt. Damit gilt er ab dem 1. Oktober. Dann kann der Preis für Benzin und Diesel an der Zapfsäule um bis zu 17 Cent pro Liter sinken.
1: Nach dem Sieg bei der Abgeordnetenhauswahl in Berlin hat die Linke den Weg für Sondierungen mit Grünen und SPD freigemacht. Ein Parteitag stimmte mit deutlicher Mehrheit für einen entsprechenden Antrag des Landesvorstandes. Zuerst soll es getrennte Gespräche mit beiden Parteien geben, dann in einer Dreierkonstellation. Die Linke hatte die Wahl deutlich vor der bislang gemeinsam mit der SPD regierenden CDU gewonnen. Bundesweit haben Schülerinnen und Schüler gegen die Wiedereinführung einer Wehrpflicht protestiert. Aktionen gab es unter anderem in Hamburg, Berlin, Frankfurt und München. Wie die Initiative Schulstreik gegen Wehrpflicht mitteilte, waren in ganz Deutschland mehr als 45.000 Teilnehmer in rund 100 Städten auf der Straße. Das waren die Nachrichten. Das Wetter in Deutschland. In der Nacht im Nordwesten zunehmend bewölkt, an der Nordsee etwas Regen, sonst klar bei 13 bis 1 Grad. Morgen im Norden Regen, im Süden viel Sonne bei 17 bis 23 Grad im Norden, sonst 21 bis 29 Grad. Am Sonntag Sonne und Wolken im Wechsel bei 18 bis 30 Grad. Am Montag ein Wechsel aus Sonne und Wolken bei 18 bis 31 Grad. Die Zeit, es ist 0:03 Uhr.
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1: Um 1 Uhr mit Ronald Lessig. Die SPD pocht bei der Pflegereform offenbar darauf, dass nachverhandelt wird. Nach Informationen des ARD-Hauptstadtstudios drohen die Sozialdemokraten sogar damit, die Pläne vorerst scheitern zu lassen. Aus der Nachrichtenredaktion Jonas Valentin Weber.
2: Eigentlich sollte das Kabinett die Pflegereform Mitte kommender Woche durchwinken. Ob das jetzt was wird, völlig unklar. Am Montag soll es erstmal nochmal Gespräche zwischen SPD und Union geben. Im Kern geht es den Sozialdemokraten offensichtlich um das Vorgehen. So sei es falsch, wie von Gesundheitsminister Linnemann von der CDU vorgesehen, erst Einsparungen zu beschließen und dann in einem zweiten Schritt über strukturelle Verbesserungen nachzudenken. Diesen Fehler habe die Regierung schon bei der Gesundheitsreform gemacht. Das dürfe nicht wiederholt werden, hieß es aus SPD-Kreisen.
1: Der neue Tankrabatt kann wie geplant im Oktober in Kraft treten. Bundestag und Bundesrat haben die Pläne der schwarz-roten Koalition gebilligt. Sie sehen vor, die Steuern auf Benzin und Diesel um 17 Cent zu senken und so die Fahrer von Verbrennerautos zu entlasten. 11 Bundesländer wollen das staatliche Tierhaltungslabel abschaffen. Die Forderung von der Agrarministerkonferenz in Würzburg bringt Bundeslandwirtschaftsminister Rainer in eine schwierige Lage. Aus Würzburg Tobias Betz.
3: 11 Bundesländer fordern, das Gesetz aufzuheben und stattdessen das bestehende Kennzeichnungssystem des Handels weiterzuentwickeln. Für den Bundesminister ist das heikel. Das Gesetz steht im Koalitionsvertrag. Gleichzeitig hat die EU-Kommission rechtliche Bedenken angemeldet. Ein weiterer wichtiger Beschluss betrifft das Düngerecht. Bund und Länder verständigen sich auf ein neues Regionalisierungsmodell. Nach Angaben der bayerischen Landwirtschaftsministerin Michaela Kaniba können damit die bisherigen sogenannten roten Gebiete mit verschärften Düngeauflagen künftig abgeschafft werden.
1: Die USA erlauben der Ukraine nach Angaben von Präsident Zelensky die Produktion eigener Patriot-Luftabwehrraketen. Präsident Trump habe ihm mitgeteilt, dass die Ukraine die Lizenzen für die Herstellungen erhalten werde, so Zelensky. Die beiden Staatsmänner hatten sich am Dienstag am Rande der UN-Generaldebatte in New York getroffen. Zelensky hat wiederholt darauf hingewiesen, dass solche Raketen für die Verteidigung seines Landes unabdingbar seien. Bisher war er auf Lieferungen von Partnern angewiesen. Das waren die Nachrichten. Das Wetter in Deutschland. In der Nacht im Nordwesten zunehmend bewölkt, an der Nordsee etwas Regen, sonst klar bei 13 bis 1 Grad. Morgen im Norden Regen, im Süden viel Sonne bei 17 bis 23 Grad im Norden, sonst 21 bis 29 Grad. Am Sonntag Sonne und Wolken bei 18 bis 30 Grad. Am Montag wechselhaft bis sonnig bei 18 bis 31 Grad. Es ist 1.03 Uhr.
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1: Um 2 Uhr mit Ronald Lessig. Die SPD pocht bei der Pflegereform offenbar darauf, dass nachverhandelt wird. Nach Informationen des ARD-Hauptstadtstudios drohen die Sozialdemokraten sogar damit, die Pläne vorerst scheitern zu lassen. Aus der Nachrichtenredaktion Jonas Valentin Weber.
2: Eigentlich sollte das Kabinett die Pflegereform Mitte kommender Woche durchwinken. Ob das jetzt was wird, völlig unklar. Am Montag soll es erstmal nochmal Gespräche zwischen SPD und Union geben. Im Kern geht es den Sozialdemokraten offensichtlich um das Vorgehen. So sei es falsch, wie von Gesundheitsminister Linnemann von der CDU vorgesehen, erst Einsparungen zu beschließen und dann in einem zweiten Schritt über strukturelle Verbesserungen nachzudenken. Diesen Fehler habe die Regierung schon bei der Gesundheitsreform gemacht. Das dürfe nicht wiederholt werden, hieß es aus SPD-Kreisen.
1: Die Linke als Siegerin der Berlin-Wahl mit den Grünen und SPD Sondierungsgespräche zur Regierungsbildung in der Hauptstadt führen. Das beschlossen die Delegierten am Abend auf einem Parteitag mit breiter Mehrheit. Dabei wies die Spitzenkandidatin Eralp die Antisemitismusvorwürfe gegen ihre Partei noch einmal zurück.
3: Es ist ganz klar, wir haben hier Grenzüberschreitungen nochmal einhellig verurteilt. Uns geht es darum, dass alle Berlinerinnen und Berliner in Sicherheit leben können, egal woher sie kommen, egal an was sie glauben, egal wen sie lieben. Das betrifft jüdische Menschen, das betrifft auch muslimische Menschen, das betrifft queere Menschen. Dieses Signal ist ganz klar vom Parteitag ausgegangen und ich werde für den Schutz von allen Berlinerinnen und Berliner einstehen.
1: Die linken Spitzenkandidatin in Berlin, Eralp. Der Deutsche Olympische Sportbund entscheidet heute über den Kandidaten für eine Olympiabewerbung. Bundespräsident Steinmeier wird am Mittag bekannt geben, ob die Wahl auf München oder die Region Köln-Rhein-Ruhr gefallen ist. Der Austragungskandidat soll ins Rennen um die Olympischen Spiele 2036, 2040 oder 2044 gehen. Berlin hatte seine Bewerbung in dieser Woche zurückgezogen. Bundesaußenminister Wadephul findet es grundsätzlich richtig, dass die US-Regierung den russischen Präsidenten Putin zum G20-Gipfel in Miami eingeladen hat. Da werde man dann sehen, ob Putin bereit sei, ernsthaft zu verhandeln, sagte Wadephul bei einem Besuch in Kanada. Voraussetzung sei aber, dass Russland seine Angriffe auf die Ukraine stoppe. Putin hat zuletzt 2019 persönlich an einem Gipfeltreffen teilgenommen, also vor Beginn des Angriffskrieges gegen die Ukraine. Das waren die Nachrichten. Das Wetter in Deutschland. In der Nacht im Nordwesten zunehmend bewölkt, an der Nordsee Regen, sonst klar bei 13 bis 1 Grad. Tagsüber im Norden Regen, im Süden meist viel Sonne bei 17 bis 23 Grad in der Nordhälfte, sonst 21 bis 29 Grad. Am Sonntag Sonne und Wolken im Wechsel, 18 bis 30 Grad und am Montag wechselhaft oder sonnig bis 31 Grad. Es ist 2:03 Uhr.